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Peter. Nein. Das interessiert hier keinen.

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2: Es ist 7 Uhr und damit guten Morgen an diesem 17. Juni. Ja, mein Name ist Max und ich hoffe, Sie haben ausgeschlafen oder können das vielleicht noch weiter tun gleich und hören mir dann quasi nur mit einem halben Ohr zu. Das wäre völlig in Ordnung. Oder Sie schalten später nochmal ein. Jedenfalls hören Sie hier das Morgenmagazin der Freien Radios im erweiterten Sendegebiet. Ich stehe hier gerade nämlich in Halle an der Saale im Unterberg 11 bei Radio Korax in Studio 3. Aber möglicherweise sind Sie auch gar nicht so nah hier und empfangen das Radio hier, also Korax, über die Ultra-Kurzwelle, sondern sind gerade in Leipzig aufgewacht. Dann hören Sie vielleicht Radio Blau, vielleicht aber auch irgendwie das Rundfunkkombinat. Das nämlich über DAB Plus in ganz Sachsen empfangbar. Vielleicht sind Sie aber auch in Dresden aufgewacht und hören Coloradio. Vielleicht ist aber auch Frankfurt oder der Ort, an dem Sie leben. Dann hören Sie nämlich Radio Swupfort. In Marburg gibt es uns zu hören auf Radio Unerhört auf der 90,1 und auf DAB Plus und mittwochs auch in Stuttgart. Ein herzliches guten Morgen geht nach Stuttgart zum Freien Radio auf der 99,2. Natürlich auch die Freien Radios in Berlin und Brandenburg. Moin. Oder guten Morgen. Mein Name ist Max und Sie haben, wenn Sie wollen, jetzt 3 Stunden das Vergnügen mit mir. Ich kann Ihnen ja mal so ein bisschen erzählen, was wir hier zumindest in der ersten Stunde vorhaben von Radio Korax. Wir sind nämlich aufgetaucht im Landtagswahlprogramm der AfD. Das haben wir auch schon einige Male thematisiert hier im Programm. In den vergangenen Monaten, eigentlich seitdem wir davon gelesen haben. Und ja, die AfD möchte ja hier zu den Landtagswahlen in Regierungsverantwortung kommen. Und wenn sie das schafft, dann haben sie auch einige Werkzeuge, einige politische Werkzeuge in der Hand, um finanziell uns hier diesem Radiosender ja den Hahn zuzudrehen. So heißt es. Und ja, dagegen entwickeln wir gerade Strategien. Zum Beispiel haben wir seit einigen Jahren einen Förder- und Freundeskreis gegründet und der könnte dabei helfen, uns finanziell etwas autonomer agieren zu lassen. Darüber gab es am Samstag ein Gespräch auf einem Fest, das hier in Halle stattgefunden hat, in dem soziokulturellen Zentrum der Reihe 78. Die feiern einmal im Jahr ihr Sommerfest und dort hat die massive Aktion, also eine Sendecrew, eine Redaktion hier von Radio Korax, eine Live-Sendung gesendet. Eingeladen dazu haben sie sich zum Gespräch Johanne Fischer und Alex Körner von der Geschäftsführung, die darüber sprechen, wie der Förder- und Freundeskreis noch, ja, reichweitenstärker wird. Und da ist das Morgenmagazin natürlich auch eine ganz gute Gelegenheit, um hier, wie gesagt, ja, auch überregional ein bisschen aufmerksam darauf zu machen, was ja, die politische extreme Rechte hier in Sachsen-Anhalt zumindest plant, um ein Bürgermedium mundtot zu machen. Außerdem blicken wir nach Leipzig, denn es wird wohl in Sachsen sehr bald ein neues Polizeivollzugsdienstgesetz verabschiedet. Ende des Monats soll das geschehen, im Landtag kurz vor der Sommerpause. Und was das bedeutet, welche ja, Befugnisse dann den Beamten zustehen, um ja personenbezogene Daten auszuwerten und auch ja, künstliche Intelligenz dabei zu benutzen. Darüber spreche ich in der zweiten Hälfte der ersten Stunde des Morgenmagazins, also konkret um 7.45 Uhr. Entschuldigen Sie bitte, manchmal gerät man so in verkomplizierende Redewendungen, wenn man 4 Minuten am Stück in ein Mikrofon schwafelt. Naja, jedenfalls spreche ich da rüber mit Paula von Copwatch Leipzig um 7.45 Uhr. Bleiben Sie dran, wenn Sie das interessiert. Vielleicht leben Sie ja sogar in Sachsen-Anhalt. Dann könnte Sie das direkt betreffen. Hier ist Molina mit Golden Brown Sugar.

0: Golden Brown Sugar von Molina hier gehört im Morgenmagazin der Freien Radios. Und ich begrüße natürlich auch unsere jüngsten ZuhörerInnen, die sich jetzt vielleicht gerade so aus dem Ei pellen, weil sie alle noch in die Schule müssen. Und ich habe hier ein Diskussionsangebot für euch, die ihr euch vielleicht jetzt gerade noch Zähne putzt und erst demnächst los müsst, liebe Kids. Hier kann man jetzt gleich einen Song hören, der heißt Spider-Man ist kein Pokémon, und es wird so ein bisschen darüber debattiert oder diskutiert oder besprochen, wer denn jetzt krasser ist, Pokémon oder Spider-Man. Hier hat eine Person im Song, die ist hier zu hören, ist der Auffassung, dass Spider-Man halt die krasseren Attacken kann. Und es ist natürlich cool, sich irgendwie an so Spinnenfäden durch New York zu schwingen, aber ich muss irgendwie doch eine Lanze brechen für Pokémon, weil Spider-Man, ja gut, der mag zwar echt eine tolle Athletik haben und schnell unterwegs sein in New York, aber er kooperiert doch einfach nur die ganze Zeit mit der Polizei. Also ich meine, da sind doch irgendwelche kleinen Verbrecherchen. Gut, manche sind auch wirklich richtige Schufte. Aber viele von denen sind doch irgendwie auch einfach nur Leute, die vielleicht keine andere Möglichkeit haben. Obwohl, ich will jetzt hier keine Straftaten verherrlichen. Das ist mir jetzt auch, wie komme ich denn jetzt hier wieder raus? Aber Mann, ey, sorry, der ist die ganze Zeit mit der Polizei am Klüngeln. Das finde ich nicht so cool. Aber der Song ist ganz gut von Carlo Carajo. Spider-Man ist kein Pokémon. Hier im Morgenmagazin, der Freien Radios. Ach so, und was ich total vergessen habe.
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0: Von unten geht er hoch. Der Spider-Man, der kein Pokémon ist. Und vielleicht haben sie auch gerade am Frühstückstisch ein bisschen ausgehandelt. Wer ist denn jetzt krasser? Spider-Man oder die Pokémon? 7.13 Uhr haben wir es hier. Sie hören das Morgenmagazin. Heute ist Mittwoch, der 17. Juni. Und wir, Radio Korax, suchen 995 Freunde mit Megahertz. Und dafür gibt es auch hier so einen kleinen Jingle. Oh. Hä? Ach so, doch, ja, das ist okay, der fängt nur gleich an. Entschuldigung. Ich kenne hier die neuen Audios noch gar nicht so gut bei Radio Korax. Dann spitze ich mal die Ohren jetzt auch.
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0: So nämlich. Der Jingle hat es gerade schon angekündigt. Jetzt wird es nämlich um den Förder- und Freundeskreis von Radio Korax gehen beim Reilfest am Wochenende. Das ist so ein großes Fest hier bei so einem soziokulturellen Zentrum hier in Halle. Wurde die Sendung Massive Aktion live vor Ort gesendet. Dabei wurde auch ein Interview mit Alex Körner und Johanne Fischer vom geschäftsfröhlichen Gremium von Radio Korax geführt. Inhaltlich geht es um die Zukunft des Radios, auch im Hinblick auf die wachsende Aufmerksamkeit wegen der Erwähnung im sachsen-anhaltinischen AfD-Landtagswahlprogramm, aber auch um das Ziel, mit dem Projekt 995 Freunde mit Megahertz gesucht, finanziell unabhängiger zu werden. Aber als erstes die Frage, was Radio Korax denn so besonders macht aus Augen oder Ohren des geschäftsführenden Gremiums von Radio Korax.
7: Naja, dass das Radio zumindest versucht, fernab von Warnförmigkeit, so wie du es gerade beschrieben hast, ein bisschen einen Gegensatz zu sonstigen Medien zu setzen. Zumindest den Versuch, der ja sehr ungewöhnlich ist, dass man auch mal mittags Death Metal hören kann, gibt es jetzt nicht so oft, aber auch sich basisdemokratisch organisiert. Das heißt, es gibt jetzt nicht die Hierarchie von oben, den Chef oder die

0: Veranstalten können. Und auch eben diese Räume gemeinsam zu verwalten, ist was Besonderes an Radio Korax.
1: Das Radio, ihr habt es jetzt auch nochmal gesagt, genau, sendet seit knapp 26 Jahren, gesellschaftsmachtkritisch und nicht erst seitdem, vorhin wurde es auch wieder Rechtsruck genannt, der letzten Jahre liefert Deutschland, liefert Europa, liefert auch die Welt, der Kapitalismus, genug Anlässe für freies Radio, für eine kritische Betrachtungsweise der kleineren und größeren Zusammenhängen, in denen wir leben, in denen wir arbeiten. Und auch dafür, sich eben mit marginalisierten Menschen, die nicht zur Mehrheitsgesellschaft gehören, zu solidarisieren und die in ihren Kämpfen zu unterstützen, denen eine Stimme zu geben. Trotzdem ist ja eine Normalisierung von rechten und rechtsextremen Positionen festzustellen. Wenn man jetzt ein bisschen zurückblickt, findet es überhaupt im Radio einen Niederschlag? Und wenn ja, wie? Also diese Zunahme an rechten Einstellungen, die es eben objektiv in der Gesellschaft zu verzeichnen sind, gibt es da genau irgendwie eine Veränderung, über was man sich in dem Radio die letzten Jahre Gedanken gemacht hat, Gedanken machen musste wahrscheinlich auch.
2: Es gibt jetzt seit über 20 Jahren eine Rubrik, die Antifa-Nachrichten, einmal in der Woche, die sind nicht kürzer geworden in den letzten 20 Jahren. Das ist vielleicht ein Indiz dafür, dass sehr viele Dinge passieren, über die Teile des Radios sagen, die sind berichtenswert. Was mehr geworden ist, sind Angriffe auf das Radio auf unterschiedlichsten Ebenen, institutionellen Ebenen, sprich sowas wie Landtagsanfragen, dass man wie auch andere Initiativen von AfD-Seite genauer wissen will, wer macht dieses Radio oder eben auch Dinge verhindern will, quasi auch die Existenz des Radios verhindern will. Ich vermute, du hast später noch eine Frage, die eher so auf so ein Wahlprogramm zielt der AfD, wo Korax eine ganze Seite gewidmet hat. Das ist schon eine neue Qualität. Und gleichzeitig hat Korax eine Position innerhalb anderer freier Radios bundesweit, die schon auch nochmal besonders ist. Immens viel Output. Ich habe dieses 24 Stunden, 7 Tage die Woche fast nonstop Programm senden, was sich sehr wenig wiederholt. Das ist auch besonders. Ich glaube, auch deswegen ist Korax schon nochmal stärker im Fokus von Leuten, die eher völkische Ideale an den Tag legen. Tja, und da registrieren wir als Radio schon auf mehreren Ebenen Anwälte von Neonazis, die versuchen, Berichterstattung zu verhindern. Das gibt es immer wieder, aber es häuft sich einfach in den letzten Wochen, Monaten, wenigen Jahren definitiv, seitdem es einfach eine AfD-Landtagsfraktion gibt, die Leuten Geld gibt, um sowas zu recherchieren. Das ist de facto so, ja.
0: Nehmen ja auch schon spürbar durch so ein Anheizen von Diskursen eben auch Angriffe auf Personen zu, die sich auch zu Hause fühlen bei Radio Korax. Sei es jetzt irgendwie Menschen, die als queer gelesen werden, Leute, die Rassismus erfahren, Menschen, die sich antifaschistisch betätigen. Und in dem Sinne ist es natürlich auch ein Thema.
1: Ihr habt ja jetzt dieses Wahlprogramm, diese eine Seite schon erwähnt, auf die ihr fast schon stolz seid. Nein, hier wird mit dem Kopf geschüttelt. Nicht ganz neu, sondern es ist jetzt schon, weiß nicht, 2 Monate her gefühlt, dass dieses Wahlprogramm veröffentlicht wurde. Da wird Radio Korax dezidiert genannt. Deshalb auch habt ihr euch was einfallen lassen, eine Kampagne. Wie funktioniert die denn und was soll sie erreichen?
0: Wir suchen 959, also 959 FreundInnen für unseren Förder- und Freundeskreis. Dieser Verein, den gibt es auch schon seit einer Weile und der hat zum Ziel eben die Arbeit, die Radio Korax macht, auch materiell zu unterstützen. Also für Leute, die sagen, also ich sende jetzt nicht so gerne selber, aber ich höre voll gerne Radio Korax. Ich finde es super, dass es so einen Ort gibt, dass es so ein Medium gibt. Die können eben mit einem monatlichen Beitrag die Arbeit mit ermöglichen oder unterstützen. Und mit der Androhung des Rechten Landesverbandes hier in Sachsen-Anhalt, Korax den Geldhahn abzudrehen, haben wir eben gesagt, und auch zuvor schon, eigentlich brauchen wir eine Basis, die also von monetäre Basis, auch auf die niemand Zugriff hat, die uns auch ein Stück weit unabhängiger macht. Und wir haben uns als Ziel gesetzt, anzuwachsen und haben auch schon unsere Fördermittel, äh, Förder, Fördermitgliedzahl mittlerweile verdoppelt, also

0: seit Januar, haben aber auch noch ein paar Schritte zu gehen bis September.
1: Im Vorfeld der Landtagswahlen im September schaut alle Welt, zumindest viele schauen auf Sachsen-Anhalt und schauen eben auch auf die Situation bei zivilgesellschaftlichen Akteuren. Und ich habe auch jetzt kürzlich einen Beitrag im Deutschlandfunk gehört. Und genau, also größere Medienhäuser kommen auch auf euch zu, interviewen euch und berichten darüber. Wie nehmt ihr das wahr? Also was bedeutet das für Korax und was erhofft ihr euch vielleicht auch von dieser Aufmerksamkeit?
2: In der Tat vergeht gerade kaum eine Woche, wo wir nicht von überregionalen Medien Anfragen bekommen und die alle verwundert fragen, wie kann das denn sein, dass so ein aus ihrer Sicht ja in der Regel kaum bekanntes Radio so eine riesen Aufmerksamkeit bekommt. Und das führt auch dazu, dass die Resonanz groß ist. Das ist erstmal natürlich zweischneidig oder ambivalent. Natürlich ist es gut, aber der Anlass ist eher ein deprimierender. Und diese Ambivalenz versuchen wir in der Regel halbwegs auszuhalten. Das heißt, darauf hinzuweisen, Sachsen-Anhalt wird Modell sein für einen rechtsradikalen Umbau der Gesellschaft. Mit relativ hoher Wahrscheinlichkeit, was für Möglichkeiten hat man, wenn man nicht sofort darüber nachdenkt, woanders hinzuziehen. Das heißt, Orte zu stützen, sei es hier, wo wir gerade sind, ja, haben wir vorhin auch gehört, oder sei es Orte, die als sozialer Ort, aber auch als Medium fungieren und fungieren können. Auch nach dem September darüber nachzudenken, wie kann man ein gutes Leben gestalten und wie kann man schlimmstmögliche Dinge verhindern. Und diese Antwort leuchtet meistens diesen überregionalen Medien sehr gut ein. Und dann verstehen Sie auch, warum der Fokus so doch vielleicht auch überraschenderweise im ersten Blick auf Korax so stark ist. Die Korax oder die Stärke aus meiner Sicht von Korax ist jetzt gar nicht, dass das Programm immer hundertprozentig das perfekte, beste ist. Oft oder manchmal denke ich auch beim Hören, naja, hätte man auch anders machen können, sondern die Potenz liegt am Ort selbst. Also wenn wir Mitte September drüber nachdenken, was passiert hier jetzt, dann ist dieser Ort, dann ist dieses Radio wichtig. Im Radioprogramm, aber eben auch als Ort, sich dort zu treffen, sich dort zu verständigen, mit Leuten zusammenzukommen, die zum Beispiel hier nicht hingehen würden, weil sie denken, ist so ein bisschen versifft, was auch immer, oder die Musik ist zu laut. Da kann Korax ein Ort sein, einfach auch Milieus zu verbinden. Und ich glaube, das ist als Potenz gar nicht schlecht. Und auch das verstehen oft überregionale Medien. Also sie verstehen diesen Modellmoment Sachsen-Anhalt. Und ich glaube, dadurch gibt es auch nochmal eine andere Relevanz des Radios. Also die Relevanz des Radios wird ab September nicht geringer. Im Gegenteil. Und das ist, also wenn man sich zurücknehmen würde, sagen wir, das ist schon irgendwie interessant und spannend, wenn es nicht gleich alle unser Leben betreffen würde. Aber das ist natürlich auch der Grund für so eine überregionale Aufmerksamkeit, die wir jetzt erstmal so ein bisschen surfend auf so einer Welle nehmen wir mit, aber nicht, also auch immer im Blick haben müssen, es gibt viele andere Initiativen, die diese Öffentlichkeit nicht haben, die nicht wie wir medial halbwegs wissen, wie so Dinge funktionieren, wie Pressemitteilungen funktionieren, die dann auch alle mitzudenken, ist schon auch nicht ganz unwichtig und das versuchen wir zumindest und deswegen laden wir auch ein, da mit Hilfe von Korax drüber nachzudenken. Sowohl im Programm, aber wie gesagt, vor allem auch als sozialer Ort in der Innenstadt.
1: Wie geht's dir, surfend auf der Ambivalenz zwischen cool, dass die Öffentlichkeit stattfindet und was ist danach?
0: Einerseits ist es ja auch mehr Arbeit, da so ansprechbar zu sein, was ja vielleicht eben auch den Fokus nimmt von anderen wichtigen Dingen, die wir vielleicht eigentlich gerne machen wollen. Aber natürlich ist eine Aufmerksamkeit gut. Ich bin manchmal doch, also nicht wirklich überrascht, aber vielleicht ein bisschen enttäuscht über die Erwartbarkeit vielleicht auch von, also dass eigentlich Journalistinnen vielleicht auch mit einer bestimmten Erwartung einer Erzählung eigentlich auf uns zukommen, nämlich vielleicht auch, dann ist die Frage, wie geht's euch denn jetzt? Es ist ja ganz schlimm und ihr seid jetzt bestimmt ganz betroffen und ängstlich und da irgendwie auch gegenzuhalten und auch gar nicht so drauf einzugehen, weil ich eben denke, nee, das ist eben nicht das, was gerade passiert bei Radio Korax, sondern es ist vielmehr vielleicht nochmal ein Zusammenrücken und auch ein Erkennen dessen, was es eigentlich für ein wichtiger Ort ist für sehr viele Menschen und den gilt es zu verteidigen.
1: Fernab von diesem, was passiert bis September und dann, Sind wir hier heute in der Rheil 78 als wichtiger Ort des Zusammenkommens. Ihr habt tagtäglich Korax um euch rum und in euch drin. Was denkt ihr denn, was braucht's oder was wünscht ihr euch für solche Orte? Vielleicht jenseits von bestimmten Wahlergebnissen, also vielleicht auch eben gar nicht da angesetzt, sondern was fehlt vielleicht auch oder was gibt's als kluges Schlusswort dem Gesprochenen noch hinzuzufügen?
2: Ich glaube, drei Dinge sind spannend. A, ein halbwegs solidarisches Miteinander, ein Offenlegen über, na klar, auch wie geht es euch gerade angesichts all dessen, was einem bevorsteht oder gerade schon über einen ergeht. Ich glaube, es ist auch sinnvoll, sich nichts vorzumachen, also so im Sinne der Analyse, das alles ernst zu nehmen, der Kritik und auch nicht so einem Fatalismus gleichzeitig anheimzufallen, zu sagen, alles sinnlos. Oder wir reden nur noch darüber, ziehen wir jetzt nach Nordrhein-Westfalen, Bremen oder noch weiter weg. All das halte ich für nicht zielführend. Und deswegen glaube ich, ist das Miteinander der Projekte wichtig. Manchmal habe ich in letzter Zeit schon den Gedanken, dass vielleicht der ganz kleine szeneinterne Sumpf vielleicht kurz auch zur Seite gelegt werden kann. Nicht bei allen Fragen, aber trotzdem. Und ansonsten ist so ein Durchhalteparolenmäßig, Herbert Marcuse hat auf dem Grabstein weitermachen stehen. Das würde ich auch immer fallen lassen. Also die Nummer geht weiter. Das ist alles, Geschichte wird gemacht, Gesellschaft wird gemacht. Und da sind wir ein Teil davon. Und das muss man ernst nehmen. Ja? Und Kapitalismus, Realität, gibt einem das Gefühl, da ist nicht viel mit ernst nehmen und viel selber machen, sondern du konsumierst und du kannst die Scheiße nicht ertragen. Und ich glaube, die Reile, aber auch Korax sind Modelle, Versuche, das anders zu sehen. Und das muss man immer wieder benennen. Und sei es im einzelnen persönlichen Gespräch in der Straßenbahn etc. Und das würde ich aufrechterhalten und ansonsten schauen wir mal, was September passiert. Ich kann dafür einladen, das mit dem Hierbleiben erstmal zu probieren und die Orte ernst zu nehmen, an denen man noch ein Leben zumindest ein bisschen eine Ahnung bekommt, wie das sein könnte, ohne Zwang und ohne Angst. Und dafür gibt es die Orte und dann sollten wir sie auch erhalten. Amen.
3: Wow, mit diesem sakralen Schlusswort habe ich gar nicht gerechnet aus dem Munde von Alex Körner. Der saß mit Johanne Fischer, die beiden ihres Zeichens geschäftsführendes Gremium von Radio Korax, im Gespräch mit der Redaktion von Massive Aktion am letzten Wochenende beim Rheilfest hier in Halle und haben darüber gesprochen, welche Strategien Radio Korax aktuell entwickelt, um sich finanziell zu autonomisieren, sollte die AfD im September bei den Landtagswahlen in Sachsen-Anhalt hier in Regierungsverantwortung kommen. Aber natürlich auch darüber hinaus gab es schöne, empowernde Worte von den beiden, was Radio Korax eigentlich für ein Ort ist. Jetzt sind sie vielleicht gar nicht mal so nah dran in Halle, aber vielleicht gibt es ja auch ähnliche Projekte, die in ihrer Region verwurzelt, verortet sind und insofern können sie vielleicht ja auch die Gedanken der beiden hier übertragen auf ihre Region. Das hat mir doch gerade gut gefallen, inhaltlich. 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Es ist 7.31 Uhr, Sie hören das Morgenmagazin der Freien Radios.
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3: Und das natürlich nicht nur in Halle, sondern eventuell in Dresden, in Leipzig, in Frankfurt an der Oder, in Marburg, in Berlin oder in Potsdam oder auch in Stuttgart oder. Sie haben irgendeinen Stream angeschaltet und sind ganz woanders. Das kann ich jetzt nicht so genau herausfinden und will ich auch gar nicht. Das ist doch völlig irrelevant. Hauptsache, Sie haben ein halbes Ohr offen für das Morgenmagazin der Freien Radios. Da läuft jetzt gleich It Was About Time Und ich kann hier schon mal ansagen, in Sachsen soll es demnächst ein neues Polizeivollzugsdienstgesetz geben. Das wird aller Wahrscheinlichkeit nach Ende Juni verabschiedet. Und was das bedeutet, welche Konsequenzen das hat, welche Befugnisse die Polizei in Sachsen dadurch neu erlangen wird, darüber spreche ich demnächst mit Paula von Copwatch Leipzig hier, aber vorher It Was About Time, der Remur-Remix.

It Was About Time hier im Morgenmagazin der Freien Radios gehört, ursprünglich von Almond Butyl. Almond Butyl, ah, die kommt aus France. Almond Butyl und hier aus Brüssel der Remix von Remur. Es ist 7.35 Uhr und ich spiele noch einen Song von Odetta Holmes und zwar The Foggy Dew. Wo ist er denn hier? Genau.

The Foggy Dew von Odetta Holmes hier im Morgenmagazin der Freien Radios gehört. Und ich habe es gerade eben schon mal angesagt, ich bin gleich telefonisch verbunden mit Paula von Copwatch Leipzig. Wir sprechen über die Gesetzesnovelle des Polizeivollzugsdienstgesetzes, das Ende Juni in Sachsen verabschiedet werden soll, welche Befugnisse PolizistInnen damit haben werden, vor allem auch im Zusammenhang mit der Vorverlagerung der Eingriffsschwelle. Darüber spreche ich gleich mit ihr. Ja, und was das bedeutet. Vorher habe ich hier noch Jimmy Means Smut mit Simple Life.

0: Okay.
1: Oh, okay, das reicht. Ja, Simple Life, da kann Jimmy Mean Smut wahrscheinlich lange drauf warten. Ich kann mir nicht vorstellen, dass es nochmal einfacher wird mit fortschreitendem Alter. Naja, ja, so habe ich auch gestern so ein bisschen Lektüre von mir erlebt, als ich versucht habe, mich reinzulesen in die Veränderungen des Polizeivollzugsgesetzes, das jetzt hier in Sachsen verändert werden soll, reformiert werden soll, Ende Juni. Da soll nämlich im Dresdner Landtag dieses Gesetz beschlossen werden. Die Minderheitenregierung aus CDU und SPD hat sich mit dem BSW auf eine Gesetzesnovelle einigen können, die vor der Sommerpause verabschiedet werden soll. Jetzt kommen also Reformen, die eine zunehmende Militarisierung der Polizei bedeuten. Zur Selbstinszenierung gehören da jetzt auch Pressefotos, auf denen schwer bepackte, vermummte, bewaffnete PolizistInnen vor Geländewagen posieren. Außerdem soll zur Vorverlagerung der Eingriffsschwellen der Einsatz von künstlicher Intelligenz genutzt werden, um durch ziemlich invasive Maßnahmen auch das Internet als Fahndungs Datenbank heranzuziehen. So warnen zumindest DatenschutzrechtlerInnen. Und über solche Gesetzesänderungen regt sich auch Protest. Wie zuletzt auch am letzten Wochenende in Berlin. Da hat das Bündnis Sicherheit ohne Überwachung zu einer Demonstration aufgerufen. Und auch an diesem Wochenende, konkret am Samstag, dem 20.06., rufen in Leipzig mehrere Organisationen zu einer Demo gegen diese sächsische Gesetzesreform auf. Eine Akteurin, die dazu aufruft, ist Copwatch Leipzig. Und ich spreche jetzt mit Paula von Copwatch. Guten Morgen.
2: Guten Morgen.
1: 2019 haben Grüne und Linke aus dem Sächsischen Landtag wegen des Polizeigesetzes Verfassungsbeschwerde beim Verfassungsgericht eingereicht. Der wurde 2024 in Teilen gefolgt und jetzt hat eben die Landesregierung bis zum 30. Juni Zeit, diesen Entwurf, der jetzt ja, geschaffen wurde, den eben zu beschließen, den zu verabschieden. Paula, wie schaust du auf die jetzt vorliegende Gesetzesreform?
2: Also es ist erschreckend, dass sich da einiges verschlimmert hat, im Gegensatz dazu, dass es sich verbessern sollte. Wobei Polizei und Verbessern ist ja eh kontra. Jetzt wird jetzt diese biometrische Gesichtserkennung geben. Das heißt, wenn man oder wenn ich jetzt zum Beispiel am Bahnhof mich aufhalte als Fahrender, oder als wenn ich hinfahren möchte und dort gibt es einen Anschlag, bin ich auf dem Bild zufällig mit drauf. Woanders ein Raub, ich bin zufällig da, bin ich auf dem Bild mit drauf. Und die KI unterscheidet nicht, dass ich ein normaler Mensch bin, der da läuft, sondern für die bin ich erstmal auf beiden Bildern vorhanden, was für die verdächtig ist. Das ist schon erschreckend, dass man sich nirgendwo mehr aufhalten kann, ohne dass man eventuell gefilmt wird. Dann gibt es die automatisierte Datenanalyse, Auswertung von selbsternannter KI. Die dürfen jetzt Bodycams und Taser in Wohnungen einsetzen, was sowieso schon schlimm ist, diese Taser, die ja von denen als eigentlich nicht tödliche Waffen glorifiziert werden. Aber wir wissen ja alle, dass es auch schon Tote gibt. Menschen, die einen Herzschrittmacher haben, sind da besonders gefährdet. Ja, und so weiter. Die Polizei darf auch Störsender einsetzen jetzt oder Drohnen einsetzen. Also das ist, glaube ich, auch vom Tisch, dass die mit Drohnen neben Autos herfahren dürfen, um zu schauen, ob man am Handy sitzt. Aber ja, wer weiß.
1: Du hast gerade eben schon den Einsatz künstlicher Intelligenz angesprochen. Dieser soll jetzt intensiviert werden, um bei jetzt Videoüberwachung gefilmte Personen in Echtzeit anhand biometrischer Merkmale zu identifizieren oder sogar so aus Verhaltensmustern gefährliches Verhalten zu prognostizieren. Also es soll jetzt ein Roboter über deviantes Verhalten auch entscheiden. Kannst du vielleicht dazu noch ein bisschen konkreter was sagen, wie diese Daten dann verarbeitet werden und vor allem auch von wem? System? Also welche Software wird denn da dann zum Einsatz kommen?
2: Es stand ja im Raum, dass Palantir verwendet wird von dem amerikanischen Unternehmen, aber das ist wohl vom Tisch. Aber ich glaube, wir dürfen uns keine Hoffnung machen, dass die europäischen Softwares, die da jetzt herangezogen werden, viel besser sind. Da habe ich keine Hoffnung irgendwie.
1: Okay, ja, Polizei und Befürworter solcher Gesetzesreformen, die argumentieren ja damit, dass Terrorangriffe präventiv unterbunden werden können. Was sagst du dazu?
2: Ich glaube nicht, dass das funktioniert.
1: Und gibt es denn eigentlich aus deiner Sicht oder aus eurer Sicht auch sinnvolle präventive Arbeit der Polizei oder ich sag mal so Organisationen, mit der die Polizei kooperiert, um jetzt so Strafdelikte vorzubeugen? Also jetzt so weite Teile einer Gesellschaft durch so Überwachung zu Gehorsam zu bringen, das ist ja schon eine ziemlich autoritäre Auslegung von so einem Sicherheitsbegriff. Vielleicht aber auch noch im Anschluss daran, welche sozialen Strategien gibt es denn vielleicht daneben, die man in Sachsen konkret eher stärken sollte, aus deiner Sicht?
2: Also sowieso Polizei bei jedem Delikt einzusetzen, ist ja unmöglich. Also wozu brauche ich eine Polizei, wenn ein Einbruch geschehen ist, die bewaffnet ankommt, um den Tatort zu untersuchen? Da brauchen die keine Waffen. Oder was sehr häufig jetzt vorgekommen ist, dass die geholt werden, wenn Personen in psychischen Notsituationen Hilfe brauchen, dass man die Polizei, die bewaffnet ist, holt. Diese Menschen, die haben gerade eine Ausnahmesituation, sehen da eine Reihe bewaffneter Cops in die Wohnung stürmen oder wo sie gerade aufhalten. Und das macht das Ganze nicht besser. Im Krankenhaus, ich weiß nicht, in welchem das war, wurde vor kurzem ein Mensch fixiert, den Cops, die vom Krankenhauspersonal geholt wurden, und der ist gestorben an dieser Fixierung. Dafür gibt es geschultes medizinisches Personal, da brauche ich keine ungeschulten Cops mit Waffen. Die sind trainiert, um Menschen zu erschießen in solchen Situationen und nicht um ihnen zu helfen. Was wir brauchen, sind SozialarbeiterInnen, die auf die Straße gehen. Was wir brauchen, sind starke Communities, die auf sich aufpassen. Entkriminalisierung von Drogen, von Migration, von anderen Sachen. Warum gehen Menschen klauen? Weil sie von Armut betroffen sind. Das muss geändert werden. Fahren ohne Ticket. Wenn ich ohne Ticket fahre, brauche ich keine Cops, die dann kommen. Das ist alles Nonsens. Wir müssen gucken, dass wir die Gesellschaft so hinkriegen, dass wir die Polizei nicht brauchen. Die Polizei ist entstanden, um Eigentum zu schützen, was früher das Militär gemacht hat. Die haben die Menschen erschossen. Die ersten Polizeien, die hatten nur Holzknüppel, um die Menschen zu verletzen, dass sie hinterher wieder arbeiten konnten. Es ist einfach nur, um das Kapital zu schützen. Ich habe nicht die Illusion, dass die Polizei mich beschützt. Das habe ich nicht mehr.
1: Du hast gerade eben von den Communities gesprochen oder auch ja, von sozialer Arbeit, die gestärkt werden soll. Und ein breites Bündnis von AkteurInnen in Leipzig ruft dazu auf, am Samstag mit euch gemeinsam auf die Straße zu gehen, um ja darauf mit dem Finger darauf zu zeigen, was diese Gesetzesreform bedeuten würde. Erzähl doch gerne nochmal, wann geht es los? Wo geht es los? Am Samstag in Leipzig. Erzähl gerne etwas über die Demonstration, die jetzt ansteht.
2: Ja, also am Samstag treffen wir uns 16.30 Uhr am Konnewitzer Kreuz. Dann gibt es eine kleine Auftaktkundgebung. Dann geht es weiter zum Alexis-Schumann-Platz, um dort auch nochmal an einen der zwei größten deutschen Polizeikessel zu erinnern, in dem mehr als 1312 Menschen über Stunden lang von Repression betroffen waren. Da wird es eine kleine Zwischenkundgebung geben. Weiter geht es dann die Karl-Liebknecht-Straße runter zum Wilhelm-Leuschner-Platz. Mit dabei sein werden Copwatch. Es gibt ein Bündnis aus privaten Einzelpersonen. Es wird das Linksnet dabei sein. Es wird das Aktionsbündnis Leipzig nimmt Platz dabei sein. Wir sind alle links ist dabei. Das Rechtshilfe-Initiativ von Chemie Leipzig ist dabei. Die Dezentrale, die vom Chaos Computer Club hier in Leipzig ist, ist dabei. Ja, und ich hoffe, dass noch viele andere dabei sein werden, weil am Ende betrifft es uns alle, dieses neue Gesetz. Und ich glaube, wir haben noch eine Minimalchance, das zu verhindern. Die sollten wir nutzen. Und dazu gibt es dieses Wochenende die Demo hier in Leipzig. Und am 23. Juni gibt es eine Demo in Dresden. Und am 24., 25. soll das Gesetz verabschiedet werden in Dresden vom Landtag. Und wir hoffen, dass wir verhindern können oder dass halt nicht in der Schärfe, wie es vorgesehen ist, verabschiedet wird.
1: Ja, und da wäre es doch schön, wenn mehr als 1312 Menschen sich an diesem Samstag am Konnewitzer Kreuz versammeln würden. Um 16.30 Uhr geht es los. Das hast du gesagt, das ist doch eigentlich auch eine sehr humane Zeit für alle LangschläferInnen. Das war gerade eben Paula von Copwatch Leipzig. Wir haben gesprochen über die Gesetzesreform zum Polizeivollzugsdienstgesetz. Ich danke dir für das frühe Aufstehen, Paula, und wünsche dir noch einen schönen Tag.
2: Sehr gerne, euch auch. Und wir sehen uns am Samstag in Leipzig.
1: Nicht in Dresden, genau. Das ist dann erst eine Woche drauf ungefähr. Ne? Was hast du gesagt?
2: Am 23.
1: Am 23., also am Dienstag.
2: 23. Vor dem Landtag.
1: Vorm Landtag in Dresden. Genau, okay, tschüss nach Leipzig. Und Sie hören hier das Morgenmagazin der Freien Radios. Es ist 7.57 Uhr und habe ich denn jetzt hier überhaupt mich schon so sortiert, dass ich sagen kann... Ja, habe ich. Ich habe. Nee, jetzt kommen wir gleich auf jeden Fall auch noch ein paar andere Veranstaltungshinweise in roundabout 5 Minuten. Bis dahin, Total Recall von AF13.

0: Total Recall hier von AF13 im Morgenmagazin der Freien Radios gehört. Und ich bin gestern auf ein wirklich schönes Album gestoßen. Das heißt Fire of God's Love und ist von Schwester Irene O'Connor, einer katholischen Ordensschwester aus Australien, die in den 70er Jahren Missionars, heißt es Arbeit, ne, geleistet hat in Singapur. Das ist natürlich erstmal eine Tätigkeit, der ich durchaus ziemlich skeptisch gegenüberstehe, wenn die ChristInnen dieser Welt ihren Glauben irgendwelchen Menschen näher bringen wollen, die sie überhaupt nicht kennen, von denen sie überhaupt nicht erahnen können, ob das jetzt wirklich so sinnvoll ist. Aber so ist es geschehen in dieser Welt. Und jetzt fragen sie sich vielleicht, naja, warum muss ich denn jetzt irgendwie so christliche wahrscheinlich Musik von einer Ordensschwester hören, die auch noch derartiges Zeugs getrieben hat? Naja, also es ist musikalisch durchaus ziemlich. Also es ist wirklich ein herzzerreißend schönes Album, wenn auch inhaltlich eher monoton gestaltet und auch sehr monotheistisch gestaltet. Aber ja, Schwester Irene O'Connor hatte in den 70er Jahren mit ihrer Kollegin, wer hieß denn die andere, Mann, die hatte auch so einen geilen Namen. Jedenfalls eine andere Schwester, haben einfach zwei Nonnen wirklich ein tolles Folk-Album aufgenommen. Es heißt, wie gesagt, Fire of God's Love und kommt sehr fromm und schön, aber auch irgendwie daher. Und da haben sie natürlich dann auch einen Kindersong drauf. Und ja, also irgendwie in sich einzukehren und irgendwie seine eigene Verbindung zu Gott zu finden, das mag für Erwachsene ja irgendwie halt einfach funktionieren, das zeigt die Geschichte, aber wenn sie auf Kinder losgelassen werden, da werde ich dann nochmal zusätzlich skeptisch. Und es hat aber auch irgendwie was sehr Komisches, wenn Schwester Irene O'Connor über den Teenagers Chorus singt. Da haben sie sogar extra mal einen verstaubten Drumcomputer von Bruder Heribert oder so aus dem Speicher sich holen lassen und hier jetzt mit elektronischen Sounds experimentiert. Ansonsten ist das Album streng organisch und akustisch gehalten. Hier aber jetzt voll die Space-Nummer Teenagers Chorus von Fire of God's Love von dem Album von Schwester Irene O'Connor. 1973, glaube ich, ungefähr aufgenommen.
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Sister Irene O'Connor mit dem Teenagers Chorus hier gehört im Morgenmagazin der Freien Radios, 8.04 Uhr. Und ich bin letztens wieder auf einen Song gekommen, der vor wahrscheinlich so ungefähr 20 Jahren oder so viel im Radio lief von den Ärzten und ist schon auch ein guter.

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Der Rock'n'Roll-Übermensch von den Ärzten gehört im Morgenmagazin der Freien Radios. Es ist 8.09 Uhr und ich habe ein paar Veranstaltungshinweise für Sie, die Sie aus dem Sendegebiet zuhören. Konkret die Menschen, die in Halle leben, in Dresden, in Leipzig und in Berlin, können jetzt mal kurz vielleicht den Bleistift anspitzen und sich Notizen machen, ganz gewissenhaft Notizen machen. Es wird heute eine Ausstellungseröffnung geben, und zwar eine Doppelausstellung hier in Halle um 18 Uhr, und zwar in der kleinen Galerie des Hallischen Kunstvereins in der großen Klausstraße. Da geht es um 15 Uhr los, und zwar, jetzt wollen Sie vielleicht noch wissen, was da doppelt ausgestellt wird, und zwar eine Ausstellung des Künstlerpaars Brigida und Wolfgang Böttcher. Die Ausstellung von Brigida Böttcher heißt Malerei und Majolika und die von Wolfgang Böttcher Radierung und Kupferstich. Diese Ausstellung ist eben dem Künstlerpaar gewidmet. Beide haben durch ihr Engagement für den Leipziger Kunstverein Picanta tiefe Spuren in der Kunstszene der benachbarten Messestadt hinterlassen und eben auch Verbindungen hier nach Halle. Deshalb gibt es auch eine Ausstellung hier. Außerdem können Sie sich einen Vortrag anhören in der Leopoldina heute um 18.30 Uhr am Jägerberg 1, und zwar zum Thema geschlechtersensible Medizin. Wieso, weshalb, warum? Ute Seeland zeigt auf, wie geschlechtersensible Medizin biologische und soziokulturelle Faktoren gemeinsam werden gemeinsam betrachtet, um so Forschung, Lehre und Versorgung zu erweitern. Auch einen Vortrag gibt es in Leipzig, und zwar über Mutterschaft, Kindererziehung und Frauenfreundschaften im jüdischen Kontext zwischen Aufklärung und Haskala mit Bezug auf Briefe von Rahel Levin-Warnhagen. Wo ist das? In der Hochschule für Technik, Wirtschaft und Kultur in Leipzig, und zwar heute von 17.15 Uhr bis 18.45 Uhr. Außerdem können Sie heute von 17 bis 19.30 Uhr einen Workshop besuchen, und zwar in Berlin. Der Workshop heißt Die Welt im Umbruch, Emotionen und Solidarität. Da geht es um politische Bildung, Krisenerfahrung und solidarisches Handeln vom Kipppunkt-Kollektiv, und zwar im Prinzessinnengarten in Neukölln. Wie gesagt, heute von 17 bis 19 Uhr. Es wird dort diskutiert, wie politische Bildung Menschen in Krisenzeiten emotional abholen kann und dadurch Solidarität und Handlungsfähigkeit gestärkt werden kann. Außerdem gibt es einen Workshop in Berlin, der heißt Soziale Arbeit, Wehrdienst und Aufrüstung. Da wird es eine Diskussion darüber geben, wie Zwangsdienste, Militarisierung und Waffenvermittlung Gesellschaft und Sozialarbeit verändern können. Im Karl-Liebknecht-Haus heute am 17.06. von 19 bis 21 Uhr. Da wird, wie gesagt, eben diskutiert, wie Wehrpflicht und soziale Entwicklung beeinflussen können und welche Rolle dabei soziale Arbeit in einer militarisierten Gesellschaft spielt. Außerdem gibt es in Dresden ein offenes Treffen und auch Grillen gegen Rechts zur Vorbereitung von Protesten gegen den AfD-Parteitag in Erfurt, inklusive Infos zu Aktionen an Unis und dem Netzwerk Widersetzen, und zwar an der Technischen Universität Dresden, das ist die Heckelstraße 3. Da wird sich um 17.30 Uhr getroffen auf der Treffswiese. Heute 17.30 Uhr bis 23 Uhr. Genau, soweit die Veranstaltungshinweise für das Sendegebiet des Morgenmagazins der Freien Radios. Wir sind hier in der zweiten Stunde angelangt und ich erzähle Ihnen gleich, was wir hier so inhaltlich zu bieten haben, was die tagesaktuelle Redaktion von Radio Korax hier vorbereitet hat für Sie, für uns an diesem Mittwoch.

Electrolate aus ihrem großartigen ersten Album The Power Out hörten wir hier on Parade im Morgenmagazin der Freien Radios. Wir sind hier in der zweiten Stunde dieses Magazins, dieses tagesaktuellen Magazins angelangt und wir wollen heute in dieser Stunde einen Blick darauf richten, was es bedeutet zu studieren in Zeiten von Inflation. Außerdem werfen wir noch einen Blick auf den Christopher Street Day in Wittenberg.

0: Bellaman von Golden Star hier im Morgenmagazin der Freien Radios gehört.
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0: Genau, 8.22 Uhr ist die Uhrzeit, heute am 17.06. am Mittwoch, und ein herzliches Willkommen zu diesem Tag rufe ich hinaus ins gesamte Sendegebiet. Vielleicht sind Sie ja gerade in Stuttgart oder vielleicht auch ein bisschen weiter am Norden in Marburg, wenn man da schon von Norden sprechen kann. Ich überlege gerade, wahrscheinlich am nördlichsten kann man uns per UKW jetzt hier gerade in Berlin empfangen, was ja auch bei weitem noch nicht, na,

0: Ist ja auch egal. Auf jeden Fall, vielleicht sind sie aber auch gerade in Potsdam aufgewacht oder in Frankfurt an der Oder oder in Gesamtsachsen und sie hören das Rundfunkkombinat oder in Dresden oder in Leipzig oder auch hier in Halle und sie haben die 95.9 eingeschaltet. Also Radio Korax. Hier geht es gleich darum, um BAföG-Sätze und was es bedeutet, als studierende Person in Armut zu leben. Vorher noch Mute Fastend von Julio Erasmus und The End of the Worm. Mal wieder ein Eintrag in das Gästebuch der KünstlerInnen mit komplizierten Namen hier im Morgenmagazin.
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Julio Erasmus and the End of the Worm hörten Sie hier im Morgenmagazin der Freien Radios. Und ich möchte jetzt noch einen Song von... Oh, da habe ich ja gerade noch mal das weiße Rauschen rechtzeitig beendigt, bevor Julio und the End of the Worm hier uns noch weiter ein vormorphen. 8.26 Uhr und ich will kurz noch einen Song von Wendy und Lisa spielen. Die haben in den 80er Jahren in Princens Band The Revolution mitgespielt und dann aber auch wirklich schöne eigene Popmucke gemacht. Hier ist Reaching One. Hoffentlich.

0: Wendy und Lisa mit Reaching One haben wir uns hier eine schöne 90er-Jahre-Klatsche abgeholt im Morgenmagazin der Freien Radios. Inflation trifft schon länger Menschen unterschiedlichster Gesellschaftsschichten. Betroffen sind unter anderem auch Studierende. Ein Drittel der Studierenden in Deutschland lebt in Armut, denn BAföG-Sätze sind zu niedrig, Unterkünfte zu teuer. Das geht aus der Auswertung des Moses-Mendelssohn-Instituts hervor. Was das tatsächlich bedeutet und warum niemand über diese Scham, also die Geldarmut, spricht, damit hat sich der Masterstudiengang der Multimedia- und AutorInnenschaft an der Martin-Luther-Universität Halle-Wittenberg beschäftigt. Dazu hier eben eine persönliche Auseinandersetzung.
1: Stell dir vor, du wirst heute in Deutschland geboren. Ob du später finanziell aufsteigst, hängt kaum davon ab, was du tust, sondern vor allem davon, in welche Familie du hineingeboren wirst. Deutschland ist keine Leistungsgesellschaft mehr, es ist eine Erbengesellschaft. Dieter Schwarz und die Familie Böhringer und von Baumbach besitzen mehr Vermögen als die ärmere Hälfte der deutschen Bevölkerung, also als 42 Millionen Menschen. Und trotzdem ist Geld in Deutschland ein Tabuthema. Über Geld spricht man nicht, Geld hat man. Dabei ist Deutschland eine der ungleichsten Demokratien weltweit. Ein merkwürdiger Widerspruch, denn es betrifft uns alle unweigerlich. Wir machen eigene Erfahrungen damit, ganz persönliche, und dann sind da Gefühle, die wir alle kennen. Die Stille am Tisch, wenn Geld ein Thema wird, die Scham, den Vergleich, der sich einschleicht, die Angst. Geld formt, wer wir sind und wie wir uns begegnen, was wir uns zu träumen erlauben, ob wir wollen oder nicht. Mein Gefühl zu Geld hat sich sehr, sehr früh geformt. Geld hatten wir nicht wirklich und deswegen wurde über Geld auch gesprochen. Geld habe ich gespürt und vor allem habe ich das Fehlen von Geld gespürt. Es fehlte nicht an gesundem Essen, es fehlte auch nicht an der Kleidung, die zwischen meinen Schwestern und Cousinen orgelpfeifenmäßig runtergetragen wurde. Es fehlte an einer Sicherheit durch Geld, das Wissen, dass die Klassenfahrt bezahlt werden kann und vor allem einer finanziellen Sorglosigkeit, die ich bei meinen Eltern niemals verspürte. Dass sich keine Gedanken machen müssen über Scheine, Münzen, Kontoauszüge, Rechnungen. Denn nur wer ein Sicherheitsnetz hat, ganz gleich ob in Form mehrerer Konten, Bausparverträge oder wertvollen Immobilien, ob in Form einer wohlhabenden Familie, die selbst keine finanziellen Unsicherheiten kennt, ob in Form eines Freundinnenkreises, der jederzeit aushelfen würde, wenn man denn auch in der Lage ist, dies anzunehmen, nur der und diejenigen wissen, wie entspannt die Welt und wie frei Gedanken von Geld sein können. Über Erbschaftssteuerreform können wir im großen politisch-gesellschaftlichen Kontext sprechen, ja, denn irgendwie haben wir alle eine Meinung dazu, ein Geldgefühl, einen Geldbezug. Aber gehen wir in die Zweiergespräche. Zu dem Moment, in dem im Restaurant die Rechnung kommt, schauen wir uns die Angst vor der Deadline für den Semesterbeitrag an und warum man immerzu das Gefühl hat, mithalten zu müssen. Dann spüre ich da oft ein Schweigen, oft unschöne Gefühle wie Neid und Missgunst. Und bei diesen Nichtgesprächen fällt mir bei mir, bei Familienmitgliedern, bei Freundinnen immer wieder eine große Scham und eine Willenskraft auf, dieses Thema tunlichst zu vermeiden oder wenn überhaupt nur oberflächlich und im Witz darüber zu sprechen. Geld schlummert bei mir immer tief im Unterbewusstsein, hinter jeder Entscheidung und Nichtentscheidung, hinter jeder Frage an mich selbst, jeder Sorge, jeder Zukunftsvision. Warum aber verschlägt es mir, und ich wage auch zu sagen uns, bei diesem Thema dann dennoch so häufig die Sprache? Warum wird so oft der Blick gesenkt? Und warum wird bei der Frage, was schulde ich dir, so oft diese eine Handbewegung gemacht, ihr wisst genau, welche ich meine, die das Gefühl von, ich schulde dir jetzt halt was, wirklich überhaupt nicht besser macht? Und welche riesengroße Rolle spielt die Scham dabei? Kann ein schamloser Umgang mit Geld überhaupt gelingen? Und wenn ja, wie zum Teufel? Um mir den Kopf nicht allein zerbrechen zu müssen, habe ich mehrere Frauen befragt, bewusst Frauen, denn Geld und Geschlecht sind untrennbar verbunden. Frauen verdienen im Schnitt weniger, erben weniger, sparen weniger. Was Geld mit ihnen mache oder schon gemacht habe, was finanzielle Sicherheit für sie bedeute und woran Geld sie hindert, das haben sie mir erzählt. Was fühlst du, wenn es um Geld geht?
2: Auf jeden Fall Angst. Unsicherheit, schwierige Erlebnisse, Zeiten, in denen es mir psychisch nicht gut ging, Panik und große Fragezeichen für die Zukunft.
3: Also meistens fühle ich mich recht hilflos. Also ich habe immer das Gefühl, dass es zu eng, zu knapp, alles irgendwie sehr dicht bemessen. Also relativ viele Beklemmungen, kann ich mir das leisten, kann ich irgendwie ausgehen. Und trotzdem versuche ich positiv zu bleiben und mir zu sagen, dass das alles nur eine Phase ist und dass es besser wird.
2: Geld ist sehr oft verantwortlich für meine Stimmung auch irgendwie so und meine Einstellung auch auf die kommende Zeit.
1: Wie viel Geld steht dir zur Verfügung?
2: Wenn ich den Betrag anderen Leuten erzähle, ist es schon auch immer so ein Was-Moment. Also ich bekomme jetzt gerade 588, weil das nochmal runtergegangen ist, davor 666, halt plus Kindergeld. Und für mich ist das schon, weil ich auch mal eine Zeit lang von 500 Euro gelebt habe. Ich weiß nicht, wie ich das geschafft habe tatsächlich. Aber ich bin noch da.
3: Aktuell befinden wir uns so bei einem Nettoeinkommen zwischen 750 bis 1000 Euro. Das kommt wirklich auf die Stundenanzahl drauf an.
2: Ich verdiene im Monat mit BAföG und Minijob und Kindergeld um die 1100 Euro.
1: Wie geht es dir mit deiner finanziellen Situation?
2: Komischerweise würde ich behaupten, dass ich okay bin mit meiner finanziellen Lage. Ich weiß, dass es auf jeden Fall ganz, ganz dolle viel Luft nach oben gibt, die mein Wohlbefinden auf jeden Fall auch nochmal auf ein ganz anderes Level heben würde. Aber ich habe gemerkt, dass ich, jetzt muss ich kurz kitschig werden, dass ich ganz dolle dankbar bin dafür, auch gelernt zu haben, irgendwo mit wenig Geld trotzdem umgehen zu können. Und dass ich mitbekommen habe von meinem Elternhaus irgendwo, das zu schätzen, was man hat.
3: Also zufrieden bin ich natürlich nicht. Also das liegt einfach daran, dass man so nicht leben kann, weil es am Ende des Monats immer, immer, immer im Minus ist. Ja, also ich bin sehr zuversichtlich, dass es besser wird nach dem Studienabschluss.
2: Meine jetzige finanzielle Situation ist tatsächlich, würde ich sagen, ein bisschen besonders, weil ich gerade ein bisschen an so einem Übergang stecke zwischen Studium und Arbeit und ich auch sehr stressanfällig bin. Also ich schreibe gerade meine Bachelorarbeit und habe irgendwie nicht so die Zeit und Kraft, gerade noch nach einem Job zu gucken. Habe mich natürlich davor auch nicht drum gekümmert wegen anderen Dingen und habe jetzt das Problem, dass ich wahrscheinlich einfach kein Geld habe danach und bin deswegen gerade in einer schlechten finanziellen Situation, wo ich mich sehr ohnmächtig irgendwie fühle. Genau, ich habe auch BAföG bezogen, also ich habe auch quasi Hilfe bekommen. Da weiß ich auch, ich muss das zurückzahlen, das heißt, ich habe Schulden.
1: Was macht Geld mit dir? Was hat Geld schon mit dir gemacht?
2: Am Anfang des Monats hat das schon eine große Euphorie in mir ausgelöst und das Gefühl von unendlichen Möglichkeiten, auch wenn es eine sehr geringe Summe ist jedes Mal. Und am Ende des Monats eine große Enttäuschung, eben diese Möglichkeiten einfach gar nicht sich erfüllen zu können, wenn man realistisch auf dieses Gehalt dann irgendwie doch schaut und sieht, was dann doch fürs alltägliche Leben weggeht. Und zu sehen, dass diese Möglichkeiten und auch Wünsche und Träume da gar keinen Platz dann haben, richtig, in diesem Monatsgehalt, was sich am Anfang immer sehr, sehr viel anfühlt.
3: Also Geld hat auf jeden Fall schon immer einen sehr wichtigen Stellenwert gehabt, weil ich bin ja bei meiner alleinerziehenden Mutter aufgewachsen und auch ohne Unterhalt des Vaters. Also wir hatten sehr wenig Geld, sehr viele Schwierigkeiten, auch tatsächlich zu Hause manchmal gar nicht mehr die Gewissheit, ob wir noch in der Wohnung bleiben können oder nicht, wegen diverser Mietschulden. Das Gleiche gilt halt auch für Essen. Es gab Zeiten, wenn meine Mutter nicht genug verdient hat, dann gab es irgendwie 10 Tage oder 14 Tage im Monat wirklich nur Toastbrot mit Leberwurst. Ich konnte es irgendwann nicht mehr sehen, aber das war halt wirklich alles, was sozusagen erschwinglich war. Von dem wenigen Taschengeld, was ich dann doch irgendwie mal zusammengespart bekommen habe oder geschenkt vielmehr, von meiner Oma vielleicht mal ein Zehner hier oder da, dann alles so zusammengekratzt, dass ich irgendwie so die teuersten Sachen mir auch mal leisten konnte. Das heißt, ich weiß nicht, wie viele Monate es gedauert hat, aber dann hatte ich das neueste Paar Converse-Schuhe oder so. Und das war dann mein purer Stolz. Allerdings habe ich auch tatsächlich mit 13, 14 recht viel geklaut. Also Kleidung, ne? Das war wirklich ein Prestige-Ding auch, dass ich dazugehören wollte. Ich war sehr sportlich, allerdings kosten Sportvereine Geld. Das heißt, ich musste viele Hobbys auch einfach wieder aufgeben. Das waren sehr peinliche Momente, weil mich irgendwann die Trainer oder Trainerinnen angesprochen haben, weil das Geld nicht mehr überwiesen wurde. Und das waren dann immer sehr unangenehme Situationen als Teenagerin vor allen Dingen.
2: Wenn ich weiß, okay, ich habe jetzt nur wenig Budget irgendwie für den Monat für Freizeitaktivitäten oder coole Sachen oder Geld für Essen ausgeben, Geld für Klamotten ausgeben, einfach so ein bisschen Geld auf der Seite irgendwie zu haben, macht das irgendwie sehr viel mit mir und meiner Einstellung. Und das heißt, dass ich mich ja auch sehr viel damit beschäftige irgendwie, im negativen wie auch im positiven Sinne. Also ich würde sagen, Gefühlslage macht jeden Monat was mit mir.
1: Würdest du gern mehr über Geld sprechen? Und wenn ja, worüber genau?
2: Ich würde auf jeden Fall gerne mehr über Geld sprechen. Ich glaube, das existiert in meinem Freundeskreis auch schon relativ offen. Trotzdem wird bei diesem Thema immer irgendwo mit einem Schamgefühl irgendwie gesprochen. Und das ist, glaube ich, was mich sehr traurig macht. Wenn ich jetzt an so Impulsgedanken von mir denke, die ich manchmal habe, dass ich zum Beispiel an der Supermarktkasse stehe beim Konsum und dann stehe ich bei meiner Lieblingskassiererin und da würde ich schon sagen, dass ich manchmal den Impuls habe, ihr zu sagen, ich habe gerade nicht viel Geld, kannst du die 2 Äpfel bitte nur einmal abpiepen? Ich glaube schon, dass ich oft gerne eigentlich von anderen Menschen auch Bestätigung für meine finanzielle Lage suche, um eben dadurch mehr ins Gespräch zu kommen. Und außerdem glaube ich, dass das Tabu-Thema Klauen, was auch oft so ein bisschen mit dem Teenager-Alter und so verbunden wird, dass es viel präsenter ist, als man sich das vorstellen kann, auch von Menschen in höheren Altern, dass es einfach da mittlerweile auch gängig ist, dass man seinen Wocheneinkauf klauen muss, um über die Runden zu kommen. Und natürlich nur von Großkonzernen. Das ist ganz wichtig, weil kleine Konzerne, die beuten mir nicht aus.
4: Also ich kann recht offen mit den Beträgen umgehen, die ich habe. Ich schäme mich auch nicht mehr dafür, dass es so wenig ist. Das habe ich, wie gesagt, eben als Kind und Jugendliche. Das war ein Thema, darüber habe ich nicht geredet. Lieber habe ich alles beschönigt. Zum Beispiel Kindergeburtstage oder so, die nicht stattfinden konnten, einfach ja, verleugnet, dass ich dann was anderes Cooles mache, halt ohne meine Freundinnen. Und ich würde mir das schon wünschen, allerdings merke ich auch, dass wenn ich zum Beispiel mit Personen spreche, die wohlhabender sind oder die ein bisschen mehr Geld haben von den Eltern, dass ich das Gefühl habe, dass wir auf zu unterschiedlichen Ebenen sind und mich das sehr wütend macht, wenn ich dann, naja, mir anhöre, dass man für dies und jenes kein Geld hat und so arm ist, aber zum Beispiel die 4., 5. Zalando-Bestellung eintrifft und man auch sich keine Gedanken darüber macht, ob man essen gehen kann oder nicht. Und das ärgert mich dann und eigentlich würde ich gerne von diesem Neid oder von diesem Ärger wegkommen, weil es hat sich ja keine Person ausgesucht. Und natürlich wäre es schön, wenn die Personen, die mehr haben, sich dessen auch bewusst wären, was das für ein Privileg ist. Denn das Gefühl habe ich nicht, dass denen das immer bewusst ist, sondern dass es tendenziell immer zu wenig ist, obwohl sie noch gar nicht wissen, was wirklich wenig ist.
2: Immer, wenn man über Geld spricht, dann ist es immer so, ja, ungefähr das, ne, und nicht viel und wenig ist ja auch so ultra relativ. Ganz viele fühlen sich immer super schnell angegriffen, wenn ich zum Beispiel sage, du bist reich oder deine Eltern sind reich und sagen dann immer, nein, wir sind nicht reich, wir sind wohlhabend. Wir sind eine wohlhabende Familie. Und da geht es immer richtig los, weil ich so denke, ja, für mich ist es aber trotzdem reich. Für mich ist man nicht nur reich, wenn man Geld hat, sondern für mich ist es auch reich, wenn man sagt, man muss sich keine Sorgen machen zum Beispiel. Und ein anderer Gedanke war noch, dass dieser Ausdruck von ich bin pleite, dass er halt wirklich für viele Menschen einfach was komplett anderes bedeutet. So, wenn ich sage, ich bin pleite, habe ich wirklich 8 Euro auf dem Konto oder vielleicht sogar 6. Und für andere Leute, die haben dann halt irgendwie 500 Euro, aber die keine Ahnung, die wollen es dann jetzt nicht ausgeben. Und dann sagen die halt auch, ich bin pleite so. Und dann haben das beide gesagt, aber es ist eigentlich gar nicht dasselbe.
1: Woran hindert dich Geld?
2: Wenn Geld keine Rolle spielt, würde ich auf jeden Fall meinen Hunden so einen kleinen Auslauf irgendwie den auf jeden Fall gern ermöglichen wollen. Das wäre ein ganz großer Traum. Ich glaube, ich würde sofort bei jedem kleinsten Rückenschmerz würde ich einen Osteopathen, würde ich den sofort kontaktieren und würde mich da ausrenken lassen, auch wenn es 3-mal die Woche ist. Ich würde mir das richtig gönnen. Ich würde viel weniger gut und günstig kaufen. Ich würde in Naturkostbar reingehen und würde das einatmen. So, oh, das riecht gesund einfach und würde einfach den ganzen Einkaufskorb füllen und das auch mehrmals die Woche. Und ich würde auch viel mehr, ja, so kleine Abende mit meinen Freunden oder Familie auch gerne mal so ausrichten können, wo man auch mal sagt, es geht heute einfach auf mich und ihr könnt einfach reinschreiben, was ihr wollt und ich kauf's euch einfach.
4: Naja, so ganz groß verbunden ist mit Geld ja irgendwie auch so die Freiheit, so tun und lassen zu können, was man möchte. Also in erster Linie Reise, Ziele mal zu erfüllen, aber auch also kleinere Ziele. Ne? Ich habe zum Beispiel viele FreundInnen in anderen Städten. Das geht hier um Hamburg und Berlin. Einfach zu sagen, okay, ich komme jetzt wirklich mal an dem Wochenende vorbei. Das liegt gar nicht an der Lust oder an der fehlenden Zeit, sondern am Geld. Und ich glaube, mit Geld in der Hintertasche, so in der Hintertür vielmehr, hätte ich halt schon längst meinen Studienabschluss geschafft.
2: Dann würde ich viel mehr meine Zeit anders einteilen. Ich finde, da würde ich auch viel mehr so ehrenamtliche Sachen machen, weil ich einfach weiß, das Geld reicht von der Arbeit und ich brauche nicht diese Kraft aufzuwenden, um über mein Geld nachzudenken. Und ich kann irgendwie viel mehr Sachen machen, die mich vielleicht auch weniger ohnmächtig fühlen lassen, wo ich sage, okay, ich mache wirklich was Sinnvolles irgendwie. Ja, vielleicht einfach chillen, ich weiß nicht. Ich glaube, ich werde viel mehr Sachen auch ausprobieren, so irgendwelche Hobbys, irgendwelche so, also sportliche Aktivitäten, wo du irgendwelche Abos brauchst oder irgendwelche, also Hobbys war generell für mich immer so ganz unzugänglich, weil du immer einen monatlichen Betrag eigentlich überweisen musst und weißt nie, wie sieht's aus in dem Monat. Oder auch dir Sachen, Equipment zu kaufen für irgendwas. Du brauchst immer Geld, du brauchst für alles immer Geld.
1: Womit würdest du dich finanziell sicher fühlen?
2: genau, ich glaube, so ein Wunschbetrag bei mir so 1,5 vielleicht, wo ich das Gefühl hatte, so okay, da bin ich in einem guten Bereich, fühle ich mich sicher. Und wenn ich mal so richtig, richtig erwachsen bin, da wären schon auch so 2000 Euro was, wo ich mich freuen würde, wenn ich das am Monatsanfang auf dem Konto hätte.
3: Wenn ich so zwischen, naja, 1800 und 2000 Euro netto zur Verfügung hätte im Monat, damit wirklich die Wohnung geklärt ist, würde ich mich schon sehr safe fühlen. Ich meine, da kann auch nichts Großes anfallen, aber das ist das Doppelte ungefähr.
2: Ich sage jetzt einfach mal die Summe von, ich glaube, 2000 Euro. Wenn es richtig gut läuft, 2500 Euro, wenn für mich wirklich, da würde ich schon sagen, top, es reicht mir. Und ich würde sagen, dann kann ich auch ein bisschen sparen, was für mich, also sparen war für mich jetzt irgendwie immer so ein Fremdbegriff, weil wenn ich nichts habe, dann kann ich auch nichts sparen, so.
1: Geld bestimmt unsere Gedanken tagtäglich, schafft Voraussetzungen, nimmt Perspektiven. Doch trotz dieser Omnipräsenz sprechen wir viel zu wenig über Geld. Und dass wir über Geld nicht sprechen, nützt vor allem einem Teil der Gesellschaft. Nämlich den Menschen, die sehr viel davon haben.
0: Das liebe Geld, darüber hat der Masterstudiengang der Multimedia- und AutorInnenschaft der Martin-Luther-Universität hier in Halle gesprochen im eben gehörten Beitrag und wie die sich halt so durchschlagen mit ein bisschen BAföG und Zuwendungen durch die Familie. Sie hören das Morgenmagazin der Freien Radios. Es ist 8.47 Uhr, heute ist Mittwoch, der 17.06. Mein Name ist Max und wir werfen hier gleich einen Blick auf den bevorstehenden CSD, den Christopher Street Day in der Lutherstadt Wittenberg. Der steht nämlich diesen Samstag am 20. Juni an. Darüber hat das Radioprojekt Ein Platz der Republik hier von Radio Korax gesprochen mit zwei der Organisatorinnen und darüber, wie queeres Leben in Wittenberg sichtbarer sein kann. Bis dahin hören wir eine Coverversion der Band Deerhoff vom Knight Rider Soundtrack.

Then We Take It Higher, das war doch sogar Eddie Grant jetzt noch irgendwie drinne mit Electric Avenue. Aber eigentlich ist das jetzt hier der Knight Rider Theme Song gewesen. Zumindest eine Coverversion der US-amerikanischen Rockband Deerhoff im Morgenmagazin der Freien Radios um 8:51 Uhr. Da haben sie wohl echt einiges zusammengewurschtelt noch obendrein. Lohnt sich vielleicht also zwei, dreimal sogar den Song zu hören. Hier ist Lil Sims mit

Little Sims hier, Morgenmagazin der Freien Radios gehört mit Far Away. Es ist gleich um 9, um in 6 Minuten, um genau zu sein. Dann werfen wir einen Blick auf den Christopher Street Day in der Lutherstadt Wittenberg. Der findet am Samstag, den 20. Juni, statt. Und bis dahin, Barbara Dane mit It Isn't Nice.

Am 20. Juni 2026 geht der CSD Wittenberg in seine zweite Runde. Ein Zeichen für Sichtbarkeit, Vielfalt und Solidarität in einer Stadt, die wie viele andere in Ostdeutschland mit besonderen Herausforderungen konfrontiert ist. Doch was bedeutet der CSD eigentlich für Wittenberg? Wie lebt es sich als queere Person in der Lutherstadt und welche Hürden gibt es noch immer? Platz der Republik, das ist ein Radioprojekt von Radio Korax, das im ganzen sachsen-anhaltinischen Bundesland unterwegs ist, um Perspektiven einzufangen, hörbar zu machen von Menschen, die dort leben. Und dieses Radioprojekt hat mit Mischa und Team gesprochen, die den CSD in Wittenberg organisieren.

0: Ihr hört die Reihe Platz der Republik. Jeden Mittwochmorgen stellen wir Orte, Initiativen, AktivistInnen, Themen aus Sachsen-Anhalt hier vor. Dabei sollen Menschen zu Wort kommen, die sich in ihren Städten und Regionen seit Jahren antifaschistisch, demokratisch und progressiv engagieren. Wir sprechen mit ihnen darüber, wie sie die gesellschaftlichen Entwicklungen vor Ort erleben, welche Herausforderungen sie sehen und welche Perspektiven sie für die Zukunft entwickeln, auch vor dem Hintergrund der Landtagswahl in Sachsen-Anhalt im September. Heute blicken wir nach Wittenberg. Dort findet am kommenden Samstag der zweite CSD in Wittenberg statt. Im Vorfeld haben wir mit Misha und Tian gesprochen, zwei MitorganisatorInnen der Demo. Mit ihnen haben wir nicht nur über den CSD in Wittenberg gesprochen, sondern auch darüber, wie die Lebensrealitäten queerer Menschen in Wittenberg und der umliegenden Region aussehen, jenseits des CSDs, des einmaligen Sichtbarkeitsmoments im Jahr. Zu Beginn des Gesprächs stellen die beiden sich erst einmal vor.
1: Ja, hallo, ich bin Tian, 18 Jahre alt, benutze They-Them-Pronomen und bin hier geboren und habe mich hier politisiert quasi und plane jetzt schon im zweiten Jahr den CSD hier mit.
2: Ich bin Misha, auch 18, ich benutze Sie-Them-Pronomen und wir sind nach Wittenberg gezogen, als ich so 2,5 war. Davor haben wir in Prag gewohnt.
3: Ihr habt es jetzt schon gesagt, oder du, Tian, hast schon gesagt, du organisierst jetzt schon zum zweiten Mal den CSD in Wittenberg. Der findet dann am 20. Juni statt, hier in Wittenberg. Wie laufen da aktuell die Vorbereitungen und worauf freut ihr euch besonders?
1: Also die Vorbereitungen laufen wie letztes Jahr ein bisschen schleppend. 3 Wochen vorher wird dann nochmal Stress, aber wir sind, denke ich, auf einem ganz guten Weg. Gestern kam ein Spendenaufruf online und da sind auch ordentlich Gelder nochmal geflossen, weil das ist immer das Problemchen, je nachdem wie viel Geld wir haben, dann können wir es halt größer oder kleiner aufziehen, aber eigentlich läuft es ganz gut gerade mit der Planung, würde ich sagen.
2: So von der eigentlichen Planung würde ich sagen, war es weniger anstrengend, vor allem da wir jetzt schon die Strukturen aufgebaut haben, man halt weiß, auf wen sich in der Orga verlassen kann und auf wen dann halt eher nicht so.
4: Ihr habt jetzt gemeint, ihr wart beide letztes Jahr schon involviert und das war ja auch der erste CSD in Wittenberg. Wie ist damals denn die Idee entstanden? Also gab es da ein konkretes Moment, wo ihr dann gesagt habt, okay, das machen wir auch? Wie kam es dazu, dass ihr das letztes Jahr gestartet habt?
1: Also wir sind beide in der Linksjugend aktiv und da kam eben die Idee auf, dass wir ein CSD-Bündnis neu aufmachen wollen, beziehungsweise den ersten CSD auch in dieser Stadt haben wollen. Und dann haben wir quasi das abgekopselt von der Linksjugend auch hochgezogen und ein Bündnis aufgebaut mit Leuten aus der Zivilgesellschaft, die das auch planen möchten.
3: Es kamen dann richtig viele Leute zusammen. Letztes Jahr waren ja ungefähr so 500 Leute, sind zum CSD gekommen. Und wie blickt ihr denn jetzt auf diesen Tag? Könnt ihr nochmal so ein Resümee geben, wie das für euch war, was euch da besonders auch bewegt hat?
2: Für mich war das echt schön so. Einfach weil man sich da so übelst reingehängt hat, so in die Orga und seine ganzen Kappas da reingesteckt. Und das war dann halt wirklich cool zu sehen, dass dann auch Leute gekommen sind. Wir haben eigentlich auch, glaube ich, nur so mit 200, 300 gerechnet und dann 500 Leute. Wir waren also, oh mein Gott. Ja, aber an sich war es halt auch echt schön, so einfach zu sehen, dass so es queeres Leben gibt, auch in Wittenberg und im Umkreis und so, der sonst sehr rechts ist.
3: Ja, du hast es zum Schluss angesprochen, wie die politische Situation hier im Umland von Wittenberg ist und auch der CSD in Wittenberg. Es wurde da rechter Gegenprotest organisiert. Wie habt ihr denn da die Situation so wahrgenommen?
1: Das wurde schon ein paar Wochen vorher angekündigt. Da hatten so ein paar rechte Gruppen dann Sharepics auf Insta gepostet zum Beispiel. Das fand ich ganz lustig mit ihren Sprüchen da drauf. War ein bisschen lächerlich und dann standen die da zu 50 oder so da, waren komplett eingekesselt von der Polizei. Wir waren früh noch hier und haben ein queeres Frühstück vorher gemacht und dann mit dem Aufbau angefangen und dann standen da immer so 3 Nazis daneben und haben uns quasi die ganze Zeit beobachtet, während wir da zu 50 allein gefühlt schon mit dem Aufbau beschäftigt sind. Es war ein bisschen lustig, aber dadurch haben wir halt natürlich auch gemerkt, wie gefährlich es eigentlich ist für queere Jugendliche hier im Hinterland, sage ich mal. Und wie wichtig es ist, dass wir diesen CSD gemacht haben als Safe Space für queere Menschen.
2: Für mich war es auch nochmal so ein bisschen der Nachhauseweg, weil ich wohne in so einem Kaff in der Nähe von Wittenberg und da sind auch sehr viele Nazis und so. Und das war halt auch wirklich so ein bisschen dieses Ding, okay, wenn mich jetzt wer erkennt und ich dann so einfach auf der Straße verprügelt wäre, wäre nicht so geil. Ich habe dann auch so ein paar Wochen danach, wirklich jedes Mal, wenn ich draußen war, wurde ich von irgendwem angepöbelt. Das ist teilweise immer noch so, aber es war dann halt trotzdem schön, weil einfach so 500 Leute da sind und man sich so denkt, also man fühlt sich halt deutlich sicherer, wenn man weiß, okay, es sind queere Leute da, ich bin nicht alleine.
4: Also ich würde voll gern auch auf euer Alltag in Wittenberg oder Umland zu sprechen kommen, aber davor vielleicht trotzdem nochmal zurück auf diesen dezidierten Tag, diesen CSD. Wir hatten jetzt drüber geredet, wie so die Sicherheitslage oder euer Feeling so letztes Jahr war. Hat sich das geändert? Also wie schätzt ihr das dieses Jahr ein? Gibt es da irgendwie andere Überlegungen, als das jetzt letztes Jahr vor dem ersten CSD der Fall war?
2: Ich mache mir ein bisschen Sorgen, weil letztes Jahr waren wir zwar 500 Leute, aber ich habe mit anderen CSD-Orgas geredet und die haben gesagt, dass beim zweiten nicht so viele da waren, weil einfach so der erste CSD auch Leute aus Berlin und so zur Unterstützung kommen, weil halt Strukturen aufbauen auf dem Land, aber beim zweiten dann manche halt das nicht mehr so, weiß ich nicht, interessant finden oder so, so unterstützenswert sozusagen. Da mache ich mir ein bisschen Sorgen und zusätzlich dazu, also meiner Einschätzung nach sind die Faschos halt deutlich gewaltbereiter geworden in den letzten Monaten. Also generell aggressiver. Aber ich glaube, es sollte ganz gut laufen, weil tatsächlich die Polizei letztes Jahr einen guten Job gemacht hat.
1: Dazu kommt halt auch noch, dass wir dieses Jahr nicht mehr diesen Überraschungsmoment haben, sondern es steht ja quasi fest, dass wir einen zweiten CSD haben. Letztes Jahr kam es quasi aus dem Nichts, dass wir den ersten CSD hier hatten. Das heißt, die Nazis hatten es auch schwerer zu mobilisieren und überhaupt Leute zu finden, die dagegen sind auf diese Schnelle. Und diesmal ist es halt bekannt. Aber andererseits haben wir jetzt auch aus dem letzten Jahr gelernt, dass wir uns nicht unterschätzen sollten, dass da auch wirklich mehr Leute kommen als nur 200 Leute. Das war schon hochgestochen damals und es kam trotzdem mehr.
3: Also kommt zum CSD nach Wittenberg am 20. Juni. Ihr habt vor uns gesagt, der CSD ist so auch ein bisschen aus der Linksjugend heraus entstanden, aber es sind auch ganz viele andere Leute mit im Boot, Privatpersonen, aber auch aus anderen zivilgesellschaftlichen Bündnissen. Wer unterstützt euch denn oder wer ist denn damit so dabei und wie erlebt ihr den CSD so in der stadtpolitischen Umgebung? Wie sieht da der Support aus?
1: Also Support prinzipiell, nicht unbedingt Mitarbeit, aber Support generell hat man natürlich wie immer, wenn irgendwas Großes ansteht von den progressiven Parteien, Linke, Grüne, SPD und deren Jugendorgas. Der Oberbürgermeister war letztes Jahr Schirmherr, der hat es theoretisch auch unterstützt, aber war dann selber nicht da. Also weiß ich nicht, wie da die Unterstützung dann, ja, auf dem Papier war sie da, der Wille war trotzdem nicht groß genug anscheinend. Aber dann kommen natürlich noch Organisationen dazu, wie hier das Stadtwohnzimmer mit deren Bündnis. Dann haben wir Vertretung der evangelischen Kirche, die mit bei der Planung dabei sind und die das auch unterstützen. Letztes Jahr war zum Beispiel auf der Schlosskirche auch passend zum CSD die Pride Flag aufgehangen. Das sind solche Leute, die das eben unterstützen und dann auch noch zusätzlich Gewerkschaften und die halt immer dabei sind quasi.
2: Ja, zusätzlich dazu hat uns Lambda vor allem bei dem Aufbau von unseren Awareness-Strukturen sehr geholfen. Das war echt wirklich eine starke Unterstützung, weil ich weiß nicht, ob wir das sonst so gut geschafft hätten.
4: Ja, vielleicht weg von diesem, oder es hängt ja zusammen, aber weg von diesem einzelnen Datum, dem CSD hin vielleicht auch so eben zu dem Alltag oder vielleicht einen Blick zurück aufs letzte Jahr oder die letzten Monate. Du hast es schon erwähnt, dass du wahrnimmst, dass Nazis sich aktiver oder offener sozusagen äußern. Jetzt ist es ein paar Monate noch bis zur Landtagswahl. Die AfD, wenn man hier nach Wittenberg fährt, sieht man auch schon die ersten Plakate. Die ist auf jeden Fall auch so im Stadtbild dann präsent. Die erfährt ja aktuell auch einfach sehr viel Zuspruch, wissen wir alle. Wie nehmt ihr denn so die politische Stimmung in Wittenberg oder eben in der Region, wo ihr wohnt, wo ihr Freundinnen und Freunde habt, war, also auch eben gerade im Hinblick auf queeres Leben?
2: Generell würde ich sagen, in Wittenberg ist es noch relativ queerenfreundlich. Die Umgebung ist da aber teilweise sehr anders. Sehr oft ist es auch dieses Ding, dass Leute prinzipiell nichts dagegen haben, aber dann irgendwie dann doch so nicht wirklich queere Leute unterstützen oder so nach dem Motto von, ja, okay, was die zu Hause machen, ist mir egal, aber die sollen bitte nicht auf Straße so, keine Ahnung, küssen oder so Händchen halten, so, also, ja, weiß ich nicht. Ich würde sagen, vor allem wenn man trans ist, ist es immer noch sehr schwierig. So, das ist so ein Konzept, was sehr viele in Wittenberg nicht wirklich verstehen. Da kriegt man teilweise auch sehr krasse Anfeindungen.
1: Also außerhalb des CSDs ist irgendwie queeres Leben auch nicht präsent hier im ländlichen Raum. Also Lambda versucht da auch immer Veranstaltungen zu machen und hochzuziehen. Aber die Resonanz in der Bevölkerung ist irgendwie nicht da. Also da kommen immer wieder nur dieselben 5 Leute. Es ist nicht präsent in der Stadtgesellschaft, sage ich mal. Oder auch beispielsweise auf den Schulen. Ja, man weiß, es gibt queere Lehrkräfte, aber es wird quasi alles totgeschwiegen, was mit queerem Leben zu tun hat. Man sieht höchstens alle paar Wochen mal eine Person mit einem Regenbogen-Tote-Bag. Und das ist das Höchste der Gefühle, was hier an queerem Leben öffentlich passiert.
2: Ich glaube, dass da aber auch ein Problem ist, dass in Wittenberg die Bevölkerung eher älter ist und sehr viele Leute, die sich halt sehr stark für queeres Leben einsetzen und da wirklich informiert sind und denen das auch wichtig ist, sind halt überwiegend jüngere Leute. Und es sind halt auch in den AGs oder bei Lambda, es gehen meistens halt Leute hin, die halt wirklich jugendlich sind noch. Und das ist, glaube ich, ein bisschen das Problem, dass sehr viele junge Leute dann halt auch wegziehen, weil sie studieren gehen oder so. Und das ist problematisch, weil man das einfach dann nicht wirklich aufbauen kann, weil die Leute dann halt einfach weg sind, die sich dafür einsetzen.
3: Ihr habt jetzt gesagt, queeres Leben in Wittenberg und Umgebung im Alltag ist eigentlich nicht sichtbar. Aber habt auch davon erzählt, dass nach dem CSD, wo da ja eine Sichtbarkeit wirklich stattgefunden hat in der Stadt und ihr euch auch gezeigt habt, dass ihr den CSD unterstützt, dass ihr den organisiert, dass es danach auch Ängste gab, sich auch teilweise in der Öffentlichkeit zu zeigen und was das für Konsequenzen hat. Wo gibt es denn aber trotzdem Orte oder Strukturen hier in Wittenberg oder Umgebung, die für euch wichtig sind, die ein Ort des Zusammenkommens sind und der Solidarität? Gibt es da irgendwie Strukturen, auf die ihr bauen könnt?
1: Da ist hier das Stadtwohnzimmer auch mit das Einzige, was es in Wittenberg als öffentlichen Raum gibt, der ein Safe Space ist. Und da bin ich auch sehr froh, dass vor 3 Jahren dann hier diese Firma aus München hergekommen ist und das Stadtwohnzimmer daraus erst entstanden ist mit den Fördergeldern, weil Wittenberg ist halt wirklich nicht jugendfreundlich. Es gibt zwar Jugendclubs, aber da geht niemand hin. Die haben nicht genug Geld, um gute Angebote zu haben, um die Jugendlichen auch wirklich dauerhaft da als Klientel zu behalten. Und sonst gibt es halt wirklich nur private Räume und FreundInnen, mit denen man sich trifft, die quasi so ein Safe Space sind und das Stadtwohnzimmer. Aber sonst ist es wirklich sehr mau hier.
2: Ich hätte vielleicht noch die Linksjugend gesagt, weil, also ja, es ist nicht primär, es geht nicht primär um queere Leute, aber es sind sehr viele queere Leute bei der Linksjugend. Es sind überwiegend queere Leute. Und dadurch würde ich sagen, ist das auch ein safer Space.
4: Ihr habt ja schon gesagt, genau, so Bevölkerungsstruktur. Es leben sehr viele ältere Leute hier in Wittenberg und um Wittenberg. Ihr seid ja noch da. Was hält euch denn trotz aller Herausforderungen? Oder geht ihr bald?
2: Das ist das Ding. Tian geht bald. Und ich bin eigentlich nur da, weil ich einen Ausbildungsplatz in Dessau bekommen habe und ich nicht nach Dessau ziehen will. Ich weiß nicht, es gibt keine wirkliche Motivation, in Wittenberg zu bleiben. Es ist ganz schön, man hat ganz okay Plätze zum Chillen, aber es ist so, sobald es kälter wird oder schlechtes Wetter ist, man kann nirgendwo mehr hin als junge Person. So aus dem Arsenal wird man meistens rausgeschmissen von den Leuten. Ja, es gibt sonst halt auch einfach nichts so.
1: Das Einzige, was junge Leute meiner Erfahrung nach hier hält, ist wirklich Schule oder Arbeit. Und selbst das nicht mal unbedingt, dann ziehen Leute trotzdem weg. Ich habe heute meine mündliche Abiturprüfung gehabt und dementsprechend quasi mein Abi schon in der Tasche und danach gehe ich eben studieren. In Wittenberg kann man nicht studieren, Pendeln ist scheiße, ich muss wegziehen. Wir haben zwar eine Uni, aber da wird, keine Ahnung, alle 6 Monate mal ein Semester für Theologie abgehalten. Ja gut, klasse. Bringt der Stadt auch nicht mehr und die Stadt wird immer älter, weil die Jugendlichen dann wegziehen und nicht bleiben. Das ist halt ein sehr strukturelles Problem im ländlichen Raum. Also nicht nur in Wittenberg, ich habe das Gefühl, in ganz Sachsen-Anhalt, außer so Halle und Magdeburg, ist das so ein Problem. Ja, und dann kann man halt nur hoffen, dass die Leute danach wiederkommen.
3: Was würde es denn brauchen, damit junge Menschen hier bleiben? Oder auch die Frage, was würdet ihr euch denn hier wünschen? Was fehlt hier?
2: Also irgendwie Spaces für Jugendliche, wo die einfach chillen können, ohne dann als so, weiß ich nicht, rumbelungerndes Jugend irgendwas, keine Ahnung, bezeichnet zu werden. Generell auch mehr Angebote an so Bildung. Also ja, bei Ausbildungen gibt es ein bisschen was, aber auch nicht wirklich viel. Und meines Wissens nach sind die Ausbildungsangebote in Wittenberg jetzt auch nicht die geilsten. Sehr oft ist es auch so, wenn man keine Kontakte hat, dann kommt man gar nicht rein so. Die Wohnungspreise sind jetzt auch nicht so geil. Also ich muss ehrlich sagen, dafür, dass es Wittenberg ist, finde ich die so ein bisschen zu teuer teilweise. Es ist sehr auf Tourismus ausgelegt. So jegliche Restaurants und so, finde ich, sind mittlerweile auf Tourismus ausgelegt. So, keine Ahnung, man hat hier keine Bars, man hat hier halt gar nichts. Leute kennenlernen in Wittenberg ist gefühlt unmöglich. Und vor allem als junge Person, vor allem finde ich, bei uns so im Jahrgang, aber so vor allem bei Leuten so, die während der Corona-Zeit halt jugendlich waren, da einen Freundeskreis aufgebaut zu haben, war jetzt nicht so oft der Fall. Und dann Leute kennenzulernen außerhalb von der Schule ist in Wittenberg halt nicht wirklich möglich so. Und dann kommt halt zusätzlich dazu, dass sehr viele halt eher rechts sind und dann, ich weiß nicht, ich finde, Wittenberg hat halt teilweise so eine Einstellung generell gegen junge Leute, so jegliche Spaces einfach so unzugänglich für junge Leute zu machen, wie nur möglich.
1: Ja, es würde vielleicht auch schon was helfen, wenn nicht alle Läden 18 Uhr zumachen. Wer hat denn die Zeit dafür, wenn man bis 15 Uhr zum Beispiel in der Schule ist, dann noch 3 Stunden lernt und Hausaufgaben und was weiß ich was macht und dann haben die Läden zu. Also das Längste, was in Wittenberg offen hat, ist Kaufland bis 22 Uhr, aber von der Stadt braucht man auch erstmal 1 Stunde dahin. Das heißt, wenn man da ist, hat es auch zu. Also ich glaube, das wäre schon mal der erste Punkt, an dem man ansetzen könnte. Und dann würde ich Misha zustimmen mit den Punkten. Es ist einfach alles auf Tourismus angelegt und nicht auf die Leute, die hier wohnen. Man kann nirgendwo reingehen. Das Arsenal ist dazu ausgelegt,

0: Leute, wie nehmt ihr das so wahr? Also wie sieht das aus in Wittenberg in eurer Generation?
1: Das Problem ist, glaube ich, dass sehr viele davon halt nicht mal von Überzeugung rechts sind, sondern eher so Mitläufer, weil es halt einfach Mainstream geworden ist, in Wittenberg rechts zu sein.
2: Also ich habe schon einen großen Wandel wahrgenommen. Also vor ein paar Jahren, da gab es quasi das komplette politische Spektrum. Und jetzt hat man quasi den linken Rand und den rechten Rand, die sich in der Schule beefen und fetzen. Und sehr viele schweigende Menschen, die dem nichts entgegenbringen. Deswegen kommt es einem so vor, als wären alle rechts. Und die rechten Leute in Wittenberg haben halt unfassbares Mobilisierungs Potenzial, da gehen die Leute halt hin, weil da saufen die. Da gehen die Leute hin, ja, eben, weil man halt nichts anderes machen kann, außer im Park zu chillen. Dann lernt man halt da eben auch die Rechten kennen. Was soll man anders machen? Und da habe ich wirklich schon einen Wandel gesehen. Also, haben ja auch in den Schulen immer so Juniorwahlen gehabt, sage ich mal. Und das war zum Beispiel, als die Ampel dann gewählt wurde, war bei der Juniorwahl auch die Grünen und die FDP hatten die meisten Stimmen. Und jetzt bei der letzten Bundestagswahl hatten eben die Linke und die AfD die meisten Stimmen. Also es gab schon einen unfassbaren Wandel und ich denke, das merkt man auch in der Stadtgesellschaft sehr.
3: Wir gehen jetzt weg von dieser dezidierten CSD-Thematik sozusagen, weil ich finde es trotzdem übelst interessant, so einen Einblick von euch zu bekommen, einfach eben weil junge Menschen nicht nur, aber auch diejenigen sind, die entweder dieses Jahr das erste Mal wählen oder dann also auf jeden Fall bald auch wählen werden und vor allem auch ja nicht nur die Wahlen, sondern gesellschaftliches Zusammenleben mitgestalten, wie auch immer, auch in Form von im Park auftreten und Leute einschüchtern. Auch das ist ein Mitgestalten, wenn auch irgendwie ein anderer Begriff von Gestalten oder mit ausmachen. Wenn es euch nicht stört, frage ich noch, dieser Mangel an Orten zum Zusammenkommen, das betrifft ja nicht nur queere Jugendliche oder junge Erwachsene, sondern das betrifft ja alle jungen Menschen in Wittenberg und um Wittenberg herum. Und ich habe mich gefragt, ob die genauso von einem Mangel sprechen, ob die sich auch so im Privaten treffen. Oder ob es da die letzten Monate, Jahre irgendwie auch eine Entwicklung gab, die man beobachten kann, dass es halt Szenetreffs gibt oder eben Orte für rechte Jugendliche. Also würdet ihr sagen, dass das ein Punkt ist? Also dass es sozusagen irgendwie eine ehrgeizigere Jugendarbeit von rechts gibt? Oder werden die genauso alleingelassen quasi?
2: Also ich denke nicht, dass es eine aktive Jugendarbeit von rechts ist. Es ist eher so ein passiver Prozess daraus, dass diese Menschen halt meistens die Privilegierten unserer Gesellschaft sind und keine Diskriminierungserfahrung haben. Alle Menschen mit Diskriminierungserfahrung, wie queere Jugendliche, migrantische Personen und so weiter, bleiben dann halt in ihrem Kreis, weil sie halt Angst um ihr Leben teilweise haben. Mich zum Beispiel kennen auch alle überzeugten Nazis in ganz Sachsen-Anhalt, einfach weil ich queer und politisch aktiv bin. Aber dann gibt es natürlich pro Bubble auch quasi so Treffs. Beispielsweise die migrantischen Jugendlichen in Wittenberg habe ich keinen Anknüpfpunkt zu, weil die unter sich bleiben. Und die gehen natürlich auch an öffentliche Orte, zum Beispiel auf den Platz der Demokratie, weil da sehr viele Wohnblöcke daneben ist, wo sie eben auch wohnen. Und das ist ja auch wieder ein strukturelles Problem, dass diese Leute nicht rauskommen aus ihrer eigenen Community, weil sie eben gar nicht die Möglichkeiten dafür haben, weil ihnen das Geld fehlt, weil ihnen die Chancen verwehrt werden, in andere Wohnungen zu ziehen. Und deswegen bleiben sie halt unter sich und haben halt ihre Spaces. Und die Leute, die halt vor nichts Angst haben müssen, weil sie privilegiert sind, gehen dann halt in alle Spaces und da kommen dann halt immer zu Leute dazu, weil die eben einen Kasten Bier da stehen haben, wo man sich einen nehmen kann. Also das sind halt schon so die Aspekte, die ich sehe. Also dass das nicht aktiv passiert, sondern wirklich eher so ein passiver Prozess daraus ist.
4: Zusätzlich dazu sind die Freundeskreise von rechten Leuten auch deutlich miteinander verknüpfter, weil die einfach auch größer sind. Und also wie schon gesagt, es sind nicht alle rechts davon. Viele davon sind halt eigentlich eher links, aber tolerieren halt dann Leute, die dann fragwürdige Symbole an sich tragen. Und also wenn du dann den Hitlergruß durch die Gegend schreist, dann sind Leute so wie, ja, okay, der ist halt ein bisschen rechts, ne? Also ja, Demokratie basiert ja darauf, dass so politische Spektrum und so. Aber wenn man genau diese Sachen dann halt nicht toleriert, wenn man dann aus den Freundesgruppen sehr oft rausgemobbt, übersetzt,
1: sobald man sagt, so, hey Leute, ich finde echt nicht cool, dass ihr Nazis

0: verteidigt und mit Nazis chillt, ist man raus.
1: Ihr habt ein Gespräch mit Misha und Tian gehört. Die beiden haben über die Lebensrealitäten queerer Jugendlicher in Wittenberg und Umland gesprochen. Dabei kritisieren sie unter anderem das Fehlen von Treffpunkten für queere und migrantisierte Jugendliche. Außerdem berichten sie von rechter Raumnahme und den Auswirkungen, die diese auf den Alltag vor Ort hat. Anlass des Gesprächs war der CSD Wittenberg. Der findet am kommenden Samstag zum zweiten Mal statt. Los geht es um 13 Uhr auf dem Marktplatz in Wittenberg mit einer Podiumsdiskussion zur Zukunft queeren Lebens in Sachsen-Anhalt. Um 14 Uhr startet dann die Demonstration durch die Stadt. Weitere Informationen zum Programm findet ihr auf dem Insta-Kanal CSD-Wittenberg.

Queeres Leben in Wittenberg ist vielfältig, aber nicht selbstverständlich. Der CSD an diesem Samstag, am 20. Juni, soll das deutlich machen. Es braucht mehr Räume, mehr Sichtbarkeit und mehr Solidarität gegen rechte Strukturen und für eine Stadt, in der alle willkommen sind. Da können Sie dabei sein, wenn Sie den Weg auf sich nehmen oder wenn Sie in Wittenberg leben. Das hörten wir hier gerade um 9.25 Uhr im Morgenmagazin der Freien Radios. Wir wollen gleich zurückblicken auf den 14. Juni. Da fanden in Evian große Proteste statt gegen den G7-Gipfel. Ein kollagiertes Audioerlebnis wird es hier gleich von unseren KollegInnen von Radio Lora aus München zu hören geben. Bis dahin gibt es aber noch Musik von Rudimentary Peni, eine Anarcho-Punk-Band aus UK. 2019 wurden alle Singles in einer Compilation neu veröffentlicht. Das ist Schrammelpunk, der selten länger als eine Minute geht. Und insofern können wir uns jetzt hier mal einen kurzen Ohrenpuster gönnen im Morgenmagazin der Freien Radios. Hier ist Cosmetic Plug von Rudimentary Peni.

The EPs of RP. Auf dieser Compilation ist der Song Cosmetic Plaque zu hören, der UK-Punk-Band Rudimentary Penai. Aber auch elektronische Musikliebhabende Knuckleheads sollen hier am frühen Morgen nicht zu kurz kommen im Morgenmagazin der Freien Radios. Und so hören wir jetzt The Swimpool mit Limescale of the Mind.

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1: In Genf nahmen über 30.000 Personen an der Protestdemonstration gegen den G7-Gipfel in Frankreich teil. Diese Demonstration war sehr vielfältig, divers, kreativ und kraftvoll. Und die Größe und Stärke der Demonstration übertraf alle Erwartungen der OrganisatorInnen der No-G7-Koalition, der über 70 Organisationen angehören. Und das trotz den Versuchen der Behörden, der Politik und teilweise auch der bürgerlichen Medien und trotz des martialischen Polizeiaufgebots mit vielen Personen. Kontrollen und Repressionen. Hier gibt es jetzt einen Beitrag mit vielen O-Tönen und von Parolen. Musik, Gesänge und Trommeln werden zu hören sein und die vermitteln das folgende Feature von Radio Lora aus München von dieser starken Demonstration.
2: Alle hassen den G7. So tönte es gestern am Sonntag, 14. Juni in Genf, an der riesigen Demonstration gegen den G7-Gipfel in Evian, Frankreich. Die Organisatorin von No G7 sprechen von Zehntausenden von Teilnehmenden und einem Riesenerfolg. Im Folgenden einen akustischen Eindruck der sehr kraftvollen Demonstration, die von den feministischen Streikkollektiven der Romandie angeführt wurde. In deren Block klang es unter anderem so. Amen.

0: hier das Lied im Originaltext auf Französisch.
1: On est là, même si Trump et ses copains ne le veulent pas. 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
0: Und in deutscher Übersetzung, wir sind da, auch wenn Trump das nicht will. Wir sind da, wir stehen Palästina und allen Ermordeten bei, auch wenn Trump das nicht will, wir sind da.

0: Erdbeben. Die Solidarität mit Palästina war allgegenwärtig.
1: Viva, viva Palästina!
0: Aber auch die Solidarität mit den Sans-Papiers wurde lautstark bekundet.

Zu Deutsch, oh la la, oh la la, alle Sans-Papiers regularisieren. Die Demo wurde begleitet von einer Blasmusik und von einer Gruppe Trommlerinnen.

Natürlich war auch der antifaschistische und antiimperialistische Block groß und lautstark vertreten. Aber da die Demo sehr durchmischt und sehr vielfältig war, wurden diese Parolen vielerorts gerufen. Die Polizei hat alle Zufahrtsstraßen entlang der Demoroute blockiert mit Robocops-Ausrüstung und mit Polizeibussen, darunter auch ein deutscher Räumpanzer. Entlang der bewilligten Route wurden Gitter aufgestellt und die meisten Geschäfte waren mit Holz verbarrikadiert. So ging die Demo bis vor die UNO. Dort blockierte die Polizei mit Tränengaseinsätzen den hinteren Teil der Demo. Erst eine Stunde später gelang es dem hinteren Teil der Demo, sich wieder mit dem vorderen Teil der Demo zu vereinen. Aber ab hier war die Demo begleitet von Tränengaseinsätzen, extrem vielen Polizeikontrollen, Festnahmen und einem Kessel am Ort der Besammlung und des Endes der Demo, aus dem die Menschen erst nach 22 Uhr rauskamen. Beenden möchte ich diese akustischen Demo-Eindrücke mit der Parole «Allen hassen den G7» und den Trommlerinnen aus dem feministischen Block. Dieser Bericht wurde zusammengestellt von Bianca.

gesamten Sendegebiet und bis ich rausgefunden habe, was hier gerade schiefgelaufen ist, läuft Rampage von L.A. Sanje.

L.A. Sanje mit Rampage ist doch eine nette Date-Einladung. I wanna go on a rampage with you, hörten Sie hier im Morgenmagazin der Freien Radios. Und ich bitte nochmal um Entschuldigung für diesen so jäh abgebrochenen Beitrag von unseren KollegInnen von Radio Lora aus München, die sich auf den G7-Protesten am vergangenen Wochenende rumgetrieben haben und einige Höreindrücke davon sammelten. Nachzuhören ist dieser Beitrag hoffentlich auch in ganzer Länge dann auf dem Audioportal der Freien Radios, das heißt freie-radios.net. Dort können Sie eigentlich so gut wie alle Interviews und Beiträge nachhören aus dem Verband Freier Radios. Dazu zählen immerhin 33 freie Radiosender im deutschsprachigen Raum. Und ich kann das jetzt sozusagen nicht nochmal in Gänze hier abspielen. Dazu fehlt uns ein bisschen die Zeit und mir auch sozusagen hier die technische Möglichkeit wiederherzustellen, was irgendwie anscheinend weggeflogen ist von diesem Beitrag. Aber das macht nichts. Stattdessen hören wir MJ Lenderman and Wednesday mit Fish Pepsi.

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2: Aber natürlich nicht nur auf Radio Korax können Sie hören, wie ich hier mit der Technik rumstruggle. Ich habe zu viele Knöpfe auf einmal gedrückt, zu viele Regler verschoben und dann habe ich den Überblick verloren. So geht's manchmal zu in so einem Radiostudio, einem SelbstfahrerInnenstudio, ein sogenanntes, wo ich auch die Kontrolle zumindest hoffentlich meistens über die Technik habe und simultan Ihnen dazu was vom Pferd erzähle um 9.47 Uhr. Ein herzliches guten Morgen geht raus ins gesamte Sendegebiet. Sie haben noch 12 Minuten das Vergnügen mit mir. Wenn Sie möchten, dann geht es weiter im Programm des jeweiligen Studios, des jeweiligen Radiosenders. Und ich habe hier noch One Sec von Mom Dance und Novelist.
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Londoner halbstarken Street-Lifestyle, formuliert von Novelist und Mum Dance, hier mit One Sec gehört im Morgenmagazin der Freien Radios. Und wir bleiben bei Street-Life, gehen aber rüber nach Marseille. Hier ist Jules mit Parfum Cartier.

Auf die Frage hin, was denn so ein Sommerhit dieses Jahr ist, antwortete meine Kollegin und Freundin Julie Parfum Cartier von Jules. Insofern Shoutouts und liebe Grüße gehen raus nach Berlin. Und das Morgenmagazin der Freien Radios ist hier demnächst so vorbei, und zwar genau in 4 Minuten. Bis dahin habe ich noch ein bisschen Zeit, um Ihnen gleich ein bisschen noch zu erzählen, was denn, ach, obwohl, nee, das erzähle ich Ihnen gar nicht. Sie gucken einfach mal, Sie lassen sich einfach mal überraschen, was denn hier so als nächstes in der jeweiligen Sendeanstalt, die Sie angeschaltet haben, so läuft. Möglicherweise hören Sie Radio Blau oder Radio Unerhört in Marburg oder eines der freien Radios in Berlin und Brandenburg. Heute ist auch Stuttgart uns zugeschaltet. Grüezi, guten Morgen. Geht raus in den Süden. Vielleicht hören Sie auch Korax. Bleiben Sie uns gewogen, den freien Radios, und schönen Tag noch hier am 17. Juni. Mein Name ist Max, ich verabschiede mich vom Mikrofon, es hat mir viel Spaß gemacht, und ich bedanke mich recht herzlich bei der redaktionellen Vorbereitung für dieses Morgenmagazin, bei der tagesaktuellen Redaktion von Radio Korax, und verabschiede mich mit einem Song der Brüsseler Combo Remur aus ihrem letzten Album. Es heißt No Land, 2024 erschienen. Hier der Song On a Pulse. Tschüss, schönen Tag.

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0: Ja, herzlich willkommen. 45 Minutes.
1: Ja, schön wieder hier zu sein. Zwei Wochen. Fühlen sich länger an, als sie sind, was vielleicht daran liegt, dass wir uns hier im Studio erst vor 4 Wochen gesehen haben.
0: Ja, bei mir fühlt sich auch an wie 4 Wochen, also ja. Auch deutlich länger als 2 Wochen. Ja, genau. Letzte Sendung hat es mit Antje gemacht. Wirklich nochmal nachhören. Ich habe es noch gar nicht gehört, keine Zeit gehabt, aber freue mich auch auf heute. Wunderbares Wetter und viele alte Bekannte mit neuen Songs habe ich dabei. Unter anderem Beduin, aber was hat man denn eigentlich gerade gehört? Das war da so ein bisschen so ein Go-Team-Vibe. Ein
1: ja, stimmt. Go-Team hatte ich noch gar nicht so auf dem Schirm als Assoziation, aber das passt gut. Ja, für mich war es so allgemein ein ziemlicher 90s-Vibe vom Sound her. Das war Lime Garden aus Brighton sind die. Und sind mir schon in der Vergangenheit öfter mal aufgefallen, positiv mit ein paar Tracks und jetzt haben sie es dann doch irgendwie geschafft mit dem neuen Album. Ich dachte, okay, das ist so catchy, das gehört ja in die Sendung. Ist von ihrem aktuellen Album Maybe Not Tonight in diesem Jahr erschienen. Und ich konnte schon mit einem Auge schmulen und gucken, was du jetzt bringst. Das ist auf jeden Fall stilistisch, geht das wieder in die ganz andere Richtung. Ja, und da zündelt wieder jemand schon mal ein bisschen am Kaminfeuerchen. Hm? Oder?
0: Ja, also tendenziell ist Beduin dafür bekannt, dass sie nichts gegen Kaminfeuer hat und die entsprechende Stimmung dazu. Neues Album ist gerade rausgekommen, Neon Summer Skin heißt es. Um ehrlich zu sein, bin ich noch nicht so ganz kaminwarm mit ihm. Also es ist definitiv ohne Zweifel stammt aus der Feder von Beduin. Also das ist unüberhörbar.
1: Das
0: aber,
1: ist schon gut.
0: Ja, das ist schon mal gut, aber sie hat natürlich auch ein bisschen die Messlatte hochgelegt mit dem letzten regulären Studioalbum. Diesen Bird Songs Album, was einfach unglaubliche Klasse hat und wo eigentlich beinahe jeder Song eine Single sein könnte. Und das ist natürlich schwierig. Das Waysides war ja so eine Art Outtakes und B-Seiten-Compilation, wo auch jede Menge cooler Songs drauf waren, aber was mich jetzt auch nicht so im Ganzen komplett abgeholt hat. Und ja, so Neon Summer Skin ist, ich bin noch nicht so ganz sicher, man wird natürlich auch, kennst du ja sicher auch im Laufe der Jahre etwas anspruchsvoller, also ich hatte jetzt gar nicht mal so die Erwartung, dass es jetzt irgendwie diese Bird Songs Platte toppt oder irgendwas oder in die Richtung geht, aber trotzdem hat man ja so ein gewisses Anspruchsniveau, also das heißt, merke ich jetzt, also passiert da irgendwie was mit mir und es ist einfach nicht ganz so viel passiert, wie vielleicht auch doch erwartet, wie gesagt, auch wenn ich jetzt keine bestimmte Platte von ihr im Ohr oder im Auge hatte, aber ja, es wäre jetzt ja nicht Beduin, wenn ich wenigstens ein, zwei richtig tolle Songs dabei werden. Einer davon kommt jetzt. One Thing Right ist tatsächlich auch einer der fröhlicheren. Also es ist doch ja wieder sehr elegisch geworden hier auf der Platte. Und wie gesagt, ich bin noch nicht so ganz entschieden, ob ich diese Art von elegisch cool finde. Aber was ich definitiv cool finde, ist das folgende Stück One Thing Right. Einen coolen Groove, eine schöne Gitarre, tolle Stimme sowieso. Also hier hat sie alles richtig gemacht. Beduin.

0: Ja, so ein Arrangement, was auch Van Morrison gutiert hätte oder gutieren würde, der lebt ja noch. Schöne Flöte, schöne Querflöte und der jazzige Atmosphäre. Die Gitarre war jetzt gar nicht so prägnant, die war einfach nur sehr smooth. Ich hatte die Flöte jetzt gar nicht so in Erinnerung, aber wie gesagt, ich wusste, ist ein gutes Song. Und ja, Beduin. Mal schauen, ob wir noch warm miteinander werden. Im Laufe des Jahres ist ja gerade erst raus, die Platte, ist ja noch ein bisschen Zeit.
1: Ja, als du so davon gesprochen hast, dachte ich, ja, das ist irgendwie was, das ist natürlich auch immer so, auch in unserer Sendung natürlich ein Thema, so dass der Fluch der guten Tat, wenn Leute einfach so fantastische Alben rausbringen, das, ich finde, das ist auch immer wieder eine Leistung, das dann auch irgendwie zu halten, das Niveau halbwegs, und mehr als verständlich, dass das halt auch nicht immer klappen kann. Dann gibt es eben Alben, die sind dann eben nicht so, also man weiß ja auch nie, was die Künstler so antreibt und bewegt. Die sind ja jetzt nicht permanent da, unsere Erwartungen zu erfüllen. Die haben ja ihren eigenen Stil. Wäre schön, auf jeden Fall. Und vielleicht ist ja auch immer sozusagen Eingängigkeit, was ja bei uns schon auch ein wichtiger Faktor ist, irgendwie nicht immer bei denen ganz weit oben auf der Prioritätenliste. Aber vielleicht ist es manchmal auch so, vielleicht, keine Ahnung, ob die dann immer sagen, so mein neuestes Album ist mein Lieblingsalbum, oder einfach sagen, so jetzt ist fertig. Schwer zu sagen.
0: Also ich kenne es von vielen Bands so, dass es schon so ist, dass sie halt, es sind ja auch in der Regel recht perfektionistisch unterwegs, und dass das eigentlich schon das Aktuelle immer so ihr Lieblingswerk erstmal ist. Ich glaube ja, dass das, wie das halt eben auch bei Menschen im Allgemeinen ist, dass man sich einfach in unterschiedliche Richtungen zum Teil entwickelt. Und gut, bei Beduin ist natürlich, sie hat so einen relativ klar umgrenzten Sound, auch wenn das so ein bisschen ein kleiner Ausreißer war, also war schon relativ ungewöhnlich ganz arrangiert klar, für ihre Verhältnisse. Aber es besteht natürlich auch immer die Möglichkeit, dass man so eine gewisse Saturiertheit von einem gewissen Sound irgendwann hat. Beziehungsweise dann immer so ein bisschen das Besondere dann doch noch sucht. Also bei mir ist es ja schon so, dass ich auch so meine Steckenpferde habe, und wenn da sozusagen, ja, wenn es sozusagen mir jetzt nicht dann 100% gefällt, dann gibt es jetzt, das ist ja da sozusagen auch so ein Fluch und Segen der aktuellen Release-Wut. Es gibt ja irgendwie beinahe genauso viele Künstler wie Hörer und Hörerinnen. Also sprich, man kann sich für alles, was man gut findet, ja auch immer gleich wieder eine neue, andere, coole Band aus Los Angeles oder Brighton suchen, und wird da auch schnell fündig. Also insofern ist das natürlich auch, ja, geht das auch gar nicht. Aber wie gesagt, mal schauen. Ist ja noch ein bisschen Zeit.
1: Ja, ich fühlte mich bei deinen Worten ein bisschen, ich habe mich mit dem Beduinen-Album noch gar nicht so auseinandergesetzt, aber fühlte mich bei deinen Worten dann auch irgendwie sehr erinnert an mein aktuelles Verhältnis zum aktuellen Aldous Harding-Album, wo ich auch noch nicht so richtig drin bin. Ich kann mich noch an, du hattest das Album ja schon deutlich vor Release auch hören können und warst da recht vollmundig und hast gesagt, so, dass du es richtig gut findest. Und ich war ja auch gleich super gehuckt von der ersten Single und fand dann auch die zweite Single ganz okay. Und jetzt, wo das ganze Album raus ist, ja auch schon seit ein paar Wochen, habe ich so ein paar Durchläufe schon gehabt und dachte so, ja, irgendwas fehlt mir, was auf den alten Alben drauf war. Ich finde es nicht so catchy wie frühe Sachen. Viele Sachen, also viele Tracks sind mir auch von der, weiß nicht, so, die haben so eine sehr, also im ersten Moment erstmal eine relativ flache oder niedrige Intensität. Und irgendwas fehlt mir. Deswegen mache ich es jetzt ähnlich wie du mit Beduin. Ich spiele jetzt einen Track mit einen weiteren Track, mit dem ich warm geworden bin, wo ich schon mal anbeißen konnte. Ich habe gemerkt, viele Tracks brauchen etwas, was ich meistens nicht so sehr habe beim Hören, also ein bisschen mehr so Ruhe, Gelassenheit und ein bisschen mehr Zeit, um zu wirken, einfach weil sie ein bisschen unaufgeregter erstmal sind.
0: Also, und du wirfst jetzt quasi selbst so einen Köder aus.
1: Ja, also, genau. Gut. Dir muss ich ja keinen hinwerfen, du hast es ja schon komplett verschlungen.
0: Schon längst angebissen.
1: Und ja, der Köder, den ich mir jetzt selbst auswerfe, ist Aldous Harding von ihrem neuen Album Train on the Island, mit dem ich noch ein bisschen warm werden würde gerne, weil wir werden sie bald live sehen in Prag.
0: Spätestens.
1: Und, ja, das kann gut sein, dass sie mich dann live auch für das Album begeistert. Und der Track, den ich mir jetzt als Köder auslege, der heißt Codes.

0: Ja, hast doch ein gutes Stück rausgesucht.
1: Ja, sollte ja auch funktionieren.
2: Also bei mir hat es funktioniert.
1: Aber das ist schon, wenn ich muss mir trotzdem wieder so sagen, wenn das quasi schon so der Catcher ist.
0: Naja, das schaffen wir noch.
1: Ja, also irgendwas, ich glaube, vielleicht ist es wirklich so, dass also zum einen so das Tempo, viele Tracks sind eher sehr getragen. Gut, das ist jetzt nie so, nicht so, dass
0: das alles
1: Harding so Abtempo-Tracks gemacht hat. Aber ja, irgendwie, ja, diese, was ich vorhin meinte, vielleicht so die Dynamik, so alles ein bisschen zu.
0: Ja.
1: Ich brauche da ein bisschen
0: mehr. Wir werden einfach alt.
1: Mehr
0: du wirst alt, ich werde alt. Wir werden jetzt die nächsten 10 Jahre werden wir einfach nur noch sagen, wie cool die alten Alben waren von unseren Lieblingskünstlern und euch die ganze Zeit damit behelligen. Das wird ein Heidenspaß.
1: Ja, ist auch ein Konzept. Ja. Ich glaub, da kann man bestimmt auch viele mitnehmen. Das liegt, glaube ich, im Trend. Das kann man dann auch auf alle Themen
0: klassischer
1: ausweiten.
0: Klassischer Mecker-Ossi.
1: Früher war alles
0: Mecker-Ossi-Sendung.
1: Sehr gut.
0: Also, ich habe jetzt was definitiv richtig gut ist und vielleicht auch deiner Sehnsucht nach guter Dynamik entgegenkommt, also zumindest die Coverversion, interessanterweise. Wir machen wieder einen kleinen Ausflug in die wunderbare Welt der Musikgeschichte. Wir haben das jetzt schon länger mal, wir haben das ja schon öfter mal angesprochen, dass du meine Sendung gekapert hast und ich revanchiere mich immer mal wieder mit so einem kleinen Fenster in Richtung Time Warp deiner Sendung oder deiner, wann lassen die eigentlich? Gott hab sie selig, wann ist Time Warp?
1: Das muss jetzt auch schon 8 Jahre oder so her sein.
0: Okay, gut, wir werden wirklich alt. Also, ich habe was Schönes von, was im Original von John Lennon und Yoko Ono stammt, eine B-Seite, die witzigerweise an meinem Geburtstag, also ihr könnt ja mal im Internet nachgucken, wann das aufgenommen wurde, kann so sein. Am 30. Oktober 71, also ich war 9 Jahre noch nicht geboren, aber sozusagen der Tag stimmt immerhin, also vielen Dank und schöne Grüße an John und Yoko in verschiedenen Richtungen dieses Universums und Listen, the Snow is Falling heißt diese B-Seite, witzigerweise ist es überhaupt die B-Seite von Imagine? Wovon ist es denn eigentlich die B-Seite? Das wäre eigentlich cool, wenn man das ankündigt. Ne? Könnte man eigentlich noch sagen, wofür es eigentlich die B-Seite ist.
1: Die Leute können das ja auch mal raten, für sich selbst.
0: Ah, nee, könnten raten, aber wir können es auch verraten. Ja. Happy Christmas, War is Over ist die A-Seite. Witzigerweise kenne ich die Originalversion jetzt erst seit ein paar Tagen. Also ich kenne es schon von einem anderen Cover, nämlich von einer Band, die ich ziemlich cool finde, Galaxy 500, die auch in einer der letzten Sendungen hier lief, also die Vorgängerband von Luna, die sehr von mir geschätzt sind und werden. Und jetzt hat eine andere Band, die ich gerade im letzten Jahr sehr immer mehr lieb gewonnen habe, die Janines oder G9s, so wie auch immer sie ausgesprochen werden, aus New York City, die haben vor kurzem, also ich glaube im letzten Jahr, so ein Cover von diesem schönen Song gespielt und er ist, wie nicht anders zu erwarten, von den Janines unter 2 Minuten. Wunderbar catchy, hat alles, was sie so toll macht und ich finde es tatsächlich besser auch als das Original. Mhm. Aber das Original ist auch cool, also ich bin jetzt eigentlich weder der Riesen John Lennon noch weniger der Riesen Yoko Ono Fan, obwohl ich sie glaube ich sogar mal in Leeds gesehen habe, also es war eher so ein,
1: echt?
0: Muss ich mal sehen, naja mit der Plastic Dingens, wie heißen sie? Ja, Plastic.
1: Plastic Ono Band?
0: Naja, da gibt es ja sozusagen so einen Nachfolger und die hatte irgendwann mal, ich meine, das ist ja auch, also als ich in Leeds gewohnt habe, das war ja nur auch schon vor 20 Jahren, also da hatte sie irgendwie irgendeine Art Revival und interessanterweise hat das hier Phil Spector, also es haben Phil Spector, John Lennon und Yoko Ono gemeinsam produziert. Wir hören, heute machen wir es mal umgekehrt, hören erst das Cover von den Janines und dann die, glaube ich, die ist wirklich, nein, nicht doppelt so lang, aber auf jeden Fall deutlich länger, das Original. Viel Spaß mit Listen, the Snow is Falling.

0: Ja, ich glaube, das waren noch die Anfänge von der Galaxy 500 Version. Hast du die eigentlich auch schon mal gespielt in der Sendung, Kai?
1: Nee, die habe ich witzigerweise noch nicht gespielt, aber die ist doch, also die ist sozusagen der gerade eben gehört Version sehr, sehr ähnlich.
0: Ja.
1: So ähnlich wie die, hat halt bloß, wie das so bei Galaxy 500 häufig ist, einfach ein richtig schönes, langes, ausuferndes Gitarrensolo noch mit dabei, was natürlich gut dazu passt, aber ansonsten erinnert die sehr an diese Originalversion.
0: Und die wäre auch nochmal doppelt so lang wie die Originalversion. Also die genau. Eine ist halb so lang, die andere.
1: Ja, das, es wäre eigentlich ganz cool gewesen, aber es war mir jetzt doch ein bisschen zu viel des Guten.
0: Ja,
1: also
0: ja.
1: Ich dachte, das ist eigentlich cool.
0: Ja.
1: Vor allem, ja, ist jetzt ja auch eher eine ungewöhnliche Zeit für so einen Schneesong. Ich hätte jetzt auch noch bis Weihnachten warten können. Oder bis zum Winter, aber ich fand es einen coolen Ausflug in die Geschichte.
0: Ja, und irgendwie witzig, dass die, dass das mit den Stimmen auch irgendwie so passt. Beide haben ja so ein bisschen, sowohl die Sängerin der Janines als auch Yoko Ono, ja, so ein bisschen so eine
1: Vibrato.
0: Seltsame, ja, so eine vibratolastige Stimme.
1: Hm.
0: Ja, irgendwie ganz witzig. Aber ich bin auch doch eher Team Janines oder Jean, also nicht früher mal Jean 9?
1: Ja, gesagt? Keine Ahnung.
0: Ah,
1: Jay.
0: Genau.
1: Team Jay. Das ist irgendwie echt schwer.
0: Ich glaube, ja. Es gehört auch dazu, dass du das jedes Mal. Heute hast du dich einfach für eine Variante entschieden. Sehr gut. ja. Schön. Ich freue mich natürlich auch über Ausflüge in die Popgeschichte. Da lacht das Herz vom Captain. Ich schaue mal, womit ich hier den Reigen fortsetze. Ja, vielleicht. Nochmal so zum Thema, was passiert, wenn Künstler nicht mehr den eigenen Ansprüchen oder den Ansprüchen, die sie bei uns gesetzt haben, genügen, ist ja tatsächlich ein permanentes Thema mit vielen unserer Lieblinge. Und einer ist wieder zurück in meinen Schoß gekehrt und da freue ich mich sehr. Die Rede ist natürlich von Charlie Crockett und inzwischen kann ich mich sogar mit dem Album, das mich eigentlich von ihm entfernt hat, wieder richtig gut anfreunden. Nicht wieder, sondern ich kann mich damit gut anfreunden. Damit habe ich am Anfang sehr gefremdet. Das war das erste Album, was er mit einem fremden Produzenten gemacht hat und das heißt Lonesome Drifter. Kannst du mal hier aufhören, hier rumzunesteln an meiner Technik? Macht mich ganz nervös. Das Album finde ich inzwischen gar nicht mehr so schlecht. Gefällt mir mehr und mehr besser. Und für dich jetzt ein weiterer Charlie Crockett-Köder. Du bist ja doch ein bisschen raus, immer noch aus dem Charlie Crockett-Game. Und vielleicht gelingt es mir, dich so nach und nach wieder reinzuziehen.
1: Kann man
0: mal. Aber vielleicht ist es auch einfach so, Charlie Crockett hat so viele großartige Alben rausgebracht, da kann man natürlich auch weiter schwelgen in den alten Vorräten. Da ist vielleicht gar nicht so sehr dann vielleicht auch mal der Bedarf nach was Neuem da. Auch das könnte ich nachvollziehen. Hier kommt der Charlie Crockett von seinem gar nicht so schlechten Album, Lonesome Drifter, mit, nein, ich habe doch noch gar nicht gesagt, dass es losgeht, mit dem Track Easy Money. Okay. So, es hat ein bisschen gebrummt. Kai, was treibst du da?
1: Ja,
0: ich möchte jetzt bitte nochmal den Track hören. Jetzt, wir sind hier immerhin live, mein Lieber, und ich würde gerne jetzt den Track nochmal hören. Und wenn das ein bisschen brummt, ist das nicht so schlimm.
1: Ja, ist vielleicht nicht ganz so schlimm, aber halt auch nicht ganz so cool, deswegen. Welches? Das ist das vorletzte Album, oder?
0: Ja, aber probierst du nochmal so. Und wenn es da nicht läuft, dann kannst du nochmal, kriegst du nochmal versuchen. Okay, also das geht jetzt hier nicht durch die Soundkontrolle. In letzter Zeit ist aber auch wirklich immer irgendwie so ein bisschen der Wurm drin hier. Im Studio in der letzten Sendung war auch schon irgendwas mit der Technik, heute auch. Aber das gibt natürlich unserem Charlie die großartige Möglichkeit, hier noch ein drittes Mal vorzuspielen mit seinem großartigen Track Easy Money.
1: Na, ein bisschen musste man
0: überbrücken. Ja, kein Problem.
1: Wie gesagt, es gibt inzwischen schon wieder ein komplett neues Album. Hast du das schon gehört?
0: Ich habe nur einen Vorab-Track irgendwie davon gehört. Das ganze Album konnte ich auf jeden Fall noch nicht entdecken, aber das ist ja eigentlich sozusagen eine Trilogie. Lonesome Drifter war der erste Teil, dann kam Age of the Ram, das ist ja das Album, mit dem Charlie Crockett dann wieder ins Boot geholt hat. Und weil ich das dann so gut fand, habe ich dann irgendwie doch wieder Lust gekriegt, auch den ersten Teil der Trilogie zu hören, von dem wir jetzt gleich den Track Easy Money hören werden. Und der dritte steht halt noch aus. Und so wie ich das sehe, gab es bis jetzt erst eine Single. Genau. Das Album, also der dritte Teil wird wahrscheinlich Clovis heißen. Ich vermute mal, dass es der dritte Teil der Trilogie sein wird. Nicht, dass er zwischendrin noch was veröffentlicht, das könnte ihm auch noch zuzutrauen sein. Aber das habe ich zumindest noch nicht gefunden online, sondern wirklich nur den einzelnen Track. Hast du es schon gehört?
1: Nee, ich habe es auch noch nicht gehört.
0: Alles klar. Gut, also wenn du jetzt Easy Money parat hast, dann können wir uns jetzt hier schön zurücklehnen und ein Rausch-, Knister- und brummfreies Hörerlebnis haben.

0: Charlie Crockett mit Easy Money, hier mit einem ganz großen Besteck, schön mit Orchester und Streichern an einem Pipapo. Und ja, das ist ein Charlie, den ich mir gern gefallen lasse. Am Anfang war es mir irgendwie der Sound von dem Album ein bisschen zu 70s-mäßig, ein bisschen zu viel späte 70er Jahre. Trucker-Country hatte ich da so ein bisschen das Gefühl, aber jetzt bei dem Track würde ich sagen, war da nichts von zu spüren.
1: Von dem Age of the Ram hast du aber noch gar nicht so viel gespielt, oder?
0: Genau, ich stand heute vor der Entscheidung, spiele ich davon was oder vom Lonesome Drifter Album und nee, so viel waren es noch nicht. Ich glaube 2 Tracks. Ja. Oder einen?
1: Also ich kann mich jetzt
0: besonders. Ja, es kann, wirklich erst einer gewesen sein. Ja, war halt so ein, ich glaube, kurz bevor ich den ersten Track gespielt habe, habe ich wirklich, glaube ich, dann ein, zwei Tage lang dieses Album rauf und runter gehört. Deswegen vielleicht auch schon so ein bisschen das Gefühl, dass es schon gut abgehandelt ist. Aber nee, gut, dass du mich dran erinnerst, da wird schon noch öfter was kommen.
1: Okay, genau. Ja. So, also jetzt sind wir hier so halbwegs gesettelt. 20 Minuten vor Ende der Halbzeit, vor Beginn der Halbzeit so rum. Also sollte jetzt auch klangtechnisch alles funktionieren. Also was definitiv auch der folgenden Band entgegenkommt. So ein New York-Urgestein, ich glaube inzwischen wohnt sie irgendwo auf dem Land in New York, haben wir da auch. Die haben wieder ein Album rausgebracht, was auf jeden Fall das Niveau hält. Widow's Peak, vielleicht, also jetzt so erster Eindruck, also Roses ist gerade seit letztem Freitag raus, komplett. Und mein Eindruck ist, dass es nicht ganz, also vielleicht so um 10% so das Niveau der letzten beiden Alben, die einfach unglaublich gut waren, halt daran vorbeischrammt, aber so ein ähnlicher Effekt wie bei Bedouin, also es ist halt wieder ein ähnlicher Sound, lebt halt sehr gut von diesem Zusammenspiel von ist auch eine Molly, von der Molly und dem Robert, die auch, ja, sind auch miteinander verheiratet und haben so, also sozusagen so eine Arbeitsbeziehung im allerbesten Sinne und genau, also ist alles beim Alten. Die Wicked Game Chris Isaak Gedächtnisgitarre kommt immer wieder, wird immer zum Besten gegeben. Der Robert hat einfach ein unglaublich geiles Gitarrenspiel, was man hier auch in diesem Song merken wird. Es ist ein sehr reduziertes, ganz spartanisches, entspanntes, relaxtes Gitarren-Solo-Outro. Wunderbar, mit so einer schönen Klaviermelodie noch mit dazu, also wirklich sehr schön sparsam gesetzt und das können sie wirklich verdammt gut. Widow's Peak, ich finde, die sind, haben unglaublich gute Kompositionen, also das heißt, setzen so alles perfekt und ja, also die Stimme ist natürlich auch zum Dahinschmelzen. Ich freue mich auch immer wieder, dass wir da die Station-ID ergattert haben. Da hat nämlich, das, die habe ich nämlich in Berlin in einer, wie das halt so in Berlin ist, in Nähe einer U-Bahn-Strecke aufgenommen und es hat immer so über dem Club, als ich das Interview geführt habe, halt immer so die Kreuzberger U-Bahn gerattert. Die war ja. Das dann U2, glaube ich, fährt da. U1 und U2 waren da in der Nähe von der Warschauer Straße. Die haben da schön rumgerattert. Also ich glaube, die U2 fährt dann weiter, also die fährt genau da diese Strecke und ich muss das so ein bisschen abpassen, dass es halt, also dass es nicht die, so viel U-Bahn-Geräusch drin ist, insbesondere bei der Station, die halt funktioniert. Viel Spaß mit einem neuen Stück von Widow's Peak. Es heißt Actor und das neue Album heißt Roses.
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0: geschmackvoll, wie eh und je, Widow's Peak. Schöne Nummer, gefällt mir gut. Da konnte ich auf jeden Fall die 10% nicht hören, aber die verstecken sich vielleicht irgendwo anders, die fehlenden. Aber das ist ja auch wirklich ein sehr niedriger Prozentbereich, den du angesprochen hast. Der ist wahrscheinlich bei Beduinen etwas höher ausgefallen im Vergleich zu den Frühwerken.
1: Zumindest beim ersten Mal, ja. Bei den ersten Mal hören, ne? Also man muss ja schon auch dazu sagen, wir sind jetzt schon relativ lange im Musikhörgeschäft und hat man, ne, braucht jetzt auch nicht ewig, um sozusagen das so ein bisschen zu umreißen, auch wenn es immer mal so, ne, angenehme Entwicklungen in andere Richtungen gibt, aber ich habe schon eigentlich ein ganz gutes Gespür dafür, ob mir was gut gefällt oder halt nicht. Und ist dann immer ein bisschen schade, ne, weil natürlich ich Beduino auch richtig cool finde, also auch schon lange, und sie auch demnächst in Berlin spielt. Da habe ich jetzt natürlich tatsächlich überlegt, ob ich das mache.
0: Hast du nochmal geguckt? Weil ich weiß ja, dass es eine Mini-Ausgabe vom Berlin Folk Festival wieder sein wird.
1: Ja, es gibt noch keine neuen.
0: Man weiß noch nicht, mit wem sie spielt.
1: Nee, genau. Es ist bis jetzt nur klar, dass sie im Gretchen spielt in Berlin. Und das ist jetzt, dass der Vorverkauf schon läuft, aber andere Acts sind noch nicht bestätigt. Also es werden wahrscheinlich auch eher so ein bis zwei sein, ja, bei dem Ticketpreis.
0: Genau, ist auch nur ein Tag, ein Abend.
1: Anna Erhardt dabei. Wer weiß. Eher unwahrscheinlich?
0: Könnte man auf jeden Fall durchaus kombinieren. Könnte auch irgendwie durchaus auch ein bisschen ins Beuteschema vom Berlin Folk Festival passen. Ist vielleicht ein bisschen zu quirky dafür. Also ich mag den Humor auf jeden Fall von Anna Erhardt. Sie kommt aus der Schweiz. Und ich mag auf jeden Fall immer ihre Art zu texten. Das ist auf jeden Fall immer was mich gut abholt. Ihr zum Beispiel im Titeltrack des gleichnamigen Albums aus dem Jahr 2024, also das ist ihre aktuelle LP quasi, Botanical Garden heißt der Track. Und da macht sie sich, weiß nicht, ob sie sich lustig macht, aber ja doch, beschreibt schon in recht humorvoller Weise so Leute, die so Internet-Ratings abgeben und dann so im Internet rumnörgeln. Und hier in dem Fall geht es eben jemanden, der dem Botanischen Garten 2 von 5 Sternen gegeben hat und da eine ganze lange Reihe an Gründen aufzählen kann, warum das denn so ist. Viel Vergnügen mit Anna Erhardt.

0: Ja, echt. Sehr witziger Song.
1: Ja, irgendwie schön, wie sie es schafft, Anna Erd, indem sie eigentlich nur eins zu eins diese typischen Zitate aus so Online-Bewertungen zu nehmen, und die erzeugen dann schon aus sich heraus ihre eigene Komik. Finde ich gut. Ja,
0: ja, ich auch.
1: Es waren zu wenig Koi-Karpfen und die Pfauen sahen irgendwie depressiv aus. Und wir durften keine Blumen pflücken.
0: Das ist echt fies im Botanischen. Ja. Gibt's halt echt häufig richtig schöne Pflanzen, ja, halt, ne? Würde ich tendenziell auch pflücken, aber ich glaube, das ist, vielleicht war ja auch das erste Mal die Person im Botanischen Garten.
1: Ja, auf jeden Fall beachtlich, wenn das alles von einer derselben Person gekommen wäre. Es war auch noch, ein Vorwurf war ja auch noch, dass die Kinder zu nah an der Straße Happy Birthday gesungen hätten.
0: Das finde ich auch nervig.
1: Ja, geht gar nicht.
0: Ich finde es auch unabhängig von der Straße nervig, wenn Kinder Happy Birthday singen. Also da kann man eigentlich nicht genug schlechte Bewertungen schreiben im Internet. Ja, ich frage mich immer, wo die Leute die Zeit hernehmen. Also ich finde bei Online-Bewertungen, meine Lieblings-Online-Bewertungen sind die, wo als Eingangssatz steht, ich schreibe sonst nie Rezensionen. Also es gibt ja sozusagen Leute, die sagen, ich schreibe nie Rezensionen, also richtig, aber auch irgendwie langweilig, weil... Warum soll man das jetzt schreiben? Und viele schreiben aber auch Rezessionen. Also da merkt man natürlich auch...
1: Da bist du schon richtig.
0: Merkt man auch.
1: Dann kommst du vor auf deine Kosten dann schon. Ja, offensichtlich. Ja.
0: Merkt man zumindest, dass sie wirklich nicht oft Rezensionen schreiben. Sollten sie vielleicht öfter machen. Oder halt auch vielleicht auch nicht. Also, leider viel zu wenig Rezensionen im Allgemeinen. Aber die wenigen, die sie bekommen haben, waren gut, haben Houndstooth aus Texas bekommen. Also die laufen wirklich, keine Ahnung, selbst bei 45 Minutes ist das...
1: Hatten wir die nicht schon mal?
0: Natürlich hatten wir die schon, aber ja, ist jetzt auch nichts Neues. Weißt doch, dass ich auch immer mal schöne, gute, alte Sachen wieder aus dem Keller hole und auf so einem goldenen Teller präsentiere. Und in dem Fall ist das auch Houndstooth. Ich durfte sie mal die Geschichte erzähle ich, glaube ich, auch jedes Mal wieder. Also Leute, die regelmäßig 45 Minutes hören.
1: Mhm.
0: Schöne Grüße an Tobi und Chrissy.
1: Ich höre auch regelmäßig.
0: Ich auch. Ich weiß, dass ich die Geschichte, glaube ich, schon mal erzählt habe, aber ich durfte sie mal in so einem kleinen Kino in Dresden sehen, in der Neustadt. Und war wirklich geflasht. Also erstmal war ich geflasht, dass selbst in diesem sehr, sehr kleinen Kino sehr, sehr wenige Leute waren. Also ich glaube, es waren, wenn es hochkommt, so 20 Leute, die sie gesehen haben. Aber ich war dabei und es war ein unglaublich gutes Konzert. So ein Kino hat ja auch so eine interessante Dynamik. Also es hat halt natürlich gut gedrückt, was jetzt nicht immer angenehm ist, aber bei dem Sound war das cool, weil der auch so ein bisschen was Schrammeliges hat. Also punkig würde ich es jetzt nicht gleich nennen, aber ihr werdet gleich hören, was ich meine. Und trotzdem war es ein super präziser Sound, also hat richtig Spaß gemacht. Houndstooth haben sowohl männlichen als auch weiblichen Gesang. Ich glaube, hier sind gerade eine Frau und die mögen auf jeden Fall so klassischen Folk, klassischen Country, haben aber wie gesagt auch so einen Indie-Pop-Ansatz, der mich auch definitiv anmacht, wie gesagt, so ein bisschen schrammelig. Teilweise so echt ungewöhnliche Melodieführung, aber immer noch catchy genug, um hier bei 45 Minutes zu laufen. Strangers kommt hier von ihrem schönen Album Ride Out the Dark von 2013.

0: Ja, also definitiv auch ein Sound, der Robert Earl Thomas von Widowspeak gut gefallen würde oder gut gefällt.
1: Hm, schön, ich fand es auch schön schepperig, ordentlich Reverb drauf. Der Gitarrensound arg an so klassischen Velvet Underground Sound erinnert, aber die kommen ja immer wieder gerne als Referenz. Wer ist bitteschön nicht beeinflusst von The Velvet Underground? Ja, schön, hat mir sehr gut gefallen. Und ja, die ganz banale, plumpe Überleitung hat mir sehr gut gefallen. Kann man in meinem Fall auch sagen, vom neuen Album der Höchsten Eisenbahn. Tatsächlich eine Band, die mich bisher mit jedem Album überzeugt hat. Also da gab es für mich noch keinen Hänger. Ich finde die alle irgendwie gleich gut und die haben alle eine extrem hohe Dichte an starken Songs, wie ich finde. Und in der letzten Sendung, wo Antje zu Gast war, habe ich schon mal einen gespielt. Und heute lege ich einen weiteren hinterher, und zwar den Opener des Albums Die Höchste Eisenbahn mit Seit du weg bist von ihrem aktuellen Album. Wenn wir uns wiedersehen, schreien wir uns wieder an.

0: Was für ein wunderbar lang ausklingender Klavierton am Ende. Den Kai auch, wie wir es von ihm kennen, wie ich es von ihm kenne, bis zum Schluss hat ausklingen lassen. Ja, die höchste Eisenbahn, ganz typisch, typischer Track. Also wir haben auch schon natürlich eine große stilistische Bandbreite, aber auch das neue Album macht eigentlich genau da weiter, wo die alten Platten aufgehört haben. Also bei denen hatte ich auch noch nie das Gefühl, dass sie jetzt eine Platte rausbringen, wo ich denke, was machen sie denn nun? Sondern eigentlich kriegt man immer noch mehr von dem, was man schon kannte und mochte. Aber eigentlich hat man trotzdem nicht das Gefühl, dass sie irgendwie einem das alte Süppchen neu aufgewärmt wieder vorsetzen, sondern wir haben nur einfach einen großen Variantenreichtum in dem Sound, den sie für sich entwickelt haben. Was vielleicht auch daran liegt, dass sie ja auch mit diesen zwei Stimmen im Gesang arbeiten, was ja auch schon mal viel Abwechslung reinbringt. Dann sind die Tracks, finde ich, auch, also das kommt mir zumindest immer auch sehr entgegen, ja, tendenziell auch eher so immer im Mittempo- oder Abtempo-Bereich, also sehr uplifting und mitreißend, und ich freue mich tatsächlich schon wie ein Schneekönig auf das Konzert. Sie werden am 28. August mal wieder in Leipzig sein, und zwar da, wo sie wirklich am besten hinpassen, in die wunderschöne Parkbühne Geiserhaus. Das wird toll.
1: Ja, witzigerweise einen Tag bevor Beduin im Gretchen in Berlin spielt, also zwei gute Acts gleich hintereinander, einer in Leipzig, einer in Berlin. Und in Leipzig haben wir auch Alice Phoebe Lou gesehen, Täubchental, letztes Jahr, ne? War das letztes Jahr oder schon zwei Jahre her?
0: Ich würde auf letztes
1: Jahr. Letztes Jahr, war letzten Sommer. Und die spielt, ich glaube, der ist auch bei... in ihrer Band mit, wenn ich mich nicht täusche, auf jeden Fall Sif Yamin unterhält mit ihr zusammen das Projekt Strong Boy. Und das ist jetzt stilistisch nicht unglaublich weit von Alice Phoebe Lou's eigenem Sound entfernt. Ja. Vielleicht noch ein kleines bisschen elektronischer, minimal. Ich glaube, dass sie da auch noch so ein bisschen den Fun-Part noch ein bisschen mehr auslebt als bei, als unter ihrem Namen. Das ist jetzt nicht so, dass jetzt Alice Phoebe Lou keine fluffigen oder vielleicht auch hin und wieder witzigen Songs macht, aber es ist trotzdem, also Melancholie schwingt schon immer irgendwie mit, auch wenn es da durchaus beschwingt zugange geht. Bei, wie gesagt, bei Strongboy wirkt immer so ein bisschen wie so ihr heimliches kleines Teenager-Projekt, was sie immer noch so nebenbei hat und da coole Sachen macht. Eine coole Sache trägt den Titel Honey Thighs und hört sich so hier an.

0: Ja, ganz typischer Klangkosmos, wie wir ihn kennen von ihr. Auch bei Strongboy, finde ich. Also ja, sehr schön beschrieben vorher. Ist aber auch was, was ich immer wieder gerne höre, auch in der zigfachsten Variation. Das ist eben der Alice Phoebe Lou Sound und den hat sie auch ein bisschen so für sich. Also ein sehr, sehr doch hoher Wiedererkennungswert auch.
1: Der klang jetzt gerade ein bisschen wie Mac DeMarco, also den
0: Mix. Ja, das hat sie ja immer ein bisschen mit drin, so, ne? Diese
1: Bedroom-Poppige.
0: Ja, genau, diese etwas strangen, spacigen Gitarrenklänge. Ich habe jetzt auch ein bisschen was genommen, was so Elemente davon auf jeden Fall drin hat, aber hier kommt jetzt, glaube ich, nochmal deutlich mehr so, ja, würde sagen, ein bisschen mehr R&B mit rein. Im besten Sinne, also auch im 45 Minutes kompatiblen Sinn.
1: Das Artwork haben sie irgendwie ein bisschen von Quan Bings letzte Album.
0: Ah ja, diese, genau, diese
1: Torbögen.
0: Ja, zwei romanisch wirkende Torbögen. Die Rede ist von Sirens of Lesbos, das ist ein Schweizer Duo wieder mal. Und das Verrückte ist, als ich den Track jetzt mal wieder gehört habe, ich hatte den wirklich schon vor vielen Jahren mal irgendwie im Gepäck für 45 Minutes, habe ihn dann aber scheinbar nicht gespielt und ich habe für die heutige Sendung mal so in alten quasi Ordnern gewühlt und dachte mal, ach, vielleicht nimmst du mal was von Sachen mit, die du früher nicht gespielt hast und bin auf diesen schönen Track gestoßen. Und mir fiel dabei gleich auf, dass die mich tatsächlich irgendwie an Anna Erhardt erinnern. Vielleicht ist das so, dass das so Schweizer-Englisch ein bisschen ähnlich klingt, dass es vielleicht ein ähnlicher Dialekt ist.
1: Ich zeig dir mal den.
0: Ich sehe das, genau. Kai vergleicht ja inzwischen das Artwork.
1: Aber witzigerweise sehe ich ja gerade, dass Sirens of Lesbos das Album viel früher rausgekommen ist.
0: Ja, 2020. Kann ja auch mal so rum sein, ne?
1: Also definitiv, also ihr könnt euch ja mal den Spaß erlauben, mal How Many Miles im Internet reinzuhauen in eine.
0: Das Single-Cover, wohlgemerkt, genau.
1: In eine der zahlreichen Suchmaschinen und das dann mal mit Ala Sala von Quan Bing zu vergleichen. Also passt richtig gut zusammen.
0: Stimmt.
1: Sowohl farblich als ja, auch inhaltlich. Ja, also
0: stark.
1: Bei Quan Bing sind die Torbögen auf dem Backcover oder in dem In-Sleeve, das weiß ich gerade nicht genau.
0: Ja.
1: Und die haben aber auf der Bühne damit gespielt, aber es sind genau die gleichen Farben.
0: Witzig.
1: Rot, Blau.
0: Beiden gibt's Himmelblau.
1: Himmel und. Weiß, also ja, ich glaube aber, dass das sozusagen auch bei dem Sound, den wir spielen, passiert das häufiger. Ich hatte letztens auch so eine kleine Collage aus Albencovern.
0: Finde ich witzig, werde ich auch in meiner Sammlung aufnehmen. Ich sammle nämlich nebenbei immer, wenn ich sowas sehe, auch sozusagen Cover-Art, Cover-Version quasi.
1: Mhm.
0: Ist die Frage, ob es hier beabsichtigt war, hier vielleicht auch tatsächlich eher Zufall,
1: ja.
0: Aber passt wirklich extrem gut und also zumindest wären beide Acts jetzt nicht verkehrt auf einer Festivalbühne, das könnte man durchaus kombinieren. Aber wie gesagt, die Sirens of Lesbos definitiv ein bisschen mehr noch Popmusik, ein bisschen mehr Soul und R&B, also etwas mehr, da sind die sozusagen klassischen Songstrukturen noch nicht so aufgelöst wie bei Quan Bing. Aber es passt trotzdem, glaube ich, ganz gut dazu. Wir hören sie jetzt mit witzigerweise einem Track, der heißt How Many Miles? Und ich bin mir ziemlich sicher, dass sie in diesem Track einen Fugees-Track von ihrem 96er Album The Score zitieren, der hieß How Many MCs. Und ja, wer dieses Album, so wie ich damals, wirklich viel gehört hat, der wird auch ein paar Zeilen wiedererkennen, die sie hier im Track auch immer wieder im Refrain wiederholen. Wir vergnügen jetzt mit Sirens of Lesbos aus der Schweiz.

0: Ja, schöner, also interessanter Track auf jeden Fall, auch so ein bisschen so verschlepptes Tempo, dann so, so 80s-mäßige Keyboards, aber schon so ein R&B-Vibe, also finde ein sehr, sehr schöner Mix, ja, und diese Art zu singen, ja, wie gesagt, da war ich dann tatsächlich auch bei Anna Erhardt, die ja ebenfalls aus der Schweiz kommt. Ja, das waren die Sirens of Lesbos. Und ja, ich bin gespannt, wie du den Reigen fortsetzt.
1: Der Reigen wird fortgesetzt mit Suki Waterhouse, die was Schönes zusammen mit Ben Sebastian aufgenommen hat. Die ist ja Model, Schauspielerin und eben auch Musikerin, also sehr vielseitig zugange, sehr vielseitig interessiert und du bist ja jetzt nicht so der allergrößte.
0: Doch, doch. Ich bin nur gelegentlicher Kritiker des Gesangs. Aber auch nur gelegentlich. Also ich finde, es tut aber, also dafür ist dann, finde ich, das Werk von Ben Sebastian dann einfach zu gut, als dass man dann sich daran dann dauerhaft stören müsste. Also
1: ja, das schon eine noch, tolle Band. Wäre ja noch schöner, ne? Und genau, also das passt jetzt auch so, das hat auch so einen schönen Keyboard-lastigen, 80s-mäßigen, verspielten Sound hier und genau, Suki Waterhouse singt, das kommt dir vielleicht dann auch ein bisschen entgegen, wenn du ein bisschen Probleme ja, mit dem Gesang von,
0: perfekten Lösung,
1: von Stuart Murdoch hast und du kannst dich ja auch so ein bisschen in was ist wie für Humility, Ehrfurcht, kannst du ja auch mal ein bisschen in Ehrfurcht üben, ne?
0: Demut, oder?
1: Demut, ja. Ehrfurcht, Demut, nicht, stimmt, Ehrfurcht.
0: Jeden Tag, Demut, jeden Tag genau, hat man die Möglichkeit. Ja,
1: ja, deine ist heute. Also
0: wie lang ist der Track? Ich nehme mir mal, wie viele Minuten?
1: Nimm dir ein bisschen mehr Zeit. Also, wenn du mir die nächsten 3 Minuten 36 garantierst, ist der Anfang gemacht, aber ich denke, es braucht noch ein bisschen mehr, Klaus.
0: Ja, ne? Schauen wir mal. Ich nehme das erstmal so als Basis in Demut.

0: Schön. Wirklich witziger Track irgendwie. Der aber auch trotzdem, finde ich, auch ganz gut zu Suki Waterhouse passt. Und du hast mir auch noch versichert, dass das ja, ein ziemlich lupenreiner Bernd Sebastian-Track ist oder sehr typisch eigentlich für den Sound der Band auch. Da muss ich dann gestehen, hätte ich gar nicht so gemerkt, aber da bin ich dann wahrscheinlich wirklich einfach nicht tief genug drin.
1: Ja, zu diesen musical-mäßigen Indie-Pop machen Bernd Sebastian eigentlich schon seit Mitte der 2000er.
0: Ah ja,
1: also,
0: okay.
1: Die haben auf jeden Fall... Da,
0: ich glaube, da war ich raus. Ich glaube, ich habe wirklich eher die früheren Sachen mitgekriegt, genau. Da, also da war das zumindest noch nicht so.
1: Ja gut, die gibt es ja auch schon seit den 90ern und sie sind ja gerade eben auch nochmal mit den 90er-Jahre-Alben, also mit Tiger Milk und If You're Feeling Sinister, auf Tour gewesen. Boy with the Arab Strap war definitiv ein bisschen ungewöhnliches Bernd Sebastian Album und dann aber so mit The Life Pursuit spätestens, das glaube ich 2006 rausgekommen, ging es dann Richtung Öffnung, also halt alles sehr, ne, also wo man gemerkt hat, dass die definitiv auch selbst ein Musical schreiben könnten. Ich glaube, das sind ja auch so, ist ja auch eher so eine große, Bernd Sebastian war eher so eine, wie so eine große Künstler-Community, die sozusagen dann auch in recht unterschiedlichen Konstellationen gespielt haben. Stuart Murdoch als eine Konstante und diese Art von Gesang gab es definitiv auch schon von Bernd Sebastian Mitgliedern, aber Suki Waterhouse hat da auf jeden Fall richtig cool reingepasst und ich fand es auch ja sehr lässig arrangiert mit diesem Geflüster, war richtig cool, hat super gut gepasst, ein sehr klarer Sound. Ja, ich mag den Song auch total.
0: Sehr, sehr cool. Ich mache jetzt mit etwas, ja, doch ziemlich anderen weiter, aber irgendwie passt es am Ende dann auch ganz gut. Ein bisschen Hip-Hop passen aus gemacht. Den 90ern und zwar ja, die Art von Hip-Hop, die du auch, glaube ich, ganz gut gutieren kannst. Also man hätte sie oder hat sie damals, glaube ich, auch gerne so in ein Regal mit Bands wie De La Soul oder Tribe Called Quest gepackt. Mir sind sie, also für mich sind sie damals eher ein bisschen unterm Radar gelaufen. Ich habe sie eigentlich in den letzten Wochen erst so ein bisschen für mich entdeckt und gemerkt, wie gut die eigentlich sind. Die Rede ist von den Digital Planets aus New York City. Wir hören jetzt was von ihrem 93er Debütalbum. Die Platte hieß Reaching a New Refutation of Time and Space. Also sie haben genau eigentlich alle Kriterien erfüllt, die diese die Bands des sogenannten Native Tongue Sounds vertreten haben, also wie De La Soul zum Beispiel. Und ja, interessanter Mix, also zwei männliche und ein weiblicher MC bilden sozusagen die Digital Planets und der ganz große Hit ist auch auf diesem 93er Album drauf, das war Rebirth of Slick Cool Like That, auch ein richtig, richtig cooler Hip-Hop-Track, sehr jazzy und Where I'm From hat einen etwas leichteren, souligeren Vibe und genau den hören wir jetzt. Where I'm From, Digital Planets.

0: 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Ja, passt sehr schön in unsere Sammlung zum Thema interessante Fade-Outs. Das war ein Fade-Out, In und wieder Out.
1: Mhm.
0: Auch irgendwie schönes Konzept. Sehr, sehr, sehr laid back. Jazz spielt auf jeden Fall eine ganz große Rolle, Lässigkeit im Sound der Digital Planets. Wie gesagt, bei Cool Like That haben sie das auch richtig schön raushängen lassen. Kai hat es off-air auch schon gesagt, so, ne? Also, das waren definitiv hatte das nichts mit irgendwelchen Gangster-Rap-Sachen zu tun. Das war sehr, sehr sophisticated, aber. Ja, auch natürlich ordentlich aufgeladen mit Black Consciousness. Also nicht ganz untypisch für die Zeit und finde es aber ein Track, der sehr gut gealtert ist und ein Album, deswegen, was ich auf jeden Fall jetzt auch wieder öfter gehört habe.
1: Ich höre halt nur Gangster-Rap, deswegen ist mir halt einfach zu sophisticated. Also so diese braven Jungs halt, ne?
0: Aus dem Augenwinkel auf jeden Fall auch was. Aus den 90s möglicherweise.
1: Ja, witzigerweise ist das vielleicht der. Also so, von den Wortspielen, die hier sich in dem Song finden, in den Lyrics, ist der vielleicht am nächsten am Hip-Hop dran. Also wie hier Stephen Malkmus von Pavement mit Worten spielt, ist wirklich wunderbar. Interessanterweise, also auch so eine interessante Geschichte zu dem Song Harness Your Hopes, der wurde eigentlich für das 97er Album Bright in the Corners, mit dem ich so richtig warm geworden bin mit Pavement, geschrieben, dann irgendwie nicht released, also wurde sozusagen nicht auf, hat es nicht aufs Album geschafft, dann hat es auf eine EP und eine, also damals gab es noch EPs und die auch als CD rauskamen und auch als auf die B-Seite von einem anderen Song geschafft, also von einem später veröffentlichten Song als B-Seite von Carrot Rope, der
0: krass, wie kann man so einen Song auf eine B-Seite machen? Wie geht das?
1: War auf Terror Twilight, ja, das ist manchmal so einfach entweder, hier ist auf jeden Fall schwer zu glauben, jetzt im Rückblick, und witzigerweise ist er dann aber durch Streaming zum bekanntesten Song von Pavement geworden. Also ihr könnt euch ja mal die Streaming-Statistik anschauen, das ist wirklich bei weitem der bekannteste Song von Pavement, und es gibt da so verschiedene Theorien, warum das so sein könnte. Also ich glaube, irgendjemand hat mal die Theorie aufgestellt, dass er irgendwie an irgendeinen Stones-Song sehr erinnert, aber es gibt ja diverse Songs, die an Stones und Beatles und keine Ahnung an wen noch alles erinnern, und ich finde, dass der Song hier einfach seine eigene Daseinsberechtigung hat, allein schon durch die wirklich richtig coolen Lyrics, also sehr, wie man es von Pavement kennt, also ein bisschen absurd, witzig, aber in dem Fall auch wirklich einfach richtig gut gereimt und kann auf jeden Fall mit guten Hip-Hop-Tracks mithalten, vielleicht auch, wenn er anders dargeboten wird, aber hört selbst Harness Your Hopes von Pavement.

0: Ja, schon eigenartig, wenn man sowas nicht auf ein Album oder nur auf eine Single-B-Seite packt. Aber sie werden, also ich meine, ich glaube, das werden sie schon erkannt haben, dass das ein Spitzentrack ist, aber manchmal wird das ja einfach künstlerisch nicht ins Konzept gepasst. Wer weiß, auf jeden Fall war es für mich auch immer einer der Übertracks von Pavement, aber davon gibt es ja Gott sei Dank auch einige. Und als der Track lief, habe ich mich mit einem schönen warmen Gefühl an das tolle Konzert, was wir gemeinsam erleben durften vor einigen Jahren, im Tempodrom in Berlin erinnert. War ja mein erstes Mal Pavement und ich fand es richtig gut.
1: Katie J. Pearson als Support.
0: Ja, auch das war natürlich ein weiterer Leckerbissen.
1: Weiß gar nicht, haben sie das da, haben sie Hannes Hobbs gespielt? Wahrscheinlich
0: ja,
1: schon, ne?
0: Ja. Eigentlich haben sie, also sie haben wirklich alle Klassiker gebracht. Also
1: haben, glaube ich, sowieso alles gespielt. Ich hatte den Eindruck, dass sie alle ihre Lieder gespielt haben. Die haben wirklich lang gespielt.
0: Die haben sehr lang gespielt und auch Tracks gehabt, wo sie ordentlich rumgejammt haben. Also für mich war es so, ich war an dem Abend wirklich sehr, sehr zufrieden. Das war nicht so, dass ich das Gefühl hatte, so, nee, es war wirklich perfekt
1: braucht
0: für
1: es,
0: mich.
1: Braucht es keinen Radiator?
0: Meine Brücke, die ich mir jetzt bauen wollte, war Konzert, zufrieden, war richtig gut. Bei Get Down Services, da gibt es irgendwie so eine Art Fluch. Es ging damit los, dass als ich die Band frisch entdeckt hatte, da war ich wirklich noch so, also I was punk before you punk, hättest du jetzt an dieser Stelle gesagt. Also ich war so einer der Fans der ersten Stunde und dann haben sie in Berlin in so einem winzig
1: kleinen,
0: richtig genau, so kann man es schon sagen. Und in einem winzig kleinen Laden in Berlin, von dem ich noch nie gehört hatte, habe dann irgendwie Konzertkarten dafür gekriegt und dann war ich irgendwie krank, konnte nicht fahren. Das war das erste Missgeschick.
1: Aber sie haben gespielt.
0: Wir haben in Berlin gespielt. Also vielleicht ist es auch ausgefallen, das weiß ich nicht. Es wäre bestimmt ausgefallen, wenn ich hingefahren wäre. Dann gar nicht so lange her, also sie haben sich viel Zeit gelassen, sind in der Zwischenzeit komplett durch die Decke gegangen und die großen Lieblinge des Feuilletons und wie ich finde auch zu Recht, haben inzwischen schon, glaube ich, zwei komplette Alben raus und diverse EPs. Und dann war es so, wow, sie spielen in Leipzig, im Ilses Erika, das war letztes Jahr und ich so, yippie und bin dahin und wirklich am Abend selbst, ich hatte mich mit einem Freund, liebe Grüße an dieser Stelle, Andreas, verabredet, wir wollten da gemeinsam hingehen und wir standen dann vor der Tür und da wurde uns dann gesagt, ja, tut uns leid, die Band hat irgendwie eine Autopanne und Konzert fällt aus, ersatzlos und ja, und ich glaube, die Band macht live echt Spaß. Und in so einem kleinen Laden wie ist es Erika hätte das, glaube ich, echt Fets gemacht. Besonders so ein Track wie der, den wir jetzt hören, The Radiator. Der Track hat alles, was Get Down Services ausmacht. Also diesen typisch lakonisch-britischen Humor. Also ein bisschen so The Streets-Vibe, aber irgendwie so in der Nerd-Variante. Und mit auch einem ordentlichen Hauch Punkrock. Das Ganze geht immer irgendwie ordentlich nach vorne. Hier ist auch ein guter Noise Faktor drin gegen Ende. Ich höre da auch so ein bisschen Chemical Brothers irgendwie raus, aber eben in so einer quirky Lo-Fi-Version. Viel Vergnügen mit Get Down Services und dem Radiator.

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2: Ja, da ist ordentlich Radau in der Bude. Stelle ich mir live wirklich sehr lustig vor, die zwei Jungs. Und ja, freue mich auch, dass das dass mit diesem Sound, dass das irgendwie so gefruchtet hat und dass sie inzwischen ja tatsächlich sich irgendwie etabliert haben. Und ja, ich finde das definitiv eine Bereicherung. Und mal sehen, wie es jetzt dann irgendwann, ob es einen dritten Versuch geben wird, ob ich sie dann tatsächlich mal live sehen werde.
3: Ach, das klappt schon noch. Wir haben erst zwei Alben draußen. Ja. Ich würde tatsächlich gerne mal die Janines oder G9s oder wie wir sie inzwischen nennen, einfach The Jays, sehen. Die haben wir heute schon mal gehört mit Listen to the Snow is Falling. Mhm. Und ich bin immer noch restlos begeistert von ihrem aktuellen Album, was letztes Jahr auch eine Platte des Jahres bei 45 Minutes war. War auch eine Single des Jahres. Wirklich ein sehr, sehr schönes Album. Und allein schon die Tatsache, dass ich mich da, also dass ich es Album nenne, obwohl es nur 21 Minuten lang ist. Ich glaube, irgendein Album von Adam sogenanntes Green. Album von Adam Green war, glaube ich, mal so 25 Minuten oder sowas. Da habe ich mich noch drüber lustig gemacht. Aber How Long Can It Last von den Janines,
2: ja, mit dem Titel,
3: ist ein veritables Album und schönerweise gibt es immer wieder noch eine tolle Single zu entdecken, also eine persönliche Single, in dem Falle Satisfied, also mich hat die auf jeden Fall sehr zufrieden zurückgelassen, euch hoffentlich auch. Hier kommen nochmal die Genies aus New York City mit Satisfied.
2: Ja, her damit.
3: Achso, machen wir, also das war jetzt echt eine coole, richtig coole Ankündigung, es wäre auch echt cool gewesen, wenn der Song gekommen wäre, aber wie es halt manchmal so im Leben ist, ne?
2: Aber jetzt
3: kann ich immer alles haben, also zumindest nicht sofort, aber vielleicht jetzt.

0: Gut. Bist du satisfied?
1: Ich bin satisfied. Hat mir sehr gut gefallen. Ja, die haben ja wirklich einen, finde ich, doch sehr speziellen Charme, die Janines. Und er hat mich auf jeden Fall gekriegt. Sehr 60s-mäßig. So auch viel so 60s Sunshine Pop im Sound drin. Ja, dieser Gesang ist halt einfach auch schon einfach sehr, immer wieder sehr speziell. Ich kehre jetzt wieder ein bisschen zurück zu dem Sound, den wir davor hatten. Also die würden ganz gut so in die, ja, ganz grob, ganz gut in dieselbe Abteilung passen. Also auch wieder britisch, auch wieder irgendwie ja, ein gewisser Humor, eine schöne Art, Geschichten zu erzählen. Hier vielleicht sogar noch ein bisschen weniger kryptisch, sondern hier ist es eine ziemlich eindeutige Geschichte, die mich dann auch, das mochte ich auch bei einigen The Streets Tracks, dass er einfach auch sehr schön eben Storys erzählt hat. Hier bei Baby Dave aus, ich glaube, der kommt so aus der Region Kent. Und ist gleichzeitig auch Frontmann und Sänger der britischen Punk-Duos Softplay. Hab hier in der Sendung auch schon zwei Tracks von Baby Dave gespielt. Ich finde sein neues Album, von dem wir jetzt einen Track hören, das heißt Billy, gefällt mir richtig gut. Ist durchaus ein Kandidat für bestes Album oder eins der besten Alben des Jahres. Der Track, den wir jetzt hören, heißt so wie eine bekannte Mineralwassermarke, San Pellegrino. Und er erzählt in dem Track davon, dass seine Freundin ihn irgendwie losschickt, San Pellegrino zu holen. Es muss unbedingt dieses Wasser sein und nichts anderes. Und er rennt durch die halbe Stadt, um dieses Wasser zu organisieren.
0: In welchem Land?
1: In UK.
0: Oh, okay. Weiß nicht, wie wir werden herausfinden, wie leicht oder schwer das ist, das zu bekommen. Du hattest gerade die Streets erwähnt, also die spielen übrigens auch hier in Leipzig in Kürze.
1: Stimmt, ja.
0: Am 15., also am Montag, spielen sie auf der Parkbühne im Clara Park. Und ich ziehe das ja gerade so ein bisschen in die Länge, weil demnächst unsere Sendung endet. Also wir können uns auch schon so langsam, aber sicher verabschieden, wenn wir das, ja. Wir können ja heute mal das Lied irgendwie ausspielen und nicht nochmal so ein, nicht das so cutten oder nicht nochmal so ein, gut, also in Janines Song hätte auf jeden Fall locker noch reingepasst, ein oder zwei, aber
1: schön, dass du mich und die anderen auch nochmal dran erinnerst. The Streets ist ja das Schöne immer bei der Parkbühne, ist ja immer, man kann sich dann ja gemütlich daneben mit Deckchen und Picknickausrüstung daneben setzen. Und
0: ja, zum Geiserhaus gehen wir natürlich hin. Also ins Geiserhaus geht man natürlich zu Die höchste Eisenbahn oder eben auch zu Nouvelle Vague, die wir ja auch schon angekündigt haben. Aber bei den Streets kann man gemütlich draußen sitzen. Ja.
1: Ich vermute, das ist schon längst ausverkauft, denke ich mal. Aber auf jeden Fall eine Sache, auf die ich mich freue. Genauso wie auf die nächste Sendung dann in zwei Wochen wieder. Dann checkt erstmal Baby Dave aus und achtet auf die Pointe.
0: Ist die ganze Platte gut?
1: Schön. Ja, Billy ist wirklich ein tolles Album und ja, mal gucken, ob ich dich davon dann noch überzeugt kriege. Und ich glaube, jetzt können wir dann so langsam mal losschippern.
0: Okay, dann schönen Abend euch noch. Ciao, ciao. Gut.

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0: Mahlzeit.
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0: 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Ja, was gibt's denn heute?
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4: Ja, hallo und herzlich willkommen zu einer neuen Folge von Mittagspause. Wir haben Mittwoch, den 17. Juni in Leipzig in Radio Blau und ich bin glücklicherweise nicht alleine im Studio. Bei mir sind noch...
5: Ich bin Caro.
6: Und ich bin Tim.
4: Und ich bin Sawyer. Wir haben heute wieder einen Mix aus Beiträgen, Veranstaltungstipps und Musik für euch. Bei den Beiträgen haben wir mehrere. Und zwar gibt es einen kurzen Bericht über die Demonstration gegen den G7-Gipfel in Genf. Dann gibt es ein Interview über Qualzucht in der Tierindustrie. Und zum Schluss haben wir noch ein Interview mit dem Stadtteilverein Lixa e.V. Der feiert nämlich Geburtstag. Und jetzt gehen wir rein in die Sendung mit einem Song von Günnar Künier. Und zwar heißt der Cash Cash Exercise.

0: Im Leipziger Zentrum Nord ist es am Mittwochmorgen zu einem Verkehrsunfall zwischen einem Auto und einer Radfahrerin gekommen. Nach Angaben der Polizei war ein 51-jähriger Audi-Fahrer gegen 7.35 Uhr auf der Gohliser Straße stadteinwärts unterwegs. An der Kreuzung zur Springerstraße missachtete er aus bislang ungeklärter Ursache die Vorfahrt einer 25-jährigen Radfahrerin. Es kam zum Zusammenstoß. Die Frau wurde dabei leicht verletzt und noch vor Ort vom Rettungsdienst behandelt. Die Polizei hat die Ermittlungen aufgenommen. Gegen den Autofahrer wird unter anderem wegen fahrlässiger Körperverletzung ermittelt. Der entstandene Sachschaden beläuft sich auf etwa 500 Euro. Die Gohliser Straße musste nicht gesperrt werden. Im morgendlichen Berufsverkehr kam es dennoch zu Verkehrsbehinderungen. Auch der Straßenbahnverkehr war zeitweise eingeschränkt.
1: Die Altenburger Straße in der Leipziger Südvorstadt soll für rund 675.000 Euro umgebaut und saniert werden. Wie die Stadt Leipzig mitgeteilt hat, soll die Straße künftig besser an den öffentlichen Nahverkehr angebunden werden. Geplant sind insgesamt 5 neue oder erweiterte Bushaltestellen, unter anderem an der Altenburger Straße, der Media City und der Lößnicher Straße. An der Ecke zur Steinstraße entsteht außerdem eine komplett neue Haltestelle. Zukünftig soll die Buslinie 70 einen veränderten Linienweg durch die Altenburger Straße nehmen und dort alle 10 Minuten fahren. Nach dem Ausbau der Haltestellen wird auch die Fahrbahn erneuert, stark abgenutzter Asphalt wird ersetzt und an der Kreuzung zur Fichtestraße wird das bisherige Pflaster durch Asphalt ersetzt. Die Bauarbeiten sollen etwa 14 Wochen dauern und rechtzeitig bis zum Fahrplanwechsel der Leipziger Verkehrsbetriebe am 13. Dezember abgeschlossen sein. Ein genauer Baubeginn steht noch nicht fest. Von den Gesamtkosten übernimmt die Stadt Leipzig rund 280.000 Euro. Der Rest wird durch Fördermittel des Zweckverbands für den Nahverkehrsraum Leipzig finanziert.
2: Ein Feuerwehreinsatz hatte in der Nacht zu Mittwoch im Markranstädter Ostteil Sebenisch für Aufsehen gesorgt. Gegen 2.30 Uhr wurden die Einsatzkräfte zur Teilstraße gerufen, nachdem Anwohner einen starken Feuerschein bemerkt hatten. Vor Ort stellte sich heraus, dass mehrere gelagerte Strohballen in Brand geraten waren. Nach Angaben der Polizei stand einer der Strohballenstapel auf einer Fläche von rund 30 mal 10 Meter in Flammen. Die genaue Ursache des Feuers ist bislang noch unklar. Zur Brandbekämpfung waren mehrere freiwillige Feuerwehren aus der Region im Einsatz, unter anderem aus Markranstädt, Groß-Lehna, Schkölen und Gernitz. Auch das Technische Hilfswerk unterstützte die Löscharbeiten, die sich bis in die Morgenstunden zogen. Verletzt wurde nach bisherigen Erkenntnissen niemand. Auch für umliegende Gebäude bestand keine Gefahr. Laut Polizei befand sich das nächste Wohnhaus mehr als 100 Meter von der Brandstelle entfernt. Die Ermittlungen zur Brandursache laufen. Das waren die Nachrichten. Und jetzt geht es erstmal weiter mit noch einem Song. Und das ist Chamber of Reflection von Mark DeMarco.

Einmal im Jahr treffen sich die vielleicht mächtigsten Staats- und Regierungschefinnen im sogenannten G7-Format, dieses Jahr im französischen Evian. Der Sinn und Zweck dieser Treffen ist seit ihrer Gründung 1975 stark umstritten, nicht so der Protest dagegen. So trafen sich gestern in Genf über 30.000 Protestierende, um ihren Ärger über die Politik der G7-Staaten kundzutun. Ein Beitrag von Radio Lora aus Zürich.

Alle hassen den G7. So tönte es gestern am Sonntag, 14. Juni in Genf, an der riesigen Demonstration gegen den G7-Gipfel in Evian, Frankreich. Die Organisatorin von No G7 sprechen von Zehntausenden von Teilnehmenden und einem Riesenerfolg. Im Folgenden einen akustischen Eindruck der sehr kraftvollen Demonstration, die von den feministischen Streikkollektiven der Romandie angeführt wurde. In deren Block klang es unter anderem so.

0: Das Lied im Originaltext auf Französisch.
1: On est là, même si Trump et ses copains ne le veulent pas. 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
0: Und in deutscher Übersetzung, wir sind da, auch wenn Trump das nicht will. Wir sind da, wir stehen Palästina und allen Ermordeten bei, auch wenn Trump das nicht will, wir sind da.

0: Die Solidarität mit Palästina war allgegenwärtig.
1: Viva, viva Palästina!
0: Aber auch die Solidarität mit den Sans-Papiers wurde lautstark bekundet.

Zu Deutsch, oh la la, alle sans papiers regularisieren.

Natürlich war auch der antifaschistische und antiimperialistische Block gross und lautstark vertreten. Aber da die Demo sehr durchmischt und sehr vielfältig war, wurden diese Parolen vielerorts gerufen. Die Polizei hat alle Zufahrtsstraßen entlang der Demo-Route blockiert, mit Robocops-Ausrüstung und mit Polizeibussen, darunter auch ein deutscher Räumpanzer. Entlang der bewilligten Route wurden Gitter aufgestellt und die meisten Geschäfte waren mit Holz verbarrikadiert. So ging die Demo bis vor die UNO. Dort blockierte die Polizei mit Tränengaseinsätzen den hinteren Teil der Demo. Erst eine Stunde später gelang es dem hinteren Teil der Demo, sich wieder mit dem vorderen Teil der Demo zu vereinen. Aber ab hier war die Demo begleitet von Tränengaseinsätzen, extrem vielen Polizeikontrollen, Festnahmen und einem Kessel am Ort der Besammlung und des Endes der Demo, aus dem die Menschen erst nach 22 Uhr rauskamen. Beenden möchte ich diese akustischen Demo-Eindrücke mit der Parole «Allen hassen den G7» und den Trommlerinnen aus dem feministischen Block. Dieser Bericht wurde zusammengestellt von Bianca.

Ja, das waren akustische Eindrücke von einer Demo, die gestern in Genf stattgefunden hat gegen den G7-Gipfel. Kommen wir jetzt zu den Veranstaltungstipps. Wir haben für heute mehrere. Einmal findet von 17 bis 20 Uhr ein Awareness-Workshop im RLS in Leipzig statt. Und zwar geht es da um eine Checkliste für die Awareness-Schicht, um Material und mehr. Also alles rund um das Thema Awareness. Dann gibt es von 17.15 Uhr bis 18.45 Uhr eine Ringvorlesung mit dem Titel Mutterschaft, Kindererziehung und Frauenfreundschaften zwischen Aufklärung und Haskala, jüdische Frauen in Sachsen und darüber hinaus. Die Veranstaltung findet im HTWK statt. Um 19 Uhr gibt es ein Konzert im Coney Island mit Possessed und Sinsenum, ist wahrscheinlich lateinisch, ich weiß es nicht, vielleicht kann es jemand aussprechen. Sinsaenum. Okay, dann gibt es von 19 bis 22 Uhr einen Film und ein Gespräch im Ostpassage-Theater im Leipziger Osten mit dem Titel Ich war 19 von Konrad Wolf. Um 19 Uhr bis 22 Uhr findet in der Meuterei eine Veranstaltung statt mit dem Thema Hausdurchsuchungen im Klein Paris, When They Kick at Your Front Door. Und die Veranstaltung findet im Rahmen der Anti-Rap-Wochen der RH Leipzig statt. Um 19 Uhr gibt es noch ein Konzert im Hitness-Club mit Chabanel und Dörfleisch Quintett. Wir haben uns das eben mal angehört. Das scheint experimentelle Musik zu sein. Und davon spielen wir jetzt auch mal einen Song, dass ihr mal einen kleinen Eindruck habt.

0: haben von 18 bis 23 Uhr einen Brettspiel, Flohmarkt und Spieleabend. Und jetzt kommen wir zum nächsten Song. Den hast du ausgesucht?
1: Den habe ich ausgesucht und der heißt The Color Violet von Tory Lanez.

0: So, jetzt geht es direkt weiter mit unserem nächsten Beitrag. Der ist über Qualzucht in der Tierindustrie. Und aktuell leben ca. 200 Millionen Tiere in der Nutztierhaltung. Und von denen leiden fast alle unter Qualzüchtung. Und daraus ergeben sich natürlich unter anderem folgende Fragen. Zum einen, wie wirkt sich die Qualzucht auf die Gesundheit der Tiere aus? Welche Vorteile hat das für die Tierindustrie? Und wie wird in der Politik und Gesellschaft mit dem lebenslangen Leid der Tiere umgegangen? Darüber hat sich Radio Korax mit Frau Müller-Ahnke von der Tierschutzorganisation Vier Pfoten unterhalten.
1: Können Sie kurz definieren, was man unter Qualzucht versteht?
2: Qualzucht ist im Prinzip eine Zucht von Tieren, die dazu führt, dass sie aufgrund ihrer Zucht, also aufgrund dann ihrer Genetik, an bestimmten Problemen leiden.

0: Also das sind dann meistens Gesundheitsprobleme. Die Tiere leiden zum Beispiel in der Landwirtschaft. Da wird ja sehr auf hohe Leistung gezüchtet. Das heißt, auf viel Milch oder viele Eier soll das Huhn legen oder das Masthuhn soll schnell an Fleischzuwachs zunehmen. Und durch diese Zucht auf extrem hohe Leistung kommt es dazu, dass die Tiere eben aufgrund ihrer Genetik und ihrer Züchtung sehr stark an bestimmten Sachen leiden, wie zum Beispiel die Legehennen leiden an Entzündungen der Legeorgane, die leiden an Osteoporose, also an Knochenbrüchigkeit, weil die Hennen darauf gezüchtet wurden, so viele Eier zu legen, also fast jeden Tag legt so ein Legehuhn ein Ei. Und das führt dazu, dass der Körper wahnsinnig viel Kalzium in diese Eischale reinbuttern muss sozusagen. Also das Huhn wird zwar gefüttert und so, aber so Kalzium fehlt dem Huhn dann einfach für den eigenen Körper, egal wie viel man da zufüttert. Und das führt eben zu dieser Knochenbrüchigkeit. Weil zum Beispiel ein Huhn in der Natur würde nur ungefähr 15 Eier im Jahr legen. Und zwar auch nur, um sich fortzupflanzen. Also die würden dann diese Eier sammeln und bebrüten und dann würden irgendwann Küken schlüpfen. Und man hat die Hühner halt so gezüchtet, dass sie Eier legen, egal ob die jetzt befruchtet sind oder nicht, dass sie die dann, sie können die auch nicht bebrüten, weil die werden ihnen ja jeden Tag weggenommen. Die werden ja jeden Tag gesammelt, die Eier, und werden dann verzehrt. Und bei Masthuhn ist es eben so, das ist ja auch ein Huhn, was aber darauf extrem gezüchtet wurde, dass es in kürzester Zeit ganz massiv an Fleisch und Muskelmasse zunimmt. Das ist also praktisch eine genetische Fressmaschine. Das wird immer gefüttert, also fast durchgehend. Die kriegen nur 4 bis 6 Stunden Nachtlicht in der Nacht und sollen sonst immer fressen und sind bereits nach 4 bis 6 Wochen sind die schon schlachtreif. Also die werden dann mit 6 Wochen geschlachtet, da wiegen die um die 2 Kilo und das ist völlig unnormal. Ein Huhn würde in dem Alter, wäre immer noch ein kleines Küken eigentlich. Ja, diese unnormale Zucht führt dann bei diesen Masthühnern dazu, dass sie oft an Herz-Kreislauf-Versagen schon frühzeitig sterben, also nicht mal diese 6 Wochen überleben. Oder sie führen zu Gelenkdeformationen und auch Hüftauskugeln, also Hüftluxationen nennt man das, sehr schmerzhaft. Dann sitzen die Hühner nur noch und können sich überhaupt nicht mehr bewegen. Und das führt dazu, wenn sie halt nicht vom Betriebsleiter gefunden und getötet werden, auch auf dem Betrieb, führt dann dazu, dass sie halt nicht an die Tränken kommen und dass sie dann verdursten und elendiglich sterben. Die Masthühner kriegen standardmäßig Antibiotikum, damit überhaupt die meisten diese Mast überstehen. Und in der Milchindustrie sieht es halt auch nicht viel besser aus. Milchkühe wurden eben darauf gezüchtet, dass sie heutzutage 10.000 oder 12.000 Liter Milch im Jahr produzieren. Und ein Rind würde normalerweise im Jahr nur einige hundert Liter Milch, maximal 1.000 Liter Milch oder so produzieren, und zwar für das eigene Kalb. Aber in der Milchindustrie nimmt man die geborenen Kälber sofort der Mutter weg nach der Geburt, sperrt die Kälber in Einzelbuchten und nimmt die Milch von der Kuh, die eigentlich für das Kalb gedacht wäre, nimmt die und verkauft die an die Menschen. Und diese Zucht auf diese extreme Milchleistung führt bei der Kuh zu verschiedenen Gesundheitsproblemen, zum Beispiel physiologische Probleme. Die kriegen oft also Stoffwechselentgleisungen. Sie leiden ganz oft an Euterentzündungen. Sie leiden auch an Lahmheiten, das heißt, sie humpeln. Sie haben schmerzhafte Klauenprobleme. Also die Füße der Kuh nennt man ja Klaue. Und da haben diese Tiere oft Entzündungen, die auch davon kommen, dass dieser ganze Stoffwechsel eben so darauf gezüchtet wurde, diese wahnsinnigen Mengen an Milch zu produzieren. Und zu guter Letzt komme ich jetzt noch zu den Schweinen. Auch da ist es hochproblematisch, weil die weiblichen Schweine wurden darauf gezüchtet, dass sie viel mehr Ferkel zur Welt bringen, als sie eigentlich ernähren können. Weil ein weibliches Schwein, eine Sau, hat 14 Zitzen. Oft gibt es dann Zitzen, die keine Milch geben. Also sagen wir mal, wenn die 10 Ferkel kriegen würden, dann könnten sie diese Ferkel ernähren. Aber diese Sauen wurden auf eine Ferkelzahl gezüchtet. Die kriegen zum Teil 20 Ferkel pro Wurf. Das heißt, viele Ferkel kriegen nicht genug Milch. Und das führt dann dazu, dass sich diese Ferkel gegenseitig in ihrem Kampf um die Zitzen verletzen mit ihren spitzen kleinen Zähnchen. Und als Resultat schneidet man oder schleift man diesen Ferkeln ihre Eckzähne runter. Und man schneidet den Ferkeln ihre Ringelschwänzchen ab, damit sie sich daran nicht gegenseitig herumbeißen. Also man gibt den Schweinen nicht das, was sie brauchen. Man geht nicht von der Zucht runter, dass man sagt, okay, also es werden nur noch Schweine genutzt, die maximal 10 Ferkel werfen pro Wurf, sondern man versucht, an dieser hohen Leistung und diesen hohen Ferkelzahlen festzuhalten, aus dem Grund, weil es sich immer noch rechnet. Also ein Einzeltier hat so wenig Wert, auch aus ökonomischer Sicht, dass man sagt, naja, dann habe ich im Endeffekt aber immer noch ein Ferkel mehr, was ich verkaufen kann, als wenn ich jetzt ganz von der Zucht so runtergehe, dass die Sau überhaupt nur 10 Ferkel pro Geburt zur Welt bringt. Und das geht eben alles auf Kosten des Tierschutzes, auf Kosten der Tiere, die ganz viele Ferkel sterben in den Betrieben noch, die überleben diese Bedingungen eben nicht. Es gibt auch jeden Morgen jemand, der in so einem Schweinezuchtbetrieb, das sind ja groß angelegte Betriebe, das sind richtige Fabriken, ja, da geht dann jeden Morgen einer durch und tötet die Ferkel, die weniger als ein Kilo wiegen, die Ferkel, die am Bein Probleme haben, die irgendwie ein gespreiztes Hinterbein haben, die nicht laufen können, aber auch die Ferkel, die einfach untergewichtig sind und um die man sich mehr kümmern müsste. Die müsste man also separat mit Milch versorgen. Und das sind alles so Aufwendungen, die sich für den Betrieb dann meistens nicht rechnen.
1: Abgesehen davon, dass ein großer Teil der Tiere geschlachtet wird, wie wirkt sich das auch auf die Lebenserwartung der Tiere aus?
0: Ja, also ein Schwein könnte normalerweise 15 Jahre oder so werden, sogar unter bestimmten Bedingungen auch 20 Jahre. Und in der normalen, sage ich mal, Standard-Schweinemast wird ein Mastschwein nur 6 Monate alt. Und eine Zuchtsau wird 3 Jahre alt. Dann ist die so ausgezehrt und ausgelaugt und kann auch kaum laufen, weil sie sich fast nie ausreichend bewegen kann in diesen Haltungsbedingungen. Diese weiblichen Zuchtschweine werden in sogenannten Kastenständen gehalten über viele Wochen im Jahr. Das sind also körperenge Metallkäfige, in denen kann sich dieses Schwein nicht einmal umdrehen. Sie kann sich auch nicht um ihre Ferkel kümmern. Und das wird einfach nur deshalb gemacht, weil man eben viel mehr Schweine auf geringem Raum halten kann, weil es weniger Arbeit für den Betriebsleiter macht und weil man dann diese Schweine eben noch viel mehr wie so ein Produktionsgut handhaben kann. Und wenn man jetzt jedem Schwein mehr Platz geben würde, dann würde eben diese ganze Produktion mehr kosten, weil man weniger Schweine auf mehr Platz verteilen würde. Und das Schnitzel würde am Ende mehr kosten.
1: Wie stark ist der wirtschaftliche Vorteil von solchen Qualzuchten für die Tierindustrie?
0: Naja, das kommt immer darauf an, was man mit einberechnet. Wenn man jetzt diese ganzen Kosten, die für Antibiotika, für Medikamente und die dadurch entstehen, dass viele Tiere vorzeitig sterben, wenn man das mit einberechnen würde, dann würde sich diese Qualzucht nicht rechnen. Aber diese Kosten werden meistens eben nicht mit einberechnet, weil sich dieses ganze System auf Masse ist das getrimmt. Also je mehr Tiere ich sozusagen erzeuge, desto mehr kann ich mir leisten, auch wegzuschmeißen. Ja, also so wird das in dieser Betriebswirtschaft gerechnet, in der industriellen Landwirtschaft. Aber wenn man mal mit einbezieht, was durch diese Art der industriellen Tierhaltung an wahnsinnige Kosten entstehen, die dann aber zum Beispiel durch die Gemeinde oder durch die Steuern getragen werden müssen, ja, also die Verunreinigungen der Flüsse, ja, durch die Nitratbelastung oder auch die gesamten Tierkörper, die durch die Tierkadaverstellen abgeholt werden müssen. Und wenn man das alles mit einbeziehen würde, dann würde sich das nicht rechnen. Also es wäre viel besser, man würde weniger Tiere in der Landwirtschaft züchten und halten, weniger tierische Produkte verzehren. Das muss natürlich Hand in Hand gehen mit dem Konsum und mit der Tierhaltung. Und die tierischen Produkte, die eben auf den Markt kämen, wären dann aber unter wesentlich besseren Bedingungen. Und natürlich sind wir auch immer der Meinung, das Beste, was man tun könnte, wäre einfach möglichst viel pflanzliche Produkte konsumieren, möglichst wenig oder gar keine tierischen Produkte konsumieren, weil damit unterstützt man dann dieses System nicht mehr.
1: Bio- und Tierschutzlabel suggerieren ja, dass es den Tieren besser geht. Sind Qualzuchten unter diesen Labels weniger vorhanden?
0: Ja, das ist eine schwierige Frage, weil auch bei bestimmten Tierschutzlabels wird auf die Zucht zum Teil auch nicht so sehr geachtet, Bei Bio wird auch nur teilweise darauf geachtet. Da gibt es so einen Passus, dass zum Beispiel bei Masthühnern sollen die Rassen nicht ganz so schnell wachsend sein wie in der konventionellen Tierhaltung. Es wird aber nicht konkret gesagt, wie hoch die maximale Tageszunahme sein darf. Das müsste man eigentlich festlegen, um zu verhindern, dass es eben zu diesen Problemen, die ich beschrieben habe, kommen kann. Das gibt es bei manchen Tierschutzlabeln. Da gibt es dann maximale Tageszunahmen oder manchmal gibt es auch bestimmte Rassen, die nicht erlaubt sind. Aber im Allgemeinen gibt es eben viel zu wenig Konkretes.
1: Die meisten Menschen denken ja bei Qualzucht vor allem an Haustiere wie Möpse oder Nacktkatzen, obwohl in der Nutztierhaltung ein Vielfaches mehr Tiere betroffen sind. Was denken Sie, woran das liegen könnte?
0: Das liegt an der Kommunikation, also wie sehr das Thema schon in der Öffentlichkeit überhaupt angekommen ist. Und ich denke, wir Tierschutzorganisationen können da eine Menge machen, indem wir eben darauf wirklich hinweisen und mehr Öffentlichkeitsarbeit machen in diese Richtung, dass Qualzucht nicht nur Heimtiere, sondern insbesondere auch fast alle sogenannten Nutztiere betrifft.
1: In Deutschland sind Qualzuchten eigentlich verboten. Warum gibt es dann trotzdem so viele betroffene Tiere und inwieweit wird das verfolgt oder kann das verfolgt werden?
0: Wir haben im deutschen Tierschutzgesetz einen Qualzuchtparagraphen, das ist der Paragraph 11b. Der verbietet eigentlich die Zucht von Tieren, die eben aufgrund ihrer Zucht dann leiden oder Schmerzen erleiden müssen. Aber dieser Paragraph wird nicht umgesetzt. Der wird nicht vollzogen. Also es müsste jetzt praktisch Anzeigen hageln, Strafanzeigen, die sagen, dass jedes Masthuhn eine Qualzucht ist und warum da überhaupt nicht gegen vorgegangen wird, weil es ja diesen Qualzuchtparagraphen im Tierschutzgesetz gibt. Dieser Qualzuchtparagraph ist ein Anfang, aber was wir jetzt bräuchten, wäre zum Beispiel eine Merkmalsliste, die diesem Paragraphen beigefügt ist, wo dann zum Beispiel drinsteht, es darf nicht sein, dass ein Tier so gezüchtet ist, dass es aufgrund seiner Genetik Probleme kriegt beim Laufen oder dass es ein höheres Risiko gibt für Herz-Kreislauf-Erkrankungen. So etwas gibt es schon im österreichischen Tierschutzgesetz. Das ist auch noch optimierungsbedürftig, aber es ist auf jeden Fall schon mal so eine Merkmalsliste da. Qualzuchtmerkmale nennt man das. Und sowas bräuchten wir im deutschen Tierschutzgesetz auch. Und um jetzt das zu verbessern, dass eben dieser Qualzuchtparagraf auch vollzogen wird, müsste es Kontrollen geben, ne? Also von behördlicher Seite müsste kontrolliert werden, ob da Rassen auf den Betrieben vorhanden sind, die zur Qualzucht gehören. Aber dazu müsste man auch definieren, wo fängt es überhaupt an, ne? Dass es eine Qualzucht ist. Also man müsste maximale Leistungsgrenzen bestimmen, also auch maximale Milchleistungsgrenzen. Und man müsste auch eine Qualzuchtmerkmalliste haben, wo man dann eben sagt, wenn bei einer bestimmten Milchmenge oder bestimmten Tageszunahme eines Tieres dann die Häufigkeit einer bestimmten Krankheit einfach gegeben ist, dass man dann die Nutzung dieser Rassen verbietet. Und um das zu erreichen, ja, müsste man Strafanzeigen, könnte man stellen. Und dann würden aber die Gerichte in der heutigen Situation wahrscheinlich sagen, wieso, es gibt doch überall diese Huhnrassen. Was soll da jetzt schlimm dran sein? Und würden sicherlich kein wegweisendes Urteil fällen, was jetzt die gesamte Industrie in Frage stellt. Aber im Grunde brauchen wir politische Entscheidungen, wir brauchen Gesetzesänderungen und wir brauchen Gesetzesänderungen, die einen Vollzug dieses Paragraphen leichter machen. Und dann brauchen wir vor allen Dingen auch mutige Juristen, die dann eben auch solche Paragraphen ernst nehmen und entsprechende Urteile fällen.
1: Sie haben es ja gerade eben auch schon angesprochen mit Österreich. Ist die Situation in anderen Ländern besser?
0: Ja, also in Österreich haben wir die Qualzuchtmerkmalsliste im Gesetz, aber auch da gibt es genau dieselben Qualzuchtrassen in der Landwirtschaft wie auch in Deutschland. Also die sind deswegen keineswegs weniger. Wahrscheinlich auch, weil die Qualzucht auch in Österreich in den Köpfen immer noch meistens mit den Heimtieren verbunden wird. Und man muss ja auch bedenken, wir haben es in der Landwirtschaft mit einer riesigen Lobby zu tun, mit einer Industrielobby, die so stark ist und die Politik so sehr beeinflusst, weil es da um sehr viel Geld geht, um Macht und Da ist es sehr schwierig, gegen anzukommen, weil ja dagegen der Tierschutz steht. Das ist ein hoher gesellschaftlicher, ethischer Anspruch, der da ist und der auch im Gesetz verankert ist. Aber demgegenüber tritt eine Industrie auf, die mit allen Wassern gewaschen ist, bei der es um sehr, sehr viel Geld geht. Und viele Politiker lassen sich dann eben eher von der Industrie, sag ich mal, beeinflussen als von Tierschutzorganisationen oder Umweltschutzorganisationen. Und das ist halt ein großes Problem, warum es da sehr langsam vorangeht.
1: Das war es schon mit meinen Fragen. Gibt es noch etwas, was Sie ergänzen möchten?
0: Ja, vielleicht, aber das hatte ich, glaube ich, schon so angerissen. Also was jeder Konsument selber dazu beitragen kann, um Qualzuchten nicht zu unterstützen. Im Heimtierbereich natürlich sich informieren auf den Seiten der Tierschutzorganisationen, welche Heimtierarten von Qualzucht betroffen sind, weil da erspart man sich eine Menge Leid und eine Menge Tierarztgänge. Und was jetzt die Tiere in der Landwirtschaft betrifft, wirklich den Konsum runterfahren von tierischen Produkten und vermehrt auf pflanzliche Produkte setzen.
2: Ja, das war ein Beitrag von Radio Korax über Qualzucht in der Tierindustrie. Und jetzt machen wir weiter mit einem Song von Run-DMC, It's Tricky. 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

0: Run DMC mit It's Tricky. Jetzt kommen wir zu unserem letzten Beitrag. Und zwar haben wir ein Gespräch über den Stadtteilladen Lixa in Leipzig-Kleinzschocha. Der wird nämlich 5 Jahre alt und feiert Geburtstag. Mit Manu hat Radio Blau über die AG Tschocha History und den Lixa e.V. gesprochen. Es geht unter anderem um die Idee, die Geschichte des südwestlichen Leipzigs anders zu erzählen. Und der Geburtstag wird mit Veranstaltungen vom 18. bis 20. Juni gefeiert, also ab morgen. Und unter anderem gibt es eine Lesung mit dem Autor Clemens Böckmann am Samstag, den wir hier auch schon mal vorgestellt haben. Viel Spaß beim Beitrag.
1: Ja, jetzt unterhalte ich mich mit Manu. Du bist Teil der AG Tschocha History und außerdem aber auch Teil des Lixa, den es schon seit 5 Jahren jetzt gibt. Das ist ein Stadtteilladen in Tschocha. Und ja, vielleicht stell erstmal diesen Stadtteilladen Lixa vor. Was verbirgt sich denn dahinter?
2: Ja, der Lixa ist ein, ja, kleiner Stadtteilladen, kleiner Eckladen in der Pörsener Straße 9, den wir vor ungefähr 5 Jahren aufgemacht haben, um so einen diskriminierungsfreien Raum in Tschocha zu bieten. Wir haben einen Verein gegründet, den Lixa e.V., der ist benannt nach Karl Hauke. Das war einer der jüngsten Widerstandskämpfer in Leipzig, der in Groß-Tschocha an der Grenze zum heutigen Grünau lebte. Genau, und wir haben in unserem Laden verschiedene Angebote. Wir machen sonntags, jeden zweiten Sonntag Küfer, wir haben einen Brettspielabend, wir haben einen Bastelnachmittag, eine Bürokratiesprechstunde und bieten natürlich auch Plätze für Gruppen zum Plenieren oder für Selbsthilfegruppen, um sich zu treffen.
1: Da zeigt sich schon mal euer Interesse für Geschichte. Lixa war dann der Spitzname von Karl Hauke, oder?
2: Das war sein Spitzname, nicht unbedingt sein Kampfname oder sein Name im Untergrund, sondern einfach sein Spitzname.
1: Was war damals der Anlass und auch Grund, vor 5 Jahren so einen Stadtteilladen zu eröffnen? Wieso habt ihr das damals gemacht?
2: Damals war der Stadtteil noch anders als heute. Tschocha hatte ja immer so ein bisschen ein kleines Problem, dass es einfach clandestin organisierte extrem rechte Strukturen gab, die natürlich auch außerhalb der Organisierung so ein gewisses Gefühl für den Stadtteil gaben. Und 2016 hatte sich die Bürgerinitiative oder Bürgerinneninitiative Kleinzschocha wird bunt gegründet, weil es am Adler immer wieder zu Übergriffen kam. Zu der Bürgerinitiative sind dann später mehrere Leute noch dazugestoßen. Und das Erste, was wir festgestellt haben, ist, dass wir in Tschocha selbst gar keinen Raum haben, um uns zu treffen. Das wollten wir dann natürlich ändern und haben dann nach einer längeren Zeit des Überlegens einen Verein gegründet und kamen dann in einem ehemaligen Laden in einem Hausprojekt unter und konnten dann quasi kurz nach Corona den Laden eröffnen.
1: Ihr habt euch auch eingehend mit der Geschichte von Klein- und Groß-Tschocha beschäftigt seitdem. Und ja, es gibt die AG Tschocha History, das habe ich schon erwähnt. Und ihr habt auch so ein bisschen ein vergessenes Tschocha zutage befördert. Was hat euch denn besonders interessiert dann auch an der Sozialgeschichte von Klein- und Groß-Tschocha?
2: Ja, das Projekt startete quasi 2021 mit einer offenen Geschichtswerkstatt, die gefördert wurde von Leipzig Ort der Vielfalt. Und für uns war das ist relativ faszinierend, dass es heutzutage sehr wenig Spuren noch gibt von eigentlich dem alten Tschocha. Tschocha war ja ein sehr stark industriell geprägter Stadtteil. Das heißt, es gab relativ viele ArbeiterInnen. Ab 1900 fing das quasi an, dass sehr viele Fabriken gebaut wurden. Und da die Arbeitsbedingungen natürlich sehr schlecht waren, sowie die sozialen Bedingungen allgemein zu dieser Zeit, haben sehr viele Leute schnell angefangen, sich zu organisieren in eher links geprägten Gruppen. Das ging von kommunistisch bis sozialdemokratisch. Da haben sich ArbeiterInnen zusammengetan, um sich quasi auch gegenseitig zu helfen. Und so hat sich eigentlich eine relativ starke linke Bewegung in Tschocha festgesetzt, die gut organisiert war. Es gab einen sehr großen kommunistischen Sportverein, es gab einen sozialdemokratischen Sportverein. Und man sieht das zum Beispiel auch daran, wie wirkmächtig dieser Stadtteil eingeschätzt wurde, dass die ersten Razzien nach dem Reichstagsbrand 1933, die wirklich flächendeckend waren und Stadtteile betroffen haben, in Kleinschocher stattgefunden haben, wo dann SA und Polizei zusammen politische GegnerInnen gesucht, gefunden und verhaftet haben.
1: Und auch für die jüdische Geschichte Tschochers habt ihr euch interessiert, glaube ich, oder?
2: Ja, ganz genau. Also in Bezug auf die Shoah ist das Thema ist ja irgendwie für alle hier in Deutschland immer wieder sehr präsent. Meistens denken die Leute aber nicht daran, dass das Ganze eigentlich auch wahrscheinlich auch vor ihrer eigenen Haustür passiert ist. In Leipzig ist das natürlich eigentlich offensichtlich. Leipzig hatte die sechstgrößte jüdische Gemeinde in ganz Deutschland. Das waren 13.000 bis 14.000 Personen. Und natürlich gab es auch in Tschocher unterschiedlichste Menschen, die als jüdisch später im Nationalsozialismus verfolgt wurden.
1: Und Tschocher hatte ja auch immer so einen gewissen Ruf in den 90er und 2000er Jahren, also in der noch jüngeren Vergangenheit, doch ein bisschen rechtslastig zu sein, ein Stadtteil zu sein mit einer aktiven rechtsextremen Szene. Wie waren Klein- und Groß-Tschocher in den 1930er Jahren da? Du hast das jetzt ja schon ein bisschen angedeutet, dass da so eine Linke auch gab durchaus.
2: Ja, also ich glaube, man kann sagen, Tschocher war schon ein roter Stadtteil. Also natürlich wohnten da auch bürgerliche Leute und Menschen, die vielleicht dann eher die konservativen bis extrem rechten Parteien gewählt haben. Aber so, wie sich das nach unseren Recherchen darstellt, war die Schlagseite klar nach links, klar in eine kommunistische, sozialdemokratische oder sozialistische Organisierung. Vor allem, also ein Kumulationspunkt des Ganzen waren natürlich die Meyerschen Häuser, die auch noch zu Kleinschocher gehören. Dort wurden ja billige Wohnungen für ArbeiterInnen geschaffen. Das heißt, da gab es quasi sowas wie ein Biotop für linke Organisierung. Aber das betraf einfach auch den Rest des Stadtteils. Es war immer ein kleiner Leute-Stadtteil, ein eher armer Stadtteil. Aber die Solidarität und der Zusammenhalt dort war dann doch relativ groß, wenn man natürlich davon absieht, dass es diese Trennlinien in der linken Bewegung schon in den 20er, 30er Jahren sehr verstärkt gab.
1: Wie gut schafft ihr es denn mit dem Lixer auch Jugendliche zu erreichen oder jüngere Menschen? Also ich glaube, mich zu erinnern, dass ihr auch mal das thematisiert habt, in den 1930er Jahren gab es in Tschocher eben auch so eine Meute, das waren ja so Jazz-Jugendliche mehr oder weniger, antifaschistische Swing-Kids sozusagen. Glaubst du, dass es auch möglich ist, in der Gegenwart so eine andere Erzählung über Tschocher zu stärken und junge Menschen dafür zu interessieren dann halt?
2: Hoffen tue ich das sehr. Wir leben jetzt natürlich in einer ganz anderen Zeit als in den 30er Jahren. Also das Leben findet jetzt nicht mehr so unglaublich viel draußen statt, wie das zum Beispiel früher war. Wir haben soziale Medien und die ganzen anderen Dinge, die Menschen beschäftigen können. Tatsächlich würden wir uns sehr darüber freuen, wenn in den Lixer mehr junge Leute kommen würden. Wir haben natürlich aber auch so ein bisschen die Einschränkung, dass wir räumlich, da wir in einem Wohnhaus untergebracht sind, vielleicht auch nicht immer die Bedingungen schaffen können, die für jüngere Leute, die gerne einen Freiraum haben möchten, passend sind. Wir können leider nicht großartige laute Partys feiern oder einen Platz dafür geben, dass man sich austoben kann und sind natürlich selbst organisiert. Das heißt immer sehr viele Absprachen und man muss sich da auch immer erst ein bisschen reinfinden.
1: Jetzt feiert ihr euren 5. Geburtstag am Sonnabend. Da gibt es auch eine Lesung mit dem Autor Clemens Böckmann, der ja auch ein Buch geschrieben hat, das auch zum Teil zumindest in Leipzig angesiedelt ist. Und ihr habt außerdem eure Geburtstagsparty. Kannst du was darüber erzählen?
2: Ja, also ursprünglich hatten wir eine ganze Festwoche geplant. Die hat sich dann auf ein verlängertes Festwochenende eingekürzt. Wir starten am Donnerstag, diesen Donnerstag, diese Woche, mit einem Brettspielflohmarkt und einem Spieleabend. Am Freitag darauf gibt es dann die Mietenküfer der Linke Südwest, wo man sich zu Mietproblemen beraten kann. Und danach gucken wir gemütlich einen Film. Am Samstag geht es dann weiter um 18 Uhr mit Clemens Böckmann und seinem Roman »Was du kriegen kannst«. Er liest daraus. Das ist eine sehr interessante Geschichte von einer Sexarbeiterin in der DDR, die von der Stasi angeworben wurde und wirklich nochmal ein ganz anderes Licht auch auf ein mögliches Leben in der ehemaligen DDR wirft. Ich kann das Buch nur sehr empfehlen. Ich kann euch empfehlen, kommt zur Lesung. Hört euch an, was Clemens vorliest und sprecht danach mit ihm. Und ab 20 Uhr feiern wir dann so ausgelassen, wie das bei uns geht, mit Cocktails und Essen unser 5-jähriges Jubiläum.
1: Wie findet man den Lixer? Also ist das unkompliziert zu finden?
2: Ihr findet den Lixer in der Pörstener Straße 9, das ist bei der Straßenbahnhaltestelle Kötschauer Straße Kleinchocher, der Nummer 3, der Straßenbahnlinie Nummer 3. Oder ihr guckt einfach im Internet auf www.chocher.com, da findet ihr auch die Anfahrtspläne und alle Termine.
1: Jetzt haben wir ein bisschen über die Geschichte von Klein- und Großchocher gesprochen. Nochmal vielleicht zurück zur Gegenwart kurz. Wie findest du die Entwicklung von Klein- und Großchocher? Was fehlt da vielleicht noch im Stadtteil? Hast du da eine Idee?
2: Also der Stadtteil hat sich unglaublich entwickelt. Die Entwicklung ging sehr schnell. Chocher war ja wirklich so ein Randstadtteil, der so bis 2010 eher leer war. Und jetzt einfach eine unglaubliche Gentrifizierungswelle erfahren hat, ziemlich voll geworden ist. Und ich glaube, dieses Vollwerden, die Verdichtung des Stadtteils, also bei dem vielen, viele Brachflecken weg, viele Orte, wo man sich draußen auch mal treffen kann, das sehe ich persönlich eher negativ. Ich glaube, auch für junge Leute ist es oft nicht so einfach, sich da irgendwo so ein bisschen abzusetzen oder schöne Angebote zu finden. Wir haben zwar in Großchocher einen hervorragenden Jugendclub, die Insel, die eine sehr gute Arbeit machen, aber das ist natürlich nur ein Jugendclub für fast 20.000 BewohnerInnen. Das ist relativ wenig. Da ist auf jeden Fall Nachholbedarf. Wir hoffen, dass wir durch den Ausbau des ehemaligen, es steht noch ein Teil vom ehemaligen Schloss Kleinchocher, da sollen Räume für Vereine geschaffen werden, auch für kleinere Veranstaltungen. Das wäre sehr schön, wenn wir quasi noch Veranstaltungsräume hätten, die nicht kommerzialisiert sind in Chocher. Was mittlerweile sehr schön ist, wir haben die Disco-Straße wurde umgestaltet und Schritt für Schritt wird das ganze Viertel auch barrierefreier. Es wird grüner, die Autos fahren langsamer und es wird weniger Parkplätze geben. Das heißt, langsam entwickelt sich Chocher von eine Mietskaserne mit Blechreihen auf den Straßen zu einem sehr grünen, sehr ruhigen, angenehmen Stadtteil.
1: Ja, dann kann man nur noch mal auf eure Internetpräsenzen verweisen. Wir haben jetzt ja einige geschichtliche Themen nur so gestreift. Die kann man noch näher nachlesen, auch auf eurer Seite chocher-history.de und auch der Lixos zu finden auf der Seite chocher.com. Habt ihr noch mehr Internetpräsenzen?
2: Das sind momentan unsere Internetpräsenzen. Wir haben noch einen kleinen Telegram-Kanal, Lixer in Chocher. Mit dem werden wir hoffentlich bald auf Signal umziehen. Genau. Was noch bleibt, ist einzuladen zu unserem Stadtteilfest Chocher Calling, das es jetzt mittlerweile, glaube ich, zum 7. Mal gibt. Das findet statt am 22. August im Schwarze Park. Der ist an der Dieskaustraße, Ecke Rolf-Axen-Straße. Da gibt es ab 14 Uhr an diesem Tag Musik, Bands, Essen, Trinken und ihr könnt den Sommer mit uns zusammen genießen.
1: Ja, das klingt doch gut. Dann geht mal hin zum Geburtstag und dann auch natürlich zum Chocher Calling. Ich bedanke mich sehr bei Manu vom Lixer e.V., der 5 Jahre alt wird.
3: Ja, ihr habt es gehört. Danke, Hilmar, für den Beitrag auf jeden Fall. Wir sind schon am Ende angelangt der Sendung und würden uns jetzt einmal verabschieden. Ja, ciao, Leute.
0: Ciao.
2: Tschüss.
3: Schönen Tag euch noch. Und jetzt geht's weiter mit Headlock von Imogen Heap.

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0: Jasper, Nanu, Nanu.
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0: Ich spreche jetzt mit Griet Poppe. Du hast ein Buch geschrieben, Die Weggesperrten. Vielleicht kannst du ein paar Sätze zu diesem Buch sagen. Worum geht's da?
1: Also Die Weggesperrten habe ich zusammen mit meinem Sohn Niklas Poppe geschrieben. Und da geht es um Umerziehung in der DDR, Schicksale von Kindern und Jugendlichen. Also hauptsächlich von Kindern und Jugendlichen, die in den Spezialheimen der DDR gewesen sind. Plus auch einen historischen Rückblick in die NS-Zeit. Und es kommt auch ein Heim vor in der Bundesrepublik. Und es führt dann bis in die Gegenwart zu den Hasenburg-Heimen in Brandenburg.
0: Spezialkinderheim, das war so ein Begriff in der DDR. Aber was ist damit genau gemeint und wer wurde da reingeschickt?
1: Ja, vielleicht erstmal zur Erklärung. Also es gab halt die Normalheime in der DDR und die Spezialheime. Und zu den Spezialheimen gehörten die Spezialkinderheime und die Jugendwerkhöfe. Und die Spezialkinderheime waren halt für Kinder, also von 6 bis normalerweise 14, manchmal waren die auch schon älter, Jahren. Viele kamen allerdings dann vom Spezialkinderheim noch in den Jugendwerkhof, denn ab 14. Die sollten da umerzogen werden, weil man ging davon aus, dass die schwer erziehbar sind. Also die galten oft als asozial, hatten ja Schule geschwänzt oder waren von zu Hause abgehauen oder machten sonst irgendwie Probleme. Und dann, ja, wenn die Jugendhilfe die auf dem Kieker hatte, konnten die also in ein Spezialkinderheim eingewiesen werden. Natürlich betraf es auch viele Kinder aus Normalheimen, die dann meinetwegen da sich auffällig verhielten und die kamen dann auch ins Spezialkinderheim. Also das war dann nochmal eine viel drastischere Behandlung als in so einem normalen Heim.
0: Also du hast jetzt Jugendhilfe gesagt, aber können das auch dann die Eltern entscheiden, dass ihr Kind in das Kinderspezialheim kommt oder war das auch Lehrer?
1: Nee, das war, also die Einweisung in die Spezialheime lief immer über die Jugendhilfe. Also die Eltern hatten da auch keine Möglichkeit, die Kinder wieder rauszuholen, weil das eben nicht über Gericht lief. Also anders als zum Beispiel in der Bundesrepublik, wo man also per Anwalt versuchen kann, sein Kind aus dem Heim rauszuholen. Ja, das war in der DDR überhaupt nicht möglich, weil die Einweisung war eine Verfügung der Jugendhilfe.
0: Gab es da so Regularien, also was ein Kind gemacht haben muss, damit es da eingewiesen wird? Oder war das so ein bisschen Wischiwaschi und Willkür oder wie funktioniert sowas?
1: Naja, also das traf halt hauptsächlich Kinder, die eben aus, wie soll ich sagen, schwierigen sozialen Verhältnissen kamen. Also nicht immer, aber oft. Die dann manchmal schon auffällig waren, meinetwegen, wenn zu Hause, ich sag jetzt mal, geschlagen wurde. Ja. Und die Kinder hauten dann ab von zu Hause, also passiert ja heute auch noch. Und da wurde aber nicht geguckt auf das Kind. Also warum ist es jetzt auf der Straße, warum verhält es sich meinetwegen aggressiv, sondern man wollte dieses Verhalten korrigieren. Man hat also nicht nach den Ursachen geguckt oder geforscht, sondern man hat das Kind halt genommen und dann in dieses Spezialkinderheim gesperrt. Ja, die hatten auch keinen Kontakt nach außen, also zu anderen Kindern oder so. Es gab heimeigene Schulen. Also das gab es auch nur im Spezialkinderheim, dass die also nicht in eine normale Schule kamen, sondern eben auf dem Gelände beschult wurden. Und das hatte halt zur Folge natürlich, dass sie oft auch den Kontakt verloren haben nach draußen. Und ja, diese Umerziehung funktionierte eben auch mit viel, also autoritären Maßnahmen, um es mal harmlos auszudrücken. Also sie mussten zum Beispiel, also es war ein sehr geregelter Tagesablauf, ähnlich wie im Jugendwerkhof auch. Also es fing dann schon an, dass die morgens ganz früh aufstehen mussten, ihre Betten bauen mussten, Frühsport, dann antreten, marschieren übers Gelände, also so halb militärisch oder ja, militärisch war das schon eigentlich auch, dieser ganze Ablauf. Es wurde auch bestraft, ziemlich schnell, also beispielsweise bei Fluchtversuchen mit Arrest, also gab es Arrestzellen, selbst für die Kinder, also in den Jugendwerkhöfen sowieso, aber auch schon in Spezialkinderheimen. Dann bekamen die erstmal eine Arreststrafe, wenn die also versucht hatten abzuhauen.
0: Ja, das klingt ja jetzt erstmal nicht so pädagogisch. Das ist so ein militärischer Drill mit autoritärem Strafregime, aber also Wurde da auch so, also das, was man heute so sozialarbeiterisch oder irgendwie, also wurde auf die Kinder eingegangen oder wurde denen versucht?
1: Nee. Also es wurde auf die einzelnen Kinder halt nicht eingegangen, weil, also es galt ja die Kollektiverziehung, also es sollte alles im Kollektiv passieren, alle sollten eben auch gleich sich verhalten, also beispielsweise beim Bettenbau, es war vorgeschrieben, wie das Bett zu bauen war und jeder musste sich daran halten, ja, also egal, ob der jetzt ordentlich war oder nicht, also die mussten das halt machen, das und so, das war eigentlich so ein bisschen wie so, ja, preußische Erziehung, wenn man so will, also alle mussten das Gleiche machen und sollten sich angepasst an dieses System, das natürlich durch die SED wieder vorgegeben war, also angepasst verhalten und sollte umerzogen werden zu sogenannten sozialistischen Persönlichkeiten. Also das war dann das obere Ziel, aber das hieß eigentlich zur Anpassung, also dass die dann nicht mehr aufmucken und dass sie dann auch erstmal wegkommen aus den normalen Schulen oder eben von der Straße oder so.
0: Also dieses in der Gruppe erziehen, das klingt ja erstmal vielleicht gar nicht so schlecht, aber oft ist das ja im Gefängnis oder bei diversen anderen, also bei Soldaten oder so, dass halt diese Gruppe, dass es innerhalb der Gruppe dann krasse Hierarchien und teilweise Gewalt und Mobbing und alles Mögliche gibt und dass es aber auch so ein bisschen gewollt ist von oben, dass es zusätzlich zu der Ordnung von oben dann nochmal diese Innergruppenordnung gibt. War das in den Kinderspezialheimen auch so und war das gewünscht?
1: Ja, das war auch so, also nach den Zeitzeugenberichten, also war auch viel davon die Rede, dass alles eben im Kollektiv gemacht werden musste, dass im Kollektiv also auch dieser Sport, wie zum Beispiel ganz viele Liegestütze, also so ein Drillsport eigentlich gemacht wurde und wenn dann halt einer nicht mitkam, dann musste die Gruppe eben so lange weitermachen, diese Übung, bis derjenige wieder mitgemacht hat. Das war auch im Spezialkinderheim schon so. Das heißt, es wurde für das sogenannte Fehlverhalten eines Einzelnen wurde auch die Gruppe bestraft. Und das führte natürlich dann dazu, dass die Gruppe sich an einzelnen Kindern dann gerecht haben. Also meinetwegen nachts, wenn der Erzieher nicht dabei war. Ja. Hm. Also dann gab es eben auch Kloppe für das Kind, das eben ihm die Strafe eingebrockt hatte, ne? Also der Gruppe.
0: Gab es da einen grundlegenden Unterschied in der Behandlung dann zwischen den Mädchen und den Jungen?
1: Nee. Also es gab reine Jungs-Spezialheime, reine Mädchenspezialheime, manche waren auch gemischt, also das war unterschiedlich. Die wurden nicht anders behandelt, nee. Also bei den Mädchen war das genau das Gleiche.
0: Und dann wollten wir uns ja mal das Kinderspezialheim Breunsdorf bei Freiberg genauer angucken. Vielleicht kannst du ein bisschen dazu sagen, wo das liegt, wie das aussieht und von wann bis wann das existiert hat.
1: Naja, das liegt in Sachsen, Breunsdorf. Dann hat das eine lange Vorgeschichte. Also es war schon 1824 als Landeswaisenanstalt auf einem ehemaligen Rittergut eröffnet worden. Denn war das denn, ja, wie man das damals nannte, eine Erziehungs- und Korrektionsanstalt. Das heißt, da wurden eben auch schon Kinder, wenn man so will, gedrillt. Denn in der Zeit des Nationalsozialismus kamen da erstmal Erwachsene rein und dann aber auch wohl noch Kinder, also Minderjährige, die dann offenbar als, ja, psychisch auffällig galten und die dann auch in die Euthanasie Maschinerie hineingerieten und ja, das war eben Nazi-Zeit nochmal besonders extrem. Dann wurde zu DDR-Zeiten da erstmal ein Jugendwerkhof reingesetzt und der existierte bis 1965 und danach dann eben dieses Spezialkinderheim Martin Andersen-Nexö und da waren so ungefähr 225 Kinder und Jugendliche drin in diesem Heim.
0: Jetzt auf einmal oder über die Jahre?
1: Es war richtig groß. Mhm. Also bis zu 225 Kinder und Jugendlichen konnten dort sein. Also ob die dann immer da drin waren, ob das immer voll besetzt war, kann ich jetzt nicht sagen. Wahrscheinlich nicht. Ne? Es war sicher von Zeit zu Zeit unterschiedlich.
0: Also diese Behandlung von schwer erziehbaren Kindern in Anführungszeichen oder so, das war ja nicht nur in der DDR gruselig, das war, ich glaube, überall auf der Welt gruselig. Da gab es die Bootscamp in den USA und katholische Kindererziehungsheime in Irland und sonst wo. Und in Westdeutschland war es auch nicht so schön. Da war genauso schlimm, aber das wurde nach 68 dann so ein bisschen besser auf jeden Fall.
1: Ja.
0: Aber wie ist das jetzt zum Beispiel mit der Aufarbeitung? Also gibt es da jetzt so eine, also wird da kritisch nachgefragt? Gibt es da so eine Bewegung, die das Ganze so ein bisschen aufarbeitet und in den heutigen Kontext stellen will?

Zeitzeugenberichte, wobei im Breunsdorf auch als besonders schlimm und brutal schon deutlich geworden ist durch die Zeitzeugen eigentlich, ja, und auch durch dieses Gebäude, das gibt es ja wohl noch. Also es sieht auch aus wie so ein altes Gespensterschloss. Mhm. Also ist heute auch noch so ein Lost Places Ort und also es ist schon auch sehr finster, vielleicht auch durch die Vergangenheit, ja, also dass es von vornherein auch so ein furchtbares Gebäude war. Und da wurde eben auch nichts verbessert für die Kinder, die denn da drin waren. Im Gegenteil, es wurde eben wirklich auch massiv gegen sogenanntes Fehlverhalten vorgegangen. Also ein Zeitzeuge hat halt berichtet, der kam mit 12 Jahren dort rein und das Erste, was er sah, dass da ein Kind an einem Heizungskörper gefesselt stand. Und das war halt eine Strafe, die er dann selber auch noch erleben musste. Und er war 2 Jahre da in Breunsdorf. Und er besonders gelitten hat er eben darunter, dass eben dieses Kollektiv immer benutzt wurde, auch im Sinne der Erzieher. Also die sollten dann sich untereinander bestrafen. Der Erzieher hat sich dann nicht die Hände schmutzig gemacht, so wurde das geschildert von ihm, sondern der hat dann gesagt, naja, hier, ich sage jetzt mal ein Beispiel, der hat eingepinkelt, ihr wisst ja, was da zu machen ist. Und dann wurde der halt bestraft durch die Gruppe. Ja. Mhm. Also auch mit Schlägen und Drangsalierung. Das war dann normal. Vielleicht noch zu der Zeit, als der da war. Also der ist ja 1986 eingewiesen worden. Also der Zeitzeuge, mit dem ich da gesprochen habe. Also René Brockhaus heißt der. Und das zeigt auch, dass das also bis zum Schluss, bis zum Ende der DDR noch so brutal ablief. Ja. Also es hat sich nichts verbessert. Und das war eben anders in der Bundesrepublik, natürlich durch 68 und solche Heimrevolten, die natürlich nur in der Bundesrepublik stattfinden konnten. Das gab es in der DDR alles nicht. Also solange die DDR existierte, hat sich da nichts Positives getan.

Sachlicher Versuch über den Aufenthalt im Spezialkinderheim Martin Andersen Nexö in Bronsdorf bei Freiberg in Sachsen. Vorab, ich bin Felix. Felix ist mein Deckname. Inhaftierung begann am 20.11.1981. Gruppe 7 im Erdgeschoss, Haus 4 unter M. Ich habe mich wichtig genommen. Sehr wichtig. Mit sowas habe ich nicht gerechnet. Dass mein Vater auf Makarenko flog, dem sowjetischen Pädagogen. Hart wirst du erzogen, du wirst und bla bla. Wurde zur Nummer 19 der Gruppe 7, weil bis dahin der letzte Zugang. Wollte nie mitspielen, musste aber funktionieren. Nackte Fakten. 20.11.81 bis zum 1.7.82. Gruppe 7 unter M. einer blondierten Ziege, eine stolzierende Elster, die den Eindruck erweckte, begründbar schlecht gelaunt zu sein. Und sie sann auf Rache. Vielleicht ist dir mal was ganz Doofes passiert. Ein typisches Beispiel. Sie stellte sich vor dich, verlangte Blickkontakt und wenn sie den hatte, latschte sie dir mit Wucht ins Schienbein. Alle hatten ja schrammige Beine, von den Knien abwärts. Außer vielleicht A.H. aus Karl-Marx-Stadt, R.N. aus Fürstenwalde und A.K. aus Berlin. Die drei hat sie weder geschlagen, getreten noch geboxt. Einfacher Grund, die drei waren so oft in der Schule sitzen geblieben, dass sie erwachsen wirken. A.K. war zwar nicht so groß, aber durchtrainiert. Das waren auch die Bosse innerhalb der Gruppe. Ohne deren Zustimmung solltest du eh nichts machen. Lieblingskloppe war es meistens mir, in die Eier zu treten, zu latschen, zu boxen oder wie auch immer, Hauptsache in die Eier. Ich war der Gruppenschwächste. Ich hatte immer begründete Angst um meine Weichteile. Jeder andere auch. Schwach, eingesperrt und rechtlos waren wir zu jeder Bösartigkeit bereit, gegen vermeintlich Schwächere. Situationsbedingt. Gib alles, hieß es dann. Der hat mich zuletzt gelatscht, ergo anerzogene Rache, vielleicht hören die mal damit auf. Ein Köter, der immer nur getreten wird, schnappt nach allen Seiten. Alltag und alle Tage, nö, Alltag jeden Tag und alle Tage wieder. Die Geo- und Deutschlehrerin war mit dem Heimleiter verbändelt. Alle, die im Heim irgendwas machten, wohnten in Bronsdorf. Sorry, das riecht mir heute schwer nach Inzucht. Kadettenheim pur. Jeder Weg außerhalb vom Tagesraum in Reih und Glied und Gleichschritt. Ich als Letzter. Kein Nix, nur Disziplin. 6:50 aufstehen, Frühsport, Betten machen, alles auf Kante. In den Keller, in den Waschraum. Hier stand der FD, Funktionär vom Dienst, und schrie, Eier waschen, Zähne putzen, aber zackig. Wieder am Laufschritt in den Tagesraum. Die am Vorabend zusammengelegten Lumpen überwerfen, zum Frühstück marschieren, immer die Uhr im Nacken. Um 8 Uhr war Schulbeginn. Zur Schule rüber marschiert mit dem Sportlehrer in seinem immer gleichen, verwaschenen blauen Trainingsanzug. Immer gleich auch seine Latte, die er stolz vor sich hertrug. Ein Junge muss auf Zack sein, bellte er, jeden Tag. Bengel, die wir waren, konnte sich keiner von uns vorstellen, dass der sich an uns aufgegeilt hat. Ein weiteres Indiz, wir mussten fast immer Krebsfußball spielen. Und der H. verbot uns Schlüpfer unter den Turnhosen zu tragen. Begründung war, dass die Eier sonst anfangen zu stinken. Leider ist mir keine Erinnerung geblieben, die nicht wehtat. Ein ständiges sich gegenseitig in die Eier latschen oder sich simpel verdreschen war gang und gäbe. Und ich war der ewige Pimpf. Petzen hieß Futzen und war schlimmer als andere. Rechtlose haben auch ein Ehrgefühl. Nach der Schule warteten die Tagesdienste, Wochenenddienste und Extras. Extras waren zum Beispiel auf den Feldern, um das Dorf Steine von den Feldern zu sammeln. Echt monoton. Oder die restlichen Kartoffeln vom Feld sammeln, bis der eigene Korb voll war, um den auf den LPG-Hänger zu kippen und dann von vorn. Dafür bekamen wir nach circa einer Stunde ein Brot mit Margarine, dünn und dünn feine Leberwurst. 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

0: Der Jugendwerkhof Torgau. Eine literarische Annäherung. Wie prägt Geschichte unsere Gegenwart? Welche Formen der Auseinandersetzung mit der Geschichte brauchen wir? Diese Fragen beschäftigen die Schriftstellerin Cornelia Lotter. Sie setzt sich in ihrer Literatur mit der Gewaltgeschichte des Leipziger Stadtraums auseinander. Auch fernab des Schreibens ist sie in diesem Bereich aktiv, im Initiativkreis Riebeckstraße 63. Dieser Ort in Leipzig war über die Jahrzehnte unter anderem Zwangsarbeitsanstalt, Ort der NS-Verfolgung und geschlossene venerologische Station, in der Frauen in der DDR-Zeit festgehalten und misshandelt wurden. Cornelia Lotters aktueller Roman beschäftigt sich ebenfalls mit der DDR. Er handelt vom geschlossenen Jugendwerkhof Torgau. In der DDR war er nicht nur legendär, er war eine Drohkulisse. Und für die dort Eingesperrten ein Trauma fürs Leben. Nur, wie präsent ist uns das heute noch? Wie wirkt eine gewalttätige Vergangenheit bis in die Gegenwart fort? Cornelia Lotter verhandelt diese Fragen mit ihrem Roman »Der Himmel über den Mauern«. Radio Korax sprach mit ihr über ihre literarische Auseinandersetzung mit dem Jugendwerkhof Torgau und dem System der Heimatziehung in der DDR.
1: Wie sind Sie denn dazu gekommen, sich überhaupt thematisch mit dem Jugendwerkhof in Torgau in Ihrem Roman zu befassen?
2: Also das kam eigentlich als Nebenprodukt meiner Recherche zu einem anderen Roman, nämlich zum Roman Schweigeort zustande, in dem ich unter anderem über die venerologischen Stationen, speziell in Leipzig, in der Riebeckstraße 63, in Halle gab es ja sowas auch, recherchiert habe und festgestellt habe, dass viele jungen Frauen, die in der sogenannten Tripperburg, also zwangsinterniert waren, entweder vorher oder nachher auch in Torgau gewesen sind. Mhm. Und deswegen, weil ich natürlich als ehemalige und sozialisierte DDR-Bürgerin auch von diesen Jugendwerkhöfen oder von diesem System der Heimerziehung, speziell natürlich auch vom Schlimmsten in Torgau gehört hatte, war das für mich Anlass, mich auch nochmal in Form eines Extraromanes mit diesem Thema zu beschäftigen.
1: Okay, interessant. Könnten Sie kurz umreißen, was denn eigentlich das System dieser ehemaligen Jugendwerkhöfe in der DDR war?
2: Das gehörte ja also eigentlich zum Heime, diese Einrichtung, wenn man das mal ganz pauschal und einfach sagen kann, dienten halt der Disziplinierung von aufmüpfigen Jugendlichen, die nicht in Richtung Entwicklung einer sozialistischen Persönlichkeit gewesen sind und die also nicht auf diesem Weg geradlinig entlang marschierten, sondern in irgendwelcher Weise abgewichen sind und eben abweichendes Verhalten, störendes Verhalten gezeigt haben. So kann man es vielleicht ganz einfach zusammenfassen.
1: Ja, vielen lieben Dank. Sie haben ja schon eben gesagt, Sie sind selber in der DDR aufgewachsen. Und ja, wie haben Sie denn eigentlich den Umgang mit auffälligen Jugendlichen in Ihrem damaligen Umfeld wahrgenommen? War das für Sie präsent?
2: Also eigentlich überhaupt nicht, weil ich auch eine völlig angepasste Schülerin bis hin zur überzeugten Sozialistin, sage ich jetzt mal, gewesen bin. Also ich war immer überzeugt, dass der Sozialismus die bessere Gesellschaftsordnung ist. Ich war allerdings auch immer sehr kritisch, das muss ich auch dazu sagen. Also ich habe dann später mit Erstaunen festgestellt, als ich dann meine Stasi-Unterlagen angefordert habe, dass die Stasi schon 1978, da war ich gerade im dritten Studienjahr, schon eine Akte über mich angelegt hatte. Was mich aus dem Grund eben sehr erstaunt hat, weil ich ja zu diesem Zeitpunkt eigentlich noch voll überzeugt gewesen bin, allerdings eben auch kritisch und auch kritisch diskutiert habe in unserem Marxismus-Leninismus-Unterricht oder in Philosophiekursen oder außerhalb des Studiums. Ich verkehrte auch in Künstlerkreisen, das muss ich dazu sagen, weil ich habe schon immer geschrieben und war dann zum Beispiel in Meiningen, wo ich studiert habe, in so einem Zirkel schreibender Arbeiter drin. Und das war 1976, als ich anfing mit dem Studium, war gerade diese große Biermann-Ausbürgerungs- und Ausreisewelle und Solidaritätskundgebungswelle. Und da habe ich dann schon auch sehr kritisch nachgefragt, wieso man so mit Leuten umgeht, die einfach anderer Meinung sind und aber trotzdem eigentlich einen besseren Sozialismus wollen. Also da gab es schon auch einige Diskussionen, möglicherweise war das dann der Grund auch dafür, dass man mich ein bisschen besser oder eher in Blick genommen hat. Aber nichtsdestotrotz habe ich mich bis zum Ende meines Studiums eigentlich, das 1980 geendet hat, immer als überzeugte Sozialistin, kann man sagen, gesehen. Mhm. Und was Ihre Frage anbetrifft, abweichendes Verhalten, das habe ich eigentlich gar nicht so mitgekriegt. Mhm. Sicher gab es immer auch Schüler, Mitschüler, Mitstudenten, die da irgendwie eine gegenteilige oder krassere Meinung hatten. Aber dass mit denen jetzt da irgendwie was Schlimmes gemacht worden wäre oder so, das habe ich persönlich also nicht erlebt.
1: Okay. Für die Recherche sind Sie ja auch auf das Gelände gefahren von der Gedenkstätte. Und vielleicht könnten Sie kurz beschreiben, wie es da heute aussieht und dann auch, welche Wirkung der Besuch der Gedenkstätte während Ihrer Recherche auf Sie hatte.
2: Diese Gedenkstätte, die ist ja im ehemaligen Verwaltungsgebäude drin und die ist sehr, sehr sehenswert und auch emotional sehr beeindruckend und anrührend, weil die Räume, die Ausstellungsräume so gestaltet sind, dass man einfach auch sofort in diesem System drin ist und auch akustisch gibt es da verschiedene Dinge, die da eingespielt werden. Mhm. Ob das jetzt ein Türenknallen ist oder Schlüsselrasseln oder Stimmen, die da Befehlstöne brüllen. Also das ist alles sehr, sehr authentisch und nahegehend, aber natürlich auch sehr informativ. Was mich persönlich am meisten schockiert hat, war das, was hinter dem Verwaltungsgebäude in den Gebäuden, wo ehemalige Unterbringung, also Schlafsäle oder auch Arbeitsräume mal gewesen sind. Da wohnen ja heute Leute, das sind ganz normale Wohnungen mit schönen Balkon hinten raus. Mhm. Und das ist das, was mich so ein bisschen irritiert hat. Einerseits ist es natürlich normal, dass man bei dieser Wohnungsnot alle möglichen Räume und Gebäude und so weiter nutzt. Aber dieser Gedanke, dass da jetzt dort, wo Kinder und Jugendliche schikaniert und getriezt worden sind, dass da jetzt Familien am Abendbrotstisch sitzen und vielleicht nicht mal wissen, was da vorher in diesen Räumen gewesen ist, das kann ich jetzt nur vermuten. Ich weiß nicht, ob alle, die da drin leben, da auch wirklich Bescheid wissen über die ehemalige Nutzung. Also das hat mich eigentlich so am meisten mit beschäftigt und auch irgendwie irritiert.
1: Ja, das kann ich mir gut vorstellen. Inwieweit sind Sie denn dann auch während Ihrer Recherche mit Zeitzeugen in Kontakt gekommen oder inwieweit waren die Berichte von Zeitzeugen für Ihre Literatur relevant?
2: Also die waren schon sehr relevant und natürlich habe ich alle Unterlagen oder Veröffentlichungen und auch Filme, also Reportagen und so weiter, gibt es ja sehr viele, mir angesehen bzw. gelesen. Also ich habe jetzt schnell nochmal im Bücherschrank geguckt und habe da eines der Bücher gefunden, die ich also auch sehr informativ fand. Das heißt Erziehung hinter Gittern, Schicksale in Heim- und Jugendwerkhöfen der DDR, auf Biegen und Brechen. Und ist im Leipziger Universitätsverlag erschienen. Und da erzählen eben ehemalige Heimbewohner von ihrer Zeit dort und auch von der Verarbeitung dieser Zeit und auch von der Rehabilitierung, was ja auch ein wichtiger Punkt ist. Das ist ja lange nicht geschehen, dass das also anerkannt wurde als staatliches Unrecht. Es ist wohl heute noch so, dass das also auch nur in Sonderfällen oder Ausnahmefällen oder Einzelfallregelungen oder so gemacht wird. Mhm. Leider, ja.
1: Okay, und sind Sie denn konkret mit Zeitzeugen in Kontakt gekommen?
2: Nein, also ich persönlich nicht. Allerdings muss ich sagen, dass ich mich dann erinnert habe, dass ich tatsächlich mal eine Freundin hatte, die im Jugendwerkhof gewesen ist und ich glaube sogar in Torgau, die aber nie davon wirklich erzählt hat, was vielleicht mit dieser Schweigeverpflichtung zusammenhängt. Ich weiß es nicht, auf alle Fälle hat mir ihre Mutter damals geschrieben, ich solle mich doch bitte mit ihr in Verbindung setzen. Ich war bin ein paar Jahre älter als sie. Mhm. Und ihre Mutter hatte das Gefühl, ich habe immer einen guten Einfluss auf sie gehabt und ich sollte doch ihr schreiben. Also daran erinnere ich mich noch. Und als sie dann eben, wie gesagt, entlassen worden war, haben wir uns dann natürlich oft getroffen, weil ich auch in der Nähe studiert habe. Und da hat sie auch nie was erzählt davon. Also zumindest kann ich mich da nicht mehr dran erinnern.
1: Ja, wie nehmen Sie denn die allgemeine Debatte über die Verbrechen der DDR heutzutage wahr?
2: Der Tenor der allgemeinen Meinung geht dahin, dass die Dinge jetzt eigentlich alle aufgearbeitet sind und die Täter in Anführungsstrichen bestraft worden sind und dass eigentlich viele denken sicherlich, das Thema muss doch jetzt endlich mal abgeschlossen werden. Ich denke mal, dass da A, nicht mehr viel läuft, dass es auch B, nicht allzu viele Menschen gibt, die daran noch ein Interesse zeigen oder haben. Deshalb freue ich mich immer, wenn junge Leute so wie Sie oder auch bei meiner Lesung Ende September in Kleinschocher aus dem Buch Der Himmel über den Mauern, waren viele junge Leute auch. Und da hatte ich schon das Gefühl, dass so eine gewisse Gruppe, denen vieles nicht egal ist, dass die sich schon noch auch dafür interessieren oder wieder vielleicht, kann sein. Aber ich würde jetzt nicht sagen, dass das irgendeine Mehrheit ist, sondern ich glaube eher, dass das wirklich eine Minderheit ist.
1: Was sehen Sie noch als relevant für die weitere Aufarbeitung, insbesondere hinsichtlich der Betroffenen?
2: Also ich denke schon, dass da noch einiges passieren kann. Ich meine, immerhin leben ja sowohl die Opfer als auch die Täter größtenteils noch, was man ja von der NS-Zeit mittlerweile nicht mehr sagen kann. Also Aufarbeitung durchaus weiter und so lange, wie es möglich ist. Mit meinem Initiativkreis in der Riebeckstraße beschäftigen wir uns ja eben auch mit der Zeit, indem wir auch viel Archivarbeit machen und versuchen, Zeitzeugen zu finden. Zum Beispiel war jetzt letzte Woche erst ein Filmteam von der ARD dort in der Riebeckstraße, die jetzt gerade eine große Reportage über die venerologischen Stationen in der DDR drehen. Und dieses Thema venerologische Station ist gerade ganz aktuell. Vor zwei Wochen oder so war im Spiegel online ein Riesenbericht darüber. Also das ist auch noch so ein Kapitel, was noch nicht sehr bekannt ist. Und was gut ist, dass das bekannt gemacht wird. Und ich denke, ähnlich ist es fast auch mit den Jugendwerkhöfen und mit diesem repressiven System der Heimerziehung in der DDR. Also von daher werde ich auch in Form meiner Mitarbeit in diesem Initiativkreis das meine dazu tun, dass das eben viel bekannter ist. Und im Übrigen arbeiten wir als Initiativkreis und als Verein, den es mittlerweile gibt, eng mit die heißt Initiativgruppe Geschlossener Jugendwerkhof Torgau e.V. Und ist Trägerverein der Gedenkstätte. Und wir haben eine Kooperation mit denen, um eben auch Informationen auszutauschen. Weil, wie ich vorhin schon sagte, es eben Betroffene gibt, die sowohl in der einen als auch in der anderen Einrichtung gelitten haben. Und diese Arbeit, die geht weiter. Und wir haben da Projekte und gemeinsame, also Tagungen, auf denen wir uns dann über zukünftige Zusammenarbeit austauschen. Also da läuft schon noch viel und das ist auch wichtig natürlich.

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0: Ja, jetzt unterhalte ich mich mit Manu. Du bist Teil der AG Zschocher History und außerdem aber auch Teil des Lixer, den es schon seit 5 Jahren jetzt gibt. Das ist ein Stadtteilladen in Zschocher. Und ja, vielleicht stell erstmal diesen Stadtteilladen Lixer vor. Was verbirgt sich denn dahinter?
1: Ja, der Lixer ist ein kleiner Stadtteilladen, kleiner Eckladen in der Pörsener Straße 9, den wir vor ungefähr 5 Jahren aufgemacht haben, um so einen diskriminierungsfreien Raum in Zschocher zu bieten. Wir haben einen Verein gegründet, den Lixer e.V., der ist benannt nach Karl Hauke. Das war einer der jüngsten Widerstandskämpfer in Leipzig, der in Groß-Zschocher an der Grenze zum heutigen Grünau lebte. Genau, und wir haben in unserem Laden verschiedene Angebote. Wir machen sonntags, jeden zweiten Sonntag Küfer. Wir haben einen Brettspielabend, wir haben einen Bastelnachmittag, eine Bürokratiesprechstunde. Und bieten natürlich auch Plätze für Gruppen zum Plänieren oder für Selbsthilfegruppen, um sich zu treffen.
0: Da zeigt sich schon mal euer Interesse für Geschichte. Lixer war dann der Spitzname von Karl Hauke, oder?
1: Das war sein Spitzname, nicht unbedingt sein Kampfname oder sein Name im Untergrund, sondern einfach sein Spitzname.
0: Was war damals der Anlass und auch Grund, vor 5 Jahren so einen Stadtteilladen zu eröffnen? Wieso habt ihr das damals gemacht?
1: Damals war der Stadtteil noch anders als heute. Zschocher hatte ja immer so ein bisschen ein kleines Problem, dass es einfach clandestin organisierte extrem rechte Strukturen gab, die natürlich auch außerhalb der Organisation so ein gewisses Gefühl für den Stadtteil gaben. Und 2016 hatte sich die Bürgerinitiative oder Bürgerinneninitiative Klein Zschocher wird bunt gegründet, weil es am Adler immer wieder zu Übergriffen kam. Zu der Bürgerinitiative sind dann später mehrere Leute noch dazugestoßen. Und das Erste, was wir festgestellt haben, ist, dass wir in Zschocher selbst gar keinen Raum haben, um uns zu treffen. Das wollten wir dann natürlich ändern und haben dann nach einer längeren Zeit des Überlegens einen Verein gegründet und kamen dann in einem ehemaligen Laden in einem Hausprojekt unter und konnten dann quasi kurz nach Corona den Laden eröffnen.
0: Ihr habt euch auch eingehend mit der Geschichte von Klein- und Groß-Zschocher beschäftigt seitdem. Und ja, es gibt die AG Zschocher History, das habe ich schon erwähnt. Und ihr habt auch so ein bisschen ein vergessenes Zschocher zutage befördert. Was hat euch denn besonders interessiert dann auch an der Sozialgeschichte von Klein- und Groß-Zschocher?
1: Ja, das Projekt startete quasi 2021 mit einer offenen Geschichtswerkstatt, die gefördert wurde von Leipzig Ort der Vielfalt. Und für uns war das relativ faszinierend, dass es heutzutage sehr wenig Spuren noch gibt von eigentlich dem alten Zschocher. Zschocher war ja ein sehr stark industriell geprägter Stadtteil, das heißt, es gab relativ viele ArbeiterInnen. Ab 1900 fing das quasi an, dass sehr viele Fabriken gebaut wurden. Und da die Arbeitsbedingungen natürlich sehr schlecht waren, sowie die sozialen Bedingungen allgemein zu dieser Zeit, haben sehr viele Leute schnell angefangen, sich zu organisieren in eher links geprägten Gruppen. Das ging von kommunistisch bis sozialdemokratisch. Da haben sich ArbeiterInnen zusammengetan, um sich quasi auch gegenseitig zu helfen. Und so hat sich eigentlich eine relativ starke linke Bewegung in Zschocher festgesetzt, die gut organisiert war. Es gab einen sehr großen kommunistischen Sportverein, es gab einen sozialdemokratischen Sportverein. Und man sieht das zum Beispiel auch daran, wie wirkmächtig dieser Stadtteil eingeschätzt wurde, dass die ersten Razzien nach dem Reichstagsbrand 1933, die wirklich flächendeckend waren und Stadtteile betroffen haben, in Klein-Zschocher stattgefunden haben, wo dann SA und Polizei zusammen politische GegnerInnen gesucht, gefunden und verhaftet haben.
0: Und auch für die jüdische Geschichte Zschochers habt ihr euch interessiert, glaube ich, oder?
1: Ja, ganz genau. Also in Bezug auf die Shoah ist das Thema ist ja irgendwie für alle hier in Deutschland immer wieder sehr präsent. Meistens denken die Leute aber nicht daran, dass das Ganze eigentlich auch wahrscheinlich auch vor ihrer eigenen Haustür passiert ist. In Leipzig ist das natürlich eigentlich offensichtlich. Leipzig hatte die sechstgrößte jüdische Gemeinde in ganz Deutschland. Das waren 13.000 bis 14.000 Personen. Und natürlich gab es auch in Chocher unterschiedlichste Menschen, die als jüdisch später im Nationalsozialismus verfolgt wurden.
0: Und Chocher hatte ja auch immer so einen gewissen Ruf in den 90er und 2000er Jahren, also in der noch jüngeren Vergangenheit, doch ein bisschen rechtslastig zu sein, ein Stadtteil zu sein mit einer aktiven rechtsextremen Szene. Wie waren Klein- und Groß-Chocher in den 1930er Jahren da? Du hast das jetzt ja schon ein bisschen angedeutet, dass da so eine Linke auch gab durchaus.
1: Ja, also ich glaube, man kann sagen, Chocher war schon ein roter Stadtteil. Also natürlich wohnten da auch bürgerliche Leute und Menschen, die vielleicht dann eher die konservativen bis extrem rechten Parteien gewählt haben. Aber so, wie sich das nach unseren Recherchen darstellt, war die Schlagseite klar nach links, klar in eine kommunistische, sozialdemokratische oder sozialistische Organisierung. Vor allem, also ein Kumulationspunkt des Ganzen waren natürlich die Mayerschen Häuser, die auch noch zu Klein-Chocher gehören. Dort wurden ja billige Wohnungen für ArbeiterInnen geschaffen. Das heißt, da gab es quasi sowas wie ein Biotop für linke Organisierung. Aber das betraf einfach auch den Rest des Stadtteils. Es war immer ein kleiner Leute-Stadtteil, ein eher armer Stadtteil. Aber die Solidarität und der Zusammenhalt dort war dann doch relativ groß, wenn man natürlich davon absieht, dass es diese Trennlinien in der linken Bewegung schon in den 20er, 30er Jahren sehr verstärkt gab.
0: Wie gut schafft ihr es denn mit dem Lixer auch Jugendliche zu erreichen oder jüngere Menschen? Also ich glaube, mich zu erinnern, dass ihr auch mal das thematisiert habt, in den 1930er Jahren gab es in Chocher eben auch so eine Meute, das waren ja so Jazz-Jugendliche mehr oder weniger, antifaschistische Swing-Kids sozusagen. Glaubst du, dass es auch möglich ist, in der Gegenwart so eine andere Erzählung über Chocher zu stärken und junge Menschen dafür zu interessieren dann halt?
1: Hoffen tue ich das sehr. Wir leben jetzt natürlich in einer ganz anderen Zeit als in den 30er Jahren. Also das Leben findet jetzt nicht mehr so unglaublich viel draußen statt, wie das zum Beispiel früher war. Wir haben soziale Medien und die ganzen anderen Dinge, die Menschen beschäftigen können. Tatsächlich würden wir uns sehr darüber freuen, wenn in den Lixer mehr junge Leute kommen würden. Wir haben natürlich aber auch so ein bisschen die Einschränkung, dass wir räumlich, da wir in einem Wohnhaus untergebracht sind, vielleicht auch nicht immer die Bedingungen schaffen können, die für jüngere Leute, die gerne einen Freiraum haben möchten, passend sind. Wir können leider nicht großartige laute Partys feiern oder einen Platz dafür geben, dass man sich austoben kann, und sind natürlich selbst organisiert. Das heißt immer sehr viele Absprachen und man muss sich da auch immer erst ein bisschen reinfinden.
0: Jetzt feiert ihr euren 5. Geburtstag am Sonnabend. Da gibt es auch eine Lesung mit dem Autor Clemens Böckmann, der ja auch ein Buch geschrieben hat, das auch zum Teil zumindest in Leipzig angesiedelt ist. Und ihr habt außerdem eure Geburtstagsparty. Kannst du was drüber erzählen?
1: Ja, also ursprünglich hatten wir eine ganze Festwoche geplant. Die hat sich dann auf ein verlängertes Festwochenende eingekürzt. Wir starten am Donnerstag, diesen Donnerstag, diese Woche, mit einem Brettspiel-Flohmarkt und einem Spieleabend. Am Freitag darauf gibt es dann die Mietenküfer der Linke Südwest, wo man sich zu Mietproblemen beraten kann. Und danach gucken wir gemütlich einen Film. Am Samstag geht es dann weiter um 18 Uhr mit Clemens Böckmann und seinem Roman Was du kriegen kannst. Er liest daraus. Das ist eine sehr interessante Geschichte von einer Sexarbeiterin in der DDR, die von der Stasi angeworben wurde und wirklich nochmal ein ganz anderes Licht auch auf ein mögliches Leben in der ehemaligen DDR wirft. Ich kann das Buch nur sehr empfehlen. Ich kann euch empfehlen, kommt zur Lesung, hört euch an, was Clemens vorliest und sprecht danach mit ihm. Und ab 20 Uhr feiern wir dann so ausgelassen, wie das bei uns geht, mit Cocktails und Essen, unser 5-jähriges Jubiläum.
0: Wie findet man den Lixer? Also ist das unkompliziert zu finden?
1: Ihr findet den Lixer in der Pörstener Straße 9. Das ist bei der Straßenbahnhaltestelle Kötschauer Straße Klein-Chocher, der Nummer 3, der Straßenbahnlinie Nummer 3. Oder ihr guckt einfach im Internet auf www.chocher.com. Da findet ihr auch die Anfahrtspläne und alle Termine.
0: Jetzt haben wir ein bisschen über die Geschichte von Klein- und Groß-Zschochau gesprochen. Nochmal vielleicht zurück zur Gegenwart kurz. Wie findest du die Entwicklung von Klein- und Groß-Zschochau? Was fehlt da vielleicht noch im Stadtteil? Hast du da eine Idee?
1: Also der Stadtteil hat sich unglaublich entwickelt. Die Entwicklung ging sehr schnell. Zschochau war ja wirklich so ein Randstadtteil, der so bis 2010 eher leer war. Und jetzt einfach eine unglaubliche Gentrifizierungswelle erfahren hat, ziemlich voll geworden ist. Und ich glaube, dieses Vollwerden, die Verdichtung des Stadtteils, also bei dem fielen viele Brachflecken weg, viele Orte, wo man sich draußen auch mal treffen kann, das sehe ich persönlich eher negativ. Ich glaube, auch für junge Leute ist es oft nicht so einfach, sich da irgendwo so ein bisschen abzusetzen oder schöne Angebote zu finden. Wir haben zwar in Groß-Zschochau einen hervorragenden Jugendclub, die Insel, die eine sehr gute Arbeit machen, aber das ist natürlich nur ein Jugendclub für fast 20.000 BewohnerInnen. Das ist relativ wenig. Da ist auf jeden Fall Nachholbedarf. Wir hoffen, dass wir durch den Ausbau des ehemaligen, es steht noch ein Teil vom ehemaligen Schloss Klein-Zschochau, da sollen Räume für Vereine geschaffen werden, auch für kleinere Veranstaltungen. Das wäre sehr schön, wenn wir quasi noch Veranstaltungsräume hätten, die nicht kommerzialisiert sind in Zschochau. Was mittlerweile sehr schön ist, wir haben die Disco-Straße wurde umgestaltet und Schritt für Schritt wird das ganze Viertel auch barrierefreier, es wird grüner, die Autos fahren langsamer und es wird weniger Parkplätze geben. Das heißt, langsam entwickelt sich Zschochau von einer Mietskaserne mit Blechreihen auf den Straßen zu einem sehr grünen, sehr ruhigen, angenehmen Stadtteil.
0: Ja, dann können wir nur noch mal auf eure Internetpräsenzen verweisen. Wir haben jetzt ja einige geschichtliche Themen nur so gestreift. Die kann man noch näher nachlesen, auch auf eurer Seite zschochau-history.de und auch der Lixos zu finden auf der Seite zschochau.com. Habt ihr noch mehr Internetpräsenzen?
1: Das sind momentan unsere Internetpräsenzen. Wir haben noch einen kleinen Telegram-Kanal, Lixer in Zschochau. Mit dem werden wir hoffentlich bald auf Signal umziehen. Genau. Was noch bleibt, ist einzuladen zu unserem Stadtteilfest Zschochau Calling, das es jetzt mittlerweile, glaube ich, zum 7. Mal gibt. Das findet statt am 22. August im Schwarze Park. Der ist an der Dieskaustraße, Ecke Rolf-Axen-Straße. Da gibt es ab 14 Uhr an diesem Tag Musik, Bands, Essen, Trinken und ihr könnt den Sommer mit uns zusammen genießen.
0: Ja, das klingt doch gut. Dann geht mal hin zum Geburtstag und dann auch natürlich zum Zschochau Calling. Ich bedanke mich sehr bei Manu vom Lixer e.V., der 5 Jahre alt wird.

0: Ja, dann wollen wir uns mal unterhalten mit Manu. Manu, du hast diese Webseite chocha-history.de. Der Name erklärt es ja schon ein bisschen. Es soll um die Geschichte in Klein- und Groß-Chocha gehen. Vielleicht kannst du erst mal so sagen, wie bist du denn überhaupt auf die Idee gekommen, so eine Webseite zu machen?
1: Naja, also die Idee entstand eigentlich schon so ungefähr im Jahr 2021, beziehungsweise schon ein bisschen weiter davor. 2021 haben wir mit dem Lixer e.V. in Klein-Chocha eine Geschichtswerkstatt über ein Jahr durchgeführt, wo Menschen aus dem Stadtteil selbstbestimmt miteinander versucht haben, sich mit der Zeit zwischen, ja, sagen wir mal 1920 bis 1945 auseinanderzusetzen. Da gab es ganz viele Hinweise dann darauf, wo Menschen gelebt haben, die von den Nationalsozialisten als Juden und Jüdinnen verfolgt wurden. Und dann kam der Gedanke auf, einfach diese Geschichten zu recherchieren, ein bisschen zu dokumentieren und der Öffentlichkeit zugänglich zu machen. Umgesetzt wurde das Ganze dann im Jahr 2022 mit dem Projekt Chocha History, beziehungsweise im Jahr 2023, das dann auch von der Stadt Leipzig gefördert wurde von der Partnerschaft für Demokratie.
0: Was ich ja ganz spannend finde, also Chocha war früher ganz anders. Also jetzt ist mein Eindruck, dass es eher so ein bisschen vorstadtmäßig, also jetzt nicht so der Nabel der Welt, aber das war früher mal, war das so ein sehr lebendiger Arbeiterinnenstadtteil. Vielleicht kannst du das mal beschreiben, wie das so früher war.
1: Ja, ich glaube, man kann mit Fug und Recht behaupten, dass das früher ein ziemlich anderer Stadtteil war. Also entwickelt hat sich Chocha eigentlich aus so einem Art Ausflugsviertel anfangs, wo es relativ viele Lokale gab, wo man, glaube ich, eher rausfuhr, so Anfang des letzten Jahrhunderts, um sich mal zu entspannen. Und im Zuge der industriellen Revolution, die ja dann auch in Leipzig ziemlich eingeschlagen hat, wurden in Groß-Chocha, Plagwitz und auch in Klein-Chocha irgendwie relativ viele Fabriken gebaut. Die brauchten natürlich Menschen, die darin arbeiten. Chocha wuchs dann innerhalb von wenigen Jahrzehnten von einem kleinen Gassendorf, das eigentlich nur eine Schule, eine Brauerei hatte und ganz viele Gasthöfe, zu einem Stadtteil, in dem 30.000 Leute wohnten. Zum Vergleich, heute wohnen ungefähr wieder 10.000 dort. Das auch nur, weil das Viertel in den letzten, sagen wir mal, 10 Jahren einen enormen Zugzug hatte. Genau, das heißt, auf der Fläche und auch in den Häusern, die ja größtenteils einfach noch dieselben sind wie früher, wohnten früher dreimal so viele Leute. Es war also wirklich boomvoll. Die Leute waren zum Teil auch nicht sehr vermögend. Es gab eine große Arbeitslosigkeit und dementsprechend aber auch eine große Organisierung im linken Parteienspektrum. Das war natürlich viel SPD, viel KPD. Es gab auch Anarchistinnen von der FAUD. Ganz besonders hervorzuheben sind die Meierschen Häuser. Die Meierschen Häuser liegen quasi an der Grenze zu Grünau, sind aber noch Klein-Chocha. Und das ist eine Wohnsiedlung, die, glaube ich, 1938 spätestens fertig gebaut wurde. Und die wurde speziell dafür errichtet, dass Menschen dort billig, aber auch gut wohnen können. Und die Meierschen Häuser waren zum Beispiel eine Hochburg der kommunistischen Organisierung.
0: Ja, mir fällt noch ein, also Chocha in den 90ern, also dieses Jahrhunderts, da war es ja wirklich fast leerstehend. Also da gab es ganze Straßenzüge, wo kein Mensch mehr gewohnt hat. Das hat sich wirklich jetzt in den letzten 20 Jahren nochmal ganz gewaltig geändert.
1: Ja, der Stadtteil hat sich sehr stark verändert. Auch was quasi, also einerseits nach der Wende, nach 89, sind sehr viele Leute weggezogen. Auch viele Lokale haben geschlossen. Teilweise war es wirklich sehr leer. Das ging so ungefähr bis 2009. Man muss dazu sagen, dass sich in dieser Zeit Ende der 80er Jahre bis so Mitte der 2010er Jahre dann auch eine sehr schlagkräftige und gut verwurzelte extrem rechte Szene in Chocha ausgebildet hat. Wir haben dazu vom Lixer e.V. auch eine kleine Vortragsreihe gemacht über die 90er

0: 90er Jahre, die sogenannten Baseballschlägerjahre und die 2010er Jahre. Und man spürt das tatsächlich auch immer noch im Stadtteil, auch wenn der durch Gentrifizierung, Zuzug und einer mittlerweile doch sehr regen Zivilgesellschaft sich natürlich verändert hat. Aber das ist natürlich dann ein sehr, sehr großer Kontrast auch zu dem, wie Tschocher ungefähr ab, ja, 1900 so getickt hat und was da so eigentlich los war damals.
1: Ja, du hast ja auf deiner Webseite, da werden viele Biografien dargestellt, aber auch Orte. Und ein Ort, den ich recht interessant war, das war zum Beispiel das Kinderheim in der Windorfer Straße. Gib doch mal einen Überblick, was war das für ein Kinderheim?
0: Das Kinderheim Jedidja wurde von zwei Schwestern betrieben, den Geschwistern Peter Reit. Die hatten dieses Kinderheim schon Anfang des 20. Jahrhunderts in, glaube ich, Gohlis gegründet. Die beiden waren stark christlich geprägt, da gab es auch noch mehrere Schwestern, waren aber jetzt nicht unbedingt direkt an die Kirche angebunden und haben ihre Aufgabe darin gesehen, Kinderheime aufzubauen, die in dieser Zeit wirklich zwingend und bitter notwendig war. Zum einen, weil es ja damals nicht unüblich war, dass Menschen sehr früh starben und auch Frauen und Männer, die Kinder meistens nicht alleine großgezogen haben oder sich gekümmert haben oder kümmern konnten und diese Kinder dann in Kinderheime gegeben haben. Genau, die sind dann kurze Zeit später nach Schleusig gezogen und kamen dann nach Tschocher ungefähr Anfang der 1930er Jahre und bekamen dort die ehemalige Tauchnitz-Villa. Die hatte der Verleger Tauchnitz gebaut, konnte dann ausziehen, weil er sich das Schloss Klein-Tschocher, das direkt nebenan am Rande des Volksparks bei der Taborkirche stand, gekauft hat und dort gewohnt hat. Und dann zogen die Schwestern mit ihrer ganzen Kinderschar dort ein und haben dort quasi ein kleines privates Kinderheim aufgebaut.
1: Ja, vielleicht nochmal zu diesen Kindern. Also du hast gesagt, das sind frühsterbende Mütter gewesen, aber gab es da irgendwie so Schwerpunkte? Waren das Arbeiterinnenkinder, waren das behinderte Kinder oder waren das einfach querbeet alle Gesellschaftsschichten und alle möglichen Kinder?
0: Das waren schon eher Menschen aus armen Familien, vielleicht auch Kinder, die quasi Einschränkungen hatten, die eine Behinderung hatten oder Kinder, die einfach vielleicht das 10. oder 12. Kind waren und einfach ein Kind zu viel, um es in einer Zwei-Zimmer-Wohnung irgendwo noch unter das Bett oder den Schrank zu stecken. Manche Menschen haben einfach die Kinder auch aus Überlastung abgegeben und waren froh, dass sie irgendwo ernährt wurden.
1: Und wie hat sich das Ganze finanziert? War das so von der Kommune getragen oder von privaten Spenden oder wurde das auch von der Kirche unterstützt?
0: Das Ganze hat sich nur durch Spenden eigentlich finanziert. Es gab eine Schwester, meines Wissens war das Flora Peter Reit, die sehr aktiv war, die ein sehr großes Talent dafür hatte, Spenden einzutreiben. Man muss sagen, dass auch zu viele der oder wichtige Spender waren, die waren Kaufhausbesitzer und auch im Leipziger Westen zum Großteil jüdische Kaufhausbesitzer, die quasi noch ein bisschen mehr ihr Unternehmertum auch mit einer kleinen sozialen Ader verbunden haben. Zum Beispiel das Kaufhaus Held, das es damals in Lindenau gab. Aber auch das Kaufhaus Bamberger und Herz, das dort stand, wo jetzt die Stadtbibliothek ist, also in dem Gebäude nebenan, das schon lange nicht mehr steht. Oft wurde auch einfach bei jeder Gelegenheit gesammelt. Es gingen Menschen mit Spendenbüchsen rum. Sie hatten teilweise Gönner, die ihnen geholfen haben, diese Häuser zu finanzieren und die Mieten. Und wahrscheinlich gab es auch eine kleine staatliche Unterstützung, aber die wird nicht maßgeblich gewesen sein.
1: Und wie war so ein Leben in so einem Kinderheim? Also war das sehr durchorganisiert? Also in den Zeiten kann ich mir noch vorstellen, dass sowas wie Schläge da durchaus normal war oder war das eher sowas Liberales?
0: Darüber kann ich nicht so genau Auskunft geben. Aus was ich über die Schwestern Peter Reit erfahren habe, war, dass sie bestimmt eine gewisse Strenge haben walten lassen, was man aber bei einer größeren Menge von Kindern, die man irgendwie koordinieren muss, die alle zwischen einem halben Jahr und 14, 15 Jahren sind, glaube ich, irgendwie auch vielleicht nachvollziehen kann, vor allem auch mit den Mitteln, denen die Menschen früher dort zur Verfügung hatten. Dass diese Schwestern jetzt für ein besonders hartes Regime bekannt waren, das konnte ich bis jetzt noch nirgendwo erfahren. Also ich glaube, auch weil sie sehr an einem, einem christlichen Menschenbild, das von Nächstenliebe geprägt war, ausgerichtet waren, denke ich nicht, dass es wie vielleicht in anderen Kinderheimen, also es gab in Tschocher auch noch staatliche Kinderheime, dass sie genauso durchgegriffen haben. Ganz im Gegenteil, sie haben sich wirklich, glaube ich, und anhand von einer Biografie kann ich das auch ein bisschen belegen, wirklich sehr um die Kinder gekümmert und waren sehr nah dran an dem Wohlbefinden dieser Kinder.
1: Du hast gesagt, es gab da Kinder mit Einschränkungen. Wie hat sich das denn dann unter der NS-Zeit weiterentwickelt?
0: Also es gibt Hinweise darauf, Aussagen, dass in der NS-Zeit Kinder aus diesem Kinderheim zwangssterilisiert wurden. Konkret wissen wir das von einer Person, die wurde zwangssterilisiert, weil sie einfach nicht die schnellste war, wie man sagen würde. Mir fehlt jetzt gerade wirklich der Begriff dafür, die einfach die ein bisschen eine Lernbehinderung hatte, Lese-Rechtschreibschwäche und so weiter. Also eigentlich nichts Wildes, aber das reichte quasi schon, um, wie die Nationalsozialisten das nannten, den erbkranken Nachwuchs zu verhindern. Ich hoffe, dass wir bald darüber mehr herausfinden. Die Aktenlage ist ein bisschen schwierig, weil natürlich das nationalsozialistische Regime versucht hat, auch dann Spuren zu verwischen, beziehungsweise Menschen, die an diesen Prozessen beteiligt waren. Es wohnten aber auch in diesem Kinderheim viele Kinder, die nach den Nürnberger Gesetzen als jüdisch bzw. halbjüdisch eingestuft wurden, die dann teilweise auch von den Schwestern mit einer besonderen Sorgfalt betreut wurden, um sie aus der Vernichtungsmaschine des Regimes so gut wie möglich rauszuhalten.
1: Ich würde es vielleicht dabei belassen erstmal. Und wer da noch mehr zu sehen will, es gibt ja auch Bilder und es gibt so ein paar Biografien, das dann auf der Webseite tschocher-history.de. Und jetzt geht's weiter mit unserem Gespräch mit Manu von tschocher-history.de, der Webseite zur Geschichte von Klein und Groß Tschocher. Und zwar sind wir jetzt so in der NS-Zeit angekommen, quasi sagen wir mal 1933. Vielleicht kannst du ja die Veränderungen und wie das damals auf den Straßen so aussah in Tschocher ab 33 mal erzählen.
0: Die Veränderungen waren enorm. Mit der Machtübergabe an den Nationalsozialisten und dann quasi der Ausschaltung der Demokratie nach dem Reichstagsbrand brach quasi wie in ganz Deutschland, aber vor allem auch in Leipzig. Leipzig war ja damals auch schon eine sehr, sehr linke Stadt und sehr geprägt von Ideen der Arbeiterinnenbewegung und linken Organisierungsansätzen und Parteien, brach quasi eine sehr ungehemmte Welle der Gewalt gegen alle politischen GegnerInnen zuerst aus. Tschocher hat das sehr stark getroffen, vor allem gewisse Teile von Tschocher. Ich hatte ja vorher schon kurz die Mayerschen Häuser erwähnt. Die Mayerschen Häuser waren quasi als allererstes in Tschocher Ziel von so Massenrazzien. Die erste richtig große Razzia in Tschocher und wahrscheinlich auch leipzigweit passierte am 26. März 1933. Das ging also wirklich sehr schnell, bei der die gesamten Mayerschen Häuser, das ist ein sehr, sehr großer Wohnkomplex eigentlich, den man ja fast schon als eigenen Stadtteil bezeichnen kann, mit einem sehr hohen Polizeiaufwand zusammen mit der SA komplett abgeriegelt wurde. Ich glaube, in dem Komplex befinden sich so um die 2000 Wohnungen. Der ist so rund gebaut und hat so Innenhöfe. Das heißt, man kann das Ganze sehr gut eigentlich abschließen. Und dann wurden alle Wohnungen durchkämmt. Und natürlich auch Menschen, die politisch aktiv waren ja schon bekannt, weil die auch meistens schon in der Weimarer Republik auf Listen standen von der Polizei, die quasi überwacht haben. Vor allem so besonders als gefährlich angesehene Menschen, die zum Beispiel anarchistisch organisiert waren. Bei diesen Razzien, das kann man sich so vorstellen, der Wohnkomplex wird abgeriegelt, es kommt SA und Polizei, tritt die Türen ein, durchsucht die Wohnungen, nimmt Literatur mit. Von dieser Razzia am 26. März haben wir auch Augenzeugenberichte, dass quasi Wohnungsinventar und vor allem Literatur dann in die Innenhöfe der Wohnanlage gebracht wurden und dort auf einem großen Scheiterhaufen quasi entzündet wurden. Es wurden sehr viele Menschen mitgenommen, die wurden dann auf Lastwagen gepackt und ins Polizeigefängnis gebracht. Teilweise dann auch gleich in eins der ersten KZs, in das KZ Kolditz. Und dort erstmal interniert. Das war dann zum Teil sehr einschüchternd. Die Razzien gingen dann natürlich auch noch weiter, weil in den jeweiligen Wohnungen dann meistens noch Hinweise auf weitere Menschen gefunden wurden, die die Nationalsozialisten als GegnerInnen ansahen und zogen sich dann meist durch das ganze Stadtviertel Großtschocher und Kleintschocher.
1: Okay, das war jetzt im März und vielleicht kannst du noch sagen, wie es dann so weiterging. Also hat sich das, sind dann Geschäfte zugemacht worden? Was gab es überhaupt sowas wie Gewerkschaftsbüros in dem Stadtteil und hat sich zum Straßenbild irgendwas verändert?
0: Was sich ja auf jeden Fall verändert hat, war, dass diese ganzen Vereine und Jugendorganisationen, die Jugendheime, Jugendclubs, die ja teilweise von Parteien oder von politischen Organisierungen, auch viele der Sportvereine, dass die alle geschlossen wurden. Also der ArbeiterInnensport war in Tschocher relativ groß. Es gab den VfK Südwest, den Verein für Körperkultur Südwest. Das war ein sozialdemokratisch geprägter Verein. Der befindet sich auf dem Gelände des heutigen FC Blau-Weiß. Von dem hat sich 1928 die kommunistische Organisation abgespalten. Also die kommunistisch geprägten SportlerInnen haben dann einen eigenen Sportverein aufgemacht, weil sie aus den sozialdemokratischen ArbeiterInnen-Sportvereinen ausgeschlossen wurden. Das war der Verein Fichte West, bei dem unter anderem Kurt Kresse auch sehr aktiv war. Die haben dann quasi wieder eigene Sportanlagen gebaut, eigene Vereinsheime. Im Zuge der Machtübertragung an die Nationalsozialisten wurde das dann natürlich auch alles, vor allem nach dem Reichstagsbrandprozess, geschlossen bzw. von der SA übernommen, also der auf dem Spielfeld des heutigen FC Blau-Weiß marschierte dann erstmal die SA eine Zeit lang, machte dort ihre Exerzierübungen. Das Gleiche kann man auch für den Sportplatz von Fichte West sagen. Und was vor allem, glaube ich, für die jungen Menschen ganz prägend war, die waren zu einem großen Teil in Gruppen wie der proletarischen Freidenkerjugend, der sozialistischen Arbeiterjugend und so weiter organisiert und verbrachten dort auch ihre Freizeit. Es gab in den Mayerschen Häusern auch Menschen, die quasi das gezielt geguckt haben, dass man die Kinder der ArbeiterInnen betreut. Also es war ja nicht so wie heute, dass die Leute irgendwie mal so 30 Stunden die Woche oder 20 Stunden die Woche arbeiten konnten, sondern viele haben da wirklich Vollzeit gearbeitet. Die Familien hatten viele, viele, viele Kinder. Und natürlich musste man auch irgendwie gucken, dass sie nicht komplett verwahrlosen in diesem ganzen Moloch, der Tschocher früher war. Das passierte eben dadurch, dass viele parteigebundene oder politische Organisationen ganz starke Jugendarbeit gemacht haben. Unter anderem hat das auch Georg Schumann gemacht, der eine Zeit lang auch in Kleintschocher wohnte und in der Gießerstraße in dem Hinterhof regelmäßige Jugendnachmittage abhielt. Es gab die Lesehallen zum Beispiel, in denen Menschen sich Bildung holen konnten. Die waren an die städtischen Bibliotheken angegliedert, was ganz, ganz wichtig war, weil die Menschen teilweise wirklich nur eine sehr, sehr rudimentäre Schulbildung hatten, bevor sie arbeiten geschickt wurden. Und all diese Möglichkeiten fielen dann natürlich sofort weg und haben, glaube ich, auch ein großes Vakuum hinterlassen. Teilweise haben die Jugendlichen sich dann auch so ein bisschen selbst organisiert, unterm Radar. Das sind die bekannten Leipziger Meuten. Das waren so Zusammenschlüsse von jungen Leuten, die sich irgendwie dann versucht haben, der Hitlerjugend und dem Bund Deutscher Mädel zu entziehen und ihr eigenes Ding zu machen. Die kamen zu einem großen Teil aus eben diesen kommunistischen, sozialdemokratischen oder anarchistisch geprägten Jugendgruppen.
1: Ja, da gab es ja die Meute Hundestaat am Schwarzeplatz am heutigen, dem ehemaligen Friedhof damals. Vielleicht nochmal zum Sportverein Fichte West. Also der war riesig, oder? Ich habe da, glaube ich, mal was von 9000 Mitgliedern oder so gelesen. Kann das sein?
0: Das, glaube ich, kann ich jetzt so nicht bestätigen, dass das 9000 waren. Also allgemein war die ArbeiterInnen-Sportbewegung in Leipzig sehr, sehr, sehr, sehr groß. Es gab ja hier in Leipzig auch in der Fichtestraße die Bundesschule, also wo quasi das ein Zentrum vom deutschlandweiten ArbeiterInnen-Sport war. Ob die Zahl 9000 für Fichte West jetzt zutrifft, das kann irgendwo in die Richtung gehen. Das war natürlich auch kein Sportverein, der einfach nur sich einmal in der Woche zum Fußball getroffen hat. Die hatten sehr viele verschiedene Sparten. Das war die Rudersparte, Fußball, Gymnastik, Fahrradfahren, Kunstfahrradfahren. Das war ein sehr vielfältiges Angebot, was da realisiert wurde. Übrigens auch komplett ohne Unterstützung des Staates. Und diese ArbeiterInnenvereine hatten generell sehr, sehr viel Zulauf, weil es für viele Menschen einfach auch die einzige Möglichkeit war, irgendwie die Freizeit zu gestalten.
1: Wie sah es denn so mit der Gegenseite aus? Also ist dann die HJ viel durch die Straßen gelaufen und gab es da SA und SS-Aufmärsche?
0: Es gab auf jeden Fall dann später die Streifen, den Streifendienst der HJ, der quasi abends oder zu bestimmten Zeiten Patrouille gelaufen ist, um das Ganze zu kontrollieren. Es gab natürlich ein sehr engmaschiges Netz der Überwachung, schon allein durch die Organisation der NSDAP, die ja quasi von kleinsten Zellen, das waren Straßenabschnitte, weiter nach oben organisiert wurde. Nicht zu vergessen die ganzen Blockwarte und Blockwärtinnen, die dann nochmal für einen kleineren Teil zuständig waren. Also es gab schon von allein quasi von der, ich sage jetzt mal in Anführungsstrichen, zivilgesellschaftlichen Seite eine sehr, sehr engmaschige Überwachung. Dazu kommt natürlich noch die Gestapo, der Sicherheitsdienst und so weiter, also und die Polizei. Man kann sich das so vorstellen, dass in relativ kurzer Zeit diese ja doch eigentlich sehr freizügige Demokratie, die man in der Weimarer Republik hatte, sich komplett umgewandelt hat zu einem komplett autoritären Überwachungsstaat, der natürlich auch sehr effektiv war. Also die Zahl der Menschen, die von Klein- und von Großtschocher aus quasi über Razzien ins KZ kamen und so, nur allein aus politischen Gründen, die würde ich schon als sehr, sehr, sehr hoch einschätzen. Ich kann keine genauen Zahlen nennen, aber ich glaube, wir sind dabei weit, weit über 500 Leuten.
1: Ja, auf deiner Website hast du ja viele Biografien und da wollen wir mal eine so ein bisschen näher beleuchten und das ist die Familie Gambitz. Ja, erzähl mal was zur Familie Gambitz.
0: Ja, die Familie Gambitz, die wohnte in der Antonienstraße. Heinz und Martha Gambitz wurden in Polen geboren, oder was später wurde das dann Polen. Damals war es, glaube ich, noch Österreich-Ungarn. Und kamen nach dem Ersten Weltkrieg nach Leipzig. Heinz hatte in der Merseburger Straße ein kleines Schuhgeschäft, Lederwarengeschäft, in dieser kleinen Passage zwischen der Merseburger Straße und der Endersstraße und war anscheinend ein relativ guter Geschäftsmann. Er hat es geschafft, diese schwierigen Zeiten der Wirtschaftskrise einigermaßen gut zu überstehen und zog dann mit seiner Familie in die Antonienstraße ungefähr in den Ende der 20er Jahre. Und dort war die Familie eigentlich relativ gut integriert. Es gab, Heinz hatte wahrscheinlich so einen kleineren Freundeskreis von anderen Jungen, die zum Teil auch jüdisch waren oder aus interkonfessionellen Familien kamen. Für die hat sich ab 1933 auch relativ schnell das Blatt gewendet. Heinz Gambitz hatte Mitte der 80er Jahre wahrscheinlich einen Lebensbericht verfasst, woraus relativ man sehr viel ableiten kann, wie das Ganze damals war. Er war auf einer Reformschule in Schleusig zuerst, um dort quasi sein Abitur zu machen. Und seine Eltern haben dann aber relativ schnell kapiert, dass es wahrscheinlich eine sehr gute Idee ist, jetzt eher nicht auf Studium hinzuarbeiten, sondern sich Berufe zu lernen, mit denen er auch woanders relativ schnell sein Geld verdienen kann, wo er nicht unbedingt so doll auf die Sprache angewiesen ist. Haben ihn dann aus der Schule genommen. Er hat verschiedene Ausbildungen gemacht, unter anderem zum Klempner. Er hat Fotografie studiert, er hat so ein bisschen Ingenieurswesen gelernt zum Novemberpogrom 1938. Da war Heinz schon in Berlin bei einer Tante, um dort auf eine private jüdische Lehranstalt zu gehen. Wurde dann quasi versucht, seinen Vater zu verhaften. Von einem seiner besten Freunde, Hans Schlesinger, der wohnte genau gegenüber. Da wurde der Vater verhaftet und ins KZ Buchenwald gebracht. Die Merseburger Straße, in der Max Gambitz, der Vater von Heinz, das Geschäft hatte, dort wurden eigentlich fast alle jüdischen Geschäfte, bis auf das von Heinz Gambitz, zerstört an diesem Abend. Die Gestapo suchte nach Heinz und nach Max und von diesem Zeitpunkt an haben sie beschlossen, dass sie doch Deutschland verlassen müssen. Ich würde da gerne noch so einen kleinen was dranhängen. Max Gambitz war Ritterkreuzträger, hatte im Ersten Weltkrieg quasi für Deutschland gekämpft, war dann auch noch lange bis 1920 in französischer Kriegsgefangenschaft und gehörte wahrscheinlich eher zu dem Teil der jüdischen Gemeinde in Leipzig, die sich eher als Deutsche verstanden haben und eher darauf geachtet haben, dass sie vielleicht sich mehr angleichen, nicht so sichtbar jüdisch sind, hatten natürlich eine jüdische Identität, haben natürlich ihre Kulturen, ihre Religion gelebt, aber waren jetzt zum Beispiel nicht fern dieser Gesellschaft. Und für viele Leute ist es immer irgendwie sehr relativ schwer verständlich, warum so viele Menschen, also Leipzig hatte eine sehr, sehr große jüdische Gemeinde, warum so viele Menschen so lange in Deutschland blieben. Und ich finde das von meiner Seite aus sehr verständlich, weil sie waren einfach Teil dieses Landes und dieser Kultur und dieser Gemeinschaft. Leipzig hat von der jüdischen Gemeinde, von jüdischen Geschäftsleuten so enorm profitiert, schon allein die Messe. Die Gemeinde war wahrscheinlich 1933 im Sommer, die Menschen, die dort gemeldet waren, das waren 11.500 Leute. Die Menschen, die dann in Leipzig nach den Nürnberger Gesetzen zusätzlich noch verfolgt wurden, geht man nochmal von der gleichen Zahl aus. Das heißt, es ist eine enorm große Gemeinde, die sehr breit gestreut ist, wo es sehr viele Ehen gab, die zwischen jüdischen, nicht-jüdischen Menschen geschlossen wurden, wo man einfach sagen kann, das Ganze gehörte zur DNA der Stadt. Das heißt wiederum, dass es vielen Menschen enorm schwer fiel, ihre Heimat zu verlassen und ihr Land. Und die sich sehr, sehr stark damit verbunden gefühlt haben und deswegen versucht haben, wirklich bis zum allerletzten Punkt zu bleiben.
1: Ja, das ist, denke ich, auch eine Geldfrage gewesen. Also emigrieren kostet sehr, sehr viel Geld. Ja, und das ist, also die Leute konnten damals nicht automatisch Englisch oder so. Das war noch alles schwieriger, einfach so ins Ausland abzuwandern. Und es gab auch nicht so viele Länder, die überhaupt Juden aufgenommen haben.
0: Das kommt auch dazu, dass es immer schwieriger wurde, quasi aus Deutschland rauszukommen. Es war aber für viele Leute, glaube ich, wirklich, es gibt einen sehr berührenden Tagebucheintrag des Sohnes des Vorsitzenden der jüdischen Gemeinde, der im Exil verfasst wurde, wo quasi der Vater, Fritz Grübel, für seinen Sohn in so ein bisschen Kindersprache beschreibt, wie er das Novemberpogrom 1938 erlebt hat und wie schwer die Entscheidung war, dann doch wirklich aus dieser Stadt wegzugehen, wo die Menschen ja teilweise auch schon mehrere Generationen gelebt haben und tief verwurzelt waren. Natürlich war es auch nicht immer einfach rauszukommen. Man muss aber auch sagen, dass es in der Leipziger jüdischen Gemeinde einen starken Anteil an sehr zionistisch geprägten Menschen auch gab. Und aus diesem Teil der Gemeinde haben sehr viele Leute schon sehr früh verstanden, dass jetzt die Zeit ist zu gehen.
1: Wir reden hier gerade mit Manu. Manu hat die Webseite chocha-history.de und ja, da geht es halt um Biografien und Orte der Geschichte von Klein und Groß Chocha in Leipzig. Und wir waren gerade bei der Familie Gembitz, die halt, ich glaube 38 emigriert ist aus Chocha. Aber die Geschichte war damit noch gar nicht zu Ende. Vielleicht kannst du mal weitererzählen.
0: Wir sind quasi so ein bisschen stehen geblieben an dem 9. November 1938, beziehungsweise den drei folgenden Tagen darauf, die ja als das Novemberpogrom bekannt sind. Das war für die Familie Gembitz dann der Schlussstrich, wo sie sich quasi wirklich entschieden haben, Deutschland dann auch zu verlassen. Ihr Ziel war Kolumbien, dort wohnte schon der Bruder von Max Gembitz. Die sind schon um einiges früher aus Deutschland, beziehungsweise aus Leipzig weggegangen, weil der Sohn des Bruders, der Bruder hieß Alfred, sein Sohn wurde 1937 verhaftet und für kurze Zeit in Dachau im KZ, im Konzentrationslager, interniert. Und so gab es quasi schon eine Verbindung nach Südamerika. Es war dann aber sehr schwierig, wirklich ab 1938 dorthin zu kommen. Das war die Zeit, wo wirklich fast alle Länder ihre Grenzen dicht gemacht haben, wo es sehr, sehr schwierig wurde, Visa zu bekommen. Die Familie Gembitz hat es dann trotzdem geschafft, Visa zu bekommen, und zwar für Kuba. Wir sind dann im Mai 1939 nach Hamburg gefahren und bestiegen dort die St. Louis. Der Name dieses Schiffs ist relativ bekannt. Es gibt Filme darüber, es gibt Bücher darüber mit dem Namen Die Irrfahrt der St. Louis. Auf diesem Schiff waren über 900, ich glaube es waren 937, fast ausschließlich jüdische Flüchtlinge, die alle nach Kuba wollten. Das Schiff fuhr auch los, das funktionierte alles. Sie fuhren eine längere Zeit über das Meer, über den Ozean, kamen dann in Havanna an. Und dann kam der erste Schock, weil klar wurde, dass der Beamte, der die Visa ausgegeben hatte, das Geld in die eigene Tasche gesteckt hat und eigentlich gar keine wirklichen Visa für die Menschen hatte. Das heißt, sie durften nicht einreisen. Sie hätten einreisen dürfen, glaube ich, zu einer Gebühr von $5.000. was natürlich sehr, sehr viel Geld war und für die meisten Menschen nicht leistbar. Ich glaube, ein oder zwei Personen haben es geschafft, über diesen Weg von dem Schiff zu kommen. Das Schiff hatte einen sehr engagierten Kapitän, Gustav Schröder. Gustav Schröder war zwar NSDAP-Mitglied, aber hat sich sehr für seine Passagiere eingesetzt, hat auch schon während der Fahrt, das war ein Kreuzfahrtschiff, versucht, den Menschen die Fahrt so nett wie möglich zu machen. Hat ihn zum Beispiel, es hing zu dieser Zeit natürlich, war omnipräsent, das Bildnis von Adolf Hitler überall, hat den Menschen erlaubt, diese Bilder abzuhängen, wenn sie zum Beispiel irgendwie beten, hat sich sehr gut um die Menschen gekümmert und dann, als seine Passagiere quasi nicht an Land gehen durften und es irgendwie klar war, dass es eigentlich Richtung Deutschland zurückgehen sollte, was ein sehr, sehr großes Problem für die meisten Menschen dargestellt hatte, wirklich alles versucht, um die Leute noch irgendwo anders unterzubringen. Zuerst sind sie Richtung USA gefahren. Die USA schickte dann ein Kriegsschiff, um das Schiff zum Umkehren zu zwingen. Sie haben es dann noch Richtung Südamerika versucht, aber dort wurde ihnen auch signalisiert, auf keinen Fall nehmen wir euch auf. Und dann ging es zurück über den Ozean Richtung Deutschland, was natürlich, was man sich vorstellen muss, was für die Menschen an Bord unglaublich dystopisch gewesen sein muss. Es gab Selbstmordversuche, die Menschen waren sehr verzweifelt. Gott sei Dank gelang es dann durch die Mitarbeit von Gustav Schröder, von quasi einem Rat der Passagiere, vielen jüdischen Hilfsorganisationen und vor allem durch den Druck der internationalen Presse zu erreichen, dass Frankreich, Belgien, England und Holland jeweils ein Viertel der Passagiere aufnahmen. Die Familie Gembitz wurde in Frankreich aufgenommen. Das Ganze war kurz vor Kriegsausbruch und hat es dann mit dem letzten Schiff, das nach Kriegsausbruch von Frankreich losgefahren ist, doch gerade noch geschafft, nach Kolumbien zu kommen. Man muss vielleicht auch noch dazu sagen, dass das eine Ausnahme war. Die meisten Menschen, die auf dieser St. Louis diese Fahrt mitgemacht haben, fast zwei Drittel, starben dann danach in deutschen Konzentrationslagern oder wurden ermordet, nachdem diese Länder von der Wehrmacht überfallen wurden. Oh. Die Familie Gembitz hat auch eine Zeit lang nach Kriegsausbruch als feindliche Ausländer, wurden die in Frankreich in Internierungslager gesteckt, nur die beiden Männer. Also der Vater Max und der Sohn Heinz. Die Mutter hat es dann quasi geschafft, nochmal Ausreisebewilligungen, nochmal Visa für Kolumbien zu schaffen. Und das war quasi das, was sie dann am Endeffekt gerettet hat. Die Familie hat dann eine Zeit lang in Kolumbien gewohnt. Die beiden Eltern sind Mitte der 60er Jahre wieder zurück nach Deutschland, haben dann in Münster gelebt. Der Sohn Heinz ist nach Israel. Und ich finde, auf mich hat diese Geschichte einen wahnsinnig großen Eindruck gemacht. So wie eigentlich fast alle Recherchen, weil man lernt Menschen kennen, die so unglaublich viel in ihrem Leben durchgemacht haben, die sich immer wieder auf die Beine gestellt haben, die immer wieder von vorne angefangen haben. Und ich glaube, für mich war das auch so ein Zeichen, ich habe so einen unglaublich tiefgreifenden Respekt vor dem, was da passiert ist. Und wenn ich mir diese Menschen vorstelle mit ihrer ganzen Resilienz und Widerstandskraft, dann würde ich mir doch wünschen, dass die Erinnerung an solche Menschen in unserer Gesellschaft wirklich einen anderen und einen größeren Platz hätte.
1: Ja, also das erinnert natürlich gleich so ein bisschen ans Mittelmeer mit abgewiesen werden von irgendwelchen Häfen oder so. Ja, du könntest vielleicht nochmal so 2-3 Minuten ein bisschen was erzählen zu deinen Recherchen. Also wie machst du das eigentlich und macht dir das Spaß und wo sind deine Quellen?
0: Naja, Spaß, glaube ich, kann man das nicht nennen. Ich kann vielleicht von mir aus sagen, dass sich so mittlerweile so eine gewisse Hartnäckigkeit bei mir entwickelt hat. Schön sind diese Recherchen eigentlich nie, weil sie immer sehr tragisch sind und man während der Recherche eigentlich wirklich sehr nah an diese Menschen rankommt. Man erfährt unglaublich viel über sie, man kommt dann teilweise auch in Kontakt zu Angehörigen und der Ausgang ist meist sehr tragisch. Wenn man dann sieht, wie sinnlos, wenn man sieht, wie sich Menschen Leben aufgebaut haben, gekämpft haben und Sachen gelernt haben und wie sinnlos das Ganze dann vernichtet wurde, einfach aus purem Hass, ist das immer wieder was einem so ein bisschen wie eine Keule vor den Kopf schlägt, weil man es einfach nicht versteht, wie sowas Wertvolles so beiläufig ausgelöscht werden kann. Zur Recherche selbst. Es gibt unglaublich viele verschiedene Möglichkeiten zu recherchieren. Also für Leipzig ist zum Beispiel eine der Quellen, mit der ich angefangen habe, das jüdische Adressbuch, das 1933 herausgegeben wurde und die Datenbank der Opfer der Shoah. Da kann man quasi diese Datenbank ist frei zugänglich über die Homepage des Stadtgeschichtlichen Museums. Da kann jede und jeder quasi sein eigenes Wohnumfeld mal die Straßen abklappern und gucken, ob es dafür Einträge gibt. Dann gibt es natürlich das Staatsarchiv und verschiedene andere Archive, wo man, wenn man Namen oder Hinweise hat, wo man anfragen kann, beziehungsweise selbst online die gucken kann, ob es Treffer zu bestimmten Namen gibt. Dann gibt es natürlich die Arolsen-Archive. Das ist auch ein riesengroßes, online zugängliches Archiv, in dem man zum Beispiel Unterlagen aus Konzentrationslagern etc. finden kann, wo man auch wirklich sehr, sehr leicht einfach den Namen eingeben kann. Wenn man noch ein Geburtsdatum dazu hat, wird man meist fündig, wenn in diesem Archiv was liegt. Es gibt diverse Ahnenforschungsdatenbanken, Familiendatenbanken wie MyHeritage, Family Archive, glaube ich. Jewish Gen ist auch eine Datenbank, in der man einfach Namen eintippen kann, um dann zu gucken, ob man quasi in den diversen Stammbäumen, die Leute angelegt haben von ihren Familien, diese Menschen findet. Es gibt die Archive des Jewish Joint Distribution Committee, JDC, in der ganz viele Fluchtunterlagen archiviert sind, das auch online zugänglich ist. Also es gibt eine unglaublich breite Möglichkeit zu recherchieren. Man kann wirklich tatsächlich sehr viel, also wenn man jetzt quasi sein eigenes Wohnumfeld, in dem man jetzt lebt, nach Spuren von NS-Verfolgten durchsuchen will, kann man das quasi zu Hause am Schreibtisch machen.

0: Im Leipziger Zentrum Nord ist es am Mittwochmorgen zu einem Verkehrsunfall zwischen einem Auto und einer Radfahrerin gekommen. Nach Angaben der Polizei war ein 51-jähriger Audi-Fahrer gegen 7.35 Uhr auf der Gohliser Straße stadteinwärts unterwegs. An der Kreuzung zur Springerstraße missachtete er aus bislang ungeklärter Ursache die Vorfahrt einer 25-jährigen Radfahrerin. Es kam zum Zusammenstoß. Die Frau wurde dabei leicht verletzt und noch vor Ort vom Rettungsdienst behandelt. Die Polizei hat die Ermittlungen aufgenommen. Gegen den Autofahrer wird unter anderem wegen fahrlässiger Körperverletzung ermittelt. Der entstandene Sachschaden beläuft sich auf etwa 500 Euro. Die Gohliser Straße musste nicht gesperrt werden. Im morgendlichen Berufsverkehr kam es dennoch zu Verkehrsbehinderungen. Auch der Straßenbahnverkehr war zeitweise eingeschränkt.
1: Die Altenburger Straße in der Leipziger Südvorstadt soll für rund 675.000 Euro umgebaut und saniert werden. Wie die Stadt Leipzig mitgeteilt hat, soll die Straße künftig besser an den öffentlichen Nahverkehr angebunden werden. Geplant sind insgesamt 5 neue oder erweiterte Bushaltestellen, unter anderem an der Altenburger Straße, der Media City und der Lößnicher Straße. An der Ecke zur Steinstraße entsteht außerdem eine komplett neue Haltestelle. Zukünftig soll die Buslinie 70 einen veränderten Linienweg durch die Altenburger Straße nehmen und dort alle 10 Minuten fahren. Nach dem Ausbau der Haltestellen wird auch die Fahrbahn erneuert, stark abgenutzter Asphalt wird ersetzt und an der Kreuzung zur Fichtestraße wird das bisherige Pflaster durch Asphalt ersetzt. Die Bauarbeiten sollen etwa 14 Wochen dauern und rechtzeitig bis zum Fahrplanwechsel der Leipziger Verkehrsbetriebe am 13. Dezember abgeschlossen sein. Ein genauer Baubeginn steht noch nicht fest. Von den Gesamtkosten übernimmt die Stadt Leipzig rund 280.000 Euro. Der Rest wird durch Fördermittel des Zweckverbands für den Nahverkehrsraum Leipzig finanziert.
2: Ein Feuerwehreinsatz hatte in der Nacht zu Mittwoch im Markranstädter Ostteil Sebenisch für Aufsehen gesorgt. Gegen 2.30 Uhr wurden die Einsatzkräfte zur Teilstraße gerufen, nachdem Anwohner einen starken Feuerschein bemerkt hatten. Vor Ort stellte sich heraus, dass mehrere gelagerte Strohballen in Brand geraten waren. Nach Angaben der Polizei stand einer der Strohballenstapel auf einer Fläche von rund 30 mal 10 Meter in Flammen. Die genaue Ursache des Feuers ist bislang noch unklar. Zur Brandbekämpfung waren mehrere freiwillige Feuerwehren aus der Region im Einsatz, unter anderem aus Markranstädt, Groß-Lehna, Schkölen und Gernitz. Auch das Technische Hilfswerk unterstützte die Löscharbeiten, die sich bis in die Morgenstunden zogen. Verletzt wurde nach bisherigen Erkenntnissen niemand. Auch für umliegende Gebäude bestand keine Gefahr. Laut Polizei befand sich das nächste Wohnhaus mehr als 100 Meter von der Brandstelle entfernt. Die Ermittlungen zur Brandursache laufen. Das waren die Nachrichten.
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3: 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Es tut mir leid, ich habe leider den Anfang vom Jingle abgecuttet. 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Das war jetzt eine holprige Fahrt heute. Aber trotzdem wünsche ich euch ganz viel Spaß, denn jetzt geht's los mit Pips Radio Show.
4: Hallo Leipzig. Willkommen zu Pips Radio Show. Heute zum allerersten Mal. Ihr dürft eine Premiere mitmachen. Und ich habe heute auch einen Studio-Gast. Dazu aber mehr in einer Sekunde.
5: But the birth was not finite, it was infinite. 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But on that same day, as the Eternal Mother hovered in the multiverse, another more terrifying birth took place, the birth of evil.
4: Und jetzt kommen wir zu einem Thema in Leipzig, das nächstes Monat aktuell sein wird. Und wir haben im Studio heute
6: Salo.
4: Salo, herzlich willkommen und danke, dass du den Weg ins Radio Blau gefunden hast. Ich möchte ganz gerne mit dir jetzt mal so ganz ad hoc meine allererste Sendung beginnen.
6: Okay.
4: Und wie gesagt, das ist noch ein bisschen improvisiert vielleicht, ja, aber man wird mir verzeihen, hoffe ich doch. Gut, erzähl doch mal ein bisschen was über dich.
6: Über mich? Ja, ich bin Salo und ich bin 56 Jahre alt. Bin transident, genau, und ich bin beim CSD Leipzig mit Unterbrechung seit 2010, genau, und jetzt im Moment bin ich Teamleiter vom Team Barrierefreiheit beim CSD Leipzig, und da kümmere ich mich halt um die Barrierefreiheit, wie der Name schon sagt, und um das Awareness-Team auf dem Platz, genau.
4: Super. Und ich habe mit euch Kontakt aufgenommen, weil ich als Pip bin auch 63 und bezeichne mich als bisexuell. Mhm. Also Born Like This von Lady Gaga. Don't be a drag, just be a queen. Whether you're broke or evergreen, you're black, white, beige, Chola descent, you're Lebanese, you're Orient. Whether life's disabilities left you outcast, bullied, or teased, rejoice and love yourself today, 'cause baby, you were born this way. Ja, Lady Gaga hat mir tatsächlich geholfen, nochmal die Kraft zu finden, zu sagen, hey, ich bin so und das ist halt einfach so. Und habe halt beim letzten CSD schon eher das Problem gehabt, dass ich jetzt plötzlich zu den ganz Alten gehört habe, mit 63 wirklich nicht mehr in der generellen Gruppe war. Und da habt ihr euch aber, glaube ich, drum gekümmert dieses Jahr, oder?
6: 3 Jahren, glaube ich, haben wir Bus von der LVB, also so ein Regenbogenbus. Der ist richtig schön regenbogenfarben. Und da kann man sich anmelden auf unserer Webseite und kann dort mitfahren. Und wir haben auch zwei Rikschas. Für die muss man sich auch anmelden. Genau. Also für die Leute, die nicht so gerne im Bus sitzen. Ne,
4: zwei Rikschas, da würde ich gerne eine vielleicht haben selber.
6: Okay, nee, habe ich notiert, ja.
4: Also ist noch eine Rikscha vorhanden.
6: Ja, gut.
4: Super Idee.
6: Die andere ist schon weg.
4: Die andere ist schon weg. Also Rikscha fahren macht ja auch richtig Spaß. Ich kann mich erinnern, dass ich beim Ancient Trans mit einer Rikscha vom Traumzauberhof durchs Ancient Trans gefahren wurde. Und es hat auch sehr, sehr viel Spaß gemacht. Ja. Das CSD. Wann geht's denn los?
6: Wir haben ja die Woche vorher, also das geht vom 10. bis zum 18. Also die Eröffnung ist am Freitag die Woche vorher und dann gibt es verschiedene Veranstaltungen in der Woche. Und dann ist am 17. das Warm-up, ne? Am Abend, genau.
4: Da war ich mal, ich glaube vor 2 Jahren habe ich mich dahin gewagt.
6: Ja, da sind auch immer illustre Gäste, also wie gesagt...
4: Ja, aber es hat 10 Euro Eintritt gekostet. Wie viel kostet es denn heute dieses Mal?
6: Das Warm-up kostet nichts. Das ist ja direkt auf dem Augustusplatz.
4: Ah, okay, dann habe ich das falsch verstanden. Ich bin damals irgendwo in der Moritz-Bastei gelandet und da hat dann 10 Euro Eintritt gelangt.
6: Das hatte nichts mit uns zu tun.
4: Ah ja, okay, dann mache ich das nicht mehr. Entschuldigung, Moritz-Bastei, aber ich wollte die 10 Euro, die wollte ich dann eigentlich nicht ausgeben, habe ich es doch gemacht und danach habe ich mich ein bisschen geärgert
6: drüber. Nee, also unser Warm-up ist kostenlos.
4: Super. Na? Also auch für Leute, die nicht so viel Geld haben.
6: Genau. Ja.
4: Gut. Ja. Und die Party ist genau wann am Augustusplatz? An welchem Tag?
6: Die ist am 18.
4: Und das ist welcher Wochentag?
6: Ein Samstag.
4: Samstag, der 18. Juli.
6: Genau. Und das würde dann so um 11.30 Uhr losgehen, ungefähr, mit der Kundgebung. Mhm. Und dann ist ab 13 Uhr ist dann die Demo. Mhm. Die geht meistens so, ja, 2, 2,5 Stunden. Genau. Und danach ist Straßenfest bis 20 Uhr circa.
4: Super, das klingt gut. Also man braucht sich nicht irgendwo ein Ticket zu kaufen.
6: Nein.
4: Es ist sozusagen vegetiermäßig bändchenfrei.
6: Ja.
4: Und also ich werde auf jeden Fall kommen. Ich freue mich da auch schon richtig drauf. Ja. Weil letztes Jahr war es ja in einer ganz anderen Zeitperiode. Letztes Jahr war es ja schon im Juni.
6: Ja.
4: Und ehrlich gesagt, mir ist aufgefallen, eure Website, da ist immer noch das CSD 25 drauf, wenn man CSD eingibt. CSD Leipzig. Dann kommt man auf die Website von CSD 25.
6: Das müsste aber eigentlich jetzt geändert sein.
4: Wahrscheinlich geändert. Ja. Aber es geht auf jeden Fall nicht im Juni los diesmal, sondern es ist im Juli. Es geht am 18. Juli ist die große Party. Ihr habt aber vorher auch nochmal Veranstaltungen, oder? Die Programmwoche.
6: Ja, es gibt dann auch, also das ist auch auf der Webseite, kann man das abrufen, die Veranstaltungen, die dann stattfinden. Das machen aber verschiedene Veranstalter.
4: Super.
6: Ne? Genau, das ist dann über die ganze Stadt verteilt. Also
4: ja, toll. Also wir wissen, dass es im Juli stattfindet. Ich bin da nämlich auch manchmal etwas scatterheaded. Und ich würde jetzt eigentlich ganz gerne ein bisschen Musik spielen. Und für mich hat das ja alles begonnen mit diesem Lied.
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0: Das war der Time Warp und ich weiß noch, ich bin in München schon gleich bei Release von dem Film ins Kino gewackelt und war immer die Magenta, die hat mir am besten gefallen. Ich glaube, ich war 25 Mal in diesem Film. Wie oft hast du den Rocky Horror Picture Show gesehen?
1: Okay. Ja, also im Kino habe ich den nicht ein einziges Mal gesehen, aber ich habe den sehr oft auf Video geschaut. Genau.
0: Ja, wobei auf Video ist es schon was anderes, weil das Kino in München zum Beispiel ist wie ein Theater, das Rocky Horror Picture Show spielt. Und die Leute, die ins Kino gehen, die spielen dann mit. Die kommen ja teilweise auch schon in den Kostümen da rein. Es wird Konfetti geworfen, Reis geworfen. Ah, okay. Also es ist echt, das kann ich nur empfehlen. Und München hat tatsächlich noch die Museumslichtspiele. Das ist beim Gasteig, da wo auch die, der Gasteig ist, also dieses Kulturzentrum. Das ist ein ganz kleines Kino, aber es gibt ein ganz kleines Kino im kleinen Kino, direkt an der Brücke, wo man so zum Deutschen Museum geht. Und da spielen die, glaube ich, jeden Freitag immer noch die Rocky Horror Picture Show um 10 Uhr einmal. Ich weiß, wie viele Leute da jetzt immer drin sind. Also man kann da auch plötzlich alleine drin sitzen. Aber die haben nie unterbrochen, diese Bewegung. Die haben als einziges Kino tatsächlich diesen Saal behalten und weitergemacht. Und es ist ja gerade interessant, dass Rocky Horror Picture Show im Moment auch bei den Tony Awards gespielt wurde. Hast du das mitbekommen?
1: Nein.
0: Die Juliette Lewis, die ja auch viel mit Tarantino gespielt hat, die spielt die Magenta. Und die Rocky Horror Picture Show hat einen riesen Revival. Das ist neu am Broadway aufgenommen und Juliette Lewis spielt mit und noch viele andere. Und damit geht so ein neues Zeitalter los. Hast du auch das Gefühl, dass das jetzt im Moment eine schöne Zeit ist, wo es nach vorne gucken Spaß macht? Oder?
1: Naja, rein politisch jetzt nicht unbedingt. Aber so schon, also wenn ich jetzt von der Bewegung ausgehe, also die jungen Leute, die sind halt viel offener, ne, als früher.
0: Ich meine, es heißt ja auch, Diamanten entstehen nur unter Druck.
1: Ja.
0: Und irgendwo habe ich so das Gefühl, dass gerade diese bunte Bewegung jetzt am stärksten sich schon von vornherein definiert hatte und damit den eher dunklen Farben gut gegenüberstehen kann.
1: Genau.
0: Und das finde ich toll. Aber ihr habt ja zum Beispiel auch, habe ich gehört, fürs Vegetenwagen dieses Jahr? Stimmt das?
1: Wir hatten uns angemeldet, aber wir haben leider keine Rückmeldung bekommen.
0: Oh, und hat sich WGT bei euch für die Parade angemeldet?
1: Nee.
0: Na, dann würde ich jetzt mal einfach ins Radio sagen, hallo WGT-Leute. Wir hatten letztes Jahr auf jeden Fall ein Treffen am Augustusplatz zwischen WGT und CSD, weil es ja eigentlich kein Treffen ist, sondern ein gemeinsames Gehen. Und da haben eine ganze Menge an Leute angedacht, dass man ja auch einen Wave Gothic Wagen machen könnte.
1: Natürlich.
0: Also das ist jetzt vielleicht die Idee, habt ihr ja noch einen Monat Zeit, ne?
1: Ja gut, aber die Anmeldungen sind jetzt schon vorbei.
0: Jetzt habt ihr das verpennt. Nächstes Jahr dann.
1: Ja, genau.
0: Ne? Reden geht über...
1: Ja.
0: Wie geht das? Agieren ist besser als reden.
1: Ja.
0: Genau. Wollen wir noch irgendwas mit dem Radio machen oder so mit Musik? Hast du Lust, noch was zu hören? Fällt dir was ein, was du hören möchtest? Sonst hätte ich schon einen Vorschlag.
1: Okay, dann schlag mal vor.
0: Ja, mir hat ja Prince mal in die Augen geguckt.
1: Ah, okay, gut.
0: Und ich bin tatsächlich aus dieser New Power Generation. Drum würde ich jetzt eines meiner Lieblingslieder spielen. Und ja, das machen wir jetzt einfach so.

0: Das war unser lieber Prinz, der uns ja leider schon verlassen hat. Rest in peace, Prinz. Ohne dich hätte es auch viel von CSD, glaube ich, hängt auch von so Leuten wie Prinz ab, die sich doch sehr stark als anders gesehen haben. Und ja, also Prinz hat ja auch irgendwann mal aufgehört, sich Prinz zu nennen, sondern the artist formerly known as Prinz und hatte ja fast ein bisexuelles Zeichen. Ja. Das, wenn du das Zeichen Design anguckst, war das ja auf jeden Fall, das bisexuelle Zeichen ist ja mit dem Kreuz nach unten und dem Pfeil nach oben.
1: Ja.
0: Und ja, das ist ja mir schon, wie ist das eigentlich in Leipzig? Ich habe hier auch keine richtige Anschlussgruppe gefunden. Es ist irgendwie eine schwierige Sache, in dieser Form zu leben. Aber ja, habt ihr für Leute, die klar bisexuell sind, die sie also auch als queer empfinden, einen Wagen? Oder kommt dann nochmal eine Truppe zusammen?
1: Also einen bisexuellen Wagen wüsste ich jetzt nicht. Aber ihr seid ja, also Bisexuelle sind ja Teil der grünen Bewegung. Also ich glaube, dass...
0: Ja, also ich mache mal jetzt hier so einfach einen Radioaufruf. Ja. Wer sich bei mir meldet und vielleicht finden wir ja eine Möglichkeit, eine Gruppe zusammenzukriegen von Leuten, die sich nicht outen, sondern gerne diese Art von sexueller Tendenz leben. Mhm. Ne? Gut, Sola, ich glaube, unsere Zeit ist tatsächlich jetzt schon fast vorbei. Es war ganz wunderbar, dass du gekommen bist. Sola ist super bunt angezogen mit Rave People und vielen bunten Bändchen. Und ich hoffe doch, dass ganz viele Leute
1: dass
0: sich auch trauen für das nächste Monat. Das ist ja eigentlich der ganze Juli, oder?
1: Ja.
0: Und jetzt ist es gerade in München. Also wer jetzt schon Lust hat auf CSD, der fährt einfach nach München. Das geht auch. Ne?
1: Weit.
0: Wieso? Nee. Also es kommen immer wieder Münchner auch nach Leipzig.
1: Ah ja.
0: Okay. Also es ist nicht so weit. Es gibt eine Möglichkeit, sich hier ein Ticket für wenig Geld zu buchen, indem man dieses Last-Minute-Ticket von der Bahn nimmt. Okay. Und dann hat, also meine Tochter hat irgendwann jetzt so für 30 Euro hin und zurück München hinbekommen.
1: Ach cool.
0: Da muss man einfach am Wochenende gucken jetzt. Du könntest also jetzt gucken, ob du für nächstes Wochenende, das ist das große CSD-Wochenende, ein Last-Minute-Ticket bekommst von der Bahn und dann kostet es halt, was kostet. Oder Flixtrain fährt auch.
1: Ja.
0: Flixbus fährt auch.
1: Aber ich bin leider nächstes Wochenende schon ausgebucht. Also dieses Wochenende
0: Ich bin am Überlegen, aber ich glaube nicht, dass ich es mache, weil es einfach extrem anstrengend ist. Aber ich kann nur raten, wer Lust und Laune hat und nächstes Wochenende noch nichts vorhat, dann fahrt zum Münchner CSD. Lasst uns einfach so ein bisschen sächsisch-bayerische Freundschaft in Zukunft als Ziel haben. Ja, gut. Ich danke dir recht herzlich für deinen Besuch. Ja. So, das war Sola, kam vom CSD Leipzig und wir haben das vorproduziert und jetzt wird's ernst, jetzt ist das Ganze tatsächlich live und es geht gleich gut los, weil mein Studiogast nicht erschienen ist. Also werden wir jetzt über ein anderes Festival sprechen, das ich selber auch schon zweimal miterleben durfte und das heißt Cat & Cow und findet statt in Höhenmoosen, das ist am Mondsee, circa 40 Kilometer südwestlich von Leipzig und ganz besonders auch gut mit dem Fahrrad zu erreichen. Man kann da wirklich hinradeln, auch mit den Öffis, es ist relativ einfach, dahin zu kommen. Und dann ist dort das Paradies pur. Ganz voran steht, es gibt keinen Alkohol dort zu kaufen, aber es ist auch okay, was mitzubringen. Also es ist jetzt nicht dogmatisch. Es geht um Liebe in allen Formen, passt daher auch zum CSD. Und es ist ein Festival, das das Yoga und das Spiritual Healing behandelt. Und ich habe dafür von Lynn, der Pressesprecherin, was vorgespielt bekommen. Aber ich fange jetzt einfach erstmal mit Musik an, denn diese Jungs, die habe ich über das Cat & Cow kennengelernt und dann auch beim

Das war jetzt Makatumbe, das war ein bisschen krasses Ende, weil ich gerade versucht habe, ein neues Video mir zu suchen, was als nächstes kommt. Das Stück geht noch ein bisschen weiter, das haben wir jetzt nicht so richtig gemacht, aber Leben ist Lernen und Lernen ist gut. Also, wie gesagt, mein Name ist Pip und das ist

Pips Radio Show. Der Plan ist, das einmal im Monat zu machen, immer den mittigen Mittwoch zu bekommen von 18 bis 19 Uhr. Ob das jetzt funktioniert, werden wir sehen. Es ist gesendet von Radio Blau, das ist in Leipzig, und es ist ein freies Radio und Leute wie ich dürfen da auch mitmachen. Ich habe das schon immer mal machen wollen und muss sagen, es ist eine sehr angenehme Erfahrung hier, die Kurse zu machen und dann in einer Vollversammlung teilzunehmen und dann seinen Radioslot anzumelden, und man bekommt hier auch geholfen, also keine Angst, das ist wirklich Radio von jedem für jeden. Gut, jetzt habe ich ein größeres Problem. Ich hatte einen Studiogast und der hat auch ganz fest zugesagt. Und wir haben vorher sogar noch einen Kaffee getrunken und er wollte nur noch seine Gitarre holen. Und die hat er jetzt extra neu bespannt und gestimmt und jetzt ist er nicht da. Keine Ahnung, was passiert ist. Ich mache mir hoffentlich ist ihm nichts passiert. Aber es ist ein junger Mann, der hier durch Leipzig schon vor, weiß ich nicht, 2, 3 Jahren gekommen ist und sich relativ schnell viele, viele Freunde gemacht hat durch seine wunderbare Musik, die er hier auf der Straße gespielt hat, auch die Monday Jam einfach mitgemacht und war eine sehr positive Person hier in Leipzig. Und dann ist er irgendwann wieder abgehauen, ist nach Edinburgh und meint, er macht jetzt seine CD in einem Jahr, hat dann 2 Jahre gedauert und ja, und jetzt hat er es, ne? Jetzt hat er seine CD fertig. Und das ist super. Man kann sie noch nicht kaufen bei dem Konzert, fand ich ein bisschen schade. Also wäre schön gewesen, wenn man sie schon hätte kaufen können. Die CD heißt Tiny Little Ghost und ist über Spotify und auch YouTube zu finden. Und deswegen habe ich da vorher schon gesucht. Und hier ist es auch schon. Es geht jetzt ein bisschen schneller, als ich dachte. Hier ist Luke. Tiny Little Ghost. Lost in Paradise, sorry.

Ja, Luke Waterson, der hat letzte Woche am Samstag in der Guten Quelle seine CD vorgestellt. Und wir wollen nur hoffen, dass er bald wiederkommt und uns mehr von seiner schönen Musik bringt. Jetzt aber nochmal zurück zum Cat & Cow von Luke. Wenn mir die Zeit noch bleibt, kann ich auch gerne nochmal was spielen. Aber das Cat & Cow ist wirklich ein schönes Festival, kann ich sehr empfehlen. Ich war selber dort zweimal jetzt und es ist wirklich ein Healing Experience. Ich habe von Lynn einen Text zugeschickt bekommen und hoffe, dass das jetzt technisch so klappt. Ich spiele einfach mal, was die selbst über das Cat & Cow zu sagen haben. Also probiere ich zumindest, geht jetzt natürlich nicht. So. Nee, geht nicht. Naja, dann lassen wir das. Dann können wir jetzt leider das mit den Einspielungen nicht machen. Dann machen wir ganz was anderes, now for something completely different. Also bereitet euch vor, dass hier nun wieder mal Überraschungen bei mir passieren. Ja, warum mache ich eine Radioshow? Ich habe in den letzten 5 Jahren viel erlebt, davor auch schon, aber die letzten 5 Jahre waren besonders aufregend, mehr oder weniger, weil ich während Corona erstmal alleine gelebt habe. Das war eine blöde Situation und dann auch noch nach Corona die Idee hatte, ich fahre jetzt nach Ungarn in Urlaub und das ist richtig schief gelaufen. Das hätte schiefer gar nicht laufen können. Ja, also ich bin da tatsächlich im Gefängnis gelandet, bin am 15. Mai festgenommen worden und bin am 30. Januar wieder rausgekommen. Mein letzter Satz war, I hope I don't have to come back. Und dann meinte der Wärter mit einem kräftigen Augenaufschlag, we hope so too, und hat mir die Tür ins Gesicht geknallt. Und ich stand dann vor diesem Gefängnis in Zentral Ungarn und hatte 17 Gepäckstücke derweil schon angesammelt, weil ich ja auch so eine Recycling-Queen bin. Also ich mache irgendwie Upcycling. In so einer Zelle hat man ja nicht viel zu tun. Also ich habe alles Mögliche gebastelt. Aus jedem Stückchen, was ich in die Hand bekommen habe, habe ich irgendwas gebastelt. Und man durfte die Zelle nicht dekorieren. Das war für mich tödlich, denn ich liebe es zu dekorieren. Naja, hat auf jeden Fall dazu geführt, dass ich dann auch innerhalb des Gefängnisses irgendwann als schwer erziehbar eingestuft wurde und damit dann, lest das Buch, sage ich jetzt einfach mal. Es ist ein Buch geworden, das heißt Die Zelle. Wir hoffen, dass sie niemals wiederkommen. Und mein Name ist Karin Pip Wimmer. Und ihr kriegt das über Thalia am besten. Man kann das in jedem Buchladen bestellen. Das ist Book on Demand. Das kostet 14,90 Euro. Da darf man natürlich jetzt eigentlich keine Werbung machen. Aber im Prinzip ist das tatsächlich einfach, man verdient mit Büchern kein Geld. Also das auf keinen Fall. Man muss das aus Passion machen. Und ich möchte auch, ihr müsst es nicht kaufen, ihr könnt es auch in der Bibliothek ausleihen. Also das ist auch in der Bibliothek in Leipzig und in Frankfurt. Das ist jetzt so Werbung in eigener Sache. Und ich lese ein ganz kleines Extrakt vor. Jetzt hatte ich eigentlich was ausgesucht, aber das gefällt mir gar nicht mehr. Ich lese jetzt einfach irgendwas vor. Okay, die Brille habe ich jetzt auch keine Ball. Bei der Umsiedlung kam es zu mir klar. Meine Sachen wurden aussortiert und ganz viel landete auf dem Müll. Damit war ich nicht einverstanden. Ich widersetzte mich der Anordnung, in die Zelle zu gehen. Die vorgesetzte, deutsch sprechende Beamte fing an, verschiedene Gesichtsfarben zu durchlaufen und das Aufgebot der schwarzen, schwer bewaffneten Beamten wurde von Minute zu Minute immer größer. Aber ich blieb stur. Auf dem Haufen Müll lagen meine Seidentücher. Alles, was ich in den 6 Monaten angefertigt hatte und Dinge, die ich schon die ganze Zeit der Haft haben durfte. Alles sollte auf dem Müll landen. Damit war ich nicht einverstanden und das gab ich zu verstehen. Ich bat darum, alles selbst nochmal in den Mülltüten tun zu dürfen, so dass ich zumindest Abschied von den Dingen nehmen konnte und hoffte, vielleicht noch ein paar Sachen zu retten. Der Wunsch wurde mir verwehrt. Aber meine Antwort war Befehlsverweigerung und die Situation spitzte sich zu. Einem schwarzen Wärter wurde erlaubt,
mich für 10 Minuten in einer der Strafzellen zu begleiten, wo er mir wehtun durfte. Meine Hände waren auf den Rücken gefesselt und an den Handschellen zog er mich nach oben mit dem Gesicht an der Wand. Er brüllte mir Beleidigungen ins Gesicht. Ich schrie vor Schmerzen. Irgendwann ließ er mich einfach fallen und verschwand. Danach wurde ich sofort ins Krankenhaus gefahren, um meine Schultern zu röntgen, denn die waren fast ausgekugelt. Ich hatte alle Sympathien meiner Verbindungsbeamtin, der Nevelö, verspielt. Und von nun an sprach sie nur noch Ungarisch zu mir, obwohl sie eigentlich Deutsch kannte. Ja, das ist jetzt ein kleiner Teil des Buchs. Das Buch ist so ein Ping-Pong-Spiel zwischen meinem Erlebten in Ungarn und dann auch meiner eigenen Kindheit in Bayern. Da komme ich her, weil meine Mama ist aus Sachsen gekommen, aus Leipzig nach dem Krieg und hat meinen Papa in Bayern kennengelernt. Und dann bin ich sozusagen einer der ersten interdeutschen Bastarde geworden, wenn man das so sagen darf. Ich darf das über mich schon sagen. Bitte kritisiert mich nicht dafür, wenn ich mich selbst so nenne. Ja, was machen wir denn jetzt noch? Jetzt, wir haben eigentlich Luke erhofft, wir könnten noch mal was von Luke spielen. Das mit dem Eingespielten von Catherine Cow hat jetzt auch nicht geklappt. Ich würde einfach sagen, ich erzähle noch ein bisschen was von Catherine Cow, was sich da so anbietet. Also bei Catherine Cow gibt es einen großen Kuhstall, wo dann verschiedene Bands spielen. Makatumbe, die ich ja vorher gespielt habe, haben da letztes Jahr gespielt und haben den Laden so derartig gerockt. Das war unglaublich. Mit Overtone singen und Deep Throat. Es war richtig genial. Und ansonsten macht man beim Cat & Cow sehr viel, hat sehr viel Angebot an Yoga, Aerial Yoga, Hanging Man. Also wirklich auch ganz viele neue Versuche. Es gibt Stände, es gibt gutes Essen dort, alles hauptsächlich vegan. Wie gesagt, Alkohol ist nicht im Verkauf. Es gibt keinen Urkrosti-Stand. Was ihr mitbringt, ist eure eigene Sache. Aber ich habe es als mein Lieblingsfestival erklärt und deswegen habe ich es auch in dieser Sendung jetzt mit drinnen, weil es ist wirklich ein schönes Festival. Lasst es euch nicht entgehen. Es findet statt in Höhenmoosen vom 1. bis zum 5. Juli, also ziemlich bald. Da werden auch vielleicht noch Aufbauhelfer gesucht. Müsst ihr euch mit Cat & Cow über die Website in Verbindung setzen. Tickets sind noch vorhanden. Die kosten, glaube ich, 220 für das ganze Ticket. Und dann gibt es einzelne Pässe mit 100 oder 110 für einzelne Tage. Die sind relativ schnell vergriffen. Und da kommt wirklich ein großes Angebot für rüber. Also man hat viele, viele Workshops, die dort dann im Preis inbegriffen sind. Und auch die Nutzung der Sauna zum Beispiel, das sind dann Saunas, die am Strand stehen. Der See ist direkt dort, also jederzeit in den See springen. Man hat dann auch noch eine Parade am Samstag, da ist dann so ein bisschen der Höhepunkt. Und am Sonntag ist ein langsames Ausklingen und sich verabschieden. Losgehen geht's am 1. Juli, ich glaube, das ist ein Donnerstag, und geht dann bis zum 5. Juli. Oder 1. Juli ist vielleicht sogar schon ein Mittwoch. Das heißt, ihr hättet ein Ticket für 6 Tage sogar. 1. bis 5. Juli. 5 Tage, okay. aber es ist empfehlenswert. Jetzt würde ich einfach sagen, nachdem Luke mich zwar versetzt hat, ich spiele jetzt einfach nochmal das Stück, was er als Video auch selbst produziert hat. Also da hat er auch dann sozusagen die Regie übernommen und ich glaube, das ist tatsächlich in Edinburgh produziert worden und erst jetzt rausgekommen. Und das Ganze heißt Isn't Life Strange? Und ja, da höre ich jetzt einfach mal mit euch rein. Wenn ich es hinkriege. Na doch. Ja, Entschuldigung. Jetzt geht's los.

Ja, das war Luke Waterson mit Isn't Life Strange, das über YouTube zu sehen ist. Da ist das Video, das er selbst produziert hat. Und es geht so ein bisschen um das Leben der Straßenmusiker oder der Straßenkünstler. Und das ist eigentlich auch eines der Dinge, die ich hier tatsächlich mit fördern möchte oder einfach ein Plattform dafür bieten möchte mit Pips Radio Show. Weil ich bin auch in meinem Leben schon viel und häufig und in vielen, vielen Ländern unterwegs gewesen, habe viel Zirkus gemacht und es ist schon eine andere Art des Lebens, auf der Straße sich hinzustellen und den Mut zu haben, sich eben auf die andere Seite zu stellen, auf die Bühnenseite, obwohl es ja nur Straße ist. Und was man da so erlebt, ist wirklich interessant. Ich würde es echt jedem mal raten. Es geht wirklich nicht ums Geld. Es geht darum, den Leuten ein Lächeln ins Gesicht zu zaubern, die Atmosphäre zu heben. Und Musik ist so wichtig. Und wir merken schon auch hier in diesem Land und hier in dieser Stadt auch, dass es immer ein bisschen schwieriger wird, diese Art von Musik zu machen. Also wir haben jetzt immer mehr Auflagen. Es wird immer schärfer. Man darf nicht da spielen. Und es gibt auch kaum noch Straßenmusik auf der Sachsenbrücke. Ich bin da jetzt ein paar Mal vorbeigefahren. Es ist immer nur Stille oder allerhöchstens mal ein anständiger Boom-Boom-Boom-Box. Da bevorzuge ich allerdings die echte Musik. Und die echte Musik ist für mich ja Live-Musik, die mit Instrumenten gespielt wird. Aus der Generation komme ich nun mal. Ja, wir haben halt in den 80ern tatsächlich gelebt. Und ich will jetzt aber nicht predigen. Ich würde jetzt einfach, glaube ich, weil wir hatten ja jetzt noch ein bisschen Zeit, also wir haben noch 5 Minuten, da würde ich jetzt wieder zurückgehen mit dem, was ich angefangen habe. Und das ist jetzt nicht unbedingt jemand, der auf der Straße auftritt, aber sie hat ganz, ganz viel für die CSD-Bewegung gegeben. Und ja, hören wir uns doch noch einfach ein bisschen von Lady Gaga an, wenn ich das jetzt finde. Nee, Kenny Rogers will ich nicht. Ach Mensch, Lady Gaga, Marry the Night. Gut, schauen wir mal, was es ist. Das ist ziemlich lang, das heißt, ich werde es irgendwann ausblenden. Ich bedanke mich für eure Aufmerksamkeit. Es war mir ein Fest und ich hoffe, dass das in Zukunft auch funktioniert, dass wir das öfters mal machen können, so einmal im Monat. Es gibt so ein paar Plätze, wo ihr mich treffen könnt, am liebsten bei Sessions, zum Beispiel im Love Square in der Georg-Schwarz-Straße 18a ist jeden Dienstag eine Session. Es gibt auch noch eine Goonie-Session, aber da darf ich nicht hin, also erwähne ich die ja auch gar nicht. Und dann auf der Straße, auf der Sachsenbrücke, ja, da bin ich schon auch mal hin und wieder. Und wenn ihr mich seht, sagt einfach Hallo, ich freue mich. Und jetzt noch so ein bisschen Lady Gaga. Aber das ist Technik, ne? Immer diese Technik.

Und das war's auch schon. Das war's auch schon von Pips Radioshow. Und ich hoffe, euch am nächsten Mittwoch zu sehen. Ciao, ciao.

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10: Ja, herzlich willkommen zu Radio Blau, hier an diesem Mittwoch, kurz nach 19 Uhr. Ihr hört aktuell und ihr habt auch gerade einen Song gehört, und zwar Alone and I von Herbie Hancock, ein Jazz-Song, den mir vorhin Thomas rausgesucht hat. Er war noch nicht vorbei. Ich habe ihn kurz unterbrochen, um das Intro für diese Sendung zu geben, damit ihr wisst, welche Sendung ihr hört. Und ja, wir haben heute zwei Beiträge für euch vorbereitet. Vielleicht wird es auch noch ein dritter. Müssen wir mal gucken, wie das zeitlich sich ausgeht. Ich hoffe, ihr habt einen schönen Tag gehabt. Es ist, finde ich, ein sehr schön sonniger Tag, auch recht warm, sehr angenehm. Und um einen kleinen Eindruck zu geben, was heute noch folgen wird, es ist ein Gespräch über den Stadtteilladen Lixer im Leipziger Kleinchocher von Hilmer und auch noch ein Interview mit der Fotografin der Ausstellung Aufbruch und Tradition, 30 Jahre jüdisches Leben der Gegenwart in Sachsen. Denn da gibt es eine Ausstellung im Stadtarchiv, dazu später nochmal mehr. Und auch im Beitrag erfahrt ihr da eine Menge. Genau, da würde ich sagen, hören wir nochmal in den Rest des Songs Alone and I von Herbie Hancock rein. Und da wünsche ich euch viel Spaß.

0: Ja, das war Alone and I von Herbie Hancock. Und damit kommen wir, glaube ich, zum ersten Beitrag für heute. Und zwar dem Gespräch über den Stadtteil Laden Lixer in Leipzig-Kleinschocher. Der wird nämlich 5 Jahre alt und feiert Geburtstag. Mit Manu hat Radio Blau sich über die AG Chocher History und den Lixer e.V. unterhalten. Und ja, dieses Interview ist von Hilmar und ich wünsche euch viel Spaß damit.
1: Ja, jetzt unterhalte ich mich mit Manu. Du bist Teil der AG Chocher History und außerdem aber auch Teil des Lixer, den es schon seit 5 Jahren jetzt gibt. Das ist ein Stadtteilladen in Chocher. Und ja, vielleicht stell erstmal diesen Stadtteilladen Lixer vor. Was verbirgt sich denn dahinter?
2: Ja, der Lixer ist ein kleiner Stadtteilladen, kleiner Eckladen in der Pörsener Straße 9. Den wir vor ungefähr 5 Jahren aufgemacht haben, um so einen diskriminierungsfreien Raum in Chocher zu bieten. Wir haben einen Verein gegründet, den Lixer e.V., der ist benannt nach Karl Hauke. Das war einer der jüngsten Widerstandskämpfer in Leipzig, der in Groß-Chocher an der Grenze zum heutigen Grünau lebte. Genau, und wir haben in unserem Laden verschiedene Angebote. Wir machen sonntags, jeden zweiten Sonntag Küfer. Wir haben einen Brettspielabend, wir haben einen Bastelnachmittag, eine Bürokratiesprechstunde und bieten natürlich auch Plätze für Gruppen zum Plänieren oder für Selbsthilfegruppen, um sich zu treffen.
1: Da zeigt sich schon mal euer Interesse für Geschichte. Lixer war dann der Spitzname von Karl Hauke, oder?
2: Das war sein Spitzname, nicht unbedingt sein Kampfname oder sein Name im Untergrund, sondern einfach sein Spitzname.
1: Was war damals der Anlass und auch Grund, vor 5 Jahren so einen Stadtteilladen zu eröffnen? Wieso habt ihr das damals gemacht?
2: Damals war der Stadtteil noch anders als heute. Chocher hatte ja immer so ein bisschen ein kleines Problem, dass es einfach clandestin organisierte, extrem rechte Strukturen gab, die natürlich auch außerhalb der Organisierung so ein gewisses Gefühl für den Stadtteil gaben. Und 2016 hatte sich die Bürgerinitiative oder Bürgerinneninitiative Kleinschocher wird bunt gegründet, weil es am Adler immer wieder zu Übergriffen kam. Zu der Bürgerinitiative sind dann später mehrere Leute noch dazugestoßen. Und das Erste, was wir festgestellt haben, ist, dass wir in Chocher selbst gar keinen Raum haben, um uns zu treffen. Das wollten wir dann natürlich ändern und haben dann nach einer längeren Zeit des Überlegens einen Verein gegründet und kamen dann in einem ehemaligen Laden in einem Hausprojekt unter und konnten dann quasi kurz nach Corona den Laden eröffnen.
1: Ihr habt euch auch eingehend mit der Geschichte von Klein- und Groß-Chocher beschäftigt seitdem. Und ja, es gibt die AG Chocher History, das habe ich schon erwähnt. Und ihr habt auch so ein bisschen ein vergessenes Chocher zutage befördert. Was hat euch denn besonders interessiert dann auch an der Sozialgeschichte von Klein- und Groß-Chocher?
2: Ja, das Projekt startete quasi 2021 mit einer offenen Geschichtswerkstatt, die gefördert wurde von Leipzig Ort der Vielfalt. Und für uns war das ist relativ faszinierend, dass es heutzutage sehr wenig Spuren noch gibt von eigentlich dem alten Chocher. Chocher war ja ein sehr stark industriell geprägter Stadtteil. Das heißt, es gab relativ viele ArbeiterInnen. Ab 1900 fing das quasi an, dass sehr viele Fabriken gebaut wurden. Und da die Arbeitsbedingungen natürlich sehr schlecht waren, so wie die sozialen Bedingungen allgemein zu dieser Zeit, haben sehr viele Leute schnell angefangen, sich zu organisieren in eher links geprägten Gruppen. Das ging von kommunistisch bis sozialdemokratisch. Da haben sich ArbeiterInnen zusammengetan, um sich quasi auch gegenseitig zu helfen. Und so hat sich eigentlich eine relativ starke linke Bewegung in Chocher festgesetzt, die gut organisiert war. Es gab einen sehr großen kommunistischen Sportverein, es gab einen sozialdemokratischen Sportverein. Und man sieht das zum Beispiel auch daran, wie wirkmächtig dieser Stadtteil eingeschätzt wurde, dass die ersten Razzien nach dem Reichstagsbrand 1933, die wirklich flächendeckend waren und Stadtteile betroffen haben, in Kleinschocher stattgefunden haben, wo dann SA und Polizei zusammen politische GegnerInnen gesucht, gefunden und verhaftet haben.
1: Und auch für die jüdische Geschichte Tschochos habt ihr euch interessiert, glaube ich, oder?
2: Ja, ganz genau. Also in Bezug auf die Shoah ist das Thema ist ja irgendwie für alle hier in Deutschland immer wieder sehr präsent. Meistens denken die Leute aber nicht daran, dass das Ganze eigentlich auch wahrscheinlich auch vor ihrer eigenen Haustür passiert ist. In Leipzig ist das natürlich eigentlich offensichtlich. Leipzig hatte die sechstgrößte jüdische Gemeinde in ganz Deutschland. Das waren 13.000 bis 14.000 Personen. Und natürlich gab es auch in Tschocha unterschiedlichste Menschen, die als jüdisch später im Nationalsozialismus verfolgt wurden.
1: Und Tschocha hatte ja auch immer so einen gewissen Ruf in den 90er und 2000er Jahren, also in der noch jüngeren Vergangenheit, doch ein bisschen rechtslastig zu sein, ein Stadtteil zu sein mit einer aktiven rechtsextremen Szene. Wie waren Klein- und Groß-Tschocha in den 1930er Jahren da? Du hast das jetzt ja schon ein bisschen angedeutet, dass da so eine Linke auch gab durchaus.
2: Ja, also ich glaube, man kann sagen, Tschocha war schon ein roter Stadtteil. Also natürlich wohnten da auch bürgerliche Leute und Menschen, die vielleicht dann eher die konservativen bis extrem rechten Parteien gewählt haben. Aber so, wie sich das nach unseren Recherchen darstellt, war die Schlagseite klar nach links, klar in eine kommunistische, sozialdemokratische oder sozialistische Organisierung. Vor allem, also ein Kumulationspunkt des Ganzen waren natürlich die Meyerschen Häuser, die auch noch zu Klein-Tschocha gehören. Dort wurden ja billige Wohnungen für ArbeiterInnen geschaffen. Das heißt, da gab es quasi sowas wie ein Biotop für linke Organisierung. Aber das betraf einfach auch den Rest des Stadtteils. Es war immer ein kleiner Leute-Stadtteil, ein eher armer Stadtteil. Aber die Solidarität und der Zusammenhalt dort war dann doch relativ groß, wenn man natürlich davon absieht, dass es diese Trennlinien in der linken Bewegung schon in den 20er, 30er Jahren sehr verstärkt gab.
1: Wie gut schafft ihr es denn mit dem Lixer auch Jugendliche zu erreichen oder jüngere Menschen? Also ich glaube, mich zu erinnern, dass ihr auch mal das thematisiert habt, in den 1930er Jahren gab es in Tschocha eben auch so eine Meute, das waren ja so Jazz-Jugendliche mehr oder weniger, antifaschistische Swing-Kids sozusagen. Glaubst du, dass es auch möglich ist, in der Gegenwart so eine andere Erzählung über Tschocha zu stärken und junge Menschen dafür zu interessieren dann halt?
2: Hoffen tue ich das sehr. Wir leben jetzt natürlich in einer ganz anderen Zeit als in den 30er Jahren. Also das Leben findet jetzt nicht mehr so unglaublich viel draußen statt, wie das zum Beispiel früher war. Wir haben soziale Medien und die ganzen anderen Dinge, die Menschen beschäftigen können. Tatsächlich würden wir uns sehr darüber freuen, wenn in den Lixer mehr junge Leute kommen würden. Wir haben natürlich aber auch so ein bisschen die Einschränkung, dass wir räumlich, da wir in einem Wohnhaus untergebracht sind, vielleicht auch nicht immer die Bedingungen schaffen können, die für jüngere Leute, die gerne einen Freiraum haben möchten, passend sind. Wir können leider nicht großartige laute Partys feiern oder einen Platz dafür geben, dass man sich austoben kann und sind natürlich selbst organisiert. Das heißt immer sehr viele Absprachen und man muss sich da auch immer erst ein bisschen reinfinden.
1: Jetzt feiert ihr euren 5. Geburtstag am Sonnabend. Da gibt es auch eine Lesung mit dem Autor Clemens Böckmann, der auch ein Buch geschrieben hat, das auch zum Teil zumindest in Leipzig angesiedelt ist. Und ihr habt außerdem eure Geburtstagsparty. Kannst du was darüber erzählen?
2: Ja, also ursprünglich hatten wir eine ganze Festwoche geplant. Die hat sich dann auf ein verlängertes Festwochenende eingekürzt. Wir starten am Donnerstag diese Woche mit einem Brettspiel-Flohmarkt und einem Spieleabend. Am Freitag darauf gibt es dann die Mietenküfer der Linke Südwest, wo man sich zu Mietproblemen beraten kann. Und danach gucken wir gemütlich einen Film. Am Samstag geht es dann weiter um 18 Uhr mit Clemens Böckmann und seinem Roman »Was du kriegen kannst«. Er liest daraus. Das ist eine sehr interessante Geschichte von einer Sexarbeiterin in der DDR, die von der Stasi angeworben wurde und wirklich nochmal ein ganz anderes Licht auch auf ein mögliches Leben in der ehemaligen DDR wirft. Ich kann das Buch nur sehr empfehlen. Ich kann euch empfehlen, kommt zur Lesung, hört euch an, was Clemens vorliest und sprecht danach mit ihm Und ab 20 Uhr feiern wir dann so ausgelassen, wie das bei uns geht, mit Cocktails und Essen unser 5-jähriges Jubiläum.
1: Wie findet man den Lixer? Also ist das unkompliziert zu finden?
2: Ihr findet den Lixer in der Pörstener Straße 9. Das ist bei der Straßenbahnhaltestelle Kötschauer Straße Klein-Tschocher, der Nummer 3, der Straßenbahnlinie Nummer 3. Oder ihr guckt einfach im Internet auf www.tschocher.com. Da findet ihr auch die Anfahrtspläne und alle Termine.
1: Jetzt haben wir ein bisschen über die Geschichte von Klein- und Groß-Tschocher gesprochen. Nochmal vielleicht zurück zur Gegenwart kurz. Wie findest du die Entwicklung von Klein- und Groß-Tschocher? Was fehlt da vielleicht noch im Stadtteil? Hast du da eine Idee?
2: Also der Stadtteil hat sich unglaublich entwickelt. Die Entwicklung ging sehr schnell. Tschocher war ja wirklich so ein Randstadtteil, der so bis 2010 eher leer war. Und jetzt einfach eine unglaubliche Gentrifizierungswelle erfahren hat, ziemlich voll geworden ist. Und ich glaube, dieses Vollwerden, die Verdichtung des Stadtteils, also bei dem vielen, viele Brachflecken weg, viele Orte, wo man sich draußen auch mal treffen kann, das sehe ich persönlich eher negativ. Ich glaube, auch für junge Leute ist es oft nicht so einfach, sich da irgendwo so ein bisschen abzusetzen oder schöne Angebote zu finden. Wir haben zwar in Groß-Tschocher einen hervorragenden Jugendclub, die Insel, die eine sehr gute Arbeit machen, aber das ist natürlich nur ein Jugendclub für fast 20.000 BewohnerInnen. Das ist relativ wenig. Da ist auf jeden Fall Nachholbedarf. Wir hoffen, dass wir durch den Ausbau des ehemaligen, es steht noch ein Teil vom ehemaligen Schloss Klein-Tschocher, da sollen Räume für Vereine geschaffen werden, auch für kleinere Veranstaltungen. Das wäre sehr schön, wenn wir quasi noch Veranstaltungsräume hätten, die nicht kommerzialisiert sind in Tschocher. Was mittlerweile sehr schön ist, wir haben die Disco-Straße wurde umgestaltet und Schritt für Schritt wird das ganze Viertel auch barrierefreier. Es wird grüner, die Autos fahren langsamer und es wird weniger Parkplätze geben. Das heißt, langsam entwickelt sich Tschocher von eine Mietskaserne mit Blechreihen auf den Straßen zu einem sehr grünen, sehr ruhigen, angenehmen Stadtteil.
1: Ja, dann kann man nur noch mal auf eure Internetpräsenzen verweisen. Wir haben jetzt ja einige geschichtliche Themen nur so gestreift. Die kann man noch näher nachlesen, auch auf eurer Seite tschocher-history.de und auch der Lixos zu finden auf der Seite tschocher.com. Habt ihr noch mehr Internetpräsenzen?
2: Das sind momentan unsere Internetpräsenzen. Wir haben noch einen kleinen Telegram-Kanal, Lixer in Tschocher. Mit dem werden wir hoffentlich bald auf Signal umziehen. Genau. Was noch bleibt, ist einzuladen zu unserem Stadtteilfest Tschocher Calling, das es jetzt mittlerweile, glaube ich, zum 7. Mal gibt. Das findet statt am 22. August im Schwarze Park. Der ist an der Dieskaustraße, Ecke Rolf-Axen-Straße. Da gibt es ab 14 Uhr an diesem Tag Musik, Bands, Essen, Trinken und ihr könnt den Sommer mit uns zusammen genießen.
1: Ja, das klingt doch gut. Dann geht mal hin zum Geburtstag und dann auch natürlich zum Tschocher Calling. Ich bedanke mich sehr bei Manu vom Lixer e.V., der 5 Jahre alt wird.
0: Ja, vielen Dank, Hilmar. Wir machen weiter mit etwas Musik und zwar dem Cartiers Freestyle von 01099. Viel Spaß.
3: Ja, wir essen.

0: Ja, das war Enjoy the Silence von Depeche Mode. Also, vielleicht kennen den Song auch, wahrscheinlich, sehr wahrscheinlich. Und wir kommen zu unserem zweiten Interview für heute, und zwar am 18. Mai, das ist schon ein bisschen her, startet im Stadtarchiv eine Ausstellung, und zwar die Ausstellung Aufbruch und Tradition, 30 Jahre jüdisches Leben der Gegenwart in Sachsen. Und die ganzen Fotos, die in dieser Fotoausstellung präsentiert wurden, standen von Silvia Hauptmann. Und ich habe mit Silvia Hauptmann bezüglich dieser Ausstellung gesprochen, und in dieses Interview hören wir jetzt rein. Ich würde noch ein paar Fakten vorher zur Ausstellung sagen, und zwar, sie ist im Stadtarchiv im Wustmannsaal, Straße des 18. Oktober 42, 04107 Leipzig. Und die Ausstellung geht noch bis zum 1. Oktober. Also wenn ihr sie besuchen wollt, habt ihr auf jeden Fall dann auch Zeit dafür. Und ich denke, das wird sich auch lohnen. Genau. Dann wünsche ich euch viel Spaß mit dem Interview. Und ja, dann bis gleich. Ich spreche jetzt mit Silvia Hauptmann. Magst du dich kurz vorstellen?
1: Also ich bin Silvia Hauptmann, bin 1957 geboren in Leipzig.

0: Fotografin seit vielen Jahren, seit 35 Jahren. Habe eigentlich erst einen anderen Beruf gelernt und habe dann über die autodidaktisch habe ich angefangen zu fotografieren. Habe dann in Bielefeld studiert, an der FH in Bielefeld, Fotografie. Und bin seit 1994 wieder in Leipzig und arbeite vor allem im sozialkritischen Bereich, Porträt. Als Fotografin, Milieu interessiert mich. Und ich habe über viele, viele Jahre im Strafvollzug fotografiert. Ich habe Obdachlose begleitet. Ich habe, meine Abschlussarbeit war über Roma in Rumänien.
1: Also es sind sehr viel mehr Themen als das, was wir heute sprechen. Genau, weil heute geht es nämlich um das jüdische Leben in Sachsen und da haben Sie auch einige Fotos gemacht, die auch unter anderem vorgestellt werden im Stadtarchiv Leipzig bei der Ausstellung Aufbruch und Tradition, 30 Jahre jüdisches Leben der Gegenwart in Sachsen, Fotografien von Silvia Hauptmann. Wollen Sie uns da so ein bisschen mitnehmen, was genau Sie fotografiert haben bei dem jüdischen Leben?
0: Also erstmal muss ich vielleicht dazu sagen, dass ich dazu gekommen bin, ich sage jetzt mal in Anführungsstrichen wie die Jungfrau zum Kind, weil es eigentlich aus einer Reportagereise nach Moskau entstanden ist, was eigentlich ein anderes Thema hatte, was wir aber dann nicht gemacht haben, der Journalist und ich. Und wir sind eher zufällig in diese Choralsynagoge geraten in Moskau und zufällig habe ich einfach losfotografiert, nicht wissend, was das für ein Gottesdienst ist, der dort zelebriert wird. Das war der Rosh Hashanah-Gottesdienst, wo eigentlich ein Fotografieren quasi ein Tabu ist. Bin drauf losgelaufen bis vor an die Bima. Die Bima ist sowas wie bei uns die Kanzel. Und der Oberrabbiner, was ich dann lernen durfte, uns am nächsten Tag in sein Büro bestellte und so weiter. Ich konnte dann noch weiter fotografieren, allerdings von der Empore aus. Der hat uns noch ein Interview gegeben. Wir haben das dann auch publiziert. Es wurde publiziert in einer großen überregionalen Zeitung. Und dann ist eine Frau vom Kulturamt, die Frau Scharschmidt, die verantwortlich war seinerzeit für Leipzig liest, auf mich zugekommen und meinte, mach was zur jüdischen Gemeinde in Leipzig. Sie hatte die Reportage gesehen. Und die feiern 150-jähriges Bestehen. Und so bin ich quasi genauso unschuldig zum Vorsitzenden der jüdischen Gemeinde in Leipzig gegangen, damals Aaron Adlerstein, habe mein Anliegen vorgetragen, 1996. Ja, dann können Sie bitte dann und dann, da feiern wir Chanukka. Ich wusste noch nicht mal, was Chanukka ist. Bin dann auch hingegangen, habe dort im Astoria die allerersten Fotos gemacht. Eins dieser Fotos wird auch zu sehen sein in der Ausstellung. Und habe mich dann, es war eine Ausstellung, die allererste in der alten Nikolaischule, Jüdisches Leben in Leipzig, mit der Bertelsmann Stiftung, glaube ich, oder Bertelsmann Club. Die war ziemlich erfolgreich. Und dann kam die Ephraim Karlebach Stiftung auf mich zu, insonderheit die Frau Dr. Plowinski, und fragte mich, ob wir das nicht weitermachen wollten in Zusammenarbeit, in Förderung. Und dann habe ich gesagt, ja, und dann, daraus ist ein Langzeitprojekt entstanden. Ich muss aber dazu sagen, ich liebe Langzeitprojekte, weil man sich da einfach hinein vertiefen kann.
1: Und war damals schon klar, dass es exakt 30 Jahre werden?
0: Nicht im Leben. Es war überhaupt nicht klar. Ich habe überhaupt nicht gewusst, wo das hingeht, weil die Gemeinden ja auch, ich muss aber gleich dazu sagen, ich bin keine Historikerin, ne? Ich bin wirklich Fotografin, die Gemeinden sich ja neu sozusagen wieder formiert haben, weil es waren ja nur sehr wenige Mitglieder nach der Wende, aufgrund dieses Sündenfalls des 20. Jahrhunderts, wie ja sicher jeder weiß. Und ich glaube, Leipzig hatte noch 25 Mitglieder. Und dann war dieser Kontingent Vertrag, der Flüchtlingsvertrag, also für die Kontingentflüchtlinge aus der ehemaligen Sowjetunion, die sind dann zugewandert aus der Ukraine, aus der Sowjetunion, aus diesen ganzen Sowjetrepubliken. Und so wurde die Gemeinde größer und größer und größer. Es sind jetzt über 1200 Mitglieder und ich habe eigentlich auch mal zur richtigen Zeit am richtigen Ort wichtige Leute auch treffen können, den ersten Landesrabbiner nach der NS-Zeit in Sachsen, Dr. Salomon Almekias Siegel, der diese ganze Aufbrucharbeit gemacht hat, diese angekommenen Juden aus der ehemaligen Sowjetunion, die waren ja nicht in der Religion fest verankert, das war ja verboten, mehr oder weniger, schon unter dem Zaren, unter Stalin und auch immer weiter. Und er hat ihnen Hebräisch beigebracht. er hat sie sozusagen in die Liturgie eingeführt, in diese jüdische, in diese hebräische, ich weiß jetzt nicht, wie das konkret heißt, hat die Gottesdienste mit ihnen zelebriert und die sind dann immer mehr reingewachsen. Und der Salomon al-Mekasigl hat sehr offen, sehr kommunikativ mit diesen jüdischen Gemeinden gearbeitet. Er war auch in Chemnitz und in Dresden, aber ich glaube, der Hauptarbeitsort für ihn war schon Leipzig. Und er war bis dahin habe ich auch unglaublich viele Fotos gemacht, die unwiederbringlich sind, weil die Synagogenweihe in Dresden, die Synagogenweihe in Chemnitz, Denkmal am Standort der ehemaligen großen Synagoge in Leipzig in der Gottschedstraße, dann die erste liberale Rabbinerweihe in Sachsen, alles nach 45, die erste jüdische Hochzeit nach 45, die erste Bar Mitzwa nach 45, das sind alles feste Rituale. Die konnte ich alle hintereinander weg fotografieren. So, es war mir auch kaum Zutritt verwehrt. Also natürlich immer mit dem nötigen Respekt, das ist ja klar.
1: Also die Menschen waren sehr offen.
0: Ja, ja. Also ich muss natürlich dazu sagen, ich habe das Leben, das jüdische Leben als solches im städtischen Raum habe ich so gut wie nicht wahrgenommen. Also jetzt nicht im Alltag. Ich habe, wenn am 9. November die Gedenkveranstaltung ist am Synagogenstandort oder wenn Yom HaShoah auf dem neuen jüdischen Friedhof eine Gedenkfeier stattfindet, sowas, das war ein Teil dieses jüdischen Lebens. Aber das eigentliche jüdische Leben, was mich interessiert hätte, mal in so einem einer Familie einen Sabbatgottesdienst mitzuerleben, was ja, das ist mir bislang nicht gelungen. Der Hauptteil dieser Ausstellung ist auch Synagogen, ja, und dann die Feste, aber immer sehr...
1: Sehr offiziell quasi.
0: Ja, ja.
1: Und weißt du noch, wie viele Mitglieder ungefähr da waren, als du begonnen hast zu fotografieren im Vergleich zu jetzt?
0: Also jetzt sind es ja über 1200 und also als ich begonnen habe, vielleicht 200, 300.
1: Also es ist stark gewachsen in der Zeit, ja. in der du fotografiert hast und das Leben begleitet hast quasi.
0: Ja, genau. Und ich habe in den Zuwandererheimen, ich nenne das jetzt mal Zuwandererheime, diese Ankunftsheime, wo die Kontingentflüchtlinge angekommen sind. Ich war in Merane, in Waldenburg, in Borsdorf, in Wiederitzsch und habe diese Menschen, Männer, Frauen, Kinder, Familien, Großeltern, Eltern, Kinder fotografiert in diesen Heimen. Das ist ein sensibles Thema. Das wäre genauso, als würde ich jetzt in einem Flüchtlings, was ich dann auch später gemacht habe, im Heim fotografiert. Und das muss man einfach sensibel machen. Da kann man nicht...
1: Das war nämlich auch meine Frage, weil man hat ja schon einen gewissen Einblick in das Privatleben von Familien und wie offen die da waren, das zu zeigen. Aber auch, wie relevant das dann ist, das anderen zu zeigen, wie diese Menschen
0: leben. Also ich habe natürlich alle Fotos, die in der Ausstellung gezeigt werden und alles, was ich fotografiere, davon gehe ich einfach immer aus, ist autorisiert. Ich mache keine Fotos heimlich. Und in diesen Ankunftsheimen, Zuwandererheimen war es natürlich so, das waren nicht lauschige Umstände. Das konnte man nicht erwarten. Die waren ja froh zum Teil, dass sie weg waren von da, wo sie kamen. Und die Unterbringungsmöglichkeiten waren auch nicht so... ich sage jetzt mal luxuriös, um es mal liebevoll zu sagen. Die waren aber mir gegenüber sehr offen. Es gab nur eine Regel, die habe ich auch eingehalten. Sie wollten nicht namentlich genannt werden, was auch nicht Not tat, fand ich. Und ich habe aber sehr selbstbewusste, unglaublich souveräne jüdische Zuwanderer erleben können. Ich habe ein altes Ehepaar, der Mann sitzt da, als hat er... Großgrundbesitz aus der Taiga mitgebracht, zum Beispiel in irgendeinem Sessel, in einem schäbischen Sessel, der irgendwo ausrangiert wurde. So, also das konnte ich natürlich auch machen. Das ist jetzt, gibt es jetzt natürlich nicht mehr, Gott sei Dank. Ne?
1: Also das Leben in Leipzig für Jüdinnen und Juden ist quasi gewachsen, auch über die Jahre. Und da habe ich die kurze Frage, vielleicht ist es auch eher eine Schätzung, du weißt nicht die exakte Zahl. Wie viele Fotos hast du gemacht über die Jahre?
0: Das ist für mich eine extrem schwierig zu beantwortende Frage, weil man macht ja viele Fotos, die man dann gar nicht als relevant erachtet. Die schlummern irgendwo im Archiv, digital jetzt noch schlimmer als analog, aber 40.000 circa.
1: Und man kann sich vielleicht denken, dass man nicht alle 40.000 in der Ausstellung sieht, aber wie viele Fotos sind das ungefähr in der Ausstellung und wie hast du so diese Wahl getroffen, dass gerade die Relevanz sind.
0: Also ich habe diese Auswahl der Fotos habe ich gemacht. Es gab ja vorher schon immer mal Zwischenausstellungen. Die letzte vor 10 Jahren, Khatrala Khatashat, die hieß auch schon Neubeginn. Ich habe thematisch ausgewählt nach den Festen, nach den Feiertagen, nach den Weihen, also Synagogenweihen, was ich gesagt habe, nach jüdischem Leben zur jüdischen Woche. Was passiert da? Stolpersteinverlegungen. Ich bin auch in der AG Stolpersteine. Irgendwelche Aktivitäten, was Menschen aus der Stadtgesellschaft zu diesem Thema machen. Wenn ich das mitbekommen habe, bin ich dann auch dahin gefahren und dorthin. Und ich habe auch mit dem Grafiker Jürgen Wolf zusammen das Projekt gemacht, der alte israelitische Friedhof zu Leipzig. Dort haben wir 4, 5 Jahre zugebracht. Dazu haben wir eine Datenbank gemacht, die ist auch programmiert worden, die ist im Internet. Das ist nochmal außerhalb dieser Ausstellung.
1: Also wenn man noch über die Ausstellung Interesse hinweg hat, kann man da auch nochmal nachschauen?
0: Man kann auch auf meiner Webseite nachschauen.
1: Cool. Dann habe ich mich gefragt, was hast du für dich selber so mitnehmen können über diese Jahre, die du mit diesen Menschen zu tun hattest und ihr Leben quasi fotografiert hast?
0: Ich fand es am Anfang, als ich angefangen habe zu fotografieren in der Synagoge, das erste Chanukka-Fest im Astoria, im Hotel Astoria, für mich war das faszinierend. Ich hatte ja überhaupt gar keinen Zugang zur jüdischen Kultur. Ich bin DDR-sozialisiert. Das war ja auch nochmal, da spielte Religion keine große Rolle, um nicht zu sagen gar keine. Ich wusste wohl, was der Holocaust ist. Und ich wusste auch, dass es Auschwitz gab. Ich war auch noch Ende der DDR-Zeit in Auschwitz mit dem Vater meines Sohnes. Aber das, was ich dort, diese ganzen Rituale, diese ganzen Gebote, die Verbote, diese Selbstverständlichkeiten, sich in dieser Religion zu bewegen, das ist ja auch immer mehr gewachsen für die Zuwanderer. Das war für mich schon spannend anzugucken. Und wir haben seit 2011 den orthodoxen Landesrabbiner und Militärbundesrabbiner Scholt Ballard, der hat hier in Deutschland studiert, hat die Rabbinerausbildung bekommen, ist auch hier ordiniert worden in München und ist eben seit 2011 in Leipzig. Und er ist eher der orthodoxen Linie Richtung zugetan.
1: Entschuldige die Frage, was ist ein Rabbiner?
0: Ein Rabbiner ist der Oberste der Gemeinde.
1: Ah, okay.
0: Wie bei uns der Pfarrer.
1: Verstehe. Oder so ein Bischof quasi.
0: Ja.
1: Okay, genau. Verstehe. Okay.
0: Nicht wie der Papst.
1: Nee, verstehe. So weit oben nicht. Okay.
0: Und er hält die Gemeinde zusammen, er zelebriert die Gottesdienste, er übernimmt Verantwortung für den Zusammenhalt. Also
1: warum ist es relevant, dieses Leben der Jüdinnen und Juden quasi von den letzten 30 Jahren fotografisch festzuhalten und Leuten zu präsentieren, die quasi nicht dabei waren oder sehr wenig Einblick haben in dieses Leben?
0: Also ich finde schon, dass das für die Gesellschaft, für die Stadtgesellschaft, wo immer es gezeigt wird, relevant ist. Ich bin ja nicht die Einzige, die sowas fotografiert hat. Vielleicht gibt es nicht viele, die es so lange gemacht haben. Aber also wenn ich schon alleine völlig uninformiert, ungebildet zum Thema da hineingewachsen bin, könnte ich mir auch gut vorstellen, dass das andere Leute interessiert. Und wir haben diese Ausstellung ja in mehreren Städten auch gezeigt, ein Teil davon war auch mal in Tel Aviv im Goethe-Institut. Und ich könnte mir vorstellen, dass es einfach Leute interessiert. Also, dass die da interessiert hingehen und denken, aha, das wusste ich nicht. Also, ich habe jetzt nicht die Religion erklärt. Ne? Also, das
1: war nicht meine
0: Aufgabe. Sonst das, was ich zu sehen bekam, was mich interessiert hat, was mir möglich war zu fotografieren.
1: Ich bin auch soweit durch mit meinen Fragen. Wenn du noch was erzählen magst.
0: Ja, ich wünsche mir natürlich, dass die Ausstellung sich viele Leute angucken und vielleicht auch was für sich mitnehmen, was sie vorher nicht wussten. Das wäre schon gut. Ich habe diese Ausstellung zusammen, wir haben das zusammen kuratiert, der Grafiker und ich, mit Texten und Bildern. Das hat auch eine didaktische.
1: Da habe ich mich auch gefragt, ja, ob es auch Texte gibt neben den Bildern. Ja,
0: es gibt sozusagen lange Bildlegenden, die nicht zu lang, dass man es einen auch nicht überfordert zum Lesen, ist ja eine Ausstellung und kein Buch. Ja, also der Dr. Robrecht, der Leiter vom Stadtarchiv, der Direktor vom Stadtarchiv, der war ganz offen, hat gesagt, okay, wir machen die Ausstellung hier Und es war auch, die Vernissage war total voll, gut besucht. Und die Leute waren, also das konnte man halt beobachten. Und gerade heute noch hat mir eine Historikerin geschrieben, die auch viel im Stadtarchiv unterwegs ist, dass sie immer wieder staunt, wie jetzt schon die ganze letzte Woche viele Leute, die gar nicht ins Stadtarchiv zum Forschen gehen,
1: sondern dann diese Ausstellung.
0: Sich die Ausstellung angucken.
1: Und das ja, das verstehe ich.
0: Wir machen auch noch im Stadtarchiv drei, ich sag mal so Kuratorengespräche mit dem Leiter vom Stadtarchiv und einer Kunsthistorikerin, die ist mit dabei. Und ich, und wer Interesse hat, kann dann kommen. Es sind nochmal drei Termine festgesetzt und ja.
1: Ja, vielen Dank, Silvia, für das Interview. Und wenn ihr da selber nochmal hingehen wollt, die Ausstellung gibt es noch bis zum 1. Oktober diesen Jahres. Könnt ihr da noch hingehen zum Stadtarchiv und euch die ganzen Fotos anschauen. Genau. Und jetzt sind wir auch schon fast am Ende unserer Sendung. Ich würde sagen, dann spielen wir noch ein bisschen Musik zum Ausklang. Und da habe ich unter anderem das Lied von Better Off, Hier wache ich. Und in das hören wir jetzt rein.

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1: Ja, das war Nie gesagt von Clan. Und ich würde sagen, wir kommen auch langsam zum Ende und bevor ich die nächsten Lieder spiele, gebe ich euch einen kleinen Einblick, einen Ausblick, welche Radiosendungen heute noch so laufen werden bei Radio Blau. Zum einen ab 20 Uhr dann Skulptur kaputt und dann um 21 Uhr die fantastische Wissenschaftlichkeit und um 23 Uhr Miss Pepsteins Welt, das ist allerdings dann nicht mehr auf UKW, sondern dann auf DAB Plus und im Livestream. Genau, also wenn ihr da noch Interesse habt, wisst ihr jetzt, welche Sendungen kommen und bei welchen ihr dazuschalten wollt. Ihr könnt natürlich auch selber das nachschauen. Auf unserer Webseite sind die Sendungen aufgeführt, wann sie stattfinden. Bei denen das schon klar ist, wann sie stattfinden, aber das ist recht üblich, der Sendeverlauf. Und ja, dann kommen wir zum nächsten Lied. Und zwar ist das Lied von Conny. Den habe ich mal eine Zeit lang sehr intensiv gehört. Und ich finde, das nächste Lied beschreibt da auch ganz gut so eine Art Stimmung, die zum einen die Familie bei der Tätigkeit, die er gemacht hat, hat, als auch irgendwie die Rechtfertigung, warum er diesen Schritt als Künstler gegangen ist. Genau, und in das Lied hören wir rein. Das Lied heißt Sisyphos, inspiriert natürlich von dieser antiken Erzählung, genau. Und ja, da wünsche ich euch viel Spaß.

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0: Ja, das war Sisyphos von Conny. Und wir sind immer noch bei Aktuell, in der letzten Minute von Aktuell, in der ich mich von euch verabschieden will. Vielen Dank fürs Zuhören. Ich hoffe, ihr fandet die Beiträge, die heute liefen, interessant und habt vielleicht neue Sachen erfahren oder irgendwas gelernt, wer weiß. Und ja, oder wurdet einfach nur unterhalten, das ist ja auch schon nett. Genau. Und ja, dann wünsche ich euch viel Spaß heute noch. Habt einen schönen Abend. Und da, ja, bis zum nächsten Mal. Auf Wiederhören. Ich weiß noch nicht, welche Sendung ich als nächste mache, aber ist ja egal. Es gibt noch ganz viele andere Leute, die hier Sendungen für euch vorbereiten und moderieren und jetzt auch echt toll machen. Wenn ihr euch uns unterstützen wollt, könnt ihr uns auch gern spenden. Aber egal, jetzt auf Wiederhören.
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0: Hallihallo.
1: Ja, hallo, herzlich da willkommen bei Skulptur kaputt.
0: Ich hoffe, man hört uns.
1: Wir sind in einem für uns neuen Studio, deswegen haben wir gerade so ein bisschen Probleme mit der Technik hier.
0: Ja, das ist auch so, wenn ihr uns hört, dann ist höchstwahrscheinlich, was ist da eigentlich, Mittwoch der...
1: auf jeden Fall Mittwoch.
0: 17. Juni. Mittwoch der 17. Juni, kann das sein?
1: Das ist gut möglich.
0: Das ist, wir grüßen aber aus der Vergangenheit, denn für uns ist Sonntag. Sonntag, der 7. Juni. Deswegen klingen wir zwar total live, es ist aber eine Aufnahme, sozusagen live aufgezeichnet. Das sagen wir aus Gründen der Transparenz dazu.
1: Ja.
0: So, und jetzt geht es aber auch schon los. Also für diejenigen, die die letzten beiden Sendungen nicht gehört haben, ganz kurz, wir haben gerade irgendwie so die Schamaninnenwochen.
1: Ja.
0: Es gibt nämlich mal wieder eine Sonderausstellung im Landesmuseum für Vorgeschichte in Halle, die uns ganz dolle beschäftigt hat. Also so sehr, dass wir jetzt bereits die dritte Sendung darüber sprechen, weil das wirklich ganz, ganz spannend ist, was dort ausgestellt ist. Und wirklich auch in sehr, sehr viel Tiefe und Breite wissenschaftlich untersucht worden ist. Also in aller Kürze nochmal zusammengefasst, es ist eine Sonderausstellung, die dreht sich rund um die Schamanen von Bad Dürrenberg. Eine Körperbestattung ist das, die bereits vor fast 100 Jahren gefunden wurde, wie gesagt in Bad Dürrenberg im dortigen Kurpark. Die stammt aus der Mittelsteinzeit, ist aus mehreren Gründen ziemlich bemerkenswert, wie wir heute hoffentlich schaffen werden, abschließend euch zu erzählen. Und es handelt sich um die Bestattung einer so mittelalten, also für damalige Verhältnisse sogar wahrscheinlich verhältnismäßig alt gewordenen 30- bis 40-jährigen Frau. Und außerdem noch den Knochenfragmenten von mehreren weiteren Kindern, beziehungsweise ein fast vollständiges Skelett, glaube ich, ne? Oder sagen wir, wo man sagen kann, ja, da wurde auf jeden Fall ein Säugling mit ihr.
1: Genau, es gibt auf jeden Fall einen Säugling, den hat man damals auch bei der ursprünglichen Ausgrabung schon entdeckt.
0: Genau, und jetzt vor wenigen Jahren wurde das Grab halt erneut geöffnet, untersucht und auch die Grabgrube noch ein bisschen erweitert. Und dabei fanden sich Knochenfragmenten von noch zwei weiteren Kindern. Und die beiden Fragestellungen, die wir jetzt noch nicht so ganz ausführlich erörtern könnten, die wir noch schuldig sind, euch nachzuliefern, sind erstens, wie ist denn eigentlich das Verwandtschaftsverhältnis von diesen vier verschiedenen Menschen, deren Überreste in dem Grab gefunden wurden? Und wie kann man sowas überhaupt rausfinden? Und dann auch noch, weshalb sprechen wir hier eigentlich die ganze Zeit von einer Schamanin? Es wird halt immer so hingenommen, die wird als Schamanin bezeichnet, aber warum denn überhaupt so? Jetzt haben wir mal wieder eine Stunde Zeit und hoffen, wir schaffen es diesmal.
1: Ja, also wir behalten uns natürlich das Recht, auch noch eine vierte Sendung dran zu hängen, wenn das nicht klappt.
0: Genau.
1: Das ist ein sehr dankbares Thema, weil es wirklich viel zu sagen gibt dazu. Das hast du ja gerade schon auch so gesehen. Und ich habe beim letzten Mal mich so ein bisschen in die Nesseln gesetzt, als ich Maßeinheit kann man vielleicht nicht so ganz sagen, aber die Einheit Centimorgan erwähnt habe. Centimorgan, weil ich nicht so ganz imstande war, in der letzten Sendung zu erklären, was es damit auf sich hat. Das haben wahrscheinlich die meisten von euch noch nie gehört, diesen Begriff.
0: Ja, ich auf jeden Fall nicht vorher.
1: Nora auf jeden Fall nicht, ich schon. Aber so richtig erklären, was es ist und wie es funktioniert, das versuche ich heute nachzuliefern. Und ich würde auch gleich damit anfangen, bevor wir uns damit auseinandersetzen, warum denn die Schamanin von Bad Dürrenberg möglicherweise eine Schamanin ist. Also, Centimorgan. Ne? Centimorgan, das sieht man schon, wenn man sich das Wort anschaut, ist wie beim Zentimeter, steckt da das Wort Centi drin. Also, ich glaube, es heißt Teil von 100.
0: Ja, ein Hundertstel sozusagen.
1: Ein Hundertstel,
0: ja.
1: Und Morgan bezieht sich auf einen Genetiker, der in der ersten Hälfte des 20. Jahrhunderts gelebt hat, nämlich Thomas Hunt Morgan. Das war ein amerikanischer Zoologe und Genetiker. Und nach dem hat man diese Einheit benannt. Und was bezeichnet diese Einheit? Wofür ist die da? In der Genetik verwendet man die, um die Wahrscheinlichkeit einer sogenannten Rekombination anzugeben. Rekombination ordnet DNA und RNA in einer Zelle neu an und gewährleistet auf diese Weise, also gemeinsam mit der Mutation natürlich, dass die genetische Variabilität innerhalb von einer Gruppe von Individuen erhalten bleibt. Ne? Also das heißt, wenn Menschen zum Beispiel sich fortpflanzen, dann sorgt die Rekombination, das ist sozusagen der Austausch von Teilen, von DNA-Teilen zwischen Chromosomen, und die Mutationen auf der anderen Seite, die sorgen dafür, dass die Heterogenität des Genpools erhalten bleibt.
0: Ja, aber gut, sagen wir mal, es passiert einfach, oder? Es ist jetzt nicht irgendwie etwas, was mit Plan...
1: Nein, um Himmels Willen. Okay. Also ja. Das geht wirklich nur darum, erstmal eine Wahrscheinlichkeit zu beschreiben, dass das passiert.
0: Ne? Gut.
1: Also, wie man das genau macht, also ich versuche mal das zu erklären, es ist ein bisschen sehr komplex, das Thema, aber ich hoffe, dass ich auf diese Art und Weise euch das ein bisschen näher bringen kann, sodass man, wenn in Zukunft der Begriff Centimorgan fällt, was in der Genetik immer total wichtig ist, dass ihr so eine Idee habt, worum es geht. Also, was man zuerst macht, ist, man misst den Abstand zwischen zwei sogenannten Loci, lateinisches Wort für Orte oder Positionen im physischen Sinne, auf einem Chromosom und ermittelt dann, wie hoch in Centimorgan die Wahrscheinlichkeit ist, dass im Zuge der Meiose, das ist also die Zellteilung, zwischen diesen beiden Loci, also in dieser Lücke zwischen diesen beiden Loci, ein Crossing-Over stattfindet oder eben nicht stattfindet. Also Crossing-Over heißt, dass DNA-Abschnitte zwischen väterlichem und mütterlichem Chromosom ausgetauscht werden. Bei der Zellteilung in der Meiose. Ja?
0: Okay.
1: Genau. Und das kann entweder passieren oder nicht passieren.
0: Ja.
1: Und wenn man zum Beispiel sagt, ein Centimorgan, dann heißt das, die Wahrscheinlichkeit, dass das passiert, liegt bei 1%. Die Wahrscheinlichkeit, dass es nicht passiert, dass die Chromosome bleiben, weitergegeben werden, wie gehabt, liegt bei 99%.
0: Und ist das jetzt eine Funktion der Größe dieser Lücke zum Beispiel? Also je größer die Lücke, umso höher die Wahrscheinlichkeit, dass das passiert? Oder wie muss ich mir das vorstellen?
1: Ja, da kommen wir noch dazu.
0: Okay.
1: Ja. In der Ahnenforschung mittels DNA ist allerdings von geteilten Centimorgen die Rede. Na? Da geht es also nicht um eine Wahrscheinlichkeit in erster Linie, sondern da geht es darum, wie viel Centimorgen mit einer verwandten Person geteilt werden und welche Rückschlüsse auf die Art und Weise geführt werden können auf den Verwandtschaftsgrad und damit auch auf einen gemeinsamen Vorfahren. Weil Verwandtschaft heißt ja immer, dass man einen gemeinsamen Vorfahren hat.
0: Mhm.
1: Und in der Ahnenforschung ist das so ein bisschen so, dass das ultimative Ziel, dass man versucht, Vorfahren zu ermitteln. Und in dem Fall gemeinsame Vorfahren.
0: Mhm. Ja, genau. Das ist ja auch überhaupt unsere Motivation, weshalb wir hier darüber sprechen.
1: Richtig. So, ja. Wenn man von geteilten Centimorgen redet, dann sind Werte möglich bis ungefähr 7050 Centimorgen.
0: Was bedeutet das dann?
1: Ja, da kommen wir noch dazu.
0: Wenn eine Wahrscheinlichkeit. Ja, okay, ja, okay, okay.
1: Also 7050 Centimorgen kann man auch, das kann ich schon mal sagen, nur erreichen, wenn man entweder sich selbst analysiert oder einen genetischen Zwilling.
0: Mhm.
1: Dann hat man 7050 Centimorgen.
0: Okay.
1: Also man könnte sagen, diese 7050 Centimorgen ist so das, was einen einzelnen Menschen, ein einzelner Mensch an DNA.
0: Ja, also hat. Größer kann der Wert auch nicht werden, denn dann wäre man mit irgendeiner Person verwandter als mit sich selbst.
1: Genau, ja.
0: Okay, alles
1: das
0: klar.
1: Das ist richtig. So. Ja, jetzt war eingangs schon die Rede von dem Abstand zwischen diesen beiden Loci oder Positionen auf dem Chromosom. Zwischen denen mit einer Wahrscheinlichkeit von x Centimorgen eine Rekombination stattfinden kann. Ja?
0: Mhm.
1: Jetzt kommen wir zu der Länge. Bei einem Centimorgen Rekombinationswahrscheinlichkeit hat so dieser Abschnitt zwischen den beiden Loci im Durchschnitt eine Länge von 1 Million Basenpaaren. Das ist jetzt im Moment die Länge. Also man kann ja jetzt nicht, man misst das nicht irgendwie in Mikrometern oder was weiß ich, Nanometern, sondern
0: in Basenpaaren.
1: In Basenpaaren.
0: Ja, ja, genau. Darf ich kurz reingrätschen,
1: ja,
0: oder willst du lieber erstmal erzählen und ich stelle meine Fragen hinterher?
1: Ich stell jetzt.
0: Weil also eine Wahrscheinlichkeit kann ja entweder, also spannt sich in meiner Welt auf zwischen 0 und 1.
1: Mhm.
0: Eine Wahrscheinlichkeit von 1 bedeutet, etwas tritt mit absoluter Sicherheit ein. Eine Wahrscheinlichkeit von 0 bedeutet, etwas tritt überhaupt gar nicht ein, ist ausgeschlossen.
1: Ja.
0: Oder du kannst es von mir aus auch 100% statt 1 nennen oder sonst irgendwie, aber es sind halt irgendwie so dazwischen. Also es ist sozusagen eine Eintrittswahrscheinlichkeit. Keine Ahnung, also sagen wir mal, wenn du würfelst mit einem fairen Würfel, der 6 Seiten hat, dann ist eine Wahrscheinlichkeit 1/6, dass du eine 3 würfelst oder eine 4 oder eine 2 oder sonst was. Aber die Wahrscheinlichkeit, dass du irgendeine Zahl würfelst, ist 1. Mhm. Die Wahrscheinlichkeit, dass du gar keine Zahl würfelst, ist 0. So.
1: Ja.
0: Wie kommt man denn jetzt auf eine Wahrscheinlichkeit von 1 Million Basenpaaren? Da habe ich jetzt gerade einen Faden verloren.
1: Das 1 Million Basenpaare sind natürlich keine Wahrscheinlichkeit, ja. Das ist richtig. Die Zuordnung 1 Million Basenpaare zu 1 Centimorgan ist statistisch. Das heißt also, man hat einfach ermittelt, wenn ich es richtig verstanden habe, ich hoffe, ich habe es richtig verstanden, dass die Rekombinationswahrscheinlichkeit von 1 Centimorgan statistisch gesehen am häufigsten auftaucht bei 1 Million Basenpaaren. Das heißt, wenn man mehr Basenpaare hat oder weniger, ändert sich auch diese Wahrscheinlichkeit.
0: Aha.
1: Ja, also ist jetzt nicht, ich glaube, dass da keinen kausalen Zusammenhang gibt notwendigerweise, oder wahrscheinlich gibt es den schon, aber darum geht es nicht, sondern es geht darum, dass wenn man sich Chromosome anschaut, wo die Rekombinationswahrscheinlichkeit bei 1 Centimorgan liegt, dann ist dieser Abschnitt im Durchschnitt statistisch gesehen 1 Million Basenpaare lang.
0: Aha. Aha.
1: Genau, man, okay. Ja, das ist auch irgendwo schon der Knackpunkt bei der ganzen Sache, der es auch so schwierig macht, das zu verstehen. Man könnte sagen, also je länger diese Abschnitte sind, je mehr Millionen Basenpaare die haben, desto höher wird auch die Wahrscheinlichkeit der Rekombination. Und deswegen ist man hingegangen und hat irgendwann entschieden, dass diese 1 Centimorgan nicht nur die Wahrscheinlichkeit der Rekombination beschreibt, sondern in der Genetik auch die Länge von Abschnitten auf Chromosomen in Millionen Basenpaaren.
0: Aha. Also wenn du sowas sagst wie dann 7050 Centimorgan ist sozusagen ein Wert für meinen Zwilling und mich.
1: Ja, richtig.
0: Dann ist es das eigentlich 7050 mal 1 Million Basenpaare und das ist unsere komplette DNA oder was bedeutet das dann jetzt eigentlich?
1: Das ist die DNA auf einem Chromosom. Ich weiß nicht, ob das
0: unser... Ach so, nee, ja, stimmt.
1: Wir reden immer über ein Chromosom, ne?
0: Und ist das egal, was für ein Chromosom man da betrachtet? Denn wir haben ja 23 Paare.
1: Nee, das ist nicht egal. Also es ist zum Beispiel auch so, dass die...
0: ich jedenfalls.
1: Dass die, ich glaube, Chromosome, die Mutter weiter... Also die Mutter gibt, glaube ich, mehr Centimorgan weiter als der Vater. Mhm. Also wenn man zum Beispiel diese 7050 jetzt teilt durch 2... für Mutter und Vater, dann kommt man ja bei einem Wert an von irgendwie 3.500, noch 25 meinetwegen, mal 2. Tatsächlich ist es aber so, dass normalerweise die Mutter mehr Centimorgan weitergibt als der Vater. Also irgendwas im Bereich von 4.000 und der Vater eben entsprechend weniger.
0: Liegt das an der mitochondrialen DNA oder ist das immer noch jetzt so unsere eigene?
1: Das ist gut möglich, kann ich dir nicht sagen. Aber ist gut möglich.
0: Immer wenn ich denke, ich habe was kapiert, kommt so eine Information. Ich dachte, das wäre komplett gleich irgendwie. Also sagen wir mal rein zufällig, was wir jetzt von welchem Elternteil bekommen. Und jetzt höre ich, von der Mutter kriegen wir irgendwie mehr. Das ist doch.
1: Ja, das hat einfach damit zu tun, dass bei der Bildung von Eizellen, also bei den...
0: Ladies.
1: da erfolgt einfach mehr Rekombination als bei den Samenzellen, als bei der Bildung von Samenzellen.
0: Oh.
1: Okay. Deswegen, ich habe das jetzt gerade nochmal hier aufgemacht.
0: Ich habe das durcheinander gebracht. Also wir sprechen ja hier nicht von dem Maß der Länge der DNA, sondern dem Maß der Anzahl der Rekombinationen innerhalb der DNA.
1: Genau, das eine ist halt wieder die Wahrscheinlichkeit, ne? Die durch Centimorgan beschrieben wird. Und das andere ist halt diese Shared DNA, Shared Centimorgan. Ne? Das muss man so ein bisschen auseinanderhalten, aber nicht ganz isoliert voneinander betrachten. Das macht es auch so schwierig.
0: Ich weiß nicht. Also ich glaube nicht, dass ich das komplett kapiert habe. Ich glaube, ich verstehe so ungefähr, in welche Richtung es geht. Aber genau, okay. Entschuldigung, dass ich so viele Zwischenfragen stelle.
1: Nee, das ist ja gut, weil dann weiß ich ja auch irgendwie, wo ich vielleicht nochmal nachlegen muss.
0: Also entscheidend ist, wir haben hier irgendwie auf jeden Fall ein Maß für Verwandtschaft, das aus irgendwelchen Gründen sich angeboten hat auf irgendwie... rekombinierte DNA zu gucken.
1: Ja, also um das nochmal zusammenzufassen. Ne? Also wenn wir in der Genealogie von geteilter oder gemeinsamer oder auf Englisch Shared Centimorgan sprechen, dann geht es da nicht mehr um die Wahrscheinlichkeit in erster Linie, dass eine Rekombination stattfindet, sondern in dem Moment geht es darum, also andernfalls wären ja auch Werte über 100 Centimorgan gar nicht möglich, weil eine größere Wahrscheinlichkeit
0: ist 100%. Genau, das meinte ich ja vorhin.
1: Ja, ja. sondern da geht es dann darum, die Länge von DNA-Abschnitten auf einem Chromosom zu beschreiben. Also ich habe es ja vorhin schon erwähnt, statistisch gesehen haben wir bei einer Rekombinationswahrscheinlichkeit von einem Centimorgan ungefähr 1 Million Basenpaare.
0: Mhm.
1: Und deswegen wird Centimorgan auch verwendet, um die Länge von geteilter DNA oder die Länge von DNA auf einem Chromosom zu beschreiben. Das heißt, wenn ich zum Beispiel sage 100 Centimorgan, dann meine ich in dem Moment damit nicht die Wahrscheinlichkeit 100% einer Rekombination,
0: ja,
1: sondern ich meine damit jetzt in diesem Moment 100 mal 1 Million Basenpaare.
0: Ja.
1: Und das ist dann die Länge eines Abschnitts auf einem Chromosom.
0: Ich glaube, mir hätte es besser gefallen, wenn man einfach Basenpaare sagen würde, wenn man die Länge von Abschnitten beschreiben will. Dann wüsste ich, in welcher Logik wir hier gerade drin sind.
1: Ja, das ist unglaublich verwirrend. Aber
0: ja,
1: richtig verstanden habe, ist es so, da kommt halt diese Abkürzung Centimorgan, die im Prinzip zwei verschiedene Dinge beschreibt, die kommt
0: ja
1: daher. Ne?
0: Ja, okay.
1: Dass man halt sagt, Wahrscheinlichkeit gleich so und so viele Millionen Basenpaare, so und so viele Millionen Basenpaare nennen wir dann ebenfalls Centimorgan, weil wir
0: die
1: Länge
0: dann
1: auf einem Chromosom beschreiben.
0: Meine Güte. So.
1: Ja, so. Also das Höchste, was auf diese Weise ungefähr möglich ist, sind um die 7000, 7050 oder ein bisschen mehr geteilte Centimorgan. In dem Fall wäre es dann ein eineiniger Zwilling.
0: Mhm.
1: Die Eltern wiederum, also wenn wir jetzt zum Beispiel die Eltern anschauen, fangen wir mal mit den am nächsten verwandten Menschen eines Menschen an.
0: Du hattest doch hier diese coole Übersicht,
1: genau,
0: oder? Da haben jetzt natürlich die Hörerinnen nichts davon, aber ich könnte mitgucken und ein bisschen weniger verwirrt sein. Dankeschön.
1: Es gibt da im Internet eine Vielzahl von sich größtenteils sehr ähnlich sehenden Tabellen dazu, wo man sich das visualisieren kann. Ich und Nora oder Nora und ich vielmehr, wir gucken uns gerade die Tabelle an vom Shared Centimorgan Project, heißt das. Das ist, glaube ich, so bisschen so mit die Instanz, wenn es um die Ermittlung von
0: Verwandtschaft
1: mit Hilfe von DNA angeht.
0: Ja.
1: Und da haben zum Beispiel dann die Eltern haben zwischen 2376 und 3720 Centimorgan. Also wenn wir so einen Wert bei einem Vaterschaftstest zum Beispiel erreichen, dann ist die Wahrscheinlichkeit, dass es sich tatsächlich um einen Vater handelt oder um einen Vater der testenden Person handelt, quasi erwiesen.
0: Und das macht man, indem man von zwei Individuen die DNA vergleicht.
1: Genau. Und dann schaut, wie viel teilen die miteinander.
0: Und guckt man sich dann, reicht es dann, sich einen Chromosom anzugucken? Oder macht man dann für die Sicherheit dann die ganze DNA durch? Oder wie läuft das?
1: Nee, man sucht, glaube ich, über alle Chromosome
0: hinweg.
1: Ne? Und schaut dann einfach, auf wo finden sich, also unabhängig davon, welches Chromosom es ist, man schaut einfach nach den längsten Abschnitten.
0: Okay.
1: Ja, also da gibt es dann auch so schöne, ich habe das schon mal gesehen, da gibt es dann so Tafeln, wo sozusagen alle Chromosome untereinander aufgelistet sind, jedes Chromosom eine Zeile. Und dann sieht man in jeder Zeile, wo die übereinstimmenden Abschnitte sich befinden.
0: Okay.
1: Zwischen den beiden getesteten Personen.
0: Ja.
1: Das heißt also, es ist jetzt in dem Moment nicht wichtig, auf welchem Chromosom sich das befindet.
0: Mhm.
1: Es ist nur so, dass natürlich beide getesteten Personen diesen geteilten Abschnitt auf dem gleichen Chromosom haben.
0: Ja.
1: Ne? Ansonsten wäre das keine Verwandtschaft. Ne?
0: Ja.
1: Wahrscheinlich auch zu zufällig oder gar nicht möglich, weiß ich nicht. So, genau.
0: Hm.
1: Die Eltern, also wie gesagt, so 2700
0: 3700
1: ungefähr Centimorgan.
0: Ja. Okay.
1: Und das wäre bei einem Vaterschaftstest deswegen der Vater, weil die einzigen, die ebenfalls mit dir Centimorgan in diesem Bereich teilen, wären die Großeltern, Geschwister oder die eigenen Kinder.
0: Ja.
1: Und wenn ich jetzt irgendwie eine Person testen lasse, weil ich wissen möchte, ob das mein Vater ist, dann weiß ich normalerweise, dass diese Person nicht meine Schwester, nicht mein Kind, nicht meine Großeltern sind.
0: Ne? Ja, deswegen es sei denn, man ist in irgendeiner bescheuerten griechischen Göttersage oder so, da kann ich schon mal so eine Konstellation auftreten, dass man gar nicht wusste, dass es der Bruder ist oder so. Aber ja, genau.
1: Ja, genau.
0: Ja, ja.
1: Mhm. Also, wie gesagt, ne, das sind die Menschen so in dem Bereich, Vater, Mutter, Großeltern, Geschwister und eigene Kinder. Und
0: so viel kann man schon mal spoilern, so ein Verwandtschaftsverhältnis haben wir in dem Grab von Bad Dürrenberg nicht vorliegen, stimmt's?
1: Nein. ja, wir können das ja jetzt schon nochmal sagen, wir haben es ja in der letzten Sendung auch erwähnt, in Bad Dürrenberg haben wir es mit einem Verwandtschaftsverhältnis zu tun von entweder Cousin, Cousine vierten, fünften Grades, also zwischen den Kindern und der Schamanin.
0: Ja.
1: Oder aber ein Verhältnis von Ur-Urgroßmutter zu Ur-Ur-Großenkeln. Warum oder aber, da komme ich gleich noch dazu, also warum das beides möglich ist.
0: Ja.
1: Denn wenn man jetzt sozusagen es mit einer geringeren Shared DNA, Shared Centimorgen zu tun hat, als diese 2400 bis 3700, dann wird es immer schwieriger, das ja. Verwandtschaftsverhältnis zu prognostizieren. Ne? Tanten und Onkel zum Beispiel können durchaus auch den gleichen Anteil geteilte Centimorgen haben, wenn die geteilten Centimorgen der Großeltern sehr niedrig ausfallen oder die geteilten Centimorgen von Tanten und Onkeln sehr hoch.
0: Ja, das wird also dann so mit jeder Entfernungsstufe unsicherer, weil richtig, das ja auch richtig, immer so ein Bereich ist, ne, wo sich das aufspaltet. Und dann überlappen sich dann zum Beispiel, ich gucke nebenher nämlich gerade auf diese
1: ja, das ist wirklich von Vorteil,
0: dieses schöne Diagramm also, vom Lars.
1: Wenn euch das Thema wirklich interessiert, solltet ihr das vielleicht auch euch mal öffnen auf dem Telefon oder auf dem Computer oder wo ihr gerade seid.
0: Da kann man zum Beispiel sehen, dass es auch ganz große Überschneidungen gibt, zum Beispiel, sagen wir mal, Urgroßenkel und Cousine oder so. Ein ganz großer Bereich überschneidet sich da. Oder also nochmal kurz, wir hatten es ja hier eine weibliche Erwachsene Verstorbene und drei männliche Kinder. Und man dachte zuerst, das wären wahrscheinlich, zuerst war sowieso nur das eine Kind bekannt und dann dachte man, das wären wahrscheinlich Mutter und Sohn aus irgendwelchen Gründen, weil man das eben vermutet, wenn man so ein Grab hat. Und das ist auf jeden Fall schon mal auszuschließen.
1: Das kann man mit Sicherheit ausschließen.
0: Ich meine, es könnte natürlich die Adoptivmutter gewesen sein oder irgendwie sowas, ne? Aber sagen wir mal so, das biologische Verwandtschaftsverhältnis ist vorhanden, aber entfernter. Im Prinzip wissen wir nur den Abstand, aber wir wissen nicht so genau, über welche Verzweigung wir da gehen müssen.
1: Das ist das Knifflige. Das ist das Knifflige dabei. Und ich komme da gleich noch dazu. Also behaltet mal im Hinterkopf, es geht bei diesen Kindern entweder um Cousinen, Cousins vierten bis fünften Grades oder um Urgroßenkel, Ururgroßenkel, wenn ich das richtig im Kopf habe.

0: bei, ich setz das mal nochmal eben fort, was ich eben
1: angefangen habe. Ja, entschuldige bitte.
0: Halbonkel und Halbtanten, die können genauso viel geteiltes Centimorgan haben wie Urgroßeltern zum Beispiel. Und Großtanten und Großonkel so viel wie Cousinen und Cousins ersten Grades. Cousinen oder Cousins zweiten Grades können alleine nach der geteilten DNA betrachtet auch Halbcousinen oder Cousinen ersten Grades einfach entfernt sein. Hast du das schon mal gehört? Einfach entfernt?
1: Ich kenne es nur im Englischen, once removed. Genau. Aber ich weiß gar nicht mehr so richtig, was das heißt.
0: Das heißt, dass man die gleichen Urgroßeltern oder Ururgroßeltern, also die gleichen Vorfahren hat, dass aber dieses once removed steht dafür, dass diese Personen eine Generation weiter entfernt sind.
1: Also ja? Es wäre, ja, okay. Also ich habe ja zum Beispiel, ich hätte mit meiner,
0: Also wenn du zum Beispiel, du nimmst mal jetzt deinen Cousin ersten Grades.
1: Ja.
0: Ja. Ihr habt die gleichen Großeltern.
1: Richtig.
0: Und dann kriegt dieser Cousin ersten Grades Kinder.
1: Ah, dann wäre das mein Cousin runs removed oder was?
0: Genau.
1: Oder Cousin. Okay, gut, alles
0: Weil
1: klar.
0: Ihr habt aber immer noch als gemeinsame Vorfahren die gleichen Großeltern.
1: Richtig. Und
0: darauf kommt es an.
1: Was du gerade meintest, wäre sozusagen noch eins entfernter. Also wir hätten nur dieselben Urgroßeltern, nicht dieselben genau. Großeltern und davon dann wiederum entweder mein oder sein Kind irgendwie.
0: Ganz genau.
1: Oder ihr ist auch
0: Ganz
1: so liebe.
0: Genau.
1: Da kriegt man einen Knoten im Kopf, ey.
0: Ja.
1: Und da muss man sich noch
0: ich
1: die ganzen
0: gesagt,
1: Vornamen
0: ist,
1: merken. Meine
0: das ist schon ein bisschen kompliziert, ne?
1: Familientreffen.
0: Okay, also wenn man das Ganze jetzt fortsetzt bis zu einem sehr geringen Wert, also man geht davon aus, dass geteilte Centimorgen eigentlich erst wirklich Beleg für Verwandtschaft sind, sprich für einen gemeinsamen Vorfahren, wenn man mit 12 oder mehr Centimorgen zu tun hat.
1: Ja.
0: Alles, was unter 12 Centimorgen ist, das nennt man auf Englisch identical by chance oder
1: ja.

0: IBC, das ist also Zufall, ja. Oder aber identical by state, was in dem Moment bedeutet, ja, nicht identisch durch Status, sondern einfach identisch dadurch, dass man einfach zur Gattung Mensch gehört.
1: Weil es da so Sachen gibt, die sind einfach, wenn die nicht gleich wären, dann würde man als Mensch nicht funktionieren sozusagen.
0: Das wäre dann identical by state.
1: Ja, das kann ich mir vorstellen. Und so. Irgendwann ist man dann halt auch im Bereich, wo dann die Übereinstimmung halt einfach, ja, das drückt ja das bei Chance aus. Das, man kann bei auch Chance einfach mal zufällig irgendwie.
0: Genau, weil.
1: Also
0: wenn jetzt so ein Abschnitt 7000 Centimorgen haben kann, was ja sehr lang ist, dann sind 12 oder weniger Centimorgen sehr, sehr wenig. Ne? Und das ist dann in dem Bereich, wo die Wissenschaft davon ausgeht, dass das dann auch Zufall sein kann, dass man solche kurzen Sequenzen mit Menschen, mit denen man nicht verwandt ist, über einen gemeinsamen Vorfahren teilt.
1: Ist das, kann man das irgendwie übersetzen in Generationen, ab dem man sagt, so nee, also so viel Generationen Abstand zu sagen, das sind die Großeltern, das ist nicht mehr seriös, das zu behaupten?
0: Ja, kann man. Man setzt gemeinsame Vorfahren erst voraus ab einem Shared Centimorgen-Wert von 12. Ne? Also das ist so dieser.
1: Ja, das sagt diese Grenze,
0: gerade genau. Genau. Also darunter ist es halt Zufall oder einfach der Tatsache geschuldet, dass man Mensch ist. Wenn wir jetzt zum Beispiel 12 Centimorgen nehmen, dann wäre das auf diese Tabelle, die wir jetzt alle vor unserem inneren Auge sehen. Ja. Übertragen wäre das ein Cousin oder eine Cousine 8. Grades.
1: Ui.
0: Ja, 8. Okay. Oder 8. Grades oder eben eine Nichte, Neffe 8. Grades oder sowas in der Art. Auf jeden Fall 8. Grades.
1: Ja.
0: Und 8. Grad bedeutet, dass man verwandt ist über, beziehungsweise 7. und 8. Grad bedeuten, dass man verwandt ist über Urgroßeltern. Also mit 6-mal Ur davor.
1: Ja, okay. Ja. Ach du liebe Güte.
0: Das heißt also, ein Ur entspricht einer Generation. Das heißt, erste Generation Eltern, zweite Generation Großeltern, dann noch mal 6-mal Ur obendrauf,
1: ja, acht
0: Generationen.
1: Okay.
0: Ne? Und soweit kann man mittels DNA einigermaßen zuverlässig, zumindest in der Theorie, untersuchen, wie ein Verwandtschaftsverhältnis besteht.
1: Ja. Ja,
0: das heißt also... Okay. Alles, was weiter zurückliegt, also wenn man sich zum Beispiel jetzt irgendwie bei einer Ahnenforschung oder bei einem DNA-Test kauft, um zu ermitteln, ob man mit Genghis Khan verwandt ist oder so, das geht schon alleine aufgrund der vielen Generationen Abstand dazwischen, geht das nicht.
1: Da müsste man dann eher sozusagen den Weg gehen zu sagen, okay, und ich kenne jetzt aber von Genghis Khans Kindern und von denen, und also man müsste sozusagen die Stufen zwischendurch nachvollziehen können. Also du weißt ja, wer deine Eltern sind, dann würdest du rausfinden, wer deren Eltern sind. Und wenn du halt über diese jeweiligen Stufen dann irgendwann bei Genghis Khan rauskommst, das könnte funktionieren, aber nicht ohne diese Stufen dazu.
0: Ja, das ist so der Vorteil, wenn man in der Ahnenforschung mit entweder berühmten Familien zu tun hat oder mit adligen Familien, dass es da eben noch, dass da zumindest aufgeschrieben worden ist, zumindest teilweise oder irgendwie in der Geschichte aufgeschrieben worden ist, wie die Verwandtschaftsverhältnisse sind.
1: Ja.
0: Und sowas kann man dann natürlich als weiteres Indiz hinzunehmen, um Verwandtschaftsverhältnis zu rekonstruieren. Aber über so einen langen Zeitraum, also bis Genghis Khan.
1: Das hast du gerade schön ausgeführt, dass das nicht seriös wäre, da irgendwie sowas zu behaupten.
0: Und es ist auch wenn man jetzt beispielsweise ermittelt hat, dass man mit einem Menschen verwandt ist über den Verwandtschaftsgrad eines Cousins oder einer Cousine 7. oder 8. Grades, dann darf man nicht vergessen, dass Urgroßeltern bedeutet, dass man 256 Stück davon hat. Man weiß halt nur, der gemeinsame Vorfahr könnte eine von diesen 256 Personen sein.
1: Ja,
0: das heißt, man kommt dann wirklich nur noch ein ganz, ganz kleines bisschen näher an die Auflösung heran, ne? Weil man wirklich im Grunde jede dieser einzelnen 256 einzelnen Personen oder bei einer Vollverwandtschaft sind es dann entsprechend die Hälfte, weil man dann ja immer von einem Großelternpaar abstammt. Dann wären es immer noch 128 Personen.
1: Ich würde ehrlich gesagt auch mal fast davon ausgehen, ich komme jetzt irgendwie von so einem norddeutschen Dorf, ich habe wahrscheinlich gar nicht 256 von diesen.
0: Ja, das geht nicht nur dir so, das geht sehr wahrscheinlich allen Menschen so. Das ist irgendwo, ich glaube auf Englisch nennt man das Pedigree Collapse. Das ist so, wenn irgendwo im Stammbaum Personen auftauchen, mit denen man auf mehr als eine Weise verwandt ist.
1: Ahnenverlust heißt das auf Deutsch, glaube ich.
0: Ahnenverlust,
1: ne?
0: Genau. Kann sein, ja. Ja, ja. Das heißt also, das ist absolut normal,
1: ja,
0: dass man zum Beispiel eine Urgroßmutter hat, die gleichzeitig auch...
1: Ja, vielleicht auch die Ur-eins weniger oder eins mehr,
0: genau,
1: ist oder so.
0: Genau,
1: die
0: auch gleichzeitig eine Urgroßmutter von einem ist oder eine Urgroßmutter.
1: Genau. Oder sie ist es auf mehrere Arten und Weisen,
0: genau,
1: weil zwischendurch irgendwelche Cousins vierten Grades oder so halt gemeinsam...
0: Ja.
1: Also ein Cousin und eine Cousine klassischerweise.
0: Das ist völlig normal.
1: Und so weiter.
0: Also das wird jedem Menschen, der Ahnenforschung in Europa betreibt, passieren. Ab einem gewissen Punkt, dass man an so einer Stelle ankommt.
1: Ja.
0: Und das hatten wir in der vergangenen Sendung schon mal irgendwann gesagt, dass wenn man 40 Generationen zurückgeht, also immer wieder wenn man die Zahl der Eltern nimmt, hoch 40. Dass man dann irgendwie in einem sehr hohen, ich glaube, Milliardenwert oder so.
1: Ja, ja, ne? Ja, das ist schon einige Monate her, aber wir hatten mal eine Sendung direkt über Genealogie gemacht, da sind wir dabei.
0: Genau.
1: Da hattest du das.
0: Und die Feststellung, die wir gemacht haben in dieser Sendung, war halt, dass, wenn man 40 Generationen zurückgeht, das ist so frühes Mittelalter, dass zu der Zeit in unserem Teil der Welt gar nicht so viele Menschen gelebt haben. Also, dass es überhaupt nicht möglich ist, dass man wirklich 1 Milliarde oder 2 Milliarden verschiedene.
1: Ja,
0: wirklich
1: eben.
0: Individuell verschiedene Großeltern.
1: Nee, genau.
0: Hat, ne?
1: Das ist rechnerisch völlig unmöglich, ja. Und das kann man sich ja auch ganz leicht vorstellen. Also, ich meine, im Moment, also wir leben in großen Städten und so. Das ist jetzt halt heutzutage so, dass ja mehrere hunderttausend Menschen leben. Wir sind sehr mobil heutzutage, aber das ist ja alles ein ganz modernes Phänomen. Also, die allermeiste Zeit, zumindest so seit der Mensch sesshaft geworden ist, hat man ja. In seinem ganzen Leben, so als durchschnittlicher Mensch, hat man ja vielleicht ein paar hundert verschiedene Menschen getroffen und mehr nicht. Oder da gab es überhaupt gar nicht die Möglichkeit, Leuten zu begegnen, mit denen man nicht irgendwie vor einigen Generationen verwandt gewesen ist. Oder
0: also
1: so.
0: Wenn man in die Gegend geht, wo ich herkomme, in Westfalen, ich bin nicht auf dem Dorf geboren, aber ich glaube so die ersten Jahre meines Lebens auf dem Dorf verbracht.
1: Na gut, ich bin natürlich auch im Krankenhaus geboren in Wirklichkeit.
0: Aber. Ja. dann ist es so, da wird man bei der Ahnenforschung, ich weiß nicht, so nach 5 Generationen spätestens auf Menschen stoßen, mit denen man auf mehrfache Weise verwandt ist.
1: Ja.
0: Das ist völlig normal und deswegen gab es auch Mittelalter, frühe Neuzeit, gab es auch die Einrichtung des Ehedispenses.
1: Aha.
0: Das konnte man beantragen, ich glaube beim Bistum, dass sozusagen eine Ausnahmegenehmigung erteilt wurde, dass man jemanden heiraten darf, obwohl man miteinander verwandt ist.
1: Ah, und wo wurde da die Grenze gesetzt? Also was Verwandtschaft
0: angeht?
1: Das
0: weiß ich ehrlich gesagt nicht. Aber was ich gesehen habe, sind so ja Cousins, Cousinen oder Großcousins, Großcousinen, das geht schon.
1: Ah ja, okay. Ja. Oh, okay, aber was wäre denn dann, also noch näher verwandt als Cousins, Cousinen, da muss man ja schon fast Geschwister sein. Oder
0: ja,
1: Halbgeschwister.
0: Cousins, Cousinen
1: oder
0: ist vielleicht auch ein Extremfall, aber was auf jeden Fall geht, sind so Sachen wie gemeinsame Urgroßeltern und so. Ja. Ja.
1: Ja.
0: Also das ist interessant, weil es gibt für diese Ehedispense gibt es auch Protokolle. Die sind leider, soweit ich das bisher gesehen habe, auf Latein und ich spreche kein Latein oder kann es auch nicht lesen.
1: Du hattest doch aber Latein in der Uni.
0: Ja, aber das ist zu lange her. Und wenn man so ein Ehedispens, also so eine Erlaubnis beantragt, dann muss man natürlich auch angeben, wie man miteinander verwandt ist. Ne?
1: Mhm.
0: Man muss natürlich das irgendwie auch veranschaulichen.
1: Stimmt.
0: Und das sind halt Informationen, die teilweise sonst nirgendwo anders auftauchen, also die man auch in Kirchenbüchern nicht findet oder so. Und die für die Genealogie natürlich sehr interessant sein können, weil man da auch nochmal Verwandtschaftsverhältnisse von eigenen Vorfahren dargestellt bekommt, die normalerweise zu dieser Zeit gar nicht aufgezeichnet worden wären oder heute nicht mehr erhalten.
1: Ja, ah, okay. Ja. Also es ist einfach auch noch eine zusätzliche zusätzliche Datenquelle gewissermaßen.
0: Richtig.
1: Hätte ich gar nicht auf dem Schirm
0: aber
1: gehabt. Kommt das denn oft vor?
0: Ja, das kommt schon. Ich kann also ich weiß nicht, so gefühlt alle 20 heiraten oder so.
1: Tatsache, das ist ja interessant. Und wird das dann aber meistens erlaubt? Oder
0: ja, also ja, ich habe bisher immer nur Kirchenbucheinträge gesehen, wo dann wo stand, dass die Erlaubnis erteilt worden ist. Ne?
1: Ja.
0: Ich weiß jetzt nicht, weil höchstwahrscheinlich gibt es auch Fälle, wo das nicht erteilt worden ist.
1: Ist die Frage, ob die dann auch dokumentiert sind?
0: Genau, genau das, ja.
1: Verstehe. Ja, witzig.
0: Ja, also jetzt nochmal zurück zum Thema unserer Sendung. Ne?
1: Ja, genau.
0: Also, genau, die Information, die wir haben, ist eben, es könnte Verwandtschaft bestehen zwischen der Schamanin und diesen Kindern von Cousinen vierten oder fünf, Cousine, Cousin vierten, fünften Grades oder eben Ur-Ur-Großmutter zu Ur-Ur-Großenkeln. Und was wir, glaube ich, bisher nicht gesehen haben, also du kannst mich auch korrigieren, wenn das nicht so ist, ist, dass irgendwo ein Centimorgan-Wert angegeben wurde.
1: Nee, wollte ich dich noch fragen, ja. Ob du das vielleicht nochmal beziffern könntest, was denn jetzt eigentlich der Wert wäre.
0: Nee, kann ich nicht. Was wir aber wissen, wie gesagt, ist, dass eben auf diesen Schautafeln im Landesmuseum in Halle ist die Rede von Cousine, Cousins vierten bis fünften Grades oder aber weiter entfernte Urgroßmutter.
1: Ja, also irgendwie so mit zwei oder drei Uhren oder so,
0: also
1: davor.
0: Ich habe vorhin Ur-Ur gesagt, aber tatsächlich ist es weiter weg als Ur-Ur.
1: Ja, oder man weiß es halt nicht so genau, wegen dieser Unsicherheit, genau. Die du vorhin schon ausgeführt hast.
0: Man weiß es nicht genau, weil das immer ein bisschen unschärfer wird. Das heißt ja auch vierter oder fünfter Grad bei den Cousins, Cousinen.
1: Genau.
0: Genauso ist es bei den Urgroßeltern oder bei dieser Möglichkeit auch. Was wir aber auf jeden Fall sagen können anhand von dieser Tabelle,
1: ja.
0: ist, dass zum Beispiel eine Cousine, ein Cousin vierten Grades, mit der oder mit dem würden wir im Durchschnitt teilen 35 Centimorgen.
1: Okay. Ja?
0: Das ist der Durchschnittswert, also möglichst sind Centimorgen von 1 bis 139 für Cousins, Cousinen vierten Grades. Das heißt, wenn man zum Beispiel einen Stammbaum hat, der auch gut recherchiert ist und man weiß, das ist meine Cousine, mein Cousin vierten, fünften Grades, macht dann DNA-Test, stellt fest, dass man aber trotzdem nur 1 Centimorgen gemeinsame DNA hat, dann ist es trotzdem mein Cousin oder kann es trotzdem mein Cousin, meine Cousin.
1: Ja, okay. Also ein höherer Wert ist dann sogar eigentlich, also man kann schon sagen, die sind schon auf jeden Fall verwandt. Das ist mehr als Zufall, was die hier gemeinsam haben.
0: Ja. Und entsprechend ist es bei Cousin, Cousine 5 Grades, da sind es dann nur noch 25 Centimorgen im Durchschnitt. Und 35 beziehungsweise 25 Centimorgen oder wenn man das ganze Spektrum nimmt, 1 bis 139 Centimorgen, also das Maximum, was man mit einem Cousin vierten Grades teilen kann, kann man auch teilen mit den eigenen Urgroßeltern unter bestimmten Voraussetzungen. Die Voraussetzung ist, dass man weit genug zurückgeht. Also mit den eigenen Eltern teilt man durchschnittlich 3485 Centimorgen, mit den Großeltern 1754 Centimorgen. Mit den Urgroßeltern teilt man durchschnittlich 887 Centimorgen. Das heißt, mit jeder Generation, die man zurückgeht, wird das in etwa halbiert.
1: Ja.
0: Das heißt, wenn wir jetzt von einem Wert ausgehen von, sagen wir mal, 35 Centimorgen, dann müssten wir von den Urgroßeltern aus einmal, zweimal, dreimal, ich glaube viermal, vier Generationen weiter zurück ungefähr noch gehen. Das wären dann, also Moment, das wären 440,
1: der
0: 220,
1: Lars springt nämlich gerade übrigens auch schon die Tabelle.
0: 110, 60, 30.
1: Ja, aber da sind wir ja auch ungefähr in demselben Bereich, wie wenn man zu den Cousins rüberschnippst, oder? Waren wir da auch nicht so bei 35 oder so jetzt gerade?
0: Ja, das kann gut sein.
1: Genau, das wäre dann so ungefähr die Größenordnung.
0: Ja.
1: Und halt immer mit der Maßgabe, je weiter man sich entfernt, umso unsicherer wird es. Sie könnten auch noch näher verwandt sein, richtig?
0: Ja,
1: aber das kann man halt dann nicht mehr, das ist schwierig, das zu behaupten. Weil ich sehe ja nur gerade, weil zum Beispiel, wenn ich auf die Cousine dritten Grades gucke.
0: Ja.
1: Das ist ein ganz großer Bereich, wo sich das ausspaltet. Die könnten theoretisch auch Cousin und Cousine dritten Grades sein.
0: Ja.
1: Aber eben nur wegen dieser Unsicherheit. Aber das ist halt etwas, was man nicht behaupten kann. Also man könnte sagen, sie werden schon mindestens Cousin und Cousine fünften Grades sein. So viel kann man behaupten.
0: Ja,
1: ne?
0: Ja.
1: Sie könnten näher verwandt sein. Aber
0: also man darf dabei ja auch nicht vergessen, also es ist meine Interpretation, dass man das hier mit insgesamt vier Individuen zu tun hat. Ne?
1: Ja.
0: Also man hat sozusagen drei verschiedene Kinder, von denen man inzwischen weiß, dass es Geschwister sind.
1: Da wollte ich gerade noch drauf hinaus, das ist ja eigentlich noch das viel Erstaunlichere.
0: Ja, ja.
1: Die Kinder, die sind untereinander sehr viel näher verwandt als mit der Frau.
0: Richtig.
1: Und zwei von ihnen sind sogar Zwillinge.
0: Ja, also das heißt, um das mal zu nehmen, was wir vorhin gesagt haben, die Zwillinge, die, wenn es eineiige Zwillinge sind, was ich jetzt gerade nicht weiß.
1: Naja, sonst würden sie doch nicht auf die Behauptung kommen, dass es Zwillinge sind, oder? Denn sonst wären sie nicht näher miteinander verwandt als irgendwelche Geschwister.
0: Ja, ist richtig. Aber worauf ich jetzt hinaus wollte, ist, also ich weiß jetzt nicht, ob die wirklich diese 7000 noch was Centimorgen teilen.
1: Naja,
0: das ist
1: also
0: nur bei genetischen Zwillingen.
1: Ja, doch, aber wenn du zwei 9000 Jahre alte Skelette hast und sagst, wow, wir haben festgestellt, aufgrund einer genetischen Analyse, das sind Zwillinge, dann ist doch das gemeint. Was denn sonst?
0: Ja, ja, klar.
1: Du kannst, also ansonsten sind doch Zwillinge nicht näher miteinander verwandt als irgendwelche Geschwister. Insofern würde ich mal aus der Behauptung, dass es Zwillinge sind, schließen, dass es eineiige Zwillinge sind. Sonst hätten sie einfach nur sagen können, es sind Geschwister. Genau. Lars zeigt gerade, Geschwister haben so eine Verwandtschaft ungefähr, also durchschnittlich von 2613 Zentimorgen.
0: Ja.
1: Genau, und eineiige Zwillinge hätten dann halt diese 7000 oder so, ja, was du vorher meintest. Ne? Genau. Und das ist ja das Erstaunliche. Wir haben es hier mit drei Geschwistern zu tun und zwei von denen
0: sind Zwillinge.
1: Sind eineiige Zwillinge, schließe ich daraus, denn ansonsten kann man das ja aufgrund der Verwandtschaft gar nicht sagen, sind es zweieiige Zwillinge. So eine Aussage kann man doch überhaupt nicht treffen.
0: Ja, wüsste ich jetzt auch nicht.
1: Also es sind eineiige Zwillinge.
0: Zweieiige Zwillinge.
1: Aber der eine ist bereits als Säugling gestorben und der andere erst im Alter von, also so, keine Ahnung, so 2 bis 6 Jahren oder so, also als Kleinkind.
0: Ja.
1: Das hatten wir letzte Sendung, glaube ich, auch schon mal erwähnt. Und das ist halt alles so ein kleines bisschen erstaunlich. Wenn ich jetzt, also um das nochmal zusammenzufassen, wir haben hier ein Grab, da sind eine Frau und ein Säugling und die sind miteinander entfernt verwandt. Und dann finden sich aber noch Fragmente von zwei weiteren Kindern, die etwas älter geworden sind als der Säugling, aber beides Brüder von ihm sind und eines sogar der eineiige Zwilling. Und das ist halt total erstaunlich, oder? Also, was ist denn das für eine Konstellation, dass sie alle mit dieser entfernt verwandten Frau in einem Grab sind und sie müssen auf jeden Fall auch irgendwie zu unterschiedlichen Zeitpunkten in das Grab gelegt worden sein? Denn der eine Zwilling ist ja bereits als Säugling gestorben, der andere erst ein paar Jahre später.
0: Ja. Ist richtig. Und man kann darüber hinaus natürlich auch untersuchen, wie lange ein Organismus gelebt hat, ne? Oder wann der, vor wie viel tausend Jahren in dem Fall, der gestorben ist. Ne? Das geht ja auch mit Radiokarbon.
1: Ja, wobei jetzt so wenige Jahre, wo die sich unterscheiden, wie alt sie geworden sind, so genau ist das nicht.
0: Naja, aber wenn man das jetzt zum Beispiel mal anwendet auf die Schamanin und auf diese Kinder und nehmen wir mal an, sie wäre wirklich ein Großelternvorfahr. Das sind ja,
1: ach so, ja, ja,
0: das waren ja viele hundert Jahre dazwischen.
1: Ja.
0: Ne? Also das müsste man eigentlich an diesen Daten sehen können, ob es sich tatsächlich um Großeltern handeln kann oder nicht.
1: Ich glaube, dafür hat das Material nicht ausgereicht, um das zu datieren, von den Kindern zumindest. Das, darauf sind wir hoffentlich in einer der vergangenen Sendungen eingegangen. Also es wurden zwar zum Glück Knochenstücke gefunden vom Felsenbein, was ein sehr harter Knochen ist von den jeweiligen Kindern, worin noch genug Kollagen vorhanden war, um irgendwie einen DNA-Test zu machen, aber es gab nicht genug Material, glaube ich, wenn ich das richtig in Erinnerung habe, um von diesen, vor allem von den beiden Fragmenten, von den später gefundenen Kindern, um dort eine Datierung vorzunehmen. Datiert wurden, glaube ich, vor allem so Grabbeigaben, was sich noch gefunden hat, und aus den langen Knochen von der Schamanin selbst, nicht von den Kindern. Also soweit ich das weiß. Also das wäre natürlich auch noch eine spannende Sache. Also wenn da, sagen wir mal, Größenordnung 200 Jahre dazwischen liegen würden, klar, oder so, dann würde sich das machen lassen.
0: Ja.
1: Dass man halt dann sagen kann, ja, ist definitiv eine ältere Verwandte und das sind keine Cousinen oder so und die Kinder wurden da später mit dazugelegt. Das wäre natürlich spannend, ja. Aber so eine Erkenntnisse haben wir jedenfalls nicht. So viel.
0: Genau, also so viel zum Verwandtschaftsverhältnis der Schamanin zu diesen Kindern, mit denen sie bestattet worden ist.
1: Ja, genau. Ja. So, jetzt muss ich leider sagen, wir haben jetzt bereits so grob 51 Minuten unserer Sendezeit verwendet, ohne eine Musikpause zu machen, wie ich noch betonen möchte. Ich werde das leider nicht schaffen, glaube ich, heute noch alles zu erzählen, was ich gerne erzählt hätte über die Fragestellung, warum wir sie eigentlich als Schamanin bezeichnen. Was machen wir denn jetzt, Lars, mit dieser Situation? Machen wir tatsächlich noch eine vierte Sendung?
0: Ja, also wir haben es ja am Anfang schon, schon ein bisschen kommen sehen.
1: Irgendwie schon.
0: Also wahrscheinlich Ich würde sagen, es ist am besten, wenn wir wirklich das auf die nächste Sendung verschieben. Denn
1: Entschuldigung.
0: Jetzt kriegen wir auch Ärger mit den Kolleginnen und Kollegen von Fantastische Wissenschaftlichkeit, wenn wir jetzt hier einfach überziehen.
1: Wir können nicht einfach, ja, und wir haben ja auch, die Macht haben wir auch gar nicht zu überziehen. Da wird einfach der sogenannte Offerknopf gedrückt und wir sind raus. Dann bleibt uns die Schamanin erhalten und das ist ja auch ganz nett, da können wir noch weiter und weiter dran erinnern, dass auch ihr euch diese Sonderausstellung angucken könnt.
0: Ja, stimmt.
1: Denn sie geht noch bis November, denke ich, in Halle. Wir schieben jetzt noch ein Lied rein und wünschen euch einen schönen Sommer und hören uns dann im Juli wieder.
0: Genau.
1: Erneut zur Schamanin. Bis dann, macht's gut.

0: Science Fiction ist überall und weiß es nicht mal. Herzlich willkommen zu Fantastische Wissenschaftlichkeit. Mein Name ist Martha.
1: Mein Name ist Kuba.
0: Ihr hört uns entweder auf Radio Blau oder als Podcast auf www.fantastischewissenschaftlichkeit.de. Wir sprechen heute wieder über Science Fiction und über Futuristisches, das uns im Alltag begegnet.

0: Und dazu gibt es wie immer Musik unter freien Lizenzen Creative Commons. In dem Fall ist das, was wir im Hintergrund hören, Patricia Texen. Indeed, moreover, unter der Lizenz. Wo ist es? Hier ist es. Creative Commons. Attribution und Share Alike. Das heißt auch für kommerzielle Projekte verwendbar und Remixes. Okay.
1: Dann können wir unsere Folge heute verkaufen.
0: Ja, an
1: und remixen.
0: Höchstbietenden DJs. Alltagserlebnis haben wir, glaube ich, dieses Mal eher weniger kleine Sachen, ne?
1: Ich habe ein Erlebnis.
0: Erzähl mal.
1: Mir ist was Seltsames passiert. Ich weiß nicht, ob es futuristisch ist, aber es hat sich sehr seltsam gefühlt. Es war vor einem Monat. Es war hier vor deinem Haus. Und ich kam an und wollte zu dir, bei dir klingeln. Mhm. Und dann sagte auf einmal jemand, hallo Martha! Und ich habe geschaut und hatte so ein ganz komisches Gefühl, weil das, also, und das war nicht so dieses normale Gefühl, das man hat, wenn man denkt, oh Mist, ich weiß nicht genau, wer das,
0: ja, das ist,
1: aber
0: ja,
1: die
0: den
1: Person
0: Namen
1: kennt mich, oje, oje.
0: Ja.
1: Es hat sich ein bisschen anders angefühlt, weil ich war mir sehr sicher, dass ich die Person nicht kenne, so, und zum ersten Mal sehe. Aber ich habe mich natürlich gefragt, woher weißt du denn, wer ich bin? Und es hat sich herausgestellt, es war eine Person, die gerade eben auch bei dir zu Besuch gewesen war und auch einen Podcast mit dir aufgenommen hat. Es war nämlich Stella.
0: Hallo Stella.
1: Und ich hatte sie zuvor nur, glaube ich, auf Zeichnungen gesehen, außer vielleicht ihr kleiner Avatar in den sozialen Medien.
0: Mhm.
1: Und ich glaube, das ist mir vorher noch nicht passiert, dass ich jemanden
0: nur gezeichnet
1: gesehen habe in Comicform.
0: Ja.
1: Und dann steht diese Person plötzlich vor mir und erkennt mich.
0: Moment, ich erkenne deinen Fotorealismus nicht.
1: Also die Zeichnungen sind sehr gut, weil ich hatte ja ein Gefühl von
0: Vertrautheit.
1: Irgendwie ist sie mir vertraut. Also viele Grüße auf jeden Fall an dieser Stelle. Und ihr habt ja einen relativ neuen Podcast zusammen.
0: Ja, richtig.
1: Willst du kurz sagen, wo und wann man euch
0: da bin ich jetzt auch schlecht vorbereitet. Der Podcast heißt All Friends, ein Name, der nichts mit dem Inhalt zu tun hat, nämlich wir sprechen über Comics und vor allem Comics, die wir schon lange im Regal stehen haben und endlich mal eine Motivation haben wollen, das die zu lesen und dann auch vielleicht zu besprechen, weil miteinander sprechen ist ja schön.
1: Mhm.
0: Und den gibt's nicht auf allen Plattformen. wir hatten keine Lust auf Spotify oder Apple und sowas, sondern der sitzt momentan auf unserer Website und www.fantastischewissenschaftlichkeit.de und wartet darauf, dass ihr die RSS-Adresse kopiert und in eure PodcatcherInnen eingebt und dann kommen da alle zwei Wochen, kommt da eine neue Folge raus. Die letzte, da reden wir über Nele, den Nachnamen habe ich vergessen, ich will nicht arbeiten, ist gerade frisch rausgekommen. Reprodukt.
1: Das klingt nach was für mich.
0: Es war ziemlich gut, ich habe mich total erkannt gefühlt, weil genauso habe ich meinen aktuellen neuen Job angefangen.
1: Psst.
0: Ja, ich wurde begrüßt mit ah, du bist doch der, der nicht arbeitet. Nein, es ist ungewöhnlich, dass man das im Bewerbungsgespräch sagt. Komisch.
1: Ja, und Stella zeichnet euch für jede Folge, richtig? Und deswegen hatte ich schon einige Bilder gesehen, bei eben im Comic-Format.
0: Ja, das
1: und
0: ist.
1: Es war eine schöne, sehr interessante Begegnung hier vor deiner Tür.
0: Ja, das heißt, du solltest dich vielleicht nicht an den Coverbildern orientieren, wenn du mich mir begegnen möchtest oder halt dann so zusätzlich abstrahieren. Ah, da ging es Chris Ware, das heißt, ich muss die Chris Ware-ness abziehen und dann schauen.
1: Ja, rekonstruieren.
0: Genau, ja.
1: Stimmt.
0: Wer ist jetzt, der sieht jetzt nicht nach Pommes aus. Einmal war ich als Pommes gezeichnet.
1: Stimmt, Stella hat ja uns auch mal gezeichnet. Deswegen hatte sie, glaube ich, ein Foto von uns gesehen. Also dich kennt sie sowieso immer von mir. Und deswegen konnte sie mich überhaupt erst erkennen.
0: Genau, war das Episodencover der letzten Folge. Das ist eben auch unter www.fantastischewissenschaft.de. Ich habe futuristisches oder einfach seltsames im Alltag erlebt. Und zwar, ich war auf einem Retreat, wo normalerweise wird da der Flipchart rausgeholt oder das Whiteboard und dann bespricht man mit Post-its und einem Moderationscover, was denn so gemacht werden sollte. Oder was gut lief und was schlecht lief.
1: Kleine Klebepunkte.
0: Am Ende kommt raus, was alle eh schon irgendwie wussten. Und dann sagt man, ja, wir müssen es einfach nur diesmal wirklich umsetzen. Und dann sieht
1: indem
0: man sich.
1: Indem wir Fotos von den fertigen Postern machen und die einmal teilen.
0: Ah, richtig.
1: Dann,
0: ja.
1: Haben wir es.
0: Ja, in den Slack-Channel. Ja. Können ja alle gucken. Genau. Aber das gab es. Also auf eine Weise auch, aber anders, weil Kunst. Mhm. Aber worüber ich eigentlich sprechen wollte, ist eine Art Deko. Zur Grundausstattung dieses Kunstkollektivs gehört A, sehr viele LED-Streifen und B, Nebelmaschine und sehr viel Nebelflüssigkeit.
1: Fantastisch.
0: Treibstoff, wie auch immer. Und es ist erstaunlich, wie einfach man damit einen Raum transformieren kann. Mhm. Nicht mal einen Raum, sondern auch draußen. Mhm. Draußen ist es vielleicht ein bisschen verständlicher, das sieht einfach aus wie dichter Rauch. Und er zog sich dann bis zur Bushaltestelle, sah neblig aus an einem Tag. aber in Innenräumen und dann zusammen mit den LEDs, die dann in dem Zeug leuchten. Oh, wow. Und das ist so
1: gut,
0: einfach.
1: Ne? Das ist so einfach. Wir haben das bei der Arbeit. Einmal im Jahr werden wir Halloween feiern. Nein, wenn wir zu Halloween-Feier einladen. Und ich sehe ja diesen Raum jeden Tag, aber so einmal im Jahr denke ich mir, wow.
0: Ja,
1: sieht
0: genau.
1: Sieht das cool aus hier.
0: Ja, das verändert die Einstellung zu Räumen, glaube ich. Irgendwie. Na, ganz gut.
1: Brauchen wir auch eine Nebelmaschine?
0: Ja. Ah, vielleicht. Ja, es stinkt halt ein bisschen.
1: Stimmt. Und dann können wir unsere Notizen nicht mehr so gut lesen. Noch schlechter. Moment, ich muss die Schriftgröße kurz größer machen.
0: Aber ich musste Papier sparen. Ich habe jetzt schon meine LED-Streifen dauerhaft installiert. Das ist eigentlich auch schon ziemlich Aufwertung.
1: LED-Streifen.
0: Ja. Ja, vielleicht dann doch Nebel oder Dampf. Nee, Dampf, dann wird alles ganz nass.
1: Ja. Was Trockenes.
0: Ja. Dann habe ich noch was anderes, winzig Kleines im Fernsehen gesehen. Wir reden eh noch viel über Fernsehen, aber trotzdem, nächsten Monat habe ich es vergessen. Wir haben die Serie geguckt, League of Their Own, über ein Frauen-Baseball-Team im Jahr 1941, glaube ich, als die Männer in den USA in den Krieg ziehen mussten und damit dem Volk Unterhaltung geboten werden konnte, durften dann die Frauen spielen. Gab es schon mal als Film, ich glaube 92.
1: Gina Davis,
0: Penny Marshall, Tom Hanks, Laurie Petty, guter Film.
1: Unglaubliche Besetzung.
0: Ja, auf jeden Fall. Madonna.
1: Madonna.
0: Mhm. Und unglaublich. Das wurde jetzt in eine Serie verwandelt. Oft ist es ja nicht so gut, aber diesmal fand ich es eigentlich ziemlich gut. Von und mit Abby Jacobson aus Broad City. Eine berühmte Roboterdarstellerin Darcy Carden, Janet aus Good Place, eine der besten virtuelle Assistenzdarstellungen in der ganzen Fernsehgeschichte, spielt jetzt aber auch eine Person. Person, genau, ja. Und die Serie ist ziemlich gut, behandelt jetzt anders als 92 nochmal das Thema Gender ganz anders. Das ist ganz angenehm. Und was mir da aufgefallen ist, ist ein stilistischer Trick, den ich jetzt nicht mehr nachgelesen habe, ob das Absicht war, aber ich kann es mir nicht anders erklären. Also wir haben, das ist historisch, wir haben alte Autos, die Schilder sind alle irgendwie so in matten Farben, wo ich mir nicht ganz sicher bin, ob die einfach von Fotos, die matt geworden sind, abgeschaut wurden oder ob die damals nur matte staubig rosa Lacke hatten. Und was anderes aber ist, dass die in Reden, wie wir heute reden.
1: Ja.
0: Also zum Beispiel sagen sie irgendwann, this was fucking epic.
1: Ja.
0: Und ich bin relativ sicher, dass 1941 Leute das noch nicht so gesagt haben. Ja. Ne? Und auch so die Jokes, wie sie präsentiert werden und wie sie präsentiert, wie sie geliefert werden, sind sehr nach heutigen, also sehr Abby Jacobson auch. Und am Anfang hat es mich gestört, irgendwann dachte ich mir, ach, Realismus.
1: Eben, ja. Was soll man sonst machen, ne? Also ich glaube, diese ganze Diskussion gibt es ja auch gerade in Bezug auf die Odyssee,
0: ja.
1: die verfilmt wird und so darüber geredet wird, dass man hat ja, glaube ich, erst so ein paar Szenen gesehen, ist das so? Weiß ich nicht genau, ja. Aber jedenfalls zu dem Zeitpunkt, wo man so ein paar erste Sätze gesehen hatte, hat man festgestellt, die reden amerikanisches Englisch. so, ne?
0: Ja.
1: Und warum klingt das für manche Leute irgendwie seltsam? Erwartet man
0: britisches Englisch?
1: Ja, klar, weil diesen historisch. Kontext, weil das historisch ja, ist. Ja. Fand ich eine interessante Frage. Und ist nochmal eine andere Ebene, ne, als wie die Sachen formulieren.
0: Ja, ich könnte mir vorstellen, dass sich da Leute sehr, sehr drüber aufregen, weil es vielleicht offensichtlicher ist. Ich weiß es auch nicht. Mhm. Offensichtlicher als Visuelles, glaube ich, manchmal.
1: Mhm,
0: obwohl, also, sie verwenden auch komische Fonts und ich denke mir, gab es damals schon diese Fonts, die so ein bisschen digital aussehen.
1: ja.
0: Und warum ich warum reden wir über Sachen von 1941 hier in unserem Futurismus-Podcast ist, das ist, wenn du dich versetzt in diese Zeit, kommt dir diese Sprache anachronistisch in die falsche Richtung vor.
1: Genau.
0: Ne? Also die reden wie aus der Zukunft,
1: so
0: verpackt, ja.
1: So wie wenn Marty McFly so Wörter aus den 80ern benutzt in seiner
0: Red.
1: Zeitreise.
0: Ja.
1: Da haben die geguckt.
0: Dude, ja. Was? Ja,
1: uff,
0: nur das.
1: Ich glaube, da werde ich mal versuchen, auch darauf einen Blick
0: zu haben. Guckt halt niemand, außer, ich glaube, die älteren Leute reden vielleicht so, ne? Das Stilmittel, dass die dann ein bisschen historisch akkurater reden, damit klar ist, dass die alt und stuffy sind und
1: ja.
0: so.
1: Ja, spannend. Also, spannende Beobachtung.
0: Gutes Stilmittel, mehr davon.
1: Ja.
0: Lass uns erstmal Musik hören und dann geht's los mit unserem großen Thema. Einer Fernsehserie namens Pluribus. Chicharron.

0: Und zurück bei Fantastische Wissenschaftlichkeit mit Musik von Chicharron vom Album Postal oder Postal. Der Song hieß Xi. Bin mir nicht sicher, wie man ein X auf Galizisch ausspricht. Band kommt aus Spanien und hat das hier veröffentlicht unter Creative Commons. Attribution nicht kommerziell und Weitergabe unter gleichen Lizenzbedingungen. Und das ist einer der seltenen Fälle, wo sie das auch nochmal explizit im Beschreibungstext weit.
1: Ich dachte gerade, du sagst im Song erwähnen.
0: Das wäre so praktisch. Dann müsste ich mir hier nicht immer den Mund fusselig reden. Okay. Habe ich alles aufgesetzt? Das hat mich so aus dem Konzept gebracht.
1: Dass ich glaube, es war.
0: Es war alles, ne? Sehr schön. Okay, Pluribus. Was ist das?
1: Eine Fernsehserie und vielleicht. Warnen wir, bevor wir anfangen, darüber zu sprechen, dass es sich bei dieser Serie, falls ihr die mal schauen wollt, und wir würden sie beide empfehlen, denke ich.
0: Oh ja, unbedingt.
1: Dann hört euch vielleicht.
0: Großen Take schon vorweggenommen.
1: Und dann überspringt vielleicht, was wir jetzt dazu zu sagen haben, oder?
0: Ja, oder glaube, halt je mehr wir. Je weiter in unserem Beitrag es geht, desto mehr weghören.
1: Genau. Oder schaut bei den Kapitelmarken, geht auf Nummer sicher.
0: Ich glaube, es ist.
1: Hört das euch vielleicht später an, ne? Weil ich glaube, es lohnt sich.
0: Also, ich bin reingegangen so und wusste rein gar nichts.
1: Ja, ich auch. Das war ziemlich gut.
0: Ein anderes Mal, bei einer anderen Sache, die wir schon besprochen haben, bei. Wie hieß dieser Body Horror im nicht Spektrum, sondern Substance?
1: Ja.
0: Hat mich das furchtbar reingelegt.
1: Ja, ja.
0: Aber hier war ich sehr froh, wirklich rein gar nichts zu wissen.
1: Ja.
0: Rein gar nichts zu wissen.
1: Also ist eh das Beste.
0: Wie schön, ja. Genau, erschienen nicht so lange her, letztes Jahr oder so, glaube ich, ne? Mhm. Auf Apple, dem Konzern der Herzen. gemacht von vor allem Vince Gilligan ist Showrunner und Vince Gilligan kennen wir aus
1: Akte X
0: und
1: Breaking Bad.
0: Richtig. Und man kann von beidem was spüren, aber mir gefällt es besser als Breaking Bad und ich glaube.
1: Ja, es hat so die Produktionsqualität vielleicht.
0: Ja.
1: Was ja nicht schaden kann von Breaking Bad.
0: Und die Gefühle von Akte X?
1: Ja.
0: Es gibt übrigens eine Neuauflage von Akte X. Ist dir das schon mal begegnet?
1: Noch neuer als diese extra Staffel?
0: Ja. Neue SchauspielerInnen.
1: Oh.
0: Okay, demnächst. Oh. Zurück zu Pluribus. Du bist eine lateinisch sprechende Person. Was heißt Pluribus? Steht auf Geld manchmal
1: ich
0: drauf.
1: Ich würde sagen, der Dativ oder vielleicht Ablativ von viele.
0: Ja.
1: Mit den vielen.
0: Mit den vielen.
1: Für die
0: vielen. Vielem.
1: Vielem.
0: genau. Okay. Wir fangen an, glaube ich.
1: Was steht auf dem Geld drauf?
0: Pluribus unum steht auf amerikanischem Geld drauf.
1: Eins für viele.
0: So, ich glaube, die sehen gleich aus. Von vielem eins? Eins von.
1: Das wäre gut, wenn man von jedem Geldschein ein hätte.
0: Das ist wieder so wie Monopoly. Von einem vieles. Zurück.
1: Zurück zur Sendung.
0: Genau. Also, ich würde sagen, wir gehen den Plot durch und danach besprechen wir die größeren Themen.
1: Okay.
0: Oder?
1: Plot ist ja gar nicht so viel, oder?
0: Muss Plot man, glaube ich, gar ist nicht so, gar viel, nicht so viel. Aber man muss zu Anfang schon den großen. Also, Knüller es geht eigentlich
1: rauslassen.
0: Mit einem Twist los im Prinzip.
1: Voll.
0: Ne?
1: Ja.
0: Und zwar, wir, die Menschheit, empfängt mit großen Antennen ein Signal, ein extraterrestrisches Signal.
1: SETI.
0: Endlich hat sich das mal gelohnt.
1: Endlich hat sich's gelohnt. Ja.
0: Und dieses Signal ist ein bisschen wie in Contact mit Jodie Foster damals eine Anleitung für eine Molekülkette, glaube ich.
1: Ja, die rätseln so, was ist das für ein Signal? Und dann merken sie, das ist so I-A-T-T-A-C. Und dann bauen sie das Molekül. Sofort.
0: Ja,
1: ohne das, weiter drüber nachzudenken.
0: Weißt du was? Das kommt mir nicht mehr unrealistisch vor.
1: Nee, sofort los.
0: Sofort los. Genau, und es...
1: schon mal patentieren.
0: Dummerweise ist es natürlich sofort ein Virus. Dieses Virus springt über mehrere Hüpfer irgendwann auf die Menschen über und springt von Mensch zu Mensch zu Mensch. Und irgendwann haben die einen koordinierten Anfall. Alle fangen an zu zappeln und umzufallen.
1: Auf der ganzen
0: Welt. Auf der ganzen Welt. Und da drin, in dieser Szene, treffen wir unsere Protagonistin, Carol Stoker. Sie ist Autorin.
1: Romantasy-Autorin.
0: Sie hat eine Frau. Zu ihren Fans ist sie aber noch im Closet. Muss das ein bisschen, nicht nur ein bisschen, sondern verbergen, weil sonst würden die Bücher sich nicht verkaufen, wenn ihre Leserinnenschaft ja wüsste, dass es nicht um Hetero-Beziehungen darin geht.
1: Genau, also ihre Frau ist gleichzeitig auch ihre Agentin.
0: Richtig,
1: und
0: genau.
1: Ich glaube, sie präsentieren sich nur so im Agentinnen-Autoren-Verhältnis.
0: Genau, und sie sind auf Buchtour und da gerade in einer Bar, wo Carol trinkt, um den Stress abzubauen, dieser Lesetour. Ne? Und dann fangen die alle an zu zappeln.
1: Ja.
0: Und Carol muss ihre Frau dann versucht zu retten. Es ist ziemlich dramatisch alles.
1: Ja.
0: Und dann erwachen die Leute teilweise kurz später wieder und sind verändert.
1: Oder manche schaffen es nicht und sterben.
0: Genau, manche von denen, genau, ja. Und dann, also wir driften von so einer Invasion-Story dann in eine Art Zombie-Story kurz, ne? Aber relativ schnell merken wir, das sind jetzt nicht unbedingt geistlose Zombies, sondern sehr koordinierte
1: sehr
0: Wesen
1: ordentliche.
0: Oder ein Wesen.
1: Ein Schwarmintelligenz.
0: Schwarmintelligenz, genau, wie die Ameisen in meiner Küche.
1: Was machen die eigentlich?
0: Erfolgreich verdrängt. Aber ich traue mich nicht, die Versiegelung des Küchenfensters abzumachen. Weil wer weiß, die lauern da, sie warten.
1: Bis zum Winter warten.
0: Der alte Kuba hat das Klappband abgemacht. Komm jetzt. bis zum Winter warten, genau. Ja. So. Und damit endet eigentlich die erste Folge. So, ne? Mit der Vorstellung, wir sind eins. Pluribus Unum. Und du musst keine Angst haben, Carol.
1: Pluribus Unum.
0: Sondern vertrau uns, wir sind jetzt ein Geist. Nicht ein Spukgeist, sondern wir sind eine, wie du sagst, eine Schwarmintelligenz. Ne? Und dieses Virus scheint eben sich von, also ein, dieses Alien-Virus, ob das dieses Wesen ist oder ob das eine Waffe oder eine gut gemeinte Waffe ist, eine Heilung vielleicht, wurde auf die Erde übermittelt und Carol ist jetzt in diese Situation geschleudert, als erstmal Einzige.
1: Ja, weil Helen, ihre Frau, war eine von denjenigen, die gestorben sind an diesem Prozess.
0: Genau.
1: Aber es dauert nicht lange, bis wir herausfinden, dass, sind wir als ZuschauerInnen und auch Carol findet das relativ schnell heraus, dass es andere wie sie gibt, rund um die Welt, aber nicht sehr viele.
0: 12 oder so, ne?
1: Ja.
0: So eine Art.
1: Eine Handvoll. Zwei Handvoll,
0: genau. Und mit denen wird sie später mehr oder weniger Kontakt haben. Sie sind ziemlich weiträumig auf der Welt verteilt.
1: Ja.
0: Wir haben so eine Art Playboy, könnte man, glaube ich, sagen.
1: Ja.
0: Der macht es sich schön in Las Vegas.
1: Ja.
0: Und wir haben mehrere Familienmenschen, nenne ich das mal. Sie haben sonst nicht so viel Charakterzüge. Und wir haben einen, den vielleicht irgendwann später in der Staffel dazukommenden zweiten Protagonisten, Manusus.
1: Genau, Paraguay.
0: In Paraguay, zu dem kommen wir später. Wieso ist der Playboy und wieso kann er sich es dort schön machen? Wie kommt es dazu? Das Ding ist, dass diese Alien-Zombies oder Menschen, die The Joint, wie sie sich nennen, ich weiß nicht, wie es auf Deutsch heißen könnte, die Vereinigten vielleicht, sie sind erstmal ziemlich nett. Mhm. Verdammt nett. Mhm. Ein bisschen zu nett, ne? Mhm. Und sie scheinen Carol erstmal alle Wünsche erfüllen zu wollen, so, ne? Mit Lieferungen und Lieferungen, die können sie machen, weil sie ziemlich gut koordiniert sind und einfach die komplette Industrie der Menschheit übernommen haben, so wie sie ist. Also Nahrungsherstellung, die viel besungenen Lieferketten. Mhm. Und also die Szene, wie das eingeführt wird

0: Und dann besteigt sie ein Flugzeug und fliegt als Pilotin los. Alle kommunizieren ohne Sprache, sondern scheinbar telepathisch. Und hat im Prinzip nur ein Ziel, nämlich zu Carol zu fliegen. Mhm, und diese wortlose Geradlinigkeit mit genau einer einem Ziel, ohne auf alles zu achten, was menschlich wäre, ja. Kam mir sehr vor, wie spielst unser geliebtes Grand Theft Auto, ne? Ja. Und dann nimmst du dir einfach ein Auto, du nimmst dir ein Flugzeug und alles sind NPCs, Non-Player Characters vielleicht, ne? Weil sie alle gesteuert werden von einer künstlichen Intelligenz.
1: Ja. Und man merkt auch in dieser Szene gleich,
0: wir brauchen irgendwie ein Wort für Oldschool künstliche Intelligenz.
1: Ja. Stimmt. Oldschool ist doch schon mal ganz reicht da völlig. Und die Szene zeigt uns auch gleich gut, dass irgendwie all diese Individuen auch quasi alle Fähigkeiten haben, die die Gemeinschaft so sich angeeignet hat.
0: Aber nicht individuell, sondern alle zusammen. Alle können alle zusammen. Alles, ne?
1: Genau.
0: Es gab noch später dann so Feinheiten, wo sie, Carol sie fragt, massieren, bringt das was? Oder massiere ich euch alle?
1: Ja.
0: Und sie versucht, man weiß nicht genau, es ist ziemlich interessant. Ja. Sie sagen, nee, wir können individuell fühlen, also körperlich individuell fühlen, aber zusammen das genießen. So ungefähr, ne?
1: So ungefähr, ja.
0: Und man weiß nie so ganz genau, also wir kommen gleich noch dazu. Ja. Carol findet irgendwann raus, sie sind grundsätzlich sehr ehrlich, sie können nicht lügen. Mhm. Stimmt nicht hundertprozentig, ne? Sondern 99%.
1: 99%, ja. Ein paar kleine Lügen sind mir schon auch ausgefallen.
0: Und dieses Zusammenwesen, alle wissen alles, ist vor allem spooky, weil solcher hin zu Carol geschickt wird, sozusagen als wie Locutus.
1: Ja, die stimmt.
0: Captain Picard, der auserwählt wurde als Repräsentant der assimilierten Borg, und die brauchten ein menschliches Sprachrohr,
1: stimmt,
0: weil wir Menschen ja so gerne ähnlich, mit Picard-ähnlichen Menschen
1: auf
0: reden.
1: Auf jeden Fall,
0: ne?
1: Am allerliebsten.
0: Und sie haben solcher nach dem Vorbild ausgewählt, des Hauptcharakters aus Carols Büchern, der aber eigentlich ein Mann ist, aber eigentlich kein Mann sein sollte. Finde ich sehr spannende Konstruktion.
1: Ja, auf jeden Fall, genau. Aber es stimmt, in dieser Szene, wo sie ankommt, ne, ist Carol erstmal so, und merkt daran, okay, sie sieht genau so aus, ne? Sie wurde anhand von ihrem Gesicht mehr oder weniger ausgewählt, dass sie so aussieht wie ihre Protagonistin, so wie sie eigentlich sein sollte.
0: Richtig.
1: Und dass sehr abgefahren.
0: Dass es eigentlich eine Frau sein sollte, weiß aber nur Helen, ihre Agentin, Ehefrau.
1: Ja.
0: Ehefrau oder Partnerin? Naja.
1: Weiß ich nicht mehr genau.
0: Und dann kommt schon das Fiese mit rein. Das ist immer so eine, erstmal klingt alles nett und dann kommt das dunkle Geheimnis drunter. Denn die wissen auch jetzt alles, was Helen weiß.
1: Ja.
0: Und können theoretisch als so zu einem Mühe Helen mit Carol reden.
1: Ja, und sie verbietet ihnen das ziemlich schnell, auf diese Informationen zuzugreifen.
0: Should we tell you how much she loved you? So manipulativ.
1: Ja.
0: So, dann, warte mal, ich habe angefangen zu erzählen, was die anderen so machen. Eine interessante Konstellation ist da vielleicht noch die erwähnten Familienmenschen, um das abzuhaken. Weil erstmal lernen wir Carol kennen und sie ist total anti. Sie kapselt sich ab, sie sagt allen, lasst mich in Ruhe, ich will mit euch nichts zu tun haben. Und eigentlich ist ihr Antrieb, es schwankt so zwischen Resignation und so, okay, ich bin jetzt die Heldin, ich muss jetzt die Menschheit wieder befreien. Mhm. So, ne? Und die anderen sind aber da wesentlich passiver.
1: Mhm.
0: Und vor allem die mehr Familie haben, die merken so, hoppla, mein Mann, mein Sohn, meine Kinder sind alle Teil von denen.
1: Mhm.
0: Schwierig. Und eigentlich wäre ich vielleicht dann auch lieber Teil von denen. Mhm. So, ne?
1: Ja.
0: Und ich finde, das ist eine ziemlich gute Konstruktion. Es ist

0: Es ist so im besten Sinne emotional manipulativ, meine ich jetzt als Serie. Und natürlich jetzt auch die The Join sind auch sehr emotional manipulativ.
1: Ja.
0: So. Ich habe schon erwähnt, dass sie, also genau, mit dem sie kann alles haben und sie erfüllen ihre Wünsche, ist, klingt erstmal gut, aber wie alles Gute, ne, hat das eine düstere Seite. Mhm. Das Geheimnis ist, sie ins Kollektiv zu holen.
1: Mhm.
0: Ne? Und wir erfahren später, eigentlich forschen die unablässig daran, wie das gehen könnte. Weil anscheinend wissen die Aliens nicht so richtig, wieso diese 12 ausgerechnet übrig geblieben sind. Ne?
1: Ja, ja.
0: Und das heißt, damit gibt es so eine Art Countdown auch. So, ne? Und wahrscheinlich ist ja ungefähr so lang wie die Staffel.
1: Staffeln. Genau, sie geben so einen Zeitraum vor. Ne? Wir wissen nicht so lang, wie lange das dauern wird, aber wahrscheinlich so ein paar Wochen oder Monate, dass man so das Gefühl hat, okay, da lassen wir uns ein bisschen Spielraum, je nachdem, wie viele Staffeln wir vielleicht kriegen oder so.
0: Richtig, genau. Und das ist auch dann so angelegt, dass diese Passivität, nein, diese, dass die so nett sind. Was wollte ich damit sagen? Mhm. Dass sie nicht gewalttätig sind. So.
1: Ja.
0: Und das heißt, sie werden Carol nicht zwingen. Erstmal.
1: Ja.
0: Solange sie dafür ihre, also sie haben so sehr interessante Consent Laws, ne? Also,
1: genau. Sie dürften jetzt nicht zum Beispiel ihr mit einer großen Nadel Knochenmark entnehmen, wenn sie das nicht
0: Weil
1: möchte.
0: Irgendwann
1: das
0: erfahren
1: nicht.
0: Wir, sie brauchen ihre Stammzellen, um eine spezielle Variante des Virus für Carol zu entwickeln, ne?
1: Ja.
0: Aber sie würden nicht mit einer großen Nadel dran gehen?
1: Das nicht, aber wenn man vielleicht so eine bisschen weniger invasive Methode finden würde, dann sieht das vielleicht wieder anders aus. Na, ich weiß nicht, ob sie da so richtig gelogen haben, aber es ist schon ein bisschen daneben. Nicht ganz fair, was die da machen.
0: Ähnlich äußert sich das in, fand ich, eine super Konstruktion. Die sind nämlich alle vegan.
1: Ja. Sogar mehr, ne? So dass du die Äpfel nur essen kannst, wenn sie,
0: richtig,
1: sobald sie runtergefallen sind.
0: Also, ne, die ganzen Frutarier in den Witze kommen da alle wieder raus. Das geht so los, dass sie auch die Tiere befreien erstmal. Und später sehen wir noch einen Hund, der da rumläuft. Ja, der gehört jetzt zwar nicht mehr, aber es ist dem Hund jetzt schwierig zu kommunizieren.
1: So weggehen.
0: Also kümmern wir uns um ihn.
1: Ja,
0: ne?
1: Ja.
0: Und
1: schwierig zu kommunizieren, was passiert ist. Ja.
0: Genau, sie sind vegan. Also, und das ist schwierig, sich dann.
1: Aber sie würden schon noch, ne, das essen, was noch da ist.
0: Genau, sie essen erstmal alles
1: kann man
0: auf,
1: schon aufessen,
0: was in den Supermärkten
1: schlecht wird. Ja.
0: Rumliegt, ganz genau. Und sie merken aber auch, so als Frutarier, dann ist es schwierig, den Proteinhaushalt zu decken.
1: Voll, ja.
0: Und damit kriegen wir so die nächste Abzweigung zu so Science-Fiction-Tropes, nämlich Soylent. Dass Carol entdeckt dann irgendwann, dass die alle eine komische Milch trinken. Und ihr könnt euch natürlich denken, woraus diese Milch gemacht ist. Ne? Und das ist, finde ich, ein sehr interessanter Twist, weil ich als Veganer, der mit kreativen Leuten unterwegs war, stellen die irgendwann schon auch die Frage, so, was würdest du denn essen? Und dann wird aufgezählt und so, Moment. Und ich finde es interessant, eigentlich so in der Ausfaserung und in dem so Kompromisse eingehen und versuchen, das alles sich zurechtzulegen, finde ich interessant angelegt. Eigentlich egal, was dabei rauskommt, aber so die Mühe, die sich dieses Kollektivwesen macht, das alles so moralisch gut auszulegen, finde ich interessant. Also so wie exakt das alles ausdefiniert ist.
1: Stimmt, und das ist irgendwie noch so durchmischt mit, also sie sagen hin und wieder, wir können nicht anders, ne? Das ist irgendwie unser biologischer Imperativ oder so. Also ist es, ist auch so eine spannende Lage, so, ne? Weil es ist nicht so, dass die jetzt so unsere Ethik, die wir uns irgendwie erarbeitet haben, daraus ergibt sich das, sondern die bringen das so mit, ne?
0: Richtig. Und das Fiese ist, man kann mit denen ja sprechen. Mhm. Und eigentlich sind ja auch alle Menschen drin. Ja. Nur der innerste Kern ist dann doch, der ist ein Axiom, der sagt so, nee, wir müssen Carol bekehren. Mhm. Und wir müssen, was auch immer das Ziel ist, das Ziel am Ende, verraten? Nee, vielleicht nicht.
1: Vielleicht nicht, aber ich glaube, es ist sehr konsequent, ne? Also ich glaube, das ist jetzt kein so überraschender Twist. Ja.
0: Genau, ja. Die Aliens mögen auch Carols Bücher. Oder?
1: Ja. Ja.
0: Und nicht ziemlich gut.
1: Das ist also ziemlich gut, ja.
0: Sie sagen ihr, dass sie mögen, aber dann. Also sie mögen sie als Kollektiv, aber individuell. Helen.
1: Ja.
0: Und okay, gut fürs Business, ne? Und auch das ernste Buch, was Carol schreiben wollte, Helen meinte so, es ist gut für dich, dass du das geschrieben hast, aber so,
1: Ja, weil Carol da, glaube ich, auch ziemlich ambivalent ist, ne? Also ich hatte in der ersten Folge schon noch das Gefühl, also sie weiß schon, dass das ein bisschen einfach Geldmacherei ist, und es macht ja nichts aus, aber so im Laufe der Serie merkt man schon, ihr Herz hängt schon auch an ihrer Buchreihe und vielleicht vor allem auch an diesen Teilen, die sie noch nicht geschrieben hat, ne, wo sie dachte, sie kann dann mehr so wirklich das teilen, was ihr so am Herzen liegt.
0: Ja. Ich wollte nicht Romantasy so abschätzig sagen. Ich glaube, das ist mir schon mal irgendwann in den letzten Episoden passiert. Ich habe mir kurz selber romantische Romane gekauft.
1: Good for you.
0: Good for me, exakt. das ist der Moment, wo sie auch merkt, die können mich nicht anlügen. Das finde ich auch sehr interessant konstruiert. Ja. Dann treffen wir mal vielleicht noch zu dem Methodik passt gut. Also so dieses exakte Ausbuchstabieren von allem, so das, was das Harte am Science Fiction hier hart macht, so, ne? Nämlich das Erforschen von was das alles denn bedeuten würde und was würden denn die Leute machen, wenn sie in dieser Situation machen. Und wenn man das wirklich ein paar Wochen weiterdenkt, was machst du denn? Ne? Und das führt dazu, dass Carol irgendwann ein Wahrheitsserum klaut und solcher verabreicht, die irgendwie ihre Freundin geworden ist.
1: Ja.
0: Und muss ihr dann doch Gewalt antun und das ist dann plötzlich doch nicht so einfach, obwohl es eigentlich dieses Kollektiv ist. Aber dann ist es doch...
1: Voll. Und da haben sie, finde ich, sich auch was Cleveres ausgedacht. Um irgendwie die Geschichte auf eine interessantere Weise weitererzählen zu können. Weil sonst könnte man irgendwie denken, okay, warum greifen die nicht zu mehr Gewalt, die noch bei individuellem Bewusstsein sind.
0: Ja.
1: Und hier gibt es dann so diesen kleinen Trick, nenne ich das mal, dass sie dann feststellt, okay, wenn ich auch nur streng bin mit den Pluribus, dann kriegen die so eine Art Anfall. Das vertragen die ganz schlecht.
0: Das vertragen die ganz schlecht.
1: Und es sterben Millionen Leute rund um die Welt. Jedes Mal, wenn die so zu doll sich in die Ecke gedrängt fühlen oder wenn man gewalttätig anfängt zu werden.
0: Ich habe das gleiche Problem, glaube ich.
1: Und deswegen erzeugt das dann, finde ich, diese noch spannendere Situation. Sie müssen eigentlich eine gewaltfreie, also nicht nur dieses sehr schwierige Problem sehr schnell lösen, sondern es wäre auch unmoralisch, sozusagen eine gewaltvolle Lösung zu finden, weil das dann zu viele Leben kosten würde, die sie nicht zurückgewinnen
0: können. Ich frage mich, ob sie dann vielleicht so wie unsere Star Trek Borg wären, sobald du. Das Ding ist, dass sie, glaube ich, es nicht eilig haben. Nicht unbedingt, weil gleichzeitig arbeiten sie schon an ihrem großen Ziel, das wir nicht verraten. Und vielleicht würden sie, sobald Carol mehr rausfinden, was das ist und versucht, das zu verhindern, vielleicht hört es dann mit der Gewaltfreiheit dann auch auf. Mhm. Aber bis dahin ist erstmal so, können alles, sie sind ja ziemlich gut in Sachen Parallel mit Multitasking.
1: Voll. Ja.
0: Die andere Facette davon merken wir dann, als wir Manusos treffen, oder zum ersten Mal sehen, Manusos in Paraguay, der ist, dem gehört ein Lager mit so, wie sagt man das, mit so Boxen, wo Leute ja, Sachen so eingeschlossen
1: Storage,
0: haben.
1: Wo Storage, wo man seinen Kram unterbringt.
0: Ja. Genau, genau. Und er hat sich da verbarrikadiert und ernährt sich von Dosen, die er in dem Storage findet, vor allem Hundefutterdosen.
1: Ja.
0: Und er hört methodisch Frequenzen auf seinem Funkempfänger ab. Ne?
1: Ja.
0: Und ich finde das so gut, weil er so, der ist so wahnsinnig konsequent in das, was er tut und dann auch so, naja, mir bleibt jetzt nichts anderes übrig, als ich habe mein Funkgerät.
1: Ja.
0: Was soll ich anderes machen? Ne?
1: Total. Und generell zeigt die Serie so durch diese 12 einzelnen Leute, die wir da haben, schon so Optionen auf. Ne? Also weil es ist wirklich, glaube ich, so
0: Was würdest du tun?
1: Was würdest du tun? Mhm. Ne? Es gibt so einige Filme und Serien, die diese Frage ganz stark einem stellen, so ins Gesicht hauen. Sagt man das?
0: Ja,
1: um die
0: klar.
1: Ohren hauen.
0: Ja.
1: Ne, wenn wir an Matrix denken oder so, würdest du die rote oder diese blaue
0: binäre Entscheidung.
1: Bleibst du in der Matrix, fühlst dich da wohl.
0: Ja.
1: Ne? Ist da eigentlich überhaupt allen gut in der Matrix? Eigentlich auch nicht, ne? Naja, egal. Oder willst du in die harte...
0: Das ist eine von den nicht ausbuchstabierten Sachen, die man sich vielleicht stellt, aber dann auch wenn das alles so gut gemacht ist, dann ist auch ein bisschen egal.
1: Ist auch ein bisschen egal, ne? Oder vielleicht, was würde ich machen als Tom Hanks auf dieser einsamen Insel? Würde ich das schaffen, da zu überleben?
0: Och, niemals.
1: Niemals.
0: Ich dachte, du sagst jetzt, was würdest du machen als Tom Hanks Coach von einem Frauen-Baseball-Team?
1: Auch eine gute Frage. Oder... Murmeltiertag, ne, wie lange würde ich das aushalten? Ja, immer den gleichen Tag. Und da habe ich gerade gestern zufällig noch einen Podcast drüber gehört. Love Factually, die gucken Filme und nehmen so die Beziehungen auseinander und gucken sich an, was würde vielleicht eine reale Person in so einer Situation machen. Und sie meinten, ganz interessant, dass Murmeltiertag für Bill Murray ist natürlich sehr zermürbend, in der Zeitschleife zu sein. Ja. Aber was auch sehr, sehr schlimm ist, was ich noch nicht so bedacht hatte, ist, der ist ja als Reporter in einer fremden Stadt, ne, und er kennt da gar niemanden. Und er hat am Vortag, bevor er in die Zeitschleife gerät, sich eigentlich mit allen angelegt.
0: Ja, ja, ja.
1: Also bist du in der Zeitschleife gefangen,
0: ja,
1: wo du niemanden gut kennst, wo niemand dich mag.
0: Ja.
1: Was so psychologisch absolut das Schlimmste ist, was einem irgendwie passieren
0: Du kannst
1: passieren
0: da auch
1: kann.
0: Nicht die Wogen glätten, weil die Wogen immer wieder ein Reset erleben.
1: Genau, du kannst die so ein ganz kleines bisschen jeden Tag glätten. Aber, und die meinten, sie denken eigentlich, was so vielleicht die meisten Leute machen würden in der Situation, wäre zum einen mit Larry, dem Kameramann, den er vielleicht seit ein paar Wochen kennt oder so, oder mit diesem einen Versicherungstypen, den er aus der Highschool kennt, die meiste Zeit verbringen, weil wenigstens kann man mit denen über irgendwas reden.
0: Weil
1: man sie kennt, ne?
0: Weil die alle anderen, selbst wenn die dir freundlich gesinnt sind, ich glaube, das ist ja auch das, wo Bill Murray dann Beziehungen anfängt, aber die können halt maximal einen Tag dauern.
1: Die können maximal einen Tag dauern. Und die meinten, das ist so ziemlich gut erforscht, dass es ein ganz krasses Grundbedürfnis ist, mit Leuten Umgang zu haben, die man kennt. Sonst wird es schwierig.
0: Spannend.
1: Spannend, ne? Und ich finde, hier im Pluribus haben wir genau das Gegenteil, ne? Du hast ständig Umgang mit diesen Leuten, die dich viel zu gut kennen, viel zu gut, viel mehr, als du es eigentlich willst.
0: Das heißt, es ist Familientreffen 24/7 und noch mehr.
1: Schrecklich, nicht nur, und auch da alle deine, das sprechen in der Serie immer wieder an, ne? Auch deine ganzen Ärzte sind da drin, die Sachen über dich wissen.
0: Und die
1: dein
0: haben
1: Psychiater,
0: meiner Familie alles erzählt.
1: Die hat deine Familie alles erzählt. Carol benutzt das auch, ne? Bei diesem einen Treffen, was die haben mit den Überlebenden, um den anderen klarzumachen, wie creepy das eigentlich ist, ne? Und stellt dann dem kleinen Sohn von der einen Überlebenden die Frage, was er alles so an gynäkologischem Fachwissen jetzt hat, was wirklich spooky, spooky ist. Also ja, auf jeden Fall eine von den Serien, die so wirklich eine spannende Frage herausarbeitet, wo man sofort dabei ist zu überlegen und wo würde ich hier landen und vielleicht können wir am Ende zugeben, was wir denken, was wir wohl machen würden.
0: Lass uns vielleicht kurz noch Musik hören und dann überlegen wir nochmal, wer wir sind. Wie wär's mit Girl Gang?

0: Und zurück, fantastische Wissenschaftlichkeit, hier mit Girl Gang Online, 24/7 heißt das Album und davon haben wir gehört, was eigentlich, Oh My Love.
1: Ach, wie schön.
0: Creative Commons, Attribution nicht kommerziell, Share Alike, ganz frisch rausgekommen, 26. Könnte wieder mal ein Vertipper sein. Ich wäre vorsichtig. Wahrscheinlich wird diese Folge dann irgendwann von Spotify auch wieder entfernt werden.
1: Naja.
0: Band kommt aus Indonesien. Ich erwähne das immer, die letzte war aus Spanien. Oft haben wir, also so das, was der, unser Bot findet, ne? Der Bot, der Bandcamp absucht nach Creative Commons Musik. Sehr, sehr viel USA. Wahrscheinlich halt auch ein Bandcamp-Bias. Aber umso mehr freue ich mich dann, wenn ich Bands aus anderen Ländern finde. Hin und wieder ist ja auch Leipzig und Halle und sowas dabei. So, wir reden immer noch über Pluribus und ich habe doch so viel zu erzählen.
1: Das ist okay. Darf ich zuerst trotzdem eine kleine Szene noch erwähnen, die ich besonders mochte und die passt zu dem Thema,
0: Oh My Love,
1: dass sie zu viel über uns wissen. beziehungsweise, wie funktioniert das mit dem Alleswissen eigentlich genau bei denen? Und ich mochte eine Szene, in der Carol und Socha zusammen Kartenspielen, die sind sogar zusammengezogen dann an irgendeinem Punkt, und sie spielen Spit. Kannte ich nicht, aber es scheint so ein Familienkartenspiel,
0: nicht
1: ganz offiziell dokumentiertes Kartenspiel. Und während sie das spielen, quatschen sie und Carol fragt, ich frage mich, warum du es eigentlich Spit heißt. Ne? Und Sascha sagt, wir wissen das nicht so genau. Und Carol wundert sich, so, weil die wissen doch eigentlich alles. Und Sascha sagt dann, also das ist wahrscheinlich in den 80er Jahren entstanden, irgendwie in Großbritannien. Es gibt verschiedene Theorien, wer das erfunden hat. Und Carol sagt, Mann, das ist ja, als würde ich Karten spielen gegen Google. Und das fand ich interessant, weil ich finde das so einen faszinierenden Gedanken. Ich denke dann immer so, als ich noch ein Kind war vor Internetzeiten, fand ich das ein total faszinierendes Gedankenspiel, immer zu überlegen, so, ich frage mich, wie viele Leute auf der Welt denken eigentlich das und das, will ich gern wissen, um mich so einzuordnen oder so ein bisschen Sachen besser zu verstehen. Und das Internet beantwortet vieles davon, aber so nicht alles, ne? Weil nicht jeder schreibt alle seine Geheimnisse und so oder was ins Internet, ne? Und ältere Leute schreiben vielleicht nicht so alles rein, was sie wissen. Und dieses Kartenspiel fand ich ein ziemlich cool gewähltes Beispiel. Und ich habe mich aber gefragt, warum wissen die das eigentlich nicht genau? Also ich hätte mir schon irgendwie erhofft, dass man hier noch ein bisschen mehr rausarbeiten könnte, was ist jetzt so wirklich eine absolute Besonderheit am Pluribus, was ist an denen anders als an Google? Und ich wünschte, Socha hätte gesagt, dieser, wer auch immer das erfunden hat, ist jetzt ein Teil von uns, ne? Und ich wünschte, sie hätte wirklich so dieses spezifische Wissen gehabt. Also der saß mal in so einer Kneipe und dann ist das und das ihm durch den Sinn gegangen und hat das deswegen erfunden, was man nicht bei Google findet und nicht bei Wikipedia, sondern es ist so individuelles Erinnerungswissen von einzelnen Menschen. Und ich habe bei Wikipedia jetzt nachgeguckt, das ist übrigens ganz interessante Verschränkung mit unserer Realität. Da steht nämlich nicht mehr, es ist ein Kartenspiel, das wahrscheinlich in den 80er Jahren entstanden ist. Das stand da noch vor einem Jahr, was die wahrscheinlich dann gelesen haben, als sie die Serie produziert haben. Inzwischen haben sich auf der Diskussionsseite
0: Ich bin der Erfinder.
1: Leider nicht, das finde ich noch spannender. Aber haben sich relativ viele Leute gemeldet, die gesagt haben, ich habe Pluribus geguckt. Und also ich habe so das Gefühl, in meiner Familie haben wir das schon in den 60er Jahren gespielt. Ja. Und der Artikel wurde entsprechend angepasst.
0: Ohne Sekundärquelle ist das Primary Research.
1: Sie haben aber eine gefunden. Sie haben auch einen Medienbericht. Doch, habe ich gelesen. ist schon früher erwähnt worden.
0: Ich bin nur ein Wikipedia-Grump.
1: Ich glaube, an anderen Stellen kam das auch eher vor, dass sie so konkrete Leute erwähnt haben. Es gibt so jemanden der Welt, der das und das kann.
0: Aber das ist doch eigentlich schön, dass es so etwas noch gibt und dieses dann nicht zu wissen, dass es einen exakten Ursprung gibt, finde ich irgendwie eine spannende Vorstellung.
1: Ja.
0: Vielleicht auch, weil das älter ist als alle lebenden Menschen.
1: Aber, naja, aber es passt halt nicht zu den 80ern, Mist. Ne? Ja. Weil da dachte ich...
0: Naja, die Leute, die den Ursprung kennen, leben nicht mehr und damit ist das nicht in allen Gehirnen. Okay.
1: Genau, aber ich denke, in so einer Situation, wo ein Kartenspiel entsteht, da müssten mehrere Leute dabei gewesen sein und irgendeiner von denen müsste im Pluribus drin sein, meiner Meinung nach.
0: Aber ich glaube, das ist schon ein gutes Stichwort, weil eins der großen Themen, die an Pluribus angelegt werden, ist eben nicht die Oldschool-KI, sondern die neue KI. Na, also es ist eigentlich noch viel mehr als Google, das alles weiß, mehr so eine Synthese aus allem Wissen, Schwarmintelligenz. Nur, dass sie eben nicht lügen können. Das ist vielleicht der große Unterschied.
1: Das stimmt.
0: Und ich fand aber eigentlich, dass diese Überlegung, dass die, also es stimmt schon. Und Manusos, ne, unser standhafter Anti- Pluribus,
1: der ist so standhaft. Das ist, glaube ich, die standhafteste Person in der Filmgeschichte.
0: Ich mag ihn so gerne. Ne? Und er sagt irgendwann zu ihnen, you cannot give me anything, als er seine Mutter in Anführungszeichen trifft. Mhm. You cannot give me anything, because all that you have is stolen. You don't belong here.
1: Starke Worte, ja. Stimmt, ja.
0: Na? Und das ist eben das Ding, was ich bei KI auch immer habe. So alles, was ihr habt, habt ihr uns gestohlen und uns dafür nicht bezahlt.
1: Und ihr verkauft es uns jetzt.
0: Und ihr verkauft es, vermietet es uns, sodass ihr es uns zu jeder Zeit wieder wegnehmen könnt oder die Miete erhöhen könnt. Was für eine absolute Frechheit.
1: Ja.
0: Und das ist aber so die erste Level. Also so, ne, die Subsumierung von allem Wissen und so, ne? Und auf der zweiten Ebene ist dann noch so, okay, damit wird das kritische Denken abgeschafft, so, ne? Wirklich eine Idee von Anthropic und so weiter. Und das ist furchtbar. Und es, ne, in Pluribus sieht man das an einem Beispiel von so einem Schwarm-Dings, ne? Da Leute denken halt nicht mehr für sich, sondern es gibt halt nur noch dieses Ding. Naja, das ist halt jetzt, machen wir halt jetzt so. Fragen wir die Schwarmintelligenz, was wir jetzt tun sollen.
1: Ja, während man alle anderen Quellen so nach und nach kaputt macht, ne?
0: Richtig.
1: Das Internet zumüllt, Bücher destruktiv scannt, was ich vor kurzem gelernt habe. Seitdem nehme ich solche Firmen bei allen Buchhändlern der Welt Bücher bestellen.
0: Boah, das ist ja eine...
1: Um die zu... Also es ist...
0: Eine neue Dimension der Dystopie.
1: Neue Dimension der Dystopie. Ja, guck mal, Projekt Panama heißt das, glaube ich. Letztes Jahr wurden da einige Millionen Bücher irgendwie...
0: Hoppla, der Scanner war zu warm.
1: Das ist irgendein rechtliches Schlupfloch, soweit ich
0: das verstehe. Was für eine absolute Frechheit. Und dass ich diesen Leuten noch Geld überweisen soll. Jedenfalls, mich interessiert eigentlich noch viel mehr die dritte Stufe davon. Nämlich die, wo du dann wie Manusus bist, der nicht mitmachen möchte. Ne?
1: Mhm.
0: Man könnte sagen, er ist der einsamste Mensch der Welt. Er ist noch einsamer als Carol.
1: Ja.
0: Weil Carol irgendwann merkt so, oh verdammt, die Einsamkeit, ich halte das nicht aus. Ich muss mich irgendwie arrangieren. So, ne?
1: Ja.
0: Und so diese Parallele, dass du in unserer Welt existieren musst und dich irgendwann mit den Leuten, die das nutzen, arrangieren musst, wie es mir gerade auf der Arbeit geht, weil sonst... Ne? Brauchst Geld zum Essen kaufen und so, ne? Und dann musst du den Leuten, die halt die Bücherverbrennung bezahlen, jeden Tag ins Gesicht gucken, ja, was hat die Maschine da schon wieder ausgespuckt? Ne? Und so das finde ich das Spannende an Pluribus, weil das berührt es eben auch in der Figur von Manusus und auch eben in den Zweifeln von Carol, die da immer wieder hin und her wackelt, ne? Oder in der Figur des, wie heißt der, des Playboys Kumba, der eben da sich in Las Vegas einquartiert hat und sagt so, naja, machen wir uns schön, so schön es halt noch geht, ne?
1: Ja.
0: Und dieses, ich fühle mich da auch ertappt so in, ne? Ja. Carol macht auch so Hedonismus, ne? Und ja. Du denkst ja so, ja, scheiße, du musst das Leben schon auch manchmal genießen.
1: Voll, ja, und es ist ja. So diese sehr schnelle Gewöhnung, ne, an die Ausnahmesituation. Ja. Wir haben ja vermieden, zu Zeit der Pandemie im Podcast viel über die Pandemie zu sprechen, weil es auch sehr zermürbend war, aber da hat man das ja sehr schnell gemerkt, ne, das neue,
0: der neue Status quo Daseinsform.
1: Genau, ist so halt so. Es ist halt,
0: so ist halt.
1: So ist halt. Und irgendwas muss man ja machen. Ne?
0: Ja.
1: Und ich fand auch clever, so diese Zeitspannen, die in der Serie vergehen. Die erste Staffel umfasst, weiß ich nicht mehr, 40, 50 Tage vielleicht.
0: Es gibt sogar einen umgekehrten Countdown.
1: Genau,
0: ne?
1: Genau. Ja. Und Carol ist so mehrere Wochen am Stück total zurückgezogen, ne, weil diese ganzen, nachdem sie solcher versucht hat, die Wahrheit aus ihr rauszuquetschen, ziehen sich die Aliens auch zurück, komplett aus ihrer Stadt. Sie ist dann ganz für sich, nicht am Verhungern wie Manusos, aber einsam, ganz allein, ne? Und zwar sehr, sehr allein, weil es gibt ja nicht mal mehr, kannst ja nicht mit jemandem chatten oder
0: sonst
1: ist einfach niemand mehr da.
0: Alte Serien angucken und trinken.
1: Voll. Und nach dieser Zeit hält sie es einfach nicht mehr aus. Mhm. Und das ist nicht gut gezeigt. Und also ich kann auf jeden Fall sicher nicht behaupten, dass das bei mir anders wäre.
0: Ja.
1: Also nach so einem Monat oder so, was kann man da noch lesen oder einen Film gucken?
0: Ja.
1: Und einfach.
0: Ich bilde mir ein, so für ein paar Tage Manusus gewesen zu sein.
1: Ja.
0: Oder Wochen oder sowas. Und dann bin ich jetzt halt auch Carol. Und weil du.
1: Und die Frage ist, wann wird man Kumba? Ne?
0: Wahrscheinlich. Es gibt zu viele Kumbas. und das zweite große Thema, was Pluribus für mich anspricht und auf eine Weise, die ich sonst nirgendwo gesehen habe, ist, dass es so das beste Werk über die Pandemie ist, glaube ich, das ich bisher gesehen habe.
1: Mm.
0: Also alle anderen so Invasion, interessant, ist ja so ähnlich. Ne? schaffen das irgendwie nicht, weil es oft mehr um die Mechanik geht. Und aber dass es hier um die Einsamkeit geht und was soll man machen und wie lange hältst du es aus? Und wie irgendwann bist du halt in einem Dorf, was sich um dich kümmern, aber irgendwann musst du halt das Virus dann auch einatmen, literally, was dich One of us, ne? Gib auf und so. Und da, ich habe mich noch nie so berührt gefühlt von einer Serie. Das ist echt spannend, die Qualität, die das erreicht. Und ich bin mir nicht sicher, ob sie sich dessen bewusst sind, aber wow. Deshalb müssen wir auch in der Stunde 30 hier darüber sprechen, glaube ich. Lass uns aber vielleicht noch, ich habe noch ein paar kleine Sachen, die ich auch abhaken wollte. Vielleicht noch eine, die ich unbedingt loswerden wollte, weil ich auf eine Weise auch, glaube ich, befreit bin. Früher habe ich ganz oft Rick and Morty zitiert in unserer Sendung. Und ich weiß nicht, ob es dich an eine bestimmte Folge erinnert.
1: Von Rick and Morty?
0: Ja.
1: Oh, ich habe nicht so viele gesehen.
0: In Staffel 2, Folge 3 oder 2 gibt es eine Folge, wo Rick eine alte Bekannte trifft, ein Hive Mind, der Planeten übernimmt. Und es stellt sich heraus, sie waren früher zusammen. Hatten eine Beziehung.
1: Ja,
0: und diese Beziehung versuchen sie dann wieder kurz aufflammen zu lassen.
1: Mhm.
0: Und das Problem ist, dass sie ziemlich hart Party machen und dass dann erst Unity, wie das Schwarmwesen heißt, nicht mehr so gut darin, die Ordnung aufrechtzuerhalten. Und es stellt sich heraus, dass der Planet, den Unity assimiliert hat.
1: Und managen muss.
0: Genau. Kurz vor einem rassistischen Bürgerkrieg war. Rassistisch, naja. War. Und das ist dann so, ne, der Twist von Rick and Morty, dass ist nicht alles schlecht, was schlecht aussieht. Ne? Und das kam mir extrem ähnlich vor. Ne?
1: Stimmt, weil hier Pluribus fängt ja auch eine Beziehung mit Carol an. Ne?
0: Ganz genau, die Beziehung zu einem Hive Mind. Wie ist es eigentlich damit so? Ne? Und das Ding, ich dachte so, Pluribus verdammt, die haben das fast abgeschaut, ne? 1:1, als ich das geguckt habe. Und jetzt, als ich das nochmal angeschaut habe, nee, da gab es nämlich noch einen B-Plot in der Folge. Und es ist unglaublich, wie vollgestopft das ist. Auch teilweise mit ein paar Jahren Abstand so, boah, da war auch echt schlimmer Mist, was die sich da teilweise ausgedacht haben. Und Prodigus ist auch schlauer. Also es buchstabiert nicht alles aus, dass Rick und Morty schon auch teilweise echt extrem und auch sehr interessant. Muss ich ihn irgendwie lassen. Aber ja, ich war froh, dass es dann nicht ganz so hundertprozentig war. Aber erstaunlich ähnlich. Ist dir aufgefallen, welches Buch Carol im Urlaub liest, als sie mit solch einem Urlaub ist?
1: Ja, The Left Hand of Darkness von Le Guin.
0: Worüber wir vor 2 oder 3 Folgen gesprochen haben. Ne? Und, vielleicht ist es noch gut. Ich habe mir jetzt, weil es schon ein bisschen Monate her ist, zur Auffrischung Recaps, Reviews nachgelesen von Lilly Osler. Die hat zusammen einen, Blog, Newsletter, wie auch immer man das heutzutage nennt, mit Emily St. James, für den ich auch bezahlt habe. Ich bin ganz stolz darauf.
1: Ja.
0: Und ich habe die Recaps gelesen, sind sehr gut, die Reviews sind sehr gut. Und sie beschreibt auch, dass es so manchmal komisch ist, wenn es ein Buch zitiert ist, wird, was sehr gut zum Plot passt. Aber Pluribus darf das, weil es passt so gut, indem es halt eine komische, horny Liebesbeziehung ist, die da zitiert wird. Ne? Mhm. Und irgendwie ist es ja auch eine ziemlich interessante Liebesgeschichte, die uns hier präsentiert wird. Ne?
1: Ja. Ja. Ja, ich glaube, so eine Parallele, die wir noch nicht erwähnt haben, ist noch zu Truman Show, oder? Mhm. Also gerade dieses, dass die so koordiniert sind, wie du sagst, und wie so eine Choreografie haben. Oh. Und es gibt diese Szenen, wo Carol sich wünscht, Mann, ich würde aber schon ganz gerne im Supermarkt einkaufen gehen. Ich weiß nicht, wo ich sonst Essen herkriegen soll. Und dann kommen halt so nach 5 Minuten die Laster eingefahren.
0: Ja, wie in einem Musical.
1: Wie in einem Musical. So koordiniert und so rhythmisch aufeinander gestimmt. Die Leute marschieren dann so raus und füllen die Regale. Das ist halt so, wie wenn Truman aus der Tür kommt, ne? Und alle fahren jeden Tag, der Postbote fährt die gleiche Route und so, und man merkt dann, okay, die fahren irgendwie im Kreis, und es stellen sich auch so ähnliche Fragen. Ne? Bei Truman Show kann man auch drüber nachdenken, was machen die Leute eigentlich den ganzen Tag? Die StatistInnen, so, die müssen ja immer in Bereitschaft sein, aber haben auch sehr viel freie Zeit, wenn Truman da gerade nicht so in der Gegend ist. Und bei Pluribus und bei Truman Show, finde ich, also die haben auch gemeinsam, dass man sich die Frage stellen kann, aber das stört überhaupt nicht so diesen Suspension of Disbelief, ne? Ja. Es funktioniert gut genug und man sieht so ein paar Sachen.
0: So ein paar Hinweise, ne?
1: Ein paar Hinweise.
0: Dass die alle im Stadion zusammen schlafen, auf dem Ruf, dass es einfacher zu heizen, obwohl das Dach so hoch ist.
1: Stimmt eigentlich.
0: Und bei Truman Show hängen die ja im Aufzug irgendwie zusammen ab und trinken Kaffee, ne? In der Pause.
1: Genau. Ha. Aber trotzdem frage ich mich, also trotzdem bleibt da, glaube ich, so ein bisschen was unklar, was auch interessant ist. Also, was macht eigentlich der Pluribus gerne? Weil was uns gezeigt wird, hat oft mit Effizienz zu tun. Ne? Die schalten alles ab, was sie nicht brauchen. Alle schlafen nicht in einzelnen Häusern, sondern alle in einem großen Gebäude. Aber
0: haben die keine Hobbys?
1: Haben die keine Hobbys? Oder haben sie welche? Und wir sehen es nur nicht. Ne, das ist so diese Frage auch, die so nur ein kleines bisschen angerissen wird bei dieser Massage, ne? Weil solcher genießt die. Die genießen die alle zusammen. Warum machen sie sich nicht alles noch schöner? Liegt das nicht in ihrer Natur vielleicht?
0: Und ich glaube, das ist gar keine so kleine Frage, die nicht angesprochen wird, sondern das ist eigentlich das größte Thema, was hier mitschwingt, oder zumindest was ich da rausgelesen habe, ist nämlich, dass die Frage der kollektivistischen, ich habe jetzt das englische Wort ins Deutsche übersetzt, keine Ahnung, ob das passt, Gesellschaften gegen den individualen Kapitalismus der USA. Mhm. So, ne? Da haben alle Individuen ein Purpose. Und dann muss sich Carol ein Purpose suchen, nämlich die Menschheit zu befreien. Mhm. Weil Bücher kann sie ja nicht mehr schreiben, die liest ja, also die lesen nicht schon, aber irgendwie zum. Und du könntest dich fragen, so in einem perfekten Kommunismus, was machen denn dann alle? So, wieso machen die das?
1: Nee, das ist klar.
0: Wenn niemand mehr berühmt werden kann.
1: Ich glaube, das ist nicht so das Problem, oder? Also ich habe das, ich frage mich eher so, haben die, was machen, also das ist Spaß für die.
0: Ja.
1: Jetzt für die Leute, die schon gejoint sind. Ne?
0: Ja,
1: für Carol ist die Frage natürlich irgendwie.
0: Ich meine, glaube ich, auch, dass eher das eine Projektion ist. So, so, na, wenn alle alles haben, wieso soll ich denn dann noch was machen? Ne? Außer drückt sich in dem, na, die haben bedingungsloses Grundeinkommen.
1: Was machen dann die? Was soll man da machen?
0: Faul rumliegen oder was?
1: Ja, stimmt. Aber für Carol, ne, für Carols Kunst, die sie eigentlich gerne machen würde, fehlt dir halt das Gegenüber so, oder? Das ist, was das fehlt.
0: Gelesen werden?
1: Mhm.
0: Ja. Ja, ich habe, das bringt mich jetzt auch wieder zu wie ich mich dort platzieren würde. Mhm. Ne? So,
1: was würdest du machen?
0: Na, das Ding ist, das, was ich tatsächlich mache, was ich die letzten Jahre nicht so gemacht habe, weil ich frustriert war, dass die Gesellschaft sich so komisch entwickelt und ich mir dann denke, so, wieso überhaupt noch irgendwas machen, wenn alle so kacke sind?
1: Mhm.
0: Und dann dachte ich, naja, ich habe meine Kunst, die macht die für mich alleine.
1: Ja.
0: Und es ist eine komische Überwindung, weil alles, was du machst, was du studierst, die erste Frage, die dir gestellt wird, wenn du Kunst machst, damit kannst du Geld verdienen? Und die Frage ist so, nein, aber ist das so wichtig? Und dann stellst du fest, ja und nein, manchmal nicht und manchmal denkst du dir, ja, schon gut. Nicht jetzt, weil es der Kunst eine Daseinsberechtigung gibt, sondern so, es wäre einfach netter damit, das Geld zu verdienen, als jetzt mit KI-Code von anderen gegenlesen.
1: Ja, ich glaube.
0: Ja, das ist jetzt eine Frage, die sich Pluribus nicht unbedingt stellt,
1: nee,
0: sondern
1: Pluribus,
0: das ist so, wo ich weitergedacht habe.
1: Genau, sind aber auch zwei Fragen, ne? Wie ist Pluribus, ich nenne die immer der Pluribus.
0: Ah ja, ja, ja, ja.
1: Wie geht's
0: der Joint ist nicht ganz so gut, ja. Der Pluribus ist
1: der
0: besser,
1: Pluribus.
0: Ja.
1: Und wie geht's Carol? Und ich glaube, ich bin da schon wie Carol, also was halt so an dem extremen Typen in Las Vegas dazu kommt, ist so, er macht eigentlich ziemlich vieles ohne das, also so ohne Consent irgendwie, ne? Das fühlt sich so ganz, ganz seltsam an, weil er hat ja auch, er badet ja auch nackt mit den Leuten da in der Wanne und was weiß ich.
0: Und er will sich solche ausleihen.
1: Ja, genau, ne? Und was Carol macht, na, da denke ich schon, das würde ich wahrscheinlich auch machen. Ich würde irgendwie versuchen, so in diesem Gebilde, was die sind, irgendwie was zu finden, was für mich eine Art von Person ist, mit der ich reden kann und mit der ich Zeit verbringen kann, weil ich sonst das Gefühl hätte, ich gehe zugrunde.
0: Sie bittet auch das singuläre Pronomen zu benutzen, weil normalerweise sagt sie na wir, klar, ne?
1: Ja, ja.
0: Spannende Konstruktion, um halt auch nicht durchzudrehen. Aber es ist dann halt eine Illusion, ob sich Carol ihre eigene Moral noch behalten kann. Und das ist gut. Es ist echt gut. Und es auch wie oft es hin und her flip-floppt, was Carol denkt und wie sie fühlt, finde ich auch sehr, sehr gut gelöst. Und ich glaube, das ist dann auch eine Stärke, wo ich dachte mir auch so, könnte das nicht auch einfach vielleicht ein langer Film sein?
1: Nee,
0: aber ich glaube nicht,
1: unbedingt,
0: nicht.
1: Es
0: braucht Platz zum Atmen.
1: Ja, ja, ja. Und die Folgen sind ja auch so in sich gut geschlossen
0: Stimmt.
1: Eine Folge lang probiert sie es so.
0: Ja.
1: Geht so nicht, ne? Dann probiere ich es, mache ich mal was anderes, eine Folge lang einen anderen Ansatz. So, und auch super stark gespielt, oder? Also, und weißt du, ob wir mehr Staffeln bald kriegen?
0: Ich glaube schon, aber es dauert noch sehr lange.
1: Sehr lange? Nein.
0: Ja.
1: Na gut.
0: Ja, ich glaube, das war's, oder? Also,
1: ja. Wir haben uns gründlich durchgekaut.
0: Gründlich durchgekaut, wirklich super. Lilly Osler meinte auch so, das ist mindestens die beste Serie der 2020er, wenn nicht die beste aller Zeiten, fand sie.
1: Muss ich mal drüber schlafen.
0: Alles klar, wir hören pünktlich zum Pride Month von den Dog Park Dissidents Rainbow Drones.

0: Und zurück bei Fantastische Wissenschaftlichkeit. Hier, Sexual and Violent EP von Dog Park Dissidents. Davon haben wir gehört Rainbow Drones. Das B in LGBTQ steht für Bomben. Creative Commons Attribution Share Alike. So, wir hören uns jetzt mal was an, was nicht wir sind, die reden. Auch gute Abwechslung. Und zwar, es ist weniger ein Rätsel. Aber wir können versuchen, was dabei rauskommt, wenn das ein Rätsel sein würde.
1: Okay.
0: Das Einzige, was ich mitgeben würde dir, ist, dass es eigentlich eine Höranleitung gibt und die sagt, am besten mit einer guten, aber neutral eingestellten Stereoanlage und eben nicht mit Kopfhörern, wie wir sie gerade tragen, hören. Also stell deine Ohren so ein.
1: Ja, ich wandle das um.
0: Dann ist es so vielleicht eine Frage, was hörst du?
1: Okay.
0: So ungefähr. Und vielleicht, war mir nicht ganz sicher, ob wir das nicht schon mal irgendwie in der Sendung hatten. Es kam mir vor, dass es eigentlich auf der Hand liegt, aber werden wir sehen. Vielleicht kommt es dir auch bekannt vor.
1: Okay, ein paar Assoziationen dazu. Also ich höre was aus meinem linken Kopfhörer und was aus meinem rechten. Und das klingt für mich, also als erstes klang das für mich so, als würde links no und rechts where kommen. Und es ergibt nowhere.
0: Interessant. Weißt du, das ist ein super Stichwort, was wir jetzt machen. Wir machen jetzt Balance und wir hören uns mal links und rechts separat an. Weil eigentlich hast du es schon gelöst.
1: Und ich wollte aber noch meine Assoziation dazu sagen. Es gibt ja dieses Spiel oder Phänomen für polnische Kinder, was wir als Kinder erzählt bekommen haben. Wenn man ganz oft das Wort Masur sagt, dann hört man irgendwann Swarma. Das ist quasi die umgekehrte,
0: die Silben
1: vertauscht. Und irgendwie funktioniert bei diesem Wort das mit der Betonung so gut, dass man wirklich beide Wörter irgendwie, also es switcht so, dass man entweder das eine Wort ständig hört oder das andere.
0: Ja.
1: Und das ist wie so eine akustische Illusion oder sowas.
0: Eine bistabile Wahrnehmung, akustische Illusion.
1: Ja.
0: Und akustische Illusion, damit hast du es jetzt wirklich 100%ig gelöst. Es ist eine berühmte akustische Illusion von der berühmtesten akustischen Illusionsmacherin.
1: Wow, ich fühle mich ganz geehrt.
0: Professor Diana Deutsch ist Psychologin, Psychologieprofessorin und eben hat sich ziemlich viele davon ausgedacht. Mhm. Und es ist komisch, dass wir sie noch nicht in der Sendung hatten.
1: Ja, ich habe schon ganz oft interessante Soundphänomene in die Suchmaschine gegeben,
0: auch.
1: Das kam noch nie.
0: genau. Hören wir mal die Kanäle separat an.
1: Ja.
0: Hören wir mal links.
1: Oh, oha, da kommt ja, okay, ist anders als ich dachte. Ich dachte, links kommt
0: das ist
1: nur
0: schon
1: eine Silbe.
0: Bueno.
1: Ja, ja.
0: Und es ist
1: das
0: auch
1: gleiche.
0: Dasselbe, ja.
1: Okay.
0: Und es verknüpft sich dann zu. Und ich habe eine Liste von Wörtern, die Leute hören. Es ist natürlich, du sagst,
1: Bueno habe ich noch gehört.
0: Du sagst es gut für polnische Kinder. Das ist eigentlich ja wahrscheinlich für US-amerikanische Kinder mit dem entsprechenden Akzent. Das heißt, für unsere deutsch geprägten Ohren hört sich das vielleicht auch dann nicht, die Illusion klappt vielleicht nicht so gut.
1: Ne? Nicht, ja.
0: Und die Hausaufgabe natürlich ist dann, die deutsche Variante davon zu machen für nächstes Mal.
1: Ja.
0: Die Wörter, die, machen wir das mal ein bisschen leiser, Leute hören, sind eben Bueno, du sagtest schon, when, oh when, Window, Welcome, Love Me, Runaway, No Brain, Raincoat, Bueno, Nombre, Mango, Windowpane, Broadway, Reno, Melting, Rogaine.
1: Wow, das ist eine große Bandbreite an Wörtern.
0: Anderes Beispiel an.

0: erstes habe ich gehört Feel Good und dann Hilda.
1: Cool.
0: Und du?
1: Hilda, ja, klar. Jetzt, wo du es gesagt hast. Jetzt fällt es mir wie Schuppen von den Augen.
0: Ist das wie, wenn man so auf Kleckse guckt und es sagt einem was über einen
1: aus? Das ist ein natürlich. Wovon ich überrascht war, ist, dass Diana Deutsch auch noch 2021 sich neu davon ausgedacht hat.
0: Ah. Mann, das ist ein Job, rein. Oder?
1: Das ist ein Job.
0: Die haben den besten Job der Welt. Ja. Wizard.
1: Twister. Twister. Wizard, ja, ja, du hast recht. Du hast es erwarten.
0: Ich hab's gelöst.
1: Und anderes? Komm hier.
0: Komm hier. Oh, das ist aber
1: vielleicht
0: intens.
1: Vielleicht hören wir durch die Kopfhörer, weil wir so einig sind. Mm. Oder vielleicht ist es, weil wir verwandt sind.
0: Das ist unser biologischer Imperativ.
1: Vielleicht ist es, wie es konstruiert wurde. Vielleicht ist das tatsächlich kam hier eingesprochen, aber wenn man es so Stereo versetzt, ausspielt,
0: dann höre ich es mir zu Hause nochmal in der Stereoanlage an.
1: Mhm. Vielleicht, und das wäre das Ideale, ist, dass Leute jetzt vor den Radiogeräten oder Leute, die so Freaks sind wie ich und die sich Podcasts ohne Kopfhörer anhören, jetzt das Gerät anschreien und sagen so, nein, Quatsch, Bingo. Okay, sehr schön. Diana Deutsch.
0: Sagst du nochmal, wie dieses Phänomen heißt, diese Illusion?
1: Gute Frage. Phantom Words ist jetzt so, Phantom wie Words. Das hier betitelt ist.
0: Ja.
1: Bistabile Wahrnehmung ist eigentlich, hat was mit Kippbildern zu tun und so die typische bei Gesichter okay. Oder eine Vase.
0: Und es kippt so, man sieht nicht beides gleichzeitig, es switcht.
1: Du kannst es fast gleichzeitig gut sehen, aber
0: fast,
1: eben nur fast.
0: Ja.
1: Stabil, bi-stabil in zwei Lagen.
0: Ja.
1: Sehr
0: spannend.
1: Ziemlich gut, oder?
0: Sehr schönes Rätsel.
1: Und da sind noch viele, viele mehr. Aber es funktioniert nicht gut als Rätsel, obwohl du es eigentlich vorbildlich gelöst hast.
0: Danke, danke.
1: Okay. Hören wir Musik oder wollen wir gleich weitermachen?
0: Ich kann mir vielleicht ein bisschen was
1: anteasen.
0: Erzählen und dann machen wir ein kleines Päuschen mit Musik. Ich habe nämlich was gespielt und zwar Death Stranding 2.
1: Mhm.
0: Ein Videospiel von Hideo Kojima. Der zweite Teil kam jetzt letztes Jahr raus. Den ersten

0: übrig gebliebenen Orte wieder miteinander zu verbinden. Mhm. Zu Fuß, wenn es sein muss. Und im ersten Teil muss man ganz Nordamerika durchqueren, von einer Küste zur anderen. Im zweiten Teil jetzt ganz Australien. In dieser Zukunft ist außerdem die Grenze zwischen den Lebenden und den Toten verschwommen. Geister sind so in unserer Welt, die hängen an so Schnüren. Der Tod ist auch noch gefährlicher als sonst, weil man explodiert, es entlädt sich ganz viel Energie. So sind auch einige Städte zerstört worden, da sind nur noch so Krater. Es gibt so Massenstrandungen von Walen und andere Tiere fallen auch so vom Himmel. Die Zeit funktioniert anders. Es gibt so ein wie Fallout, aber es heißt Timefall. Es ist so eine Art Regen, der alles altern lässt. Das ist sehr gefährlich. Und es ist eine sehr
1: unangenehme Welt.
0: Klingt unangenehm, aber ehrlich gesagt fühlt es sich ziemlich gut an, in dieser Welt herumzuwandern. Und sie ist.
1: Die Aufgaben sind klar.
0: Sind klar und es ist wirklich auch ästhetisch prächtig ausgestaltet und das ganze Worldbuilding ist so sehr poetisch irgendwie, weil Death Stranding, dieses Wort, steht für so ein Ereignis, ne, das, was da passiert ist, und irgendwie steckt da ganz viel drin von diesem. Irgendwas ist komisch mit dem Tod geworden, aber es sind auch wirklich Sachen gestrandet. Mm. Die Strände spielen auch wirklich eine besondere Rolle. Die sind so wie so ein Begegnungsraum zwischen Tod und lebendig. Und Strand, also Schnüre spielen auch irgendwie ständig eine Rolle. Also es ist wundervoll gemacht und auch sprachlich super gewählt. Es bewegt sich wirklich sehr gut an der Grenze zwischen fantastisch und wissenschaftlich, weil dieses Netzwerk, was wir neu aufbauen, nennt sich zum Beispiel Chiral Network. Mhm. Klingt irgendwie wissenschaftlich, aber auch fantastisch und basiert auf Kristallen, die auch so wachsen in der Gegend. Und wir wissen ja, dass Kristalle eigentlich sich ultimativ an der Grenze zwischen fantastisch und wissenschaftlich bewegen. Visuell alles, also visuelle Effekte und Sounds auch großartig, zum Beispiel, wenn man diesen Geistern begegnet, die so in der Welt rumhängen, und so, dass man wandert und plötzlich überkommt einen so, uns so eine Dunkelheit, irgendwie so eine Art Schwere legt sich über alles und es faltet sich so unser Radar aus und fängt an zu piepen. Dieser Radar kann die Geister so teils lokalisieren. Manche sieht man auch, wenn man so ganz genau hinsieht. Manche sind unsichtbar und man sieht nur so die die verwelkenden Blumen und so, da wo sie sich lang bewegen. Man kann an ihnen vorbeischleichen. Man kann auch ihre Schnüre abtrennen, sodass sie aus unserer Welt sich entfernen und so. Also es sieht sehr gut aus und fühlt sich sehr gut an.
1: Klingt irgendwie nach Picnic at Hanging Rock, was wir letzte Folge besprochen haben. Also so dieses sieht alles ganz normal aus, aber halt auch super spooky.
0: Ja, und das hat auch was mit der Landschaft zu tun, ne, weil man bewegt sich einen großen Teil der Zeit durch die einsame Landschaft. Man begegnet ein paar Leuten. Die Besetzung ist auch großartig. Lea Seydoux, Elle Fanning, Julie Kutsuna. Eine Besonderheit von Death Stranding ist, dass man auch Leute sieht und hört, die man sonst nicht so oft sieht, nämlich Regisseure. Die spielen da mit. Im ersten Teil hatten wir schon Guillermo del Toro.
1: Ach, du meinst nicht die Figur des Regisseurs, sondern...
0: sie spielen als Schauspieler mit, sozusagen. Nicolas Winding Refn.
1: Wollte Kojima einfach mit denen abhängen, oder?
0: Ich glaube, der kennt die vielleicht, oder? Weiß ich nicht.
1: Wahrscheinlich.
0: Sie eingeladen. Jetzt im zweiten Teil Fatih Akin und natürlich der hochverehrte George Miller.
1: Dann lag ich gar nicht so daneben mit Fury Road.
0: War ganz genau richtig. Die spielen alle ganz komische Leute.
1: Ich dachte, du sagst Werner Herzog.
0: Hochverehrter

0: Am meisten verehre ich natürlich den Macher von Schweinchen, Babe, na, Happy Feet und Fury Road. Meine drei, Top 3
1: von meiner Filme. Das ist wirklich eine Top 3.
0: Ja. Es spielen ganz komische Leute. Fatih Akin spielt einen Dollman. Das ist jemand, dessen Seele in so einer Stop-Motion-Puppe irgendwie gefangen ist.
1: Oh.
0: George Miller spielt Tarman, der so
1: Dollman.
0: Ja, genau, die haben alle so Namen. Ja, George Miller als Tarman kann so durch so Teerströme navigieren. Guillermo del Toro ist Deadman, der besteht irgendwie aus mehr künstlichen als echten Organen. Also, hochmysteriös, hochspannend, zum Teil auch ziemlich albern.
1: Jetzt, warte mal, ich, ja, Entschuldigung, ich warte mal. Wie unhöflich von mir.
0: Nein, nein, erzähl ruhig.
1: Ich habe jetzt zwei Punkte gehört.
0: Ja.
1: Es gibt eine Story, die wollte ich fast nicht zu erzählen, aber jetzt muss ich, glaube ich, doch. Weil du Dolmen gesagt hast, wir haben, ich glaube, in der letzten Folge gerätselt, wie diese großen Steinkonstrukte heißen, die Leute vor 5000 Jahren in die Landschaft gesetzt haben, vielleicht. Ne?
0: Ja.
1: Ich glaube, die heißen Dolmen.
0: Dolmen. Dolmen, also.
1: Oder? Naja, anyway, ich war an einem Hügelgrab, das aus, ich glaube, Dolmen besteht. Das
0: ist ein Phantomwort, das du gerade gehört hast, als ich Dolmen gesagt habe.
1: Dolmen, Dolmen, Dolmen. was 5000 oder 6000 Jahre alt ist. Mhm. Beeindruckend. Große Steine. Toll.
0: Ja.
1: Super Flechten auf jeden Fall da drauf. Und auf dem Weg dorthin, es gab keinen, es war auf dem Land in Brandenburg und es gab keinen Radweg, wollte ich sagen, aber auch keinen Gehweg. Und du musst an dieser Landstraße super gefährlich halt im. Soll ich hier etwa im Dreck laufen, ne?
0: Ja.
1: Zweite Referenz heute schon.
0: Ja.
1: Und dann lag auf der Straße, es ist immer spooky, wenn du auf der Landstraße läufst und da liegt etwas Organisches. Mm. Und ich so, oh, toll. Mm. Ich glaube, das war das Schlimmste, was ich so auf der Landstraße habe liegen sehen. Alle, die so ein bisschen mulmig sind, hören jetzt lieber weg. Es war eine Plastiktüte mit Organen drin.
0: Wow. Wow.
1: Und auch, also das Sci-Fi im Alltag.
0: Wow, wow, wow.
1: Ah.
0: Also das passt jetzt wirklich sehr gut zu allen Themen, die ich gerade angesprochen habe. Ja. Aber ihr merkt schon, Death Stranding ist eine sehr einzigartige Mischung irgendwie und die Spielmechanik ist wirklich auch sehr besonders, ne? Weil
1: haben wir wieder eine Quap-Steuerung, wo ich die Beine einzeln bewegen muss?
0: Nicht ganz. Aber es geht schon sehr ums Wandern. Also du musst vor dem Wandern, Loswandern dir überlegen, was nehme ich an Ausrüstung mit, wie viele Leitern werde ich wohl brauchen, auch futuristisches Equipment wie Exoskelett, Antigravitationswägelchen und so muss ich oft mitnehmen. Und unterwegs spielt dann auch wirklich Geschicklichkeit eine Rolle. Ne? Also wenn ich mein Gepäck ungleich auf meinem Rücken verteile, muss ich gucken, dass ich das ausbalanciere. Bei Unebenheiten im Gelände muss man vorsichtig sein. Und es gibt, es ist meistens so aufgebaut, ne? Ich kriege eine kleine Mission. Es ist so, man muss nicht ganz den Weg auf einmal gehen. Man geht immer von A nach B, bringe erstmal das, so ein Stück dahin. Da wohnt jemand, der braucht das und von da sehen wir dann weiter. Bis wir wollen ganz Australien so vernetzen.
1: Mhm.
0: Und diese einzelnen Abschnitte sind meistens so aufgebaut, dass am Anfang des Weges irgendeine große Herausforderung kommt. Also entweder sehr unwegsames Gelände, du musst irgendwie über einen Berg, verschneiten Berggipfel schaffen oder so. Oder da sind Gegner, man muss natürlich sehr vorsichtig sein, die nicht umzubringen, weil sonst gibt es den großen Voidout und einen großen Krater.
1: Natürlich.
0: oder da sind diese Geister, durch die man einen Weg finden muss.
1: Der Pluribus hat einen Anfall.
0: Ja, ja, ja. Und wenn man das überwunden hat, ist es meistens so, dass man noch ein ganzes Stück weiter wandern muss, so bis man da ankommt.
1: Mhm.
0: Und ich finde, es was wirklich das, also ich liebe das ganze Spiel, was wirklich das Beste für mich ist daran, es gibt dann bei jeder Mission meistens einen so einen magischen Moment, der, wie ich finde, irgendwie was es in der Realität gibt, erstaunlich gut nachempfindet. Und zwar, wenn ich wandern gehe, dann überkommt mich so nach ein paar Stunden oft ein ziemlich gutes Gefühl, weil mein Gehirn wird leer, was sehr selten passiert. Oh. Da ist meistens das Grübeln und so.
1: So eine
0: so
1: schöne
0: drin.
1: Vorstellung.
0: Ja, und beim Wandern geht das irgendwann weg und ich denke nur noch so, okay, ein Schritt hierhin, ein Schritt dahin, so, oder ich fange an, was zu singen.
1: Right,
0: ja, ganz genau. In so einen Modus komme ich dann, wie in so eine Trance. Ich weiß nicht, ob du, beim Joggen sagt man doch immer, man kriegt so ein Runner's High. Ich weiß nicht, ob du das schon mal erlebt hast.
1: Muss man ein bisschen länger laufen als ich. Okay. Ich kriege immer nur ein Runner's Low. Aber ich laufe ja auch hin und wieder lange durch die Stadt und das ist, glaube ich, so ähnlich.
0: Ja, genau, vielleicht. Ja, ja, auf jeden Fall. Und ich finde das so ungewöhnlich, dass das Spiel das fast so aufgreift. Ne? Und es gibt dann so einen Moment, wenn du noch so und so weit vom Ziel entfernt bist. Und meistens ist das letzte Stück dann nicht mehr so herausfordernd, sondern man wandert, wandert, wandert. Und dann gibt es diesen Moment, wo die Kamera anfängt rauszuzoomen. Und plötzlich setzt so ein Song ein, ein neuer Song, also der Soundtrack baut sich so Stück für Stück auf. Es kommt ein Song, der vorher noch nicht kam. Die Songs sind fantastisch von KünstlerInnen wie Low Raw, isländische Band, Magnolien, mongolischer Künstler, die irgendwie immer perfekt zu dieser Landschaft passen, in der man gerade ist. Und irgendwie passt das für mich so perfekt zu diesem Gefühl, was ich, glaube ich, genau an dieser Stelle so bei echtem Wandern kriegen würde.
1: Okay, ja.
0: Und es ist halt alles einsam, ruhig und Sam, die Figur, die ich spiele, der sagt auch dann immer so nette Sachen, so, ach, okay, auf geht's, okay, hier noch so ein Stück, so hin und wieder, ne, nur so alle paar Minuten oder, ach, jetzt regnet's, naja, so meditativ und irgendwie magisch. Und der einzige Wunsch, den ich an das Spiel eigentlich habe, ist, dass das für mich noch wesentlich länger sein dürfte. Und ich habe mich schon gefragt, ich wüsste so gerne, ob die Tests gemacht haben,
1: wie lange Leute das
0: gut finden. Weil so die Abschnitte in dem Spiel sind immer so 10 Minuten. Ne? Also im Spiel sind das so in Anführungszeichen 1000 Meter.
1: Wie sollst du denn dein Death Stranding High erreichen?
0: Ja, ich brauche dafür, glaube ich, 20 Minuten. Ich wünschte, mein Gott, das verdammt. Ich brauche so einen Regler, wo man sich das einstellt. Und natürlich könnte ich noch einen Umweg gehen, aber das reißt mich
1: Umweg
0: aus der Immersion.
1: Ja, ja.
0: Genau, das möchte ich nicht, weil Sam möchte schon eilig. Ich muss das ja alles verbinden. Es gibt einen gewissen Druck. Es ist fast perfekt, fast perfekt. Ich wünschte einfach nur klein bisschen längere Wanderabschnitte.
1: Sehr schön.
0: Dann wäre das perfekte Spiel der 2020er Jahre, wenn nicht aller Zeiten.
1: Dann passend dazu Creature Company.

0: Und zurück bei fantastische Wuff. eine von drei Funden, die mit Hunden zu tun haben, die der Bot diesen Monat gefunden hat, das ist gestern erschienen, sehe ich hier gerade. Creative Commons Attribution,
1: brandneu.
0: Nicht kommerziell Share Alike, das war von Strat, vom Album Dear Creature Company, Furry Stuff. Ich habe noch einen Film gesehen, Omni Loop heißt er. Sagt dir das was?
1: Mm-mm. Außer, dass du ihn erwähnt hast, dass du ihn gesehen hast, genau. Aber ich habe ihn nicht gesehen.
0: Der ist völlig in Ordnung, 2024 rausgekommen, total untergegangen, ich habe irgendwie eine Liste gesucht, so, was sind so aktuelle Science-Fiction-Filme mit Frauen, habe ich glaube ich eingetippt. Und Regisseur ist Bernardo Brito. Hat Los Espookies gemacht, ein Ding, wo ich alle Leute mag, aber das nicht so richtig mein Ding ist. Es spielen mit Mary Louise Parker, bekannt aus Weeds, worüber wir in der allerersten Folge Fantastische Wissenschaftlichkeit gesprochen haben. Und Ayo Edebiri, Comedy-Person, hatte jetzt ihren Durchbruch, würde ich sagen, mit The Bear, dem Sandwich-Restaurant-Serien-Dings. Es spielt in, war es Florida? Ich glaube ja. Er spielt in nicht der Zukunft, aber so eine Parallelwelt vielleicht. Wir sehen Skytrains, das ist der Omni-Loop. Den gibt es auch irgendwo wirklich. Also es ist eine Magnetschwimmebahn, die Omni-Loop genannt wird, weil die im Kreis fahren.
1: Ja. Monorail.
0: Eine autonome Monorail, genau. Wir sehen, es ist fast nicht mal die Zukunft, vielleicht die Vergangenheit, weil wir haben ganz viele so Röhrenbildschirme, aber wir haben auch eine Google Chrome-Werbung. Ist das Zufall, dass die jetzt abgefilmt wurde? Oder Absicht so? Ne? Oder ist es Product Placements? Ist alles sehr beige. Insgesamt hat mich das an Palm Springs erinnert. Wir haben vor einem Jahr, glaube ich, drüber gesprochen. Auch eine Zeitschleife-Film. Und auch hier. Zeitschleife vielleicht.
1: Loop,
0: genau. Mary Louise Parker spielt Sawyer Lowe, Physikerin, 55 Jahre alt. Sie kriegt eine Diagnose, eine schlechte. Sie hat ein schwarzes Loch in der Brust und das wächst.
1: Oh nein.
0: Ziemlich übel. Also es ist eine, wie sagt man, eine tödliche Diagnose. Ja, genau. Also wird sie nach Hause entlassen aus dem Krankenhaus. Es gibt nichts mehr zu tun.
1: Oh Gott.
0: Nichts mehr zu retten. Genau. Also, was macht sie dann?
1: Naja, das klingt ein bisschen auch sehr, als wäre der Tod in dieser Welt auch recht gefährlich. Unter dieses schwarze Loch alles verschlingen.
0: Mal sehen. Was macht sie? Ihr Testament schreiben, dann ihre Mutter im Pflegeheim besuchen, dann ihren 55. Geburtstag feiern, ein bisschen früher, weil bleibt nicht mehr leider viel Zeit. So. Na, dann kriegt sie Nasenbluten dabei und schluckt aber eine Pille und hoppla, erwacht vor 5 Tagen. Und vielleicht auch wie bei Pluribus, Spoiler vielleicht, aber also ich erzähle quasi alles, was in dem Film passiert, so. So, diese Pillen hat sie vor 12 Jahren auf einem Parkplatz gefunden. Die lagen da einfach irgendwie rum und seitdem nimmt sie die hin und wieder. Also jede Pille macht ein Reset, 5 Tage zurück.
1: Oh, interessant.
0: Und sie ist jetzt sozusagen irgendwie an das Limit gestoßen, weil jetzt hat sie ein schwarzes Loch in der Brust.
1: Das kam von den Pillen. Vielleicht.
0: Weiß ich nicht.
1: Ja.
0: Twist. Und wir wissen auch nicht, wie oft sie jetzt schon diese Pillen sozusagen vor dem schwarzen Loch genommen hat. Annahme ist sehr häufig. Diesmal begegnet sie eben Ayo Edebiri, die spielt Paula, eine Forschungsassistentin. Und sie rekrutiert sie ja sozusagen, um zu versuchen, diesen Zustand aufzulösen. Also es ist wie der zweite Teil von Palm Springs, ne? wo Christina Milioti versucht, mit Wissenschaft die Sache aufzulösen. Ne? Und da haben wir ganz oft diesen Moment, so, wir kennen uns schon, hier sind die Facts. Wir müssen sich ganz schnell kennenlernen. Das Bill Murray-Problem wieder. Das ist sehr Edge of Tomorrow. Und wir erfahren so mehr aus Sawyers Leben. Sie ist Physikerin, ne? Also ist eigentlich ganz gut dafür aufgestellt. Es gibt einen alten Kollegen, den versucht sie zu treffen, aber der lebt leider auch nicht mehr. Und sie trifft nur seinen Sohn und ihr Sohn sagt ihr so, ach, ich wünschte, Papa hätte nicht so viel gearbeitet. Okay. Hier steht Spoiler-Doppelpunkt. Den lasse ich erstmal weg, weil ich weiß selber nicht mehr genau, was es bedeutet. So. Dann haben wir ein paar ablenkende Momente. Wir treffen einen Shrinking Man in einem Aquarium und der ist so klein geworden, dass er jetzt nur noch über eine LED-Tafel kommunizieren kann.
1: Wie Dollman.
0: Ein bisschen Text. Ja, genau. und so das Ganze ist irgendwie komischer, magischer Science-Fiction-Realismus. Mhm. Ne? Also es ist so schwarzes Loch in der Brust, ja. Normale Diagnose, Shrinking Man. Der will die Pille dann untersuchen mit seinen, weiß ich nicht, Shrinking Tentakel, was auch immer. Glitscht total aus, die LED zeigt nichts mehr aus. Das spielt alles nicht so eine Rolle.
1: Okay.
0: Der Film ist auch sehr abhängend. Irgendwie angenehm.
1: Chillig.
0: So sagen abhängend. Das die jungen Leute. So, und dann lernen wir.
1: Entschuldigung. Abhängig war auch ein guter Versuch.
0: Ja. Ich glaube, so ein Unterzucker langsam, meine Güte. Oh, ich werde immer langsamer.
1: Oh. It's runner's low.
0: So, dieses viel Arbeiten.
1: Okay, das ist irgendwie wichtig.
0: Das schwenkt über allem. Mhm. Sie hat nämlich früher oft geschummelt bei Tests, ne? Wenn du so eine Schummelpille hast.
1: Das würde ich auch machen, ja.
0: Genau.
1: Ja.
0: Und jetzt bereut sie das aber. Sie sagt so, Mensch, vertanes Talent. So, ne? Was hätte ich alles im Leben erreichen können? Vielleicht so, dann könnte ich jetzt besser erforschen, wie man schwarze Löcher wieder rausbekommt aus der Brust.
1: Ja,
0: so, ne?
1: Jetzt wird es knapp zeitlich.
0: Und die Essenz, die sie dann jetzt hat, ist nämlich, was sie mit Aya Odabri lernt, so, der Zweck des Lebens ist, zusammen kleine Kunstprojekte machen. Wissenschaftsprojekte.
1: Ja.
0: Fantastisch, wissenschaftliche Projekte zusammen machen.
1: Yes! Wenn man nur noch 5 Tage zu leben hat, los geht's.
0: Naja, auch wenn man jetzt so ein paar Jahre im Leben zu leben hat. Ne? Ja. Das ist dieses Bereuen. Man muss eigentlich schon früher damit anfangen. Ja. Nicht am allerletzten Tag, wo du dann Aya Odabri immer wieder neu kennenlernen musst. Das ist das Lästige. Ne?
1: Stimmt.
0: So, Fazit. Das Fazit ist, eigentlich ist das das viel bessere Fazit als das, was ich mir aufgeschrieben habe. Nämlich das Fazit ist zwar nett, aber ist, ich habe es mir aufgeschrieben und ich weiß jetzt nicht mehr, ob das jetzt, also irgendwann merken wir, es geht ums Sterben in dem Film. So, ne? Und das ist jetzt vielleicht der Spoiler, der keiner wirklich ist. Also so, es geht ums Sterben und es geht eigentlich gar nicht so sehr um Zeitreisemechanik oder es geht auch nicht unbedingt um Freundschaft oder was die Essenz des Lebens ist, was das habe ich mir, glaube ich, da erarbeitet, sondern es ist einfach so ein Film übers Sterben. Und das ist, wird relativ schnell klar, leider. So, das liest du zwischen den Zeilen, da ist viel Platz zwischen den Zeilen, das liest du. Dann ging der Film weniger gut, als wenn es jetzt um was Netteres ginge, glaube ich.
1: Ja. Oh, interessant. Ja, ich glaube, so wissenschaftliche Projekte zusammen machen, das ist auch was mich gerade so ein bisschen beschäftigt.
0: Ah ja?
1: Irgendwie. Ja,
0: ich wollte natürlich darauf hinaus, dass das genau das ist, was wir hier machen.
1: Das auf jeden Fall.
0: Okay, gut, das ist bei dir angekommen.
1: Das habe ich verstanden. Aber noch darüber hinaus, so echte Wissenschaft, sag ich mal. Entschuldigung, ein fantastisch wissenschaftlich.
0: Nee, was wir machen, ist mir auch klar geworden, ist eigentlich Kunst. Ist dir das schon bewusst?
1: Noch nicht. Jetzt so langsam dämmert es mir.
0: Gut.
1: Haben wir noch 2 Minuten?
0: Ja,
1: oder ist schon,
0: exakt 2 Minuten.
1: 2 Minuten. Ich hatte nämlich den Film Tar geguckt über eine...
0: Lydia.
1: Über Lydia, die, sag mal, Dirigentin.
0: Ja.
1: Und diese Welt der klassischen Musik war ziemlich finster und kompetitiv. Ja. Und ich dachte so,
0: nervig.
1: Mann, wie an der Uni. Mhm. Und dann ist mir so ein bisschen der Gedankengang gekommen, okay, aber wenn man gerne Musik machen will und dafür brennt und das ist die Leidenschaft, kann man ja immer noch auf andere Art Musik machen, mit einer Band oder mit so.
0: Nicht akademisch.
1: Nicht akademisch. Man kann trotzdem klassische Musik machen, aber mit einem anderen Rahmen, so ohne in dieser Orchesterwelt unterwegs zu sein. Und ich habe mich gefragt, Bräuchten wir das nicht auch für Wissenschaftsleute außerhalb der Uni,
0: ja,
1: sich zusammentun in kleinen Clubs oder Freundesgruppen und da Wissenschaft machen, weil in vielen Bereichen braucht man dafür gar nicht so viel, außer vielleicht einen Computer oder so. Aber trotzdem hört man recht wenig davon, habe ich das Gefühl. Viel weniger zumindest als von Bands und Musikauftritten und so. Die außerhalb vom akademischen Bereich.
0: Vielleicht so, aber was so Wissenschaft im strengeren Sinn. Also wenn man zum Beispiel das erweitert auf Informatik, Hackclubs und sowas, ne?
1: Ja, du hast recht. Ja, das ist wahrscheinlich ein Fachbereich, wo das schon passiert.
0: Also
1: ja.
0: das vielleicht Nuklearwissenschaften schwierig in der Form.
1: Ja, aber dann, viele so, würde ich mal sagen, Humanwissenschaften, so Linguistik oder so, könnte ich mir sehr gut vorstellen, aber passiert, glaube ich, recht wenig.
0: Das heißt, das ist eine Hausaufgabe.
1: Genau, gründet einen wissenschaftlichen Club.
0: Deshalb lasse ich ja Kristalle wachsen gerade.
1: Ja, aber ich würde das gerne so weit, dass das so weit geht, dass man dann auch Paper einreicht.
0: Ah, ja.
1: Zum Beispiel. Weil dafür, also zumindest, na, da kommt natürlich wieder dazu, blöderweise kostet das stellenweise was sehr schade ist.
0: Ja, Open Access.
1: Aber, ja, aber es gibt ja auch, Journals, wo das kostenfrei möglich ist.
0: Ich in der Mathematik finde das manchmal auch schon. Da gibt es Papers, die auf Reddit veröffentlicht werden und so. Teilweise anonym. Ja. Spannend.
1: Ja, siehst du. Aber ich glaube, damit muss ich mich ein bisschen beschäftigen.
0: Ja, das ist so. Also ich gehört habe vor ungefähr einer Stunde, als ich gesagt habe, so das mit dem Kunst machen und so. Und dann, ich kann das ja auch für mich selbst machen, außerhalb des akademischen Kontextes.
1: Genau, ich glaube, man braucht vielleicht so ein paar Freunde.
0: Ja, 100%. Man braucht einen Retreat, wo Leute dich erinnern, dass es eigentlich doch ganz gut ist.
1: Ja,
0: ne?
1: ja, absolut.
0: Und mit diesen Worten
1: laden wir euch alle ein zu unserem Retreat.
0: Genau, auf den Fantavis Cruise.
1: Wir arbeiten noch dran.
0: Wir arbeiten dran, das irgendwie umweltfreundlich umzusetzen.
1: Auf einem Floß oder Schlauchboot.
0: Warte mal, ich kenne eine Drag Queen mit Boot.
1: Die kenne ich auch. War schon mal zu Gast bei uns, habe ich das Gefühl.
0: Wir hören erstens uns wieder in 4 Wochen und zweitens hören wir After Crush mit Jenny, You're Barely Alive bis zum Ende hier noch. Vielen Dank fürs Einschalten.
1: Bis dann.
0: Tschüss.

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1: Herzlich willkommen zu Mrs. Pepsteins Welt, eurer Lieblingsradiosendung, zumindest jetzt im Moment, in dem ihr sie eingeschaltet habt. Ihr hört diese Sendung auf einem freien Radio eurer Wahl. Wenn es der 9.6. ist, dann hört ihr es gerade live bei Radio Blau. Ansonsten jetzt neu wieder bei Radio Korax in Halle. Jeden dritten Samstag im Monat und noch auf vielen anderen freien Radios. Ich grüße dann im Laufe der Sendung noch ein paar Leute in anderen freien Radios. Aber worum geht's heute in meiner Sendung? Ich habe die Überschrift heute gewählt, Peppy's Pride. Ich weiß nicht, wie es euch geht mit diesen ganzen Monatsbenennungen und manchmal auch Feiertagen. Ganz dolle fühle ich es immer am 8. März. So, hey, ich bin 365 Tage lang Feministin und ich der 8. März, da denken dann alle an Gleichberechtigung und so. Und ich finde es auch total gut und wichtig und ich feiere auch selbst den 8. März. Aber irgendwie ist es dann auch manchmal ein Feigenblatt und viele Menschen denken einfach 2-3 Tage später schon gar nicht mehr dran. Und ähnlich ist es, glaube ich, auch mit dem Pride Month, der auch oft benutzt wird für so Queerwashing, wo dann einfach große Bekleidungsketten irgendwas mit Regenbogen rausbringen und denken, sie können dadurch die Welt verändern. Deswegen stehe ich dem Pride Month so ein bisschen skeptisch gegenüber, aber eigentlich ist es natürlich total gut, einen ganzen Monat lang auf queere Rechte und queere Geschichte aufmerksam zu machen und das einfach auch zu feiern. Und das Feiern, das will ich heute in dieser Sendung auch mit euch machen. Ihr könnt heute mehrere Tickets für kommende Veranstaltungen gewinnen. Ihr habt euch Lieder gewünscht, eure liebsten queeren Artists gewünscht oder Pride, so für Pride bekannte KünstlerInnen oder Songs, und das wird heute eine ganz tolle, schöne, empowernde Sendung, zumindest wünsche ich mir das. Und genau, wir starten jetzt rein mit einem Song von Mine, der jetzt gerade erst rausgekommen ist. Ein neues Album von Mine gibt es dann im Herbst. Konzert in Leipzig ist im November. Und ja, in dem folgenden Song, der Oxytocin heißt, geht es um Konsens und um das Hormon, was ausgeschüttet wird, wenn man ja, miteinander zu tun hat. Und ja, warum das toll ist, wenn das dann auch noch konsensuell, also einvernehmlich passiert. Und den Song hört ihr jetzt. Damit starten wir rein. Mine mit Oxytocin.

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1: Ja, das war Maribu von ihrem aktuellen Album Alpha Feminist. Und ja, das reicht dann jetzt auch gleich erstmal hier für Kirmes Hyperpop Rap. Aber wenn euch das jetzt gefallen hat, Maribu, die Show, die Maribu in Leipzig spielt, die ist schon ausverkauft, aber es wird eine Zusatzshow geben am 1. Oktober. Ich weiß, das ist noch ewig hin, aber vielleicht denkt ihr euch so, ja, was soll's, am 1.10. habe ich safe nichts vor. Dann habt ihr jetzt zum ersten Mal die Gelegenheit, Tickets zu gewinnen heute hier für das Konzert von Maribu am 1.10. im Werk 2. Ihr könnt jetzt gleich, wenn der nächste Song läuft, hier anrufen. Ich hoffe, ihr habt Bleistift und Papier bereitgelegt. 0341 ist die Nummer von Radio Blau und an die 30 100 06. Wenn ihr am 1.10. auf das Maribu-Konzert gehen wollt im Werk 2, dann ruft ihr jetzt einfach gleich an, während dieser schöne Song hier läuft, The One von Planning to Rock und Romy.

Eine wunderschöne queere Love-Hymne hier von Planning to Rock und Romy. Romy kennt ihr vielleicht von The XX, dieses Teil von The XX. Und Planning to Rock ist natürlich eine Person, die ihr hier in der Sendung schon oft gehört habt, die ich auch vor Jahrzehnten schon interviewt habe und echt gerne mal wieder live sehen würde, die ganz fantastische Remixe macht und mit meine liebsten elektronischen Songs gemacht hat, zum Beispiel das wundervolle Transam. Genau, Planning to Rock war das jetzt. Und jetzt kommen wir zu einem anderen, zu einer anderen queeren Hymne, einer deutschsprachigen von Schrottgrenze. Und der Song heißt Sterne und gewünscht hat sich den Krachfink. Schöne Grüße an dieser Stelle nach Dänemark.

Das ist Semi-Jahr mit dem Titel Rosen in der Bahn und das wurde mir auf Instagram empfohlen. Liebe Grüße an dieser Stelle an Kami, die sich diesen Song gewünscht hat. Und wenn ihr Semi-Jahr mal live sehen wollt, ich habe es gerade mal nachgeschaut, am 13.06. spielt sie auf dem Festival Contre Racisme in Hannover. Vielleicht seid ihr da zufällig am Wochenende und könnt da einfach hingehen und euch Semi-Jahr angucken oder ihr hört euch mal noch mehr Musik an von dieser aufstrebenden jungen Künstlerin, die hier eine schöne Begegnung in einer Bahn beschreibt. Genau, wir kommen jetzt aber zu einem Weltstar und zwar zu Dana International, eine israelische Popsängerin. 1998 hat Dana International in Birmingham den Eurovision Song Contest gewonnen und sie war, soweit ich das weiß, die erste Transperson, der das gelungen ist und sie ist eine LGBT-Ikone in Israel und in Ägypten und jetzt spiele ich einen Song für Jonathan von Dana International. Viel Spaß.

Ja, Diva war das von Dana International und ich hoffe, ihr seid jetzt lieb und fröhlich durch eure Küche gehüpft zu diesem Welthit Diva und ihr seid jetzt schon bestens eingestimmt auf das, was jetzt gleich kommt, denn es gibt jetzt gleich zwei Weltpremieren in Mrs. Pepsteins Welt und jetzt wird es gleich aufregend. Ich habe leider keinen Tusch vorbereitet, aber ich sage jetzt erstmal noch die Telefonnummer nochmal von Radio Blau, die 0341 für Leipzig und das ist die 30106. Also 0341 für Leipzig und dann die 30106. Liebe Grüße an alle Menschen, die alt genug sind, um sich trauen zu telefonieren. Wenn ihr mir lieber schreiben möchtet, dann dürft ihr das natürlich auch. Es soll Menschen geben, die es total blöd finden, irgendwo anzurufen. Deswegen sage ich, wäre am einfachsten, ihr schickt mir eine Direktnachricht auf Instagram. Da heiße ich Mrs. Pepsteins Welt, alles zusammengeschrieben. Und die Menschen, die das jetzt hören, später irgendwann nach dem 9.6. Schreibt mir doch gerne Mail, wenn ihr diese Sendung hört und toll findet. Ich schicke euch einfach ein kleines Überraschungspaket. Also den Menschen, die mir zuallererst schreiben, dass sie die Sendung nach dem 9.6. gehört haben und wo sie die gehört haben. Ihr bekommt von mir eine kleine Postkarte aus dem Urlaub oder eine andere Überraschung auf jeden Fall. Also die Telefonnummer habt ihr euch jetzt hoffentlich aufgeschrieben. 0341 für Leipzig und dann die 30106. Und jetzt kommen zwei Weltpremieren. Wir fangen mit der an von Simone. Ich weiß nicht, wie es euch geht, aber vielleicht raucht ihr oder ihr habt irgendein anderes ganz furchtbares Laster, das ihr gerne loswerden möchtet. Was hilft euch dabei, wenn ihr Ideen habt, wenn ihr erfolgreich wart, mit dem Rauchen aufzuhören, dann könnt ihr mir gerne Nachrichten schreiben, wie ihr das geschafft habt. Denn Simone möchte das gerne schaffen und hat deswegen einen Song geschrieben, den ihr jetzt gleich hören werdet. Der heißt Ich schaff das schon und entstanden ist der in einem Song-Workshop, der in der Hörfunk- und Projektwerkstatt stattgefunden hat, geleitet von Theresa Elflein. Und ihr hört jetzt Simones Song, den ich höre jetzt auf mit Rauchen Song. Weh, ihr raucht jetzt dazu. Ihr müsst jetzt, dürft jetzt 2 Minuten 15 nicht rauchen. Das ist eine Weltpremiere hier in Mrs. Pepsteins Welt. Gleich kommt noch eine, aber zuerst mal Simone mit Ich schaff das schon.

Ich schaff das schon. Von Simone. Und ja, herzlichen Glückwunsch an alle, die gerade nicht geraucht haben und alle, die sowieso nicht mehr rauchen. Genau, und diejenigen, die es noch machen, ich habe euch auch lieb, aber bitte stellt euch nicht neben mich und raucht. Danke. Ja, das war eine Weltpremiere hier und jetzt kommt gleich noch die nächste hinterher. Es gibt nämlich ein tolles neues Duo in Leipzig, die einen tollen Song gemacht haben mit einem spannenden Musikvideo, für das mein Telefon verwendet wurde. Also welche Ehre. Ich habe kurzfristig mal für einen Tag mein Telefon verliehen. Das könnt ihr euch dann gleich im Nachgang dieser Sendung noch irgendwie nacherschließen, wenn ihr möchtet. Und ja, die Gruppe, die ihr jetzt hört, heißt Taxi Später. Und ja, und ihr hört jetzt als Weltpremiere hier in Mrs. Pepsteins Welt den Song Power Nap

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1: Oh nein, es ist schrecklich. Wir hören es gleich einfach nochmal. Okay, ich verspreche es. Ich spiele erstmal was anderes. Das ist jetzt ein richtig, richtig doofer Fehler. Es tut mir leid. Hört jetzt erstmal bitte Robin. Wir spielen einfach gleich nochmal Powernap im Palazzo.

Ihr hört Mrs. Pepsteins Welt auf einem freien Radio eurer Wahl und gerade ist mein technisches Missgeschick passiert. Ich hatte eine Datei nicht richtig kopiert und dann einen Stick rausgezogen. Ja, das passiert euch vielleicht auch manchmal. Es ist nur ein bisschen blöd, wenn es mitten in einer Live-Sendung passiert. Deswegen 1000 Entschuldigungsküsse und Grüße an Taxi später. Ich spiele natürlich euren Song jetzt einfach gleich nochmal, aber ich würde euch jetzt gleich sagen, wo ihr Taxi später auch in einer Live-on-Stage-Premiere erleben könnt. Und auch Simone werdet ihr dort erleben und auch mich und noch ganz viele andere. Nämlich es gibt den zweiten Schlagergarten im Coney Island. Wer letztes Jahr im Sommer dabei war, es war ein großes Fest und alle, die Angst vor Schlager haben, den kann ich sagen, Schlager ist gar nicht so schlimm. Schlager kann Pop sein, Schlager kann Chanson sein, Schlager hat ganz viel Liebe, ganz viel Queerness und das feiern wir wieder im zweiten Schlagergarten, unter anderem mit Angelika Martin und mit der Band Böse Katze, wie heißt sie jetzt noch gleich? Mist, jetzt habe ich hier das Dings geschlossen. Böse Katze, Gute Katze, glaube ich. Eigentlich eine Punkband, die haben aber auch ein Schlagerset und das bieten sie da. Außerdem wird es noch Angelika Martin geben und ganz viel drumherum, einen Wolle-Petri-Lookalike-Contest. Es gibt Quizzes und ich darf dann auch auflegen. Im letzten Jahr war das wunderschön, gemeinsam mit Hyäne Fischer dann den Abend noch zu beschließen und euch alle da tanzen zu sehen. Das war wirklich super emotional. Leute sind danach zu mir gekommen, haben mich umarmt. Sowas passiert mir selten beim Auflegen. Ja, es freuen sich Leute und es tanzen Leute, cool, aber der Schlagergarten war ganz besonders und ich hoffe, der zweite oder ich gehe davon aus, der zweite wird auch wieder ganz besonders und der wird am 27.06. im Coney Island stattfinden. Also auch wenn ihr das jetzt gerade in Halle hört, dann habt ihr auch noch die Möglichkeit, dabei zu sein. Genau, jetzt hört ihr nochmal Taxi später mit dem Song Powernap im Palazzo und da kam gerade so eine ganz geile Line vor, die ich mir schnell aufschreiben wollte. Dann ist dieses technische Missgeschick passiert, also ich hoffe, ich schaffe das jetzt gleich nochmal, euch diese Line rauszuziehen und mir nochmal zu merken. Und ihr könnt aber in der Zwischenzeit anrufen. Denn ihr könnt 2 Freitickets gewinnen für die Schlagerdisco, für den Schlagergarten am 27.06. im Coney Island in Leipzig. Ruft einfach an unter 0341 für Leipzig und dann die 301006. Jetzt klingelt schon das Telefon. Für euch jetzt also Taxi später mit Powernap im Palazzo.

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Ja, und das ist hier ein absoluter Disco-Klassiker. Donna Summer mit Love to Love You, Baby. Das hat sich gewünscht. Jasper, liebe Grüße gehen an dieser Stelle nach Berlin. Und ich kann euch einfach eins der Bücher von Jasper empfehlen. Jasper Schrey hat nämlich ganz tolle queere Literatur geschrieben, die für Jugendliche und für Erwachsene geeignet ist. Also zuletzt habe ich gelesen Erwachsen. Nein, stimmt gar nicht. Nicht Erwachsen habe ich als letztes gelesen, aber Erwachsen empfehle ich euch auf jeden Fall auch. Und ich empfehle euch auch das schöne Kleid. Da geht es um eine queere Pflegefamilie und das, den letzten Titel, den bin ich euch jetzt gerade noch schuldig, aber ihr könnt ja einfach mal Jasper Nikolaisen selbst eingeben in eine Suchmaschine eurer Wahl. Ihr hört Mrs. Pepsteins Welt auf Radio Blau. Die Tickets für die Schlagerparty, für den Schlagergarten im Coney Island sind weg. Herzlichen Glückwunsch, Stefanie, und liebe Grüße an Dorina und die Person, die noch mit dir gerade Radio hört. Ihr habt es leider nicht geschafft und leider sind die Tickets schon weg, aber schön, dass ihr angerufen habt, und weil ihr hier angerufen habt und so fleißig Radio hört, bekommt jetzt ein Wunschlied, und zwar ist es von Münchner Freiheit, haben sie sich gewünscht. Ohne dich schlafe ich heute Nacht nicht ein. Viel Spaß.

West End Girls von Pet Shop Boys. Hier im Remix von DJ Hell, der nicht aus der Hölle kommt, sondern eigentlich Helmut heißt und mit Gigolo Records ein legendäres Label hatte, glaube ich, genau. Und ja, das war für meine Love. Und jetzt geht's weiter mit Love Sensation von Madonna, ein Song, der jetzt gerade erst rausgekommen ist, nicht umsonst im Pride Month. Ihr hört Mrs. Pepsteins Welt hier auf Radio Blau und jetzt kommt halt mal einfach noch ein krasser Popstar hier rein.

Ja, Love Sensation war das von Madonna. Da kommt dann auch bald noch ein ganzes Album raus. Und ich denke mal, diese Hymne, die werden wir auf vielen CSDs in diesem Jahr hören. Dazu erzähle ich euch dann gleich mehr zum CSD in Leipzig, zu ein paar Veranstaltungen drumherum. Und einläutend möchte ich für euch das Stück spielen Monster Truck von Julia Becker. Das hat sich Franz gewünscht. Und das hat auch ein bisschen... ein kleines bisschen vielleicht auch was zu tun mit etwas, was ich euch dann danach erzählen will.

Ja, alles muss größer, damit der Körper kleiner aussieht. Das war Monster Drug von Julia Becker, ein Stück, das auch jetzt schon einige Jahre auf dem Buckel hat, aber ich lieb's nach wie vor. Und apropos Drug, wenn ihr Lust habt, auf dem Leipziger CSD mit auf einem Truck zu fahren, auf dem ich auch noch auflege, dann könnt ihr gerade bei der L-Gruppe Tickets dafür gewinnen, eine Weile mitzufahren auf dem Truck der L-Gruppe. Genau, ihr habt es richtig gehört, ich werde da auch auflegen und ich bin ja ÖPNV-Ultra, deswegen finde ich das total super. Ich hoffe, ihr auch. Ich freue mich total darauf irgendwie. Und ja, wenn ihr Bock habt, ihr findet die Infos auf den Social-Media-Seiten von der L-Gruppe. Wenn ihr jetzt keine Lust habt, auf einem Truck mitzutanzen, check ich, das ist safe nicht jeder Mensches Sache. Dann habe ich noch einen anderen Veranstaltungstipp für euch und zwar am Samstag, den 18. Juli, das ist der Tag vom CSD in Leipzig, gibt es im Werk 2 eine Queernacht und die nennt sich Queernacht meets Juicy's Speedfriending. Das Juicy ist ein queerer Sexshop in Leipzig-Connewitz und ja, da gibt es einen Speed Friending, also für Leute, die neu in Leipzig sind oder eine Partybegleitung für den Abend suchen, die können ab 20 Uhr an diesem Speedfriending teilnehmen und durch angeleitete Fragen kann man da ins Gespräch kommen und neue Menschen kennenlernen, mit denen man direkt auch abends auf eine Party gehen kann und die Queernacht, die findet dann ab 22 Uhr statt und das ist ja so eine Party für Queers und Allies am Connewitzer Kreuz im Werk 2, genau. Also wenn ihr tagsüber dann unterwegs seid für Pride and Riot auf den Straßen von Leipzig, abends könnt ihr dann einfach tanzen und die Vielfalt und die Liebe feiern. Und die DJs, die da dabei sein werden, sind Me Ones, DJ Juzens und C'est la vie. Genau, und ich wünsche euch da auf jeden Fall viel Spaß, wenn ihr da hingeht. Ihr könnt aber jetzt sogar, wenn ihr möchtet, kostenlos da hingehen, denn ich verlose jetzt nochmal 2 Tickets für die Juicy Meets Queernacht im Werk 2. Und wenn ihr diese Sendung jetzt in der Wiederholung hört, entweder bei Radio Blau oder Ausstrahlung bei Radio Korax, dann könnt ihr auch immer noch diese Tickets gewinnen. Schreibt mir bitte einfach eine Mail an briefkasten@mrspepstein.de. Mrs. Pepstein schreibt sich MRSPEPSTEIN. Und oder ihr schickt mir einfach eine Direktnachricht auf Insta, dass ihr die Tickets für die Queernacht gewinnen möchtet und gleiches gilt auch für die Tickets von Maribu im Oktober. Und für Cornelia kommt jetzt der Song Lesbisch von Ebo.

0: lesbisch.
1: Jo, alle Pretty Babes sind lesbisch und gehen auf den CSD. Und genau, ich erzähle euch jetzt noch kurz was über den Leipziger CSD. Das Motto ist nämlich keine Ruhe, kein Zurück, queere Rechte Stück für Stück. Der CSD ist ja auch eine politische Veranstaltung. In Dresden hat er letzte Woche schon stattgefunden. Da stand kurz im Raum, dass der CSD nicht mehr als politische Veranstaltung anerkannt wurde. Zum Glück hat sich das dann am Ende doch nochmal in die richtige Richtung bewegt. Also das ist auf jeden Fall auch eine politische Veranstaltung, auf die ihr gehen könnt und sollt, um euch für queere Rechte einzusetzen. Und in Leipzig könnt ihr das machen schon eine Woche vor dem CSD Samstag. Da finden ganz viele verschiedene Veranstaltungen statt. Zum Beispiel in der Rosalinde gibt es zwei Wochenenden, wo ein Wagen vorbereitet wird und wo man schon Transpis und Plakate vorbereiten kann und miteinander ins Gespräch kommen kann. Und es finden noch ganz, ganz viele andere Veranstaltungen statt. Wichtig ist aber auch, dass ihr auch auf die kleineren CSDs fahrt. In Leipzig ist das ja mittlerweile eine sehr große Veranstaltung und eine sehr tolle große Feier. In kleineren Städten brauchen aber die Menschen vor Ort da auch ein bisschen Support aus den großen Städten. Deswegen fahrt doch auch mal nach Naumburg, nach Bautzen oder nach Pirna zum CSD oder nach Görlitz oder wohin auch immer. Ich werde euch da gleich noch ein paar Termine nennen. Ihr habt ja Zettel und Stift eh noch parat liegen, wo die Telefonnummer von Radio Blau draufsteht. Das ist die 0341 30 100 06. Da könnt ihr auch nochmal anrufen, wenn ihr Tickets haben wollt für die Speedfriending, für den Speedfriending-Event und die Queer-Nacht im Werk 2 am 18.07. Hier im Programm geht es jetzt erstmal noch weiter mit You Stupid Bitch von Girl in Red, gewünscht von Valentina.

You Stupid Bitch war das von Girl in Red. Und ich empfehle euch jetzt noch eine Seite auf Instagram, die ich im letzten Jahr sehr rege verfolgt habe und das in diesem Jahr auch wieder tun werde. Und zwar ist es die Seite bright.soli.ride.psr. Und das ist quasi eine Aktion von AktivistInnen aus Berlin, die immer aus Berlin heraus den Transport oder das gemeinsame Anreisen auf CSDs in ostdeutschen kleineren Städten organisieren, sowohl Brandenburg, aber auch mal in Sachsen oder Sachsen-Anhalt. Und sie teilen dort auf der Seite auch die Termine, die in Thüringen, Sachsen, Sachsen-Anhalt und so weiter stattfinden und in Brandenburg natürlich auch, und stellen dort auch politische Forderungen. Und was die Gruppe sich bestimmt gut fände, wenn es in Leipzig auch eine organisierte Form gäbe von Menschen, die das organisieren, dass man von hier aus, von Leipzig aus, in die kleineren Städte fährt. Wenn ihr da irgendwelche Informationen habt, dass es sowas schon gibt, dann könnt ihr mir gern schreiben an briefkasten@mrspepstein.de und ich werde es dann gerne die Info entsprechend weiter verteilen. Ich selber muss auch gestehen, dass ich es auch noch nie geschafft habe, auf einen kleineren CSD zu fahren. Ich nehme es mir jetzt für diesen Sommer nochmal wieder vor und vielleicht hat ja jemand von euch Lust mitzukommen. Also wenn ihr Bock habt, mit mir mal auf einen kleinen CSD zu fahren, dann meldet euch doch einfach. Schreibt mir gerne auf Insta oder schickt mir eine Mail an briefkasten@mrspepstein.de. Ich würde mich freuen. Vielleicht können wir einfach eine kleine Pepstein-Clique machen und nach Döbeln oder vielleicht auch im September nach Halle fahren, wobei ich mir vorstellen kann, dass der CSD in Halle auch relativ groß ist und an anderen Orten mehr Support gebraucht wird. Genau. Nun gibt es aber auch Menschen, jetzt kurzer Themenwechsel, die bleiben lieber zu Hause. So einer ist Zacky Boy, zumindest beschreibt er das in dem Song, der jetzt gleich kommt. Ein Mensch aus, ich glaube lebend in, ich weiß gar nicht wo. Naja, also auf jeden Fall hat Zacky Boy gerade eine Platte rausgebracht, die nennt sich Softy. Und das sind ganz schöne Lieder, so eine Innenschau von einer Person, die auch nicht so ganz reinpasst in die Strukturen vielleicht, vielleicht auch nicht. Es sind ganz, ganz liebevolle Songs über sich selbst, über Zacky Boy selbst, aber auch über Sachen, mit denen Zacky Boy von außen nicht klar kommt. Also es gibt zum Beispiel auch eigentlich Pärchenlüge Nummer 2, also vielleicht eine Fortsetzung des Lassie-Singer-Hits Pärchenlüge von Zacky Boy. Aber das Stück spiele ich euch jetzt nicht, sondern ich habe mich verliebt in den Song Maus.

Ja, das war Zucky Boy mit Maus. Und wenn ihr am Wochenende zufällig in Berlin seid, am 13.06. gibt es eine Record-Release-Party von Softie von Zucky Boy. Und das sind Kokorosi. Die könnt ihr live erleben, auch in Leipzig am 26.06. im OT.

Yesterday von Coco Rosi. Und ich habe euch gerade ein falsches Datum genannt. Coco Rosi spielen am 25.06. im UT Konnewitz. Genau, Tickets gibt's noch. Ich erinnere mich an die Konzerte von Coco Rosi im Jahr 2009. Da war die Wolfgang-Heinze-Straße vorm UT Konnewitz verstopft, weil Menschen noch rein wollten ins UT. Es war aber restlos ausverkauft und Coco Rosi haben damals 2 Shows dort gespielt. Die beiden Schwestern Bianca und Sierra Cassidy sind live einfach der Hammer. Also das dürft ihr euch nicht entgehen lassen, da hinzukommen und was ganz Großartiges zu erleben. Es ist wirklich eine ganz schöne Geschichte, die es auch gibt zwischen den beiden. Die sind getrennt voneinander aufgewachsen, haben sich dann im Erwachsenenalter wiedergefunden und von dem Moment an beschlossen, gemeinsam Musik zu machen. Die eine mit einer Opernausbildung, die andere eher so die DIY und ihr habt gehört, wie das dann hinten raus klingt, wenn diese beiden Sisters gemeinsam Musik machen. Und ich könnte mir auch voll gut vorstellen, dass noch eine andere Person super zu den beiden passen würden auf der Bühne. Coco Rosi arbeiten auch mit vielen verschiedenen anderen queeren Artists zusammen und Camille aka Hans Unstern würde auch super da noch dazu passen. Stelle ich mir sehr schön vor und ihr hört jetzt diesen Wunsch von Arne in Mrs. Pepsteins Welt, Paris von Hans Unstern aka Camille. Eigentlich Camille, the artist formerly known as Hans Unstern.

Ja, das war Dallas von nicht Seattle, jetzt sozusagen zwei amerikanische Städtenamen in einem Song und in einer Band. Ich weiß gar nicht, ob es das nochmal irgendwo gibt. Falls euch was einfällt, dann sagt gern Bescheid. Genau, von nicht Seattle gibt es in diesem Jahr auch noch ein neues Album. Da freue ich mich sehr drauf. Nicht Seattle, eine Künstlerin, die man wirklich auch live gesehen haben sollte. Ich habe die mal im Coney Island erlebt, da war es in diesem ganzen Raum, da war es so ruhig. Ich habe es selten im Coney Island so leise erlebt, weil alles so krass, also weil nicht Seattle so eine Katharina Kollmann so eine krasse Präsenz auf der Bühne hat, trotzdem so ruhig ist und das irgendwie eine ganz, ganz irre Atmosphäre war. Und ja, ihre Lieder sind auch sehr schlau und sehr schön, finde ich. Und es ist Musik, auf die man sich mal einlassen muss, die nicht so schnell um die Ecke kommt und gleich danceable ist oder mitsingbar ist. Und das ist eine große Qualität und echt was Seltenes in dieser Zeit. Ich mag es sehr gerne, aber ich gebe auch zu, ich brauche für sowas auch Zeit und irgendwie Geduld, um da reinzukommen. Ja, macht es mal. Hört euch mal nicht Seattle an. Es lohnt sich, kann ich euch sagen. Wir hören jetzt noch ein Stück von Mickey Blanco, der heißt Little Feet.

Ja, das ist Schieß den Bock gewesen von Barbara Morgenstern und Tonja Reh. Die kommen nächste Woche nach Leipzig, Döbeln, nach Leipzig und nach Döbeln einen Tag später. Am 17.06. spielen sie im Elses Erika, am nächsten Tag am 18.06. in Erlbach, glaube ich, und am 19.06. in Döbeln, genau. Und die beiden Musikerinnen sagen zu der Veranstaltung: Mit einer kurzen Konzertreihe führen wir eine Tradition fort. 2012 und 2013 waren wir gemeinsam auf Tour. 2019 erschien unser gemeinsamer Song Schieß den Bock, den habt ihr gerade gehört. Und 2021 und 2023 folgten weitere gemeinsame Konzerte. Uns verbindet eine lange Freundschaft, die Musik ganz klar mit einbezieht. Wir beide lieben das Ausreizen von Harmonien und Rhythmen, das Spiel mit wechselnden Stimmungen, die Überraschungen. Also lasst euch überraschen. Genau, am 17.06. nächste Woche, also in der Ilse, also im Biergarten. Genau, und der Einlass ist 17.30 und Beginn ist 18.30 Uhr. Genau, da könnt ihr hingehen. Und wir sind auch schon fast hier am Ende von Mrs. Pepsteins Welt angekommen. Ein paar Songs haben wir noch. Wenn ihr jetzt noch auf den letzten Drücker anrufen wollt, es gibt noch Tickets für Maribu am 1.10. im Werk 2 und auch Tickets für die CSD-Party im Werk 2, die Queernacht am 18. Nein, am 17., ach Mann, am 18.07. Hilfe. Also zu viele Zahlen heute für mich und zu viele Daten. Beim nächsten Mal gibt es einfach wieder ein Interview. Da muss ich nicht so viele Nummern und Zahlen und Daten ansagen. Ich freue mich auf jeden Fall, dass ihr eingeschaltet habt. Und auch wenn jetzt die letzte halbe, dreiviertel Stunde ein bisschen ruhiger war, auch diese Sendung genießt. Aber wir drehen jetzt die letzte Viertelstunde nochmal ein bisschen auf. Vielleicht wollt ihr jetzt noch ein bisschen raus rumzappeln bei euch zu Hause in der Küche oder im Wohn-, Schlafzimmer, Balkon oder wo auch immer ihr gerade seid. Badezimmer geht natürlich auch. Und das könnt ihr jetzt machen mit dem neuen Song von Charlie XCX. Es kommt ein neues Album auch noch in ein paar Wochen raus. Ich bin gespannt. Da werden sicher auch wieder ein paar queere Hymnen drauf sein. Und jetzt aber für euch erstmal Spring, Summer 26. Also jetzt gerade quasi.

Ja, Spring Summer 26 war das von Charlie XCX. 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Das war auf jeden Fall jetzt gleich Mrs. Pepsteins Welt für heute. Ihr bekommt jetzt auf jeden Fall noch einen ganz großen Klassiker der deutschsprachigen queeren Hymnensongs, denn schließlich war das hier heute Peppy's Pride und das ist der Song Drag von Suki mit einer Reminiszenz an Drag, an Voguing, an sozusagen eine queere Community. Den hört ihr jetzt gleich. Und wenn ihr möchtet, könnt ihr mir Lob und Kritik oder Anmerkungen zu queeren Aktivitäten im ländlichen Raum, die irgendwie Support brauchen, wo ich die Informationen verbreiten soll, gerne schicken an briefkasten@mrspepstein.de oder ihr schickt mir eine Nachricht auf Instagram, da heiße ich Mrs. Pepsteins Welt. Und ich bedanke mich bei allen freien Radios, die es gibt und bei allen freien Radios, die auch meine Sendung ausstrahlen. Ich versuche die jetzt mal aufzuzählen. Radio Helsinki in Graz, Querfunk in Karlsruhe, Störfunk in Schwäbisch Hall, Radio Korax aus Halle, manchmal auch der Bermuda-Funk in Mannheim. Also ich hoffe nicht nur manchmal, sondern immer. Liebe Grüße nach Monnem. Und ich habe jetzt bestimmt noch jemanden vergessen und da entschuldige ich mich an dieser Stelle schon mal. Und natürlich Radio Blau aus Leipzig, wo ihr diese Sendung heute live gehört habt. Ich bedanke mich bei euch allen fürs Zuhören. Ihr bekommt jetzt noch Suki mit Drag und danach noch irgendeinen anderen schönen Song. Ich wünsche euch einen schönen Abend. Kommt gut durch den Pride Month. Wir sehen uns vielleicht auf dem CSD, auf irgendeinem. Wenn nicht, hören wir uns hier wieder in Mrs. Pepsteins Welt.

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in der Vermittlung und in der Verbindung von Aufklärung, systematischer Aufklärung über das, was geschieht, was uns tagtäglich in den Zeitungen, in den Rundfunkorganen, auch im Fernsehen vorenthalten wird. Es gibt 122 Länder auf dieser Erde. Wenn man die Bildzeitung aufschlägt, erfährt man, dass es ein Land gibt im Höchstfall und nicht mal, was in diesem Lande geschieht. Dieses Phänomen nicht des Informationsüberflusses, sondern der systematischen Hintanhaltung der Informationen und der nicht vorhandenen Strukturierung von Informationen wollen wir aufbrechen. Eigene Informationen geben über das, was in der Welt geschieht, aufklären und Aktionen machen, um eine Öffentlichkeit zu produzieren, die diese Informationen zur Kenntnis nimmt und begreift, dass es eine andere Öffentlichkeit gibt als die bestehende.

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